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1: 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Guten Abend und herzlich willkommen zum Infomagazin Frohsinn auf Radio Froh 105,0 mit einer weiteren Ausgabe des Weltempfängers und folgenden Themen. Im ersten Beitrag dreht sich alles um die Frage der Gleichstellung von Menschen mit Behinderung anlässlich des Europäischen Protesttages, der am 5. Mai stattgefunden hat, und danach, wie Städte Menschen besser schützen können, wenn extreme Hitze sie besonders stark trifft. Am Mikrofon begrüßt Nora Niemetz mit Sisi Bai Musik von Ronald K.

0: Wenn es um Rechte und Gleichstellung geht, dann geht es im Alltag oft um ganz konkrete Mitbestimmung. Timo Möller von Radio Z hat Markus Pogadl sowie die Vertrauenspersonen Felix und Barbara ins Studio eingeladen. Dabei ging es nicht nur um die Rolle der Werkstatträte und Vertrauenspersonen, sondern auch darum, warum faire Bedingungen im Arbeitsalltag so wichtig sind. Denn Werkstatträte und Vertrauenspersonen sind genau die Stellen, an denen die Perspektive von Beschäftigten gehört, aufgegriffen und auch verhandelt wird. Wie wichtig diese Arbeit ist und was gute Rahmenbedingungen bedeuten können, hören wir nun im folgenden Gespräch.
1: Ich fange mal reihum an. Markus ist bei uns im Studio. Markus, du bist Werkstattrat in Forchheim und aktiv im Bezirk Oberfranken und auch auf Landesebene. Erstmal schön, dass du da bist. Und bevor ich zu viel zu dir vorwegnehme, du magst dich auch gerne mal selber vorstellen.
2: Hallo, ich bin der Markus Bogadl, der Vorstand vom Werkstattrat der Lebenshilfe Forchheim. Bin seit 10 Jahren Werkstattrat, davon 8 Jahre Vorsitzender im Werkstattrat. Darüber hinaus bin ich im Arbeitskreis vom Bezirk Oberfranken. Da bin ich seit 4 Jahren aktives Mitglied im Landesarbeitsgemeinschaft Bayern, wo seit einer Woche die Vorstand und Angehörte.
1: Also du bringst ganz viel Erfahrung mit. Wir schauen uns auch gleich noch genauer an, was du so als Werkstattrat überhaupt machst und wo du so überall aktiv bist, was da so deine Funktionen sind. Jetzt würde ich die anderen Gäste noch vorstellen. Bei uns im Studio ist auch noch Barbara. Sie ist Vertrauensperson von Markus. Was das eigentlich ist, darüber sprechen wir gleich noch genauer. Aber erstmal Barbara, hallo, schön, dass du bei uns im Studio bist.
3: Ja, hallo, vielen Dank für die Einladung.
1: Und dann haben wir noch den Felix. Er ist ebenfalls Vertrauensperson. Aber von jemand anders auch für dich, Felix. Hallo, schön, dass du da bist.
4: Hallo, danke für die Einladung. Ich freue mich.
1: Markus, du als Werkstattrat, du hast gerade schon erzählt, du bist seit über 10 Jahren aktiv, du bist im Vorstand und machst alle möglichen Sachen. Vielleicht erstmal kurz gefasst, was macht eigentlich so ein Werkstattrat? Was sind da so deine Aufgaben?
2: Also die Hauptarbeit ist, wir kümmern uns aktiv um die Beschwerden von den Beschäftigten und kümmern uns unter anderem auch über die Pausezeiten, den Urlaub, Fortbildungen, dann über Feste und Feiern. Und tauschen uns einmal im Monat mit dem Chef aus, haben ein sogenanntes Monatsgespräch und jede Woche haben wir eine Internetsitzung, eine sogenannte Werkstattsitzung, wo man

0: beschäftigen. Und vor allem ist er dazu auch da, wenn Sie viele Beschäftigte nicht ein Chef, ein weniger Widerstand bieten, dass er mit Ihnen nicht machen kann, was er will, sondern dass er auf seine, dass er auch auf die Rechte der Beschäftigten eingehen muss.
1: Das heißt, die Beschäftigten kommen eigentlich mit allen möglichen Belangen auf dich zu, sagen, ich habe hier ein Problem oder ich sehe hier Verbesserungsbedarf, und dann bist du dafür zuständig, das dann auch so zu kommunizieren und zu schauen, was kann man vielleicht besser machen.
0: Genau. Mhm.
1: Dann lasst uns doch mal weitermachen mit den Vertrauenspersonen, die jetzt auch da sind. Ich habe mich gefragt, wie wird man überhaupt zu so einer Vertrauensperson und was macht man da eigentlich? Barbara, vielleicht magst du mal loslegen.
2: Ja, wobei ich glaube, ich bin da den etwas ungewöhnlichen Weg gegangen. Ich bin eine externe Vertrauensperson. Viele andere Vertrauenspersonen, wie auch Felix, sind bei den Lebenshilfen, bei den Werkstätten angestellt. Das bin ich nicht, sondern ich bin ein bisschen über Umwege zu der Lebenshilfe Forchheim gekommen. Und zwar habe ich eine Agentur für Texte und PR mit dem Schwerpunkt leichte Sprache und hatte eine Prüfgruppe oder habe eine Prüfgruppe für leichte Sprache in den Werkstätten der Lebenshilfe Forchheim. Und im April 2023 ergab sich die Situation, dass der Werkstattrat sich von seiner Vertrauensperson verabschiedet hatte. Und dann hatten wir eben zuvor schon ein paar Mal sehr eng zusammengearbeitet. Und offenbar hatte der Werkstattrat gesagt, mit der Barbara kann man ja ganz gut zusammenarbeiten. Und ich bin gefragt worden, ob ich dieses Amt übernehmen möchte. Und seit Mai 2023 bin ich eben als externe Vertrauensperson unterstütze ich den Werkstattrat und jetzt seit Dezember auch noch die Frauenbeauftragte der Lebenshilfe Forchheim.
1: Was gehört da so zu deinen Aufgaben, die du da übernimmst als Vertrauensperson?
2: In erster Linie unterstütze ich den Werkstattrat. Also bei den verschiedenen Aufgaben, sei es jetzt auch, wenn die Werkstattratssitzungen sind. Wir gehen die Tagesordnungen durch. Es soll zwar ein Protokollführer geben, in der Regel ist es aber schon so, dass die Vertrauensperson zumindest bei uns dann auch das Protokoll schreibt. Jetzt ist Markus, wie er gesagt hat, ja auch viel auf Bezirksebene unterwegs oder eben in der Landesarbeitsgemeinschaft Werkstatträte Bayern. Da ist er dabei, da begleite ich ihn einfach auch. Und es geht einfach darum, dass wir Dinge besprechen, dass wir Lösungen finden. Auch häufig, wenn Dinge sehr komplex sind, dass wir die dann eben auch besprechen oder im Werkstattrat sind, einfach auch Vertreter mit ganz unterschiedlichen Verständnisqualitäten, dass die Dinge da auch erklärt werden. Wir übersetzen auch für die Lebenshilfe vor euch im Text in einfache Sprache. Ich begleite den Werkstattrat auch 10-Monatsgesprächen oder Quartalsgesprächen und bin da auch immer so ein bisschen nicht die Schwellenfunktion, sondern auch so ein bisschen Mittler zwischen beiden Seiten. Also meine Aufgabe besteht einfach auch darin, Werkstattrat wie Frauenbeauftragte zu unterstützen und auch den Rücken zu stärken und ihnen auch Mut zu machen, auch bestimmte Wege zu gehen, Schritte zu unternehmen, um wirklich die Rechte von den Menschen mit Beeinträchtigungen voranzubringen und auch durchzusetzen.
1: Das klingt jetzt schon so, als wäre so die Arbeit als Vertrauensperson schon, also auch auf die Personen zugeschnitten, die ihr betreut. Ne Felix, vielleicht die Frage an dich. Du bist jetzt nicht für Markus, sage ich mal, zuständig, ihr arbeitet nicht zusammen für eine andere Person, aber kannst du das so unterschreiben, was Barbara gerade gesagt hat, oder was sind so deine Aufgaben als Vertrauensperson? Unterscheidet sich das jetzt nochmal ganz fundamental?
3: Nee, also fundamental unterscheidet sich es auf jeden Fall nicht. Also es ist ja auch immer so, ein Werkstattrat besteht ja aus mehreren Menschen. Na, mehrere Menschen und jeder von denen hat halt auch seine individuellen, ist halt auf seine eigene Art und Weise individuell hilfebedürftig. Ja, und deswegen ist das halt auch so das Spannende halt auch an dieser Aufgabe, dass man halt, ja, dass die halt auch sehr individuell ist dann in der darauf bezogen. Genau, was auch wichtig ist, ist also diese Arbeit vom Werkstattrat, die stützt sich auf so ein Gesetz, das nennt sich Werkstattmitwirkungsverordnung, WMVO. Und da steht halt genau drin, in welchen Belangen ein Werkstattrat Mitwirkungsrechte und Mitbestimmungsrechte hat. Und da müssen wir halt als Vertrauenspersonen auch sehr fit sein. Man muss irgendwie immer so ein bisschen am Zeitgeschehen dran sein, was passiert gerade in der Werkstatt, auch da immer so ein bisschen dann gucken, was passiert vielleicht

0: Und man kriegt das nicht sofort mit und dann muss man manchmal auch sagen, hey, da müsstet ihr vielleicht mal den Leuten Bescheid sagen, da müsstet ihr die Leute informieren vorher. So, wobei das eigentlich in der Regel funktioniert, das auch sehr gut, also auch die Zusammenarbeit mit einer Geschäftsführung. Aber man muss halt da immer so ein bisschen drauf gucken, also auch diese rechtlichen Sachen, mal immer so ein bisschen schauen.
1: Hier im Stoffwechsel geht es gerade um die Arbeit in einer Werkstatt für Menschen mit Behinderung mit Werkstattrat Markus und den Vertrauenspersonen Barbara und Felix bei uns im Studio. Ja, über eure Aufgaben haben wir jetzt gerade schon ein bisschen gesprochen. Jetzt wollen wir uns die Arbeit vor allem von so einem Werkstattrat nochmal genauer anschauen. Markus, wie schaut so ein klassischer Tag bei dir als Werkstattrat aus? Oder vielleicht anders, hast du Beispiele, was habt ihr so in den letzten Wochen bei euch gemacht im Werkstattrat?
2: Also so ein klassischer Tag schaut bei mir so aus. Ich komme rein, mach meinen Computer an und schicke erstmal die E-Mails. Dann wird man vielleicht meinen, naja, so ein Werkstattrat hat nicht viel zu arbeiten, aber nur, wenn ich mal zwei Tage da bin, brauche bestimmt anderthalb Stunden, wenn es reicht, bis ich meine Mails abgearbeitet habe. Naja, dann bereite ich immer die nächste Sitzung vor, sage ja mit dem, dass wir uns jeden Montag treffen. Dann schaue ich aus alter Protokoll an, habe ich mein Abkommen so weit erfüllt, was ist so zu tun, dann überlege ich, was können wir demnächst für Aufgaben machen. Mach dann eine Dankesordnung, schicke sie meine VB, dass sie drüber schaut. Und wenn sie mir ja okay gibt, dann drücke ich sie aus und schicke sie dann weiter auch an unsere Lieferanten. Beauftragte, die natürlich auch bis in der WVO geregelt ist, auch bei uns am Werkstattsitzungen teilnehmen muss, ist eine Pflicht. Naja, und dann kommt immer öfter jemand, hat man laufend was anderes zu tun, da kommt man ja mit Problemen. Da muss man was mit Chef machen, da muss man das machen. Also ständig was anderes, da könnte maximal 24, 48 Stunden haben. Aber naja.
1: Ist ganz unterschiedlich, und, oder? Da kann man gar nicht so sagen, den Arbeitstag, den gibt es eigentlich gar nicht. Ist ganz unterschiedlich, oder?
2: Und wir waren jetzt vor kurzem auf Fortbildungen. Das war's, da kann man sich halt gut mal mit anderen Werkstätten austauschen. Und dann viel dazu. Und was wir jetzt gemacht haben, ist eine Geschäftsordnung für unsere Werkstatt. Dann haben wir heuer am 11. Juli wird unsere Werkstatt feiern, 60 Jahre, dazu unsere Flyer, der wohl schon total alt ist, neu in leichte Sprache abgewandelt. Dann die Werkstattordnung mit Grafiken und auch in leichte Sprache umgewandelt. Naja, und zum Vergehen des Heimbeflug.
1: Also langweilig wird es dir nicht als Werkstattrat, kann man sagen. Ne? Zu wenig zu tun ist es nicht.
2: Weil ich ja noch viel andere Gremien habe, bin eigentlich fast nur ständig unterwegs, genau.
1: Da würde ich auch später nochmal genauer drauf zu sprechen kommen, was du sonst noch so auf welchen politischen Ebenen auch noch machst. Wir haben jetzt kurz, während hier Musik lief, haben wir ganz kurz angeschnitten, so ein Werkstattrat oder die Werkstatträte, die werden ja auch gewählt. Wie läuft so eine Wahl ab? Wie oft wird dieser Werkstattrat neu gewählt?
2: Also die Werkstattratswahl ist alle 4 Jahre und da kann sich jeder aufstellen lassen, wer in der Werkstatt arbeitet, einen Vertrag hat, ne? Und dann machen wir meistens ein Foto und dann die große Steckbrief und hängen sie aus, dass natürlich jeder die Leute kennt, wo sich aufstellen lassen.
1: Wie viele Menschen sind gerade bei euch im Rat?
2: Also wir haben 4 Gruppen. Also es gibt bei der Hauptwerkstatt, da gibt es eine Gruppe, die sind in der Schokoladenfabrik, verbackter Pralinen und so. Die haben wir, dann haben wir eine Ostergruppe in Ballerschmach, da ist auch unsere Großküche dabei, die uns versorgt und noch einige Kindergärten. Dann haben wir noch eine Ostergruppe, die nennt sich Stiftverstehen, das sind so psychisch Krankheiten, die Bemindung aus dem Nikat zurückkommen und insgesamt sind wir 290 Mann. Also da kommt man viel durch, viel rum, genau. Muss man viele Sprechstunden abhalten, dass man auch weiß, was in den anderen Werkstätten los ist. Und natürlich habt ihr meist immer als Essen in die Werkstätten, wo allgemein in den anderen Werkstätten auch nichts so Besonderes ist.
1: Das sind so die Themen, die da dann bei euch auch besprochen werden. Mhm. Wir haben im Voraus an diese Stunde unsere Follower auf Instagram gefragt, was sie an der Arbeit in so einer Werkstatt oder spezieller auch als Werkstattrat interessiert. Eine Frage kam rein, gibt es auch manchmal Konflikte mit den Arbeitgebern, wenn ihr mit denen auch kommuniziert?
2: Meine Ziel ist mit Personal.
1: Mhm. Genau, also zwischen euch als Werkstatträten, also so hätte ich es jetzt verstanden, zwischen euch als Werkstatträten und den Arbeitgebern gibt es da manchmal
2: genug Konflikte. Mhm. Aber steht ja auch in der BVO, der Arbeitgeber, also sprich das Personal, darf die Arbeit vom Werkstatträten nicht behindern. Wir haben jetzt zum Beispiel gerade ein Beispiel gehabt, wir haben auch eine Metallgruppe. Und da sind 2 davon im Werkstattrat. Und ihr Chef hat in ihnen eingedrungen, sie sollen sich unbedingt aufstellen lassen, weil die sind ziemlich fett. Aber wahrscheinlich hat er dann nicht gedacht, dass die natürlich auf dem Weg sind, seine 2 besten Leute. Und dann ist er dann bei der immer ganz stinksauer, was ist, geht er schon mit der Sitzung und so. Und dann haben wir es ihm mal gesagt, naja, viel Einsicht ist zwar nicht also entstanden, aber Gesetz ist Gesetz, genau.
1: Also ihr müsst euch schon durchsetzen, gell?
2: Genau, so. Auf jeden Fall überall. Sonst wird ja mit uns gemacht, was ja jeder will. Ob es der Chef ist oder das Personal.
1: Da müsst ihr dann schon auch mal durchgreifen und auf den Tisch schauen, genau. Und ganz klar sagen, was ihr wollt, ne?
2: Und sage ja, wie ich vorhin erwähnt habe, es gibt halt viele Leute bei uns, die können sie nicht so äußern, ihr die Budget und was, ne? Oder ihr die Beschwerden. Aber wir sind ziemlich fit im Werkstattrat. Wir können auch weiter Chefparoli bieten, wenn wir mit den Dingen nicht einverstanden sind, was ihr vorschlägt, ne? Natürlich ist mir auch schon mal bei einem Chef passiert, da habe ich gegen eine Wand gesprochen, was er im Kopf hat, das halt gemacht werden müsse.
1: Das Thema Bezahlung hast du jetzt auch schon ganz kurz angeschnitten. Ich habe den Eindruck, dass es immer wieder eine Diskussion, die geführt wird, wenn man über solche Werkstätten spricht. Ich will das jetzt gar nicht so zum Hauptthema machen, aber vielleicht kurz mal so die Frage in die Runde. Wie steht ihr zu dem Thema Bezahlung? Ist die ausreichend, ist sie eher zu wenig oder ist das vielleicht überhaupt kein Konfliktpunkt bei euch auch? Ist das ein Thema?
2: Also beim Thema Entgelt, ne? Bei den Bezahlern, wir machen ja auch alle gute und wertvolle Arbeit und werden total schlecht entlohnt. Und da sollte ja mal die Politik Gedanken machen, dass sie vielleicht auch mal dasselbe in Werkstätten besucht und sich ein wahres Bild machen, was in den Werkstätten geleistet wird. Weil die meisten haben gar keine Ahnung, was überhaupt in den Werkstätten abgeht.
0: Also, das Gehalt ist auf jeden Fall zu wenig. Ich meine, das ist Fakt. So, für die Arbeit, die die Leute leisten, ist das viel zu wenig Lohn. Das Problem an der ganzen Geschichte ist allerdings, dass eine Werkstatt das halt auch einfach nicht stemmen kann, Menschen mehr zu bezahlen. Und da sollte eigentlich ein Sozialstaat eingreifen und da sollte eigentlich ein großer Teil des Werkstattlohns aus öffentlicher Hand bezahlt werden. Wird er aber nicht und deswegen ist die Arbeit halt auch so schlecht bezahlt. So, also das ist immer wichtig auch zu betonen, die Menschen werden schlecht entlohnt in einer Werkstatt. Allerdings können die Werkstätten selber da wenig dafür, wenig bis gar nichts, weil sie halt auch einfach, die haben halt einfach die finanziellen Mittel nicht. So, und das, was wir als Erlös oder was eine Werkstatt als Erlös von der Arbeit hat, das reicht hinten und vorne nicht.
1: Ja. Die da ungefähr zahlen, was bekommt man so in der Regel, was wird so bezahlt?
0: Ungefähr. So. 220 Euro, glaube ich, ist Durchschnitt in Bayern. Mhm. Ja, und da brüstet sich der Freistaat Bayern aber auch immer damit, dass sie ja mit Vorreiter sind. So. Aber ob du jetzt in einem anderen Bundesland halt 20 Euro mehr oder weniger bekommst, ja, macht das Kraut jetzt nicht unbedingt fett, sage ich mal. Ja, aber es ist ungefähr, ich habe die Zahl jetzt auch nicht genau im Kopf, aber das kommt ungefähr hin.
3: Ja. Und das Thema ist eben, dass einfach viele dann entweder Grundsicherung bekommen oder die Erwerbsminderungsrente. Wenn sie diese Erwerbsminderungsrente bekommen und dann den zusätzlichen Lohn aus der Werkstatt, dann geht es. Aber bei der Grundsicherung ist ja, dass alles, was dann zusätzlich dazukommt, darauf angerechnet wird. Das heißt auch beispielsweise sowas wie Weihnachtsgeld, was es ja in vielen Unternehmen gibt, würde sich für diejenigen, die Grundsicherung bekommen, negativ auswirken. Das heißt, da hat man dann auch andere Möglichkeiten gefunden. Also ohne diese Grundsicherung könnten oder die Erwerbsminderungsrente könnten die Menschen von dem Lohn, was sie in den Werkstätten verdienen, nicht leben. Und darüber muss man sich einfach auch im Klaren sein. Und das geht einfach nicht. Und da werden wirklich Diskussionen geführt. Da wurde auch eine Studie in Auftrag gegeben von dem Bundesministerium für Arbeit und Soziales. Diese Studie wurde auch veröffentlicht. Sie wurde auch noch bei der vergangenen Regierung veröffentlicht und besprochen. Und die verschiedenen Gremien der Werkstatträte, inklusive Werkstatträte Deutschland, hat auch dazu Vorschläge gemacht, was man machen könnte. Ja, und dann wurde halt die Regierung, hat sich dann aufgelöst. Das heißt, das Ganze stagniert und jetzt muss man eben gucken, wie das eben wieder weitergeht. Aber auch das ganze Thema jetzt mit der Eingliederungshilfe, die geführt wird, das betrifft natürlich schon auch bis zu einem gewissen Grad die Menschen in den Werkstätten und das darf man nicht vergessen und man darf es auch nicht aus dem Blick verlieren.
1: Mhm. Wie viele Stunden arbeiten die Menschen ungefähr in solchen Werkstätten? Sind es meistens Vollzeitstellen oder eher so in Teilzeit? Ist es individuell oder was ist so? Wie ist es bei euch vielleicht auch?
2: Also bei uns ist es so, wir fangen um 3:08 Uhr an, haben über den ganzen Tag verteilt eine Stunde Pause. Also vor 9.40 Uhr bis 10 Uhr von
3: dann noch eine halbe Stunde Mittag, eine halbe
2: 11.50 Uhr bis 12:30 Uhr und dann von 14 Uhr bis wir zum Rotzin noch eine kleine Kaffeepause und dann wird gearbeitet bis um 3:30. Also so ungefähr 37,5 Stunden ungefähr.
1: Also eigentlich quasi mehr oder weniger Vollzeit oder zumindest kurz davor. Genau, kurz vor 40 Stunden.
0: Also die Werkstätten müssen die Arbeitszeit, die muss zwischen 35 und 39 Wochenstunden sein, diese Vollzeitstelle. Das kann sich eine Werkstatt ein bisschen selber aussuchen. In diesem Rahmen muss das stattfinden. Aber du kannst natürlich, also es gibt natürlich auch Menschen, die schaffen es nicht mehr, den ganzen Tag zu arbeiten und so, und für die gibt es halt dann auch Teilzeitstellen. So, genau, also beide Modelle sind da irgendwie da. Aber in der Regel, also ein Großteil, ich würde mal sagen, so 70-80%, grob geschätzt, arbeitet auf jeden Fall in Vollzeit. Mhm. Genau.
3: Und wenn ich das auch noch ergänzen darf, was Markus schon gesagt hat, es wird wirklich auch wertvolle Arbeit da geleistet. Also es ist nicht nur einfach, ja, man kommt da hin und macht irgendwas, sondern es wird wertvolle Arbeit geleistet. Und vor allem das Entscheidende ist, dass für diese Menschen mit Beeinträchtigung auch eine Tagesstruktur geschaffen wird. Sie kommen dorthin, sie treffen Kolleginnen und Kollegen, sie haben eben ihre Pausen, sie haben ihre regelmäßigen Abläufe. Und das ist ja das Entscheidende einfach auch. Also es gibt ja Länder, in denen es diese Werkstätten nicht mehr gibt. Und diese Forderung kommt ja auch immer wieder aus der Öffentlichkeit. Wofür brauchen wir überhaupt diese Werkstätten? Und die Menschen werden so schlecht bezahlt, man sollte was anderes finden. Oder die Menschen sollten auf den allgemeinen Arbeitsmarkt integriert werden. Da wird auch schon viel zum Thema Inklusion, aber letzten Endes viel zu wenig gemacht, weil Unternehmen auch noch nicht wirklich so bereit sind, auch wenn sie von Gesetzesseite dazu zum Teil verpflichtet sind. Aber da wird dann lieber eine Ausgleichsabgabe gezahlt, als dass ein Mensch mit Behinderung eingestellt wird. Und das geht auch nicht so einfach, dass man jemanden aus den Werkstätten nimmt und auf den allgemeinen Arbeitsmarkt dann setzt. Da müssen einfach die entsprechenden Voraussetzungen getroffen werden. Aber das Entscheidende ist wirklich, dass die Menschen dort eine Gemeinschaft vorfinden. Sie haben eine Tagesstruktur. Das sagt man immer wieder, Tagesstruktur ist so unendlich wichtig. Und wenn ihnen das genommen werden würde, wäre das, ich will nicht sagen eine Katastrophe, aber für viele wäre das wirklich ein Einbruch auch an Lebensqualität.
1: Also viel mehr als nur Beschäftigung oder Arbeit, sondern auch ein Treffpunkt, wo man zusammenkommen kann, wo man sich kennenlernt.
3: Ja, genau.
2: Und wenn man Beschäftigte fragt, dann fast über 90% und da passt niemand, dass eine Werkstatt gemacht wird, weil dann sitzt man nur daheim und da fällt auch viel die Sozialkontakte zu anderen Mitmenschen. Aber die Politik zieht es ein, wahrscheinlich. Also da muss ich noch viel ändern.
1: Zurück im Stoffwechsel am 5. Mai, dem Europäischen Protesttag zur Gleichstellung von Menschen mit Behinderung. Hier geht es um die Arbeit als Werkstattrat und als Vertrauensperson. Markus, du hast schon erzählt, du bist nicht, also du bist in der Werkstatt aktiv und du bist aber auch auf politischer Ebene aktiv. Auf welcher Ebene findet es statt? Wo werden diese Verhandlungen geführt?
2: Also viel Wert in der Arbeitergemeinschaft der Lebenshilfe Bayern geführt. Also da geht es direkt an die Politiker. Beim Bezirksarbeitskreis, wo ich auch bin, beim Bezirksarbeitskreis in Oberfranken, da wird alle Basis vorbereitet, wo dann also mitgenommen zum Landesarbeitskreis Bayern, genau. Und von dort an wird dann auch beschlossen, was gemacht wird. Wir haben dann ein Schreiben verfasst, wo wir an die Politik geschrieben haben. Sage, es hat sich schon einiges getan, auch von der Barrierefreiheit her. Aber es müsste auch viel mehr gemacht werden. Wenn man da andere Länder anschaut, Für Fußgänger fällt es gar nicht so ins Gewicht, aber sobald sie mal einen Rollstuhlfahrer rumschieben oder ein Rollstuhlfahrer selber fällt, der braucht nur zum Husten aus. Über eine Bahnsteigkante gehen, da sieht jeder mal, wie schön das überhaupt gebaut ist, unser schönes Deutschland.
1: Also du bist viel mit Politikerinnen auch im Gespräch. Wie ist es so für dich? Also fühlst du dich da gehört? Hast du das Gefühl, du wirst ernst genommen und deine Anliegen werden umgesetzt oder eher nicht?
2: Also ich finde ja nicht. Wir haben es persönlich online mit ein paar Politiker von verschiedenen Parteien gesprochen, die reden nur gut zu und stimmen zu. Ja, es muss was gemacht werden, aber so geht es schon jahrelang. Okay, es ist eine andere Regierung wieder rangekommen. Klar, dass es dauert. Aber die waren ja in der anderen Regierung auch schon dabei. Die müssen alle schon wissen, welcher Standard erreicht worden ist und können dann dort weitermachen.
1: Also du siehst Verbesserungsbedarf, kann man mal zusammenfassen. Ne? Unbedingt. Ne? Genau. Was sind eure Forderungen so generell an die Politik oder auch an Arbeitgeber? Was wünscht ihr drei jetzt auch nochmal so in die Runde gefragt? Was wünscht ihr euch so für die Zukunft, wenn wir jetzt über Inklusion vor allem so am Arbeitsplatz sprechen?
2: Also auf jeden Fall sage ich ja, viel besseres Entgelt. Weil das ist ein Witz für die Arbeit, was wir leisten. Nicht mal fast einen Euro Stundenlohn, wo wir verdienen. Und andere, der Bastel für ausgelacht. Was für die Ball? Grün geht ihr auf Arbeit. Da bleiben wir lieber daheim und leben vom schönen Sozialstaat.
1: Seht ihr das auch so? Ist das auch ein, so euer zentraler Wunsch, so vor allem die Bezahlung?
0: Absolut, ja. Also allgemein viele Systeme, die so in so einer Werkstatt stattfinden zum Beispiel, die sind an sich nicht verkehrt. So, das Problem ist halt bloß, dass der Geldtopf, der halt für die Arbeit von Menschen mit Behinderung zur Verfügung gestellt wird, einfach viel zu klein ist. Damit kann man halt nicht arbeiten, egal wie man diese Reformen gestalten will und sowas. Es muss einfach mehr Geld da sein dafür. Das ist so der größte Knackpunkt, habe ich so das Gefühl. Genau, ja. Das wäre sehr, sehr schön.
3: Wobei ich, also Geld ja, und es gibt auch eine sehr tolle Aktion mit einem grünen T-Shirt, da steht drauf, wir verdienen mehr. Damit sind wirklich die Werkstatträte auch mal zur SPD-Fraktion gegangen oder auch zu der großen Fachkongressmesse, es hat aber auch was mit Haltung zu tun. Wirklich, wie gehe ich mit einem Menschen, mit einer Beeinträchtigung um? Und ich denke, das ist nicht nur, es ist eine Frage des Geldes, gar keine Frage, aber es ist einfach auch eine Frage der gesellschaftlichen Haltung. Und da nehme ich niemanden aus, also ob das jetzt wirklich die Politikerinnen und Politiker sind, kommunal wie auf Landes- und Bundesebene, aber wirklich auch, und das muss man einfach auch sagen, einfach auch teilweise die Haltung des Personals in den Werkstätten selbst. Dass man da, wie gehe ich damit um, wie gehe ich wertschätzend auch mit diesen Menschen um, dass ich ihre Meinung auch entsprechend wertschätze wie meine eigene Meinung. Da, also was das Thema Haltung angeht, da glaube ich, können wir in Deutschland noch wieder zu lernen.
4: Das war ein Beitrag zum Europäischen Protesttag zur Gleichstellung von Menschen mit Behinderung. Man merkt, Mitbestimmung ist mehr als ein Schlagwort. Sie wirkt direkt im Alltag von Menschen, die in Werkstätten arbeiten. Und ganz besonders deutlich wurde, Werkstatträte tragen dazu bei, dass Rechte nicht nur auf dem Papier stehen, sondern spürbar werden. In diesen Tagen erleben viele Orte in Europa eine außergewöhnliche Hitzewelle, die vieles im Alltag verändert. Vor allem in den Städten rücken dann Fragen nach Abkühlung, Wasser und Schatten stärker in den Fokus. Wie auch in Österreich war es in Deutschland in den vergangenen Tagen heißer als je zuvor im Juni. Freiburg zählt zu den sonnenreichsten und wärmsten Orten der Republik und gilt als Vorreiterin bei der Klimawandelanpassung. Während die Sonne für manche einen tollen Sommer mit Badewetter bedeutet, kann sie für sehr viele von uns schnell zur Gefahr werden. Eine entscheidende Frage, die in dem Zusammenhang gestellt werden muss, ist, ob die Maßnahmen auch jene schützen, die am stärksten gefährdet sind. Besonders verwundbar sind Menschen, die keinen sicheren Rückzugsort haben, etwa obdachlose Menschen, aber auch Menschen mit Behinderung, Ältere oder Menschen, die in beengten Wohnverhältnissen leben. Darüber spricht Radio Dreieckland mit Harald Scheich, dem stellvertretenden Leiter des Umweltschutzamtes der Stadt Freiburg.
5: Wie sehr spürt die Stadtverwaltung denn selbst heute schon die Belastung durch die aktuelle Hitzewelle, auch wenn Sie vielleicht selbst in einem klimatisierten Büro sitzen mögen?
6: Mir persönlich und vielen Kollegen im Rathaus im Stühlinger geht's sehr gut. In einem modernen Gebäude, noch Grundwasser gekühlt, sehr, sehr angenehme Temperaturen. Aber einige andere Kolleginnen in anderen Gebäuden spüren die Hitze natürlich genauso bei der Arbeit, wie es der überwiegende Teil, der große Teil der Freiburger Bevölkerung tut. Es ist aber leider so, dass wenn wir das Worst-Case-Szenario zugrunde legen und wir arbeiten natürlich so Hope for the best, prepare for the worst, dass wir leider mit bis zu 53 Hitzetagen in 2100 künftig zu tun haben werden, also Tagen wie heute.
5: Wie ist aktuell die Zahl ungefähr?
6: Tatsächlich sind wir im Durchschnitt bei 20. Und in der vergangenen Periode, also von aus den 70er Jahren bis 2000, waren wir nur bei 10. Und es steigt schon sehr, sehr deutlich mit all den Belastungen, die wir spüren. Also wir müssen da handeln.
5: Und handeln. Was ist denn eigentlich, bevor wir handeln, was ist aus Sicht der Stadtverwaltung an so einem Tag wie heute so die größte akute Herausforderung in Sachen Hitze und Hitzeschutz? Also heute, hier und jetzt?
6: Ja, richtig. Sie sprechen es schon an. Hitze gefährdet unsere Gesundheit und zwar bei uns allen. Belastet den Körper, hat gesundheitliche Auswirkungen von Schwächeanfällen bis zum Hitzschlag, wenn man sich nicht gut darauf vorbereitet und schützt. Und es trifft die Normalbevölkerung, das trifft aber insbesondere natürlich vulnerable Gruppen, also ältere Menschen, Kinder, aber auch gesundheitlich vorbelastete Menschen. Deswegen ist es in so einer Phase natürlich, hat es die absolute Priorität, die Menschen draußen zu sensibilisieren für den Eigenschutz und natürlich das, was wir als Stadt tun können, auch bestmöglich letztlich umzusetzen.
5: Zum Beispiel, was kann die Stadt tun?
6: Die Menschen zu schützen. Ja, also wir sind gut aufgestellt mit einer neuen Klimawandelanpassungsstrategie, die im letzten Jahr verabschiedet wurde, an der wir 2 Jahre gearbeitet haben. Wir haben da 300 Maßnahmen drin, von denen viele schon umgesetzt sind.
5: Welche sind denn umgesetzt?
6: Tatsächlich eine der Leuchtturmmaßnahmen, die Erstellung eines Hitzeaktionsplans, was zu Ihrer vorigen Frage einfach passt, da wir natürlich schon dabei sind, Menschen zu sensibilisieren für diese Hitzewellen, aber natürlich gern noch uns verbessern wollen und insgesamt alle Akteure der Stadt, die in diesem Bereich arbeiten, dem Gesundheitsschutz, besser vernetzen wollen, um Kommunikationskaskaden in diesem Hitzenotfall letztlich klar zu regeln, Zuständigkeiten festzulegen und dann mit einem Aktionsplan dann letztlich auch Maßnahmen umzusetzen.
5: Wie sensibilisieren Sie die Menschen hier in der Stadt?
6: Wir haben verschiedene Wege, wie wir das tun. Natürlich im Moment, klar in dieser Hitzeperiode, natürlich über die diversen Pressekanäle, Öffentlichkeitskanäle der Stadt, über die Website. Das tun aber nicht nur wir, sondern das tun alle Akteurinnen, die im Gesundheitsschutz eben dabei sind. Und beim Hitzeaktionsplan geht es darum, das noch besser aufeinander abzustimmen. Dann haben wir natürlich die verschiedenen Maßnahmen, die wir schon umsetzen. Die Karte kühle Orte für heiße Tage, wo wir drin haben, wo man Schatten findet in Freiburg, wo man Abkühlung findet durch Wasser. Dort sind auch die Trinkwasserbrunnen, eine weitere Leuchtturmmaßnahme der Stadt verzeichnet. Jetzt über 40 im ganzen Stadtgebiet, wo man sich erfrischen kann. Und letztlich sind auch kühle Gebäude aufgezeigt. Ein weiteres großes Thema ist das Thema Freiburger Grünoasen und auch mehr Bäume für Freiburg.
5: Wäre es eine Option, einen Teil des Platzes der alten Synagoge vielleicht wieder zu entsiegeln? Es stehen da jetzt zwar ein paar kleine, kümmerliche Bäumchen, die allerdings nicht so viel Schatten spenden wie die Bäume, die dort früher standen.
6: Ich verstehe das, dass der Platz der alten Synagoge immer noch die Menschen beschäftigt und polarisiert. Es wurde damals halt in einem ganz breiten öffentlichen Prozess und auch politischen Prozess letztlich so entschieden, dass Freiburg auch einen Platz braucht, wo man wieder feiern kann, wo man Feste feiern kann. Es zeigt sich natürlich, dass es im Sommer damit schwierig wird. Ich finde jetzt die Herangehensweise, tatsächlich erstmal noch mit mobilen Bäumen nachzuarbeiten, gar nicht so schlecht. Wobei ich bei Ihnen bin, das ist nur, hat nur einen begrenzten Effekt.
5: Herr Scheich, auch wenn Sie vom Umweltschutzamt sind, wenn ich hier durch Freiburg gehe, sehe ich ja auch Menschen, die obdachlos sind, die oft nicht wissen, wo sie hingehen können. Wissen Sie, was die Stadt hier tut für diese Menschen? Gibt es da Versorgungslücken oder wird auch auf diese Menschen geschaut seitens der Stadt?
6: Ja, Sie sagen es richtig, wir sind da nicht die Spezialisten, aber wir sind diejenigen, die versuchen zu bündeln, zu koordinieren, die Klimaanpassung zu unterstützen aus dem Umweltschutzamt heraus. Das ist genau eine Aufgabe meiner Abteilung. Und eben im Dialog jetzt gerade diesen Hitzeaktionsplan zu erarbeiten, sind wir auch mit den verschiedenen Kolleginnen und Kollegen, die sich im Schutz von auch obdachlosen Menschen engagieren, im Austausch. Mein Eindruck ist, dass die sehr, sehr gut im Fokus schon sind. Ich kann Ihnen ein Angebot nennen, was wir gemeinsam mit dem Deutschen Roten Kreuz eben machen, den Hitzebus, wo gezielt jetzt gerade mittags, wenn die Strahlung, Einstrahlung am größten ist, Temperaturen am größten sind, die Stellen, wo die Zielgruppe sich aufhält, angefahren werden. Die sind auch teils gut bekannt für Hitzeschutz, für Hydration, also Wasser gegeben wird, aber auch Kleidungstausch etc. Und das andere Thema ist so das Quartiers, die Quartiersarbeit und die Streetworker, die Kollegen vom Sozialamt, kennen auch viele, viele Menschen, die leider auf der Straße leben, kümmern sich um die noch besser, als sie es auch schon in den anderen Zeiten tun, in diesen Hitzezeiten.
5: Viele Menschen leben in Wohnungen und dann in stark aufgeheizten Wohnungen ohne Klimaanlage. Wo beginnt denn hier aus Ihrer Sicht die Verantwortung der Eigentümerinnen oder Mieterinnen und wo liegen die Grenzen kommunaler Handlungsmöglichkeiten?
6: Ja, vielleicht nochmal allgemeinen Appell auch, weil wir es als Stadt natürlich nur gemeinsam mit der Stadtgesellschaft schaffen, diesen Gesundheitsschutz in solchen Hitzewellen zu gewährleisten. Jeder, jede sollte doch auf seinen Nachbarn, auf seinen Mitmenschen mit aufpassen und gucken und ansprechen. Und ich erlebe das jetzt gerade, also ich erlebe ein viel freundlicheres Freiburg teilweise in diesen Zeiten, wo man wirklich aufeinander guckt und aufeinander Acht gibt, weil jeder merkt, das ist eine herausfordernde Situation. Jetzt gerade zu unserem Einfluss, der ist nur begrenzt als Stadt und Kommune, das sprechen Sie völlig richtig an. Also wenn man weiß, dass über 90% des Gebäudebestandes eben in privater Hand ist, dann erklärt sich das von selbst. Was wir tun können, ist letztlich wieder sensibilisieren, also die Menschen, die in diesen Wohnungen leben, zu sagen, Mensch, ihr dürft nicht lüften in der Zeit jetzt mittags. Ihr müsst morgens lüften, ganz spät nachts, wobei es ja gerade auch kaum noch abkühlt. Also wenn, dann am frühen Morgen, dann müssen die Fenster zugemacht werden, dann muss verschattet werden, Rollläden runter und dann in etwas moderneren Wohnungen muss man auch Lüftungen ausstellen, um so möglichst lang eben die kühle oder die einigermaßen erträgliche Temperatur zu halten. Darüber hinaus gehen wir auch zu auf Eigentümerinnen, Unternehmerinnen mit unserem Förderprogramm Gebäude Grün hoch 3, wo wir eine Fachberatung anbieten für Begrünung am Gebäude, Dach, Fassadenbegrünung und dann aber auch eine finanzielle Förderung anbieten. Die haben wir jetzt im letzten Jahr nochmal erhöht, weil sich eben Baupreise, Sanierungspreise auch erhöht haben.
5: Erhöht inwiefern? Auf wie viel?
6: Ja, das kann ich Ihnen jetzt vom Baupreisindex, da bin ich wieder der falsche Ansprechpartner, aber es hat sich über den Angriffskrieg Russlands auf die Ukraine, eben über die Energiesituation etc. schon sehr, sehr deutlich erhöht, die Baupreise. Und wir haben reagiert, dass wir teils wirklich deutlich die Fördersätze erhöht haben. Also Sie können, wenn Sie alle Module kombinieren, können Sie bei einem Einzelprojekt bis zu 25.000 Euro von der Stadt bekommen. Ist vielleicht der Ausnahmefall, aber Sie können eine Förderung bis zu 60% für einzelne Begrünungsmaßnahmen bekommen. Und wir merken auch, dass es wirkt. Und wir müssen natürlich aber auch Aufmerksamkeit schaffen für das Thema. Und entschuldigen Sie, das ist mir auch sehr, sehr wichtig, auch Vorurteile ausräumen. Wie oft hört man es immer noch, die Gründächer, dann hält doch mein Dach nicht so lange. Genau das Gegenteil ist der Fall. Ein Gründach schützt die Dachversiegelung, schützt ein Dach, macht es haltbarer. Oder wenn dann Leute Leute sagen, ja, Fassadenbegrünung schön und gut, dann habe ich die ganzen Insekten im Haus. Stimmt auch nicht, weil warum soll ein Insekt ins Haus fliegen, wenn es doch draußen tollen Lebensraum hat in der begrünten Fassade? Also wir müssen an diese Vorurteile ran und wir können es nur gemeinsam als Stadtgesellschaft im Bestand letztlich besser gestalten.
5: Herr Scheich, abschließend gefragt, was muss sich in der Stadtentwicklung Freiburgs verändern, damit Freiburg mit der zunehmenden Hitze langfristig überhaupt funktionsfähig bleiben kann? Sie haben ja erwähnt, dass sich die Zahl der Hitzetage mehr als verdoppeln wird in den kommenden Jahrzehnten.
6: Ja, richtig. Also erstmal möchte ich nur mal sagen, dass wir schon auf einem guten Weg sind mit all dem, was wir jetzt diskutiert haben. Natürlich begrenzten Einfluss haben als Stadtverwaltung. Wir sind aber gut aufgestellt über unsere Klimawandelanpassungsstrategie mit dem Aktionsplan, über unsere fachlichen Grundlagen, Klack-Hitze, Klack-Regenwasser. Und jetzt mit dem Hitzeaktionsplan werden wir im ganz konkreten Gesundheitsschutz der Bevölkerung auch noch besser. Also wir gehen die Schritte, wir machen seit 2013 das Thema Klimawandelanpassung und gleichzeitig braucht es noch mehr in Zukunft und das kriegen wir nur gemeinsam mit der Stadtgesellschaft hin, mit allen, die sich in dem Thema engagieren und wir brauchen Mut zur Veränderung. Das ist, glaube ich, das wichtigste Thema. Wir müssen vom individuellen Verhalten in solchen Perioden bis hin auch bestimmte Regeln letztlich irgendwie überdenken, ob das in diesen Zeiten mit der Hitzeanpassung noch möglich ist. Wir brauchen eine grünere Stadt. Wir brauchen eine Stadt, die nachhaltiger mit dem knappen Gut Wasser umgeht. Das Thema Schwammstadt, also Wasser zu speichern, um dann in solchen Zeiten das Wasser auch zu haben oder zumindest möglichst lang noch verfügbar zu haben, ist sehr, sehr wichtig. Und ich kann Ihnen sagen, es ist halt ein mittelfristiger bis langfristiger Prozess. Wir gehen Step by Step. Wir nehmen das rein in unsere eigenen neuen Planungen. Wir geben Gas, so gut es geht, im Bestand auch Dinge umzusetzen. Und letztlich können wir so als gemeinsame Anstrengung schaffen, dass Freiburg lebenswert und attraktiv bleibt, auch im Klimawandel.
4: Das war ein Beitrag von Radio Dreieckland zum Thema Hitze und der Frage, was Städte tun können, damit Hitzeschutz für alle gut funktioniert. Freiburg in Deutschland zeigt dabei, wie Klimaanpassung auch im Alltag gedacht werden kann. Linz macht es neben dem 2023 im Gemeinderat verabschiedeten Klimawandelanpassungskonzept ganz konkret. Hier öffnen ab Mittwoch 30 sogenannte coole Orte. Das sind speziell eingerichtete Innenräume, in denen sich jede Person, die Abkühlung sucht, vor der Hitze zurückziehen kann. Bereits letzte Woche wurden in Reaktion auf die Hitzewelle einige Standorte früher als geplant eröffnet. Ab 1. Juli stehen alle coolen Orte über ganz Linz verteilt bereit. Die Standorte und Öffnungszeiten finden sich auf www.cooleslinz.at. Hitzetipps und der Linzer Hitzeschutzplan helfen außerdem dabei, Risiken zu erkennen und richtig zu reagieren. Besonders wichtig an Tagen, an denen hohe Temperaturen auch nachts anhalten. Alle Links dazu finden sich im heutigen Frosin-Eintrag. Das war das Infomagazin Frosin mit einem Weltempfänger und Sisi Bei Musik von Ronald K. mit dem Watersong. Die Sendung wurde gestaltet und moderiert von Nora Niemetz. Zum Nachhören gibt es sie auf www.fro.at oder cba.media. Ich bedanke mich fürs Zuhören und wünsche noch einen angenehmen
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Polarisierung der Öffentlichkeit aller Orten, auch in der Frage, ob sich generative KI-Tools nun im Aggregat produktiv oder unproduktiv auswirken werden. Verlernen wir zu lesen und zu schreiben, zu denken? Droht endlose Freizeit? Werden unsere Kinder zu googeln vergessen? Auch Kunstschaffende sind wegen der Möglichkeiten dieser Technik in Pro und Contra gespalten. Warum diese krasse Polarisierung bei

Werkzeug. Darüber diskutieren am Samstag, den 26. September um 19 Uhr in der Künstlervereinigung Merz in der Linzer Eisenbahngasse 20 der Machine Learning Forscher und Psychologe Arthur Flexer von der JKU, der Schriftsteller Thomas Raab und Ulla Rauter, die neue Technologien künstlerisch einsetzt. Kommen Sie und denken Sie mit!

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Floated. Eine Gemeinschaftsausstellung von Ilona Agnes Thömö und Josef Trattner eröffnet am Montag, dem 7.9. um 19 Uhr in der Galerie Merz am Herbert-Bayer-Platz. Durch raumgreifende, dynamische Installationen, die die Ausstellungsräume in Bewegung versetzen, wird unser Raumerleben herausgefordert. Die Eigenschaften des Raums, sein Licht, seine Maße und Oberflächen werden mit den gezeigten Arbeiten in spannungsreiche Beziehungen gesetzt. Teilweise durchdringen sich die Arbeiten von Thömö und Trattner, sodass letztlich die gesamte Merz installativ geflutet wird und ein Raum neuer Interaktion entsteht. Zur Finissage am 2. Oktober führen um 19 Uhr das Schlagquartett Pulsar gemeinsam mit der Tänzerin Sonja Stovanovic das Konzert Rhythmus Absurd auf. Das Ensemble reagiert auf die Ausstellung und führt der visuell-atmosphärischen Ebene eine klangliche hinzu. Weitere Infos unter merz.at.

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3: Hallo und willkommen zum Onda Info 651. Neben ein paar Nachrichten aus Lateinamerika hört ihr heute Stimmen von Migrantinnen zu dem Wahlergebnis in Sachsen-Anhalt. Außerdem waren wir in Köln. Die Monatszeitschrift ILA aus Bonn wird dieses Jahr 50 Jahre alt und es erscheint bald die 500. Ausgabe. Das Ganze wurde gebührend gefeiert. Hört am besten selbst. Im Süden Argentiniens waren 60 Frauen beim Treffen Territorium, Körper, Gerechtigkeit und Fürsorge. Bündnisse in bedrohlichen Kontexten stärken. Fokus: Selbstbestimmung, Gewalt, Wasser und Land. Ihr hört einen Radiobeitrag von der feministischen Gruppe Las Revueltas. Wie immer wünschen wir euch eine lauschige halbe Stunde. Ecuador.
4: Die mit dem Wetterphänomen El Niño einhergehenden Dürren und Überschwemmungen werden sich künftig erheblich auf die Landwirtschaft auswirken. Das Ministerium für Landwirtschaft, Viehzucht und Fischerei spricht von 3,1 Millionen Hektar landwirtschaftlich genutzter Fläche, die gegenüber Überschwemmungen und Erdrutschen eine mittlere oder hohe Anfälligkeit aufweisen. Von dieser Gesamtfläche werden voraussichtlich bis zu 2 Millionen Hektar Anbaufläche schwere Schäden oder Totalverluste erleiden. Besonders betroffen sind neben Weideland die Anbauflächen für Reis, Bananen, Kakao und Mais. Das Nationale Sekretariat für Risikomanagement hat am 29. August für das gesamte Staatsgebiet die Alarmstufe Rot ausgerufen. Die Regierung rechnet damit, dass das Phänomen Ende dieses Jahres oder Anfang 2027 eine außergewöhnliche Intensität erreichen könnte und hat Maßnahmen zur Stärkung der Präventions- und Reaktionskapazitäten angekündigt. Das Welternährungsprogramm WFP der Vereinten Nationen schätzt, dass die klimatischen Veränderungen für Millionen Menschen in Lateinamerika zu Schwierigkeiten beim Zugang zu Nahrungsmitteln führen könnten.
3: Stadtzentren auf der ganzen Welt sind zugleich Ursache und Opfer der globalen Klima- und Umweltkrise. Dennoch können sie zu Trägern bedeutender Lösungen werden. Vor diesem Hintergrund beteiligen sich zivilgesellschaftliche Organisationen aus den Niederlanden, Belgien, Spanien, Tschechien und Kroatien an einem internationalen Projekt, um das Leben in den großen Ballungsräumen aus der Perspektive des sogenannten Postwachstums neu zu überdenken. Um den Übergang zu klimaresilienten Städten nachhaltig zu konzipieren und zu gestalten, braucht es nicht nur technische Lösungen, sondern vor allem einen radikalen Wandel im Verständnis von Wirtschaft, sozialem Wohlergehen und demokratischer Teilhabe, heißt es in ihren kürzlich veröffentlichten Schlussfolgerungen. Da die Auswirkungen von El Niño aller Voraussicht nach in Lateinamerika zu spüren sein werden, hoffen die VerfasserInnen, mit ihren Empfehlungen Impulse für die Großstädte der Region geben zu können. Panama. Im Zuge der Alphabetisierungskampagne Movete para Panama haben innerhalb von 2 Jahren rund 4000 Menschen lesen und schreiben gelernt. Überwiegend Frauen. Viele der Teilnehmenden sind Erwachsene, die seit Jahren den Wunsch hegen, lesen und schreiben zu lernen und nun die Möglichkeit haben, dieses Ziel zu erreichen. Der 8. September ist Welt-Alphabetisierungstag. Er wurde von der UNESCO 1966 ausgerufen, um politische Entscheidungsträgerinnen, Fachleute und die breite Öffentlichkeit an die entscheidende Bedeutung des Lesens und Schreibens zu erinnern. Ziel ist die Schaffung einer gebildeteren, gerechteren, friedlicheren und nachhaltigeren Gesellschaft. In diesem Jahr feiert der Internationale Tag der Alphabetisierung sein 60-jähriges Jubiläum. Unter dem Motto Alphabetisierung für Menschen, den Planeten und Wohlstand. Sachsen-Anhalt hat gewählt. Dass eine rechtsextreme Partei in einem deutschen Bundesland ein solches Ergebnis erzielt, ist für viele ein Schock. Auch wenn die Gründe vielschichtig sind. Die demokratischen Parteien, die offensichtlich versagen, die Gesellschaft, die sich in den letzten Jahren zunehmend polarisiert hat, eine Politik, die statt mit Diplomatie Frieden herzustellen, die Bundeswehr aufrüstet. Sparmaßnahmen, die in allen wichtigen sozialen Bereichen greifen, soziale Ungleichheit, Infrastrukturkrise und vieles mehr. Trotzdem wird dieser Wahlsonntag wohl in Erinnerung bleiben. In Sachsen-Anhalt sinkt seit Jahren die Einwohnerinnenzahl und der Anteil von Menschen mit Migrationsgeschichten ist einer der geringsten in der Bundesrepublik. Trotzdem erlangte eine Partei, die ganz offensichtlich Migrantinnen ausgrenzen und Geflüchtete abschieben will, über 44% der Stimmen bei den Landtagswahlen. Wie fühlt sich das für uns an und was können wir tun? Ihr hört ein paar Stimmen aus unserer Redaktion Matraka und von der migrantischen Gruppe Solisur, die sich in Berlin zu den Rechten von Geflüchteten, aber auch zu Themen wie Extraktivismus und Kolonialismus in Lateinamerika organisiert.
5: Ich habe das Gefühl, dass sich Deutschland zum Schlechteren verändert und sich für mich als Migrantin zunehmend unattraktiver und unsicher anfühlt. Auch aufgrund des wachsenden Einflusses der AfD. Einige meiner migrantischen Freunde, die hier gelebt haben und hochqualifizierte Fachkräfte sind, denken inzwischen darüber nach, in andere Länder zu ziehen.
6: Im Hinblick auf die AfD und ihren Aufstieg habe ich große Sorgen, vor allem angesichts der Geschichte Deutschlands. Als migrantische Person fühlt man sich verunsichert, weil man nicht genau weiß, was passieren könnte. Man kennt nur die Risiken, die damit verbunden sind. Ein weiteres Gefühl ist Wut darüber, dass

0: Für uns, die wir hier leben, uns als MigrantInnen macht es große Sorgen. Wir wissen außerdem, dass es sich hierbei nicht nur um ein Wahlergebnis handelt, sondern um Diskurse und politische Maßnahmen, die sich direkt auf unser Leben, unsere Familien und unsere FreundInnen auswirken und die Möglichkeit beeinträchtigen, hier in Ruhe zu leben. Dies kann unseren Alltag hier und unsere Sicherheit in Deutschland beeinträchtigen.
1: Wie geht es jetzt für euch weiter?
0: Was die Folgen des Aufstiegs der extremen Rechten in Deutschland betrifft, verkörpert durch die AfD, sind diese sehr konkret und bringen uns als MigrantInnen in eine äußerst prekäre Lage. Vor allem unsere Rechte sind gefährdet. Ebenso wie unsere Teilhabe an der deutschen Gesellschaft. In diesem Sinne wollen wir uns auch nicht damit begnügen, dass das Problem lediglich die AfD als politische Partei ist, sondern es geht um die Ideen, für die sie steht, die bereits in der Gesellschaft verankert sind, die bereits Teil der Gesellschaft sind. Zum Beispiel Rassismus, nationalistische Ideen, einwanderungsfeindliche Politik. Das sind Ideen, die bereits vorhanden sind und Teil der Gesellschaft sind und die wir daher bekämpfen müssen. Selbst wenn die AfD morgen als politische Partei nicht mehr existieren würde, wären diese Ideen weiterhin in der Bevölkerung verankert. Und genau darauf wollten wir den Fokus legen. Und genau darauf konzentrieren sich unsere Vision und unser Handeln. Denn es ist notwendig, an die Wurzel dieser Ideen zu gehen, um den Aufstieg nicht nur der rechtsextremen Bewegung in Deutschland, sondern im Grunde aller solcher Ideen weltweit aufzuhalten. Für uns als MigrantInnen ist es so wichtig, nicht nur in der Angst zu verharren, sondern dass uns diese dazu antreibt, uns weiter zu organisieren, weiter zu kämpfen und mehr Räume zu schaffen, mehr Menschen zu erreichen, um uns zusammenzusetzen, darüber zu diskutieren, was gerade passiert und das System zu kritisieren. Und vor allem, und das ist meiner Meinung nach das Wichtigste, müssen wir uns gegenseitig unterstützen, denn aus den Netzwerken der Unterstützung oder aus der Solidarität entstehen Veränderungen. Wir haben zwar nicht auf alles eine Antwort, aber ich habe das Gefühl, dass es gerade jetzt am wichtigsten ist, uns zusammenzuschließen und dafür zu sorgen, dass unsere Ideen weiterleben. Und wir dieses Problem, nämlich diese rassistischen und migrationsfeindlichen Ideen, weiterhin bekämpfen. Und genau das tun wir und versuchen wir zu tun in der Organisation Solisur.
2: In Berlin, ich glaube, man musste nicht auch die Hoffnung verlieren. Es gibt hier einen starken Widerstand zur AfD und ich glaube, man muss weiter sich organisieren. Ich werde das machen, weil ich werde es nicht zulassen, dass die AfD hier stärker wird.
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4: Die Monatszeitschrift ILA, Informationsstelle Lateinamerika aus Bonn, hat Geburtstag. 50 Jahre, ein halbes Jahrhundert.
5: Ja, herzlichen Glückwunsch, ILA, 50 Jahre.
6: 50 Jahre ILA bei so einem schönen Herbstnachmittag. Das muss gefeiert werden. Und da die ILA jetzt schon viel älter ist als viele ihrer LeserInnen, ist es ja noch viel schöner, dass es euch gibt. Und 50 Jahre, da muss man ja wirklich den Hut ganz tief ziehen. Mal sehen, wer das noch schafft in den nächsten Jahren.
1: Die ILA wird dieses Jahr nicht nur 50 Jahre alt, sondern es erscheint dieses Jahr auch die 500. Ausgabe der ILA.
7: Das ist jeden Monat ein kleines Wunder. Ich denke, keines dieser Projekte würde jetzt 2026 aus der Taufe gehoben werden. Also, dass da sich Energie senden würde, um so ein Projekt ins Leben zu rufen, kann man sich 2026 kaum vorstellen. Und deswegen ist es umso wichtiger, es am Leben zu erhalten.

0: Also, ich habe die ILA abonniert schon 1979, vielleicht sogar 78, ich weiß es nicht. Als es in Nicaragua losging mit der Revolution.
1: Ich habe 1978 irrtümlicherweise an der Pädagogischen Hochschule in Bonn studiert. Den Irrtum habe ich auch schnell wieder korrigiert, aber ich habe auf dem Weg dahin mit dem Fahrrad bin ich immer an dem ILA-Büro vorbeigekommen, was damals ganz in der Nähe war. Und da habe ich dann Kontakt aufgenommen.
2: Ich habe selbst während dem Studium ein Praktikum in der ILA gemacht.
3: Die ILA ist eine von den Brücken, die wir von Bolivien nach Deutschland haben, wo es eine Möglichkeit gibt, ein bisschen über Dinge zu informieren. Nicht nur über die Dinge, die Schlagzeilen machen, sondern auch mal ein bisschen Hintergründe zu liefern. Und das ist ganz wichtig, weil wir in der Welt so verbunden sind, auch über viele Kilometer hinweg.
4: Dafür gibt es die ILA jetzt auch digital. Das Ganze mit einer neuen Website. Im Archiv findet ihr 5000 Artikel, die seit 1976 erschienen sind. Online. Sprich, auch Leute, die nicht die letzten 500 Ausgaben noch unterm Bett oder im Keller archiviert haben, können nachlesen, was in den 1970er Jahren in der ILA stand. In alte Schwerpunktthemen blättern oder mit den Länderschwerpunkten sich auf die nächste Reise vorbereiten.
5: Also ich habe seit Jahren das ILA-Abo und muss nicht immer nur ins Internet. Also ich finde toll, dass sie so lange es geschafft haben und hoffe auch, dass es sie diesen Übergang schafft zur digitalen Welt. Da kommen sie ja nicht drum rum.
6: Weil notwendig ist es, weil Probleme, die es vor 50 Jahren gegeben hat, die gibt es irgendwie immer noch. Klar, es gibt jetzt nicht mehr die Militärdiktaturen in Lateinamerika, aber die Probleme von Landbesitz und sozialer Ungleichheit, da hat sich ja nichts wirklich groß gebessert. Und jetzt dieser ganze Rechtsruck, also Aufklärung ist nach wie vor mehr denn je nötig.
0: Für mich ein wichtiges Forum, schreibe ich gerne für und ja, man hat Erinnerungen hinterher. Auch Reiseberichte, Museumsbesuche in Kolumbien oder in Nicaragua oder in Kuba oder in Costa Rica, wenn man in die Museen reinrennt, darüber auch mal Berichte zu machen.
7: Aber es ist einfach schön, weil ich mit vielen Menschen von der ILA seit 50 Jahren tolle Aktivitäten gemacht habe. Die ILA haben mit uns vom Infobüro Nicaragua die Botschaft von Nicaragua blockiert, als Somoza noch an der Macht war. Und die waren immer im richtigen Moment für Aktionen bereit.
8: Und eine unglaubliche Recherche eben an Journalistinnen, Journalisten, Wissenschaftlerinnen.
9: Was ich an der ILA toll fand und finde, ist, dass sie sich immer einen unabhängigen Geist bewahrt haben.
10: Wir lieben die Mischung, wir lieben die Fusion, wir lieben ja, eine vielfältige Gesellschaft, die Begegnungen, die Internationalität und wir werden es auch verteidigen.
11: Außerdem, online erscheint die ILA seit neuestem zweisprachig.
12: Nosotras hacemos parte del equipo de traductoras, entonces traducimos artículos del alemán al español, de dar una mirada, digamos, de diversa América Latina con una visión distinta a la que ponen la mayoría de los medios alemanes.
13: Siento que es una labor muy importante la que hace la ILA de transmitir esta información de Latinoamérica a Alemania, pero también en este caso de traducir esos artículos para que la gente hispanoamericana e hispanohablante pueda entender y trabajar también esas temáticas.
14: Y

0: Anfang September gab es ein rauschendes Fest im Kölner Allerweltshaus, bei dem natürlich auch, wie ihr hört, die Ila Hausband Flor de Saúco auftrat.
1: Möge es noch viele 50 Jahre Geburtstage mehr feiern.
2: Und ansonsten alles Gute bis zum 100. Da sehen wir uns wieder.

0: cuidados, alianzas
1: y resistencias de las mujeres mapuche en Argentina.
2: Bariloche, eine Stadt in der argentinischen Provinz Río Negro in Patagonien. Bei winterlicher Kälte und Dauerregen kommen hier mehr als 60 Frauen aus verschiedenen Teilen von Puel Mapu und Culo Mapu zusammen. Sie nehmen an dem Treffen Territorium, Körper, Gerechtigkeit und Fürsorge, Bündnisse in bedrohlichen Kontexten stärken, teil. Organisiert wird das Vernetzungstreffen von der Confederación Mapuche de Neuquén, einer der wichtigsten politischen Vertretungen der Mapuche in der Provinz Neuquén, und von SOMO, einer Organisation von Mapuche-Frauen aus der Region Saunco. Enteignung, Vertreibung und Kriminalisierung indigener Gemeinschaften haben in Argentinien eine lange Geschichte. Ende des 19. Jahrhunderts eroberte der argentinische Staat im Zuge der sogenannten Eroberung der Wüste große Teile indigener Territorien in Patagonien. Heute erleben die Mapuche neue Formen von Landraub, Ausgrenzung und Kriminalisierung. Unter der Regierung von Javier Milei hat sich der politische Druck auf indigene Gemeinschaften weiter verschärft. Mapuche-Frauen sind dabei gleich mehrfach von Diskriminierung betroffen, als Frauen, als Indigene und aufgrund ihrer sozialen Stellung. Territorium bedeutet dabei mehr als Land. Für die Mapuche umfasst es den Ort, an dem sie leben, ihre Gemeinschaft und auch den eigenen Körper. In diesem Podcast geht es um die Bedrohung dieser Territorien, um Selbstbestimmung und Gewalt, um Wasser und Land und um die Folgen der Rohstoffausbeutung. In San Martín de los Andes in der Provinz Neuquén sieht sich die Gemeinde Corinca mit einem grausamen Widerspruch konfrontiert. Während die Unternehmen, die das Skigebiet am Cerro Chapelco touristisch nutzen und dabei Millionen Liter Wasser für die Herstellung von Kunstschnee verbrauchen, müssen die Gemeinden oft sogar Wochen ohne Wasser auskommen. Virginia Colipan aus der Coroinca-Gemeinde in der Bergstadt San Martín de los Andes berichtet uns von der Realität, in der sie leben.
3: Maimai Compuche, Inche Virginia Colipan Pinien. Mi nombre es Virginia Colipan, pertenezco a la comunidad Coroinca.
4: Mein Name ist Virginia Colipan. Ich gehöre zur Gemeinde Curuinca im Ortsteil Pailamenuco in San Martín de los Andes. Wir leben in einer Hochgebirgsregion mit Naturwald, Flüssen und viel Schnee. In diesem Gebiet leiden wir seit mehr als 30 Jahren unter der Verschmutzung unseres Flusses Arroyo Blanco, da hier in der Nähe ein Winterskigebiet entstanden ist. Unsere Gemeinden existierten bereits vor der Gründung des argentinischen Staates. In diesem Territorium leben 300 Familien. In den letzten Monaten wurden Wasserproben entnommen, die mit Kolibakterien verunreinigt waren. Ein Bakterium, das vor allem Kinder und ältere Menschen gefährdet. Das Wasser gelangt genau in unsere Stadt, San Martín. In all den Jahren litten wir unter gravierender Wasserknappheit. Manchmal gab es 20 Tage in Folge kein Wasser. Das hinterlässt auch einen kulturellen Schaden, denn ohne Wasser können die Familien ihre Gemüsegärten nicht mehr bestellen, bewirtschaften kein Land mehr, ganz zu schweigen von unseren Zeremonien, denn bei all unseren Zeremonien muss Wasser vorhanden sein.
2: Hier kommen zwei Formen von Gewalt zusammen, die strukturelle Diskriminierung durch den Staat und patriarchale Gewalt innerhalb der eigenen Gemeinschaften. Beides ist immer wieder eng miteinander verflochten. Seit langem machen Mapuche-Frauen auch geschlechtsspezifische Gewalt in ihren eigenen Gemeinschaften öffentlich. Derzeit erarbeiten sie gemeinsam einen Leitfaden. Er soll Betroffenen und Gemeinschaften helfen, mit solchen Fällen umzugehen, Gewalt aufzuarbeiten und Heilungsprozesse zu begleiten. Eine von ihnen ist Amankai Manqui Quintriqueo. Sie ist Lonco, also Anführerin des Lofs Trinquiqueo, einer Mapuche-Gemeinschaft zwischen Bariloche und dem 80 Kilometer entfernten Villa La Angostura. Ihr Vorgänger wurde aus der Gemeinschaft ausgeschlossen, nachdem mehrere Vorwürfe sexuellen Missbrauchs gegen ihn erhoben worden waren.
5: Marimari Pulamien, Marimari Compu Enui, Marimari Soy Amankai Quintriqueo. Soy Lonco de la comunidad Mapuche Los Quintriqueo, comunidad que está ubicada acá entre Villa Langostura y San Carlos de Bariloche.
6: Ich bin Lonco der Mapuche Gemeinschaft Los Quintriqueo, die sich hier zwischen Villa Langostura und San Carlos de Bariloche befindet. Seit 2020 schaffen wir in der Mapuche Konföderation von Neuquén Räume, in denen wir Frauen zusammenkommen und darüber sprechen können, was uns bewegt, über unseren Schmerz und über die Gewalt, die wir erlebt haben. Gemeinsam wollen wir das Erlebte aufarbeiten und zugleich unsere eigene Organisation verändern. Wir suchen nach Wegen und entwickeln konkrete Instrumente, damit sich diese Gewalt nicht wiederholt und damit unsere Kinder und Jugendliche sie nicht ebenfalls erfahren. Denn unser politisches Ziel ist das Kümmelfällen, das gute Leben in unseren Territorien. Das ist unsere Sehnsucht, unser Wunsch. Doch unter den Bedingungen, in denen wir leben, ist dieses gute Leben oft nur schwer zu erreichen. Vor allem angesichts dessen, was der argentinische Staat uns antut. Unsere Territorien werden nicht anerkannt. Wir leben unter ständiger Bedrohung. Die fehlende Anerkennung unserer Territorien hat viele Folgen. Sie schafft Situationen, in denen neue Gewalt entsteht. Und diese Gewalt richtet sich immer wieder besonders gegen uns, weil wir Frauen sind.
5: Todas las consecuencias que conlleva al no reconocernos nuestro territorio. El empobrecimiento conlleva otros tipos de situaciones que van desencadenando cada vez más violencias y que siempre, o la mayoría de las veces, se ejercen sobre nosotras por nuestra condición de ser mujeres.
2: In der Provinz Neuquén liegt Vaca Muerta, eines der größten Schieferöl- und Schiefergasvorkommen der Welt. Öl und Gas werden dort vor allem durch Fracking gefördert. Die Förderung wird immer weiter ausgebaut und bedroht dort die Territorien der dort lebenden Mapuche-Gemeinschaften. Unilen Melin Yanku von der Gemeinschaft Neuen Mapu berichtet, was das für ihr Leben bedeutet.
7: Eins der Probleme, denen wir derzeit kämpfen, ist die fehlende rechtliche Anerkennung von 4 Mapuche-Gemeinschaften, die besonders stark von Fracking in Vaca Muerta betroffen sind. Dadurch sind wir der Gewalt der Ölkonzerne besonders ausgesetzt. Diese Unternehmen dringen in unsere Gebiete vor und wollen dort bohren, als hätten wir Mapuche, Männer, Frauen und Kinder keinerlei Rechte. Das beeinträchtigt auch unsere Lebensgrundlagen. Wir können kaum noch Tiere halten. Wir haben kein Wasser, keinen Strom und keine grundlegende Versorgung. Und das in einer Region, die reich an Öl und Gas ist. Gleichzeitig zahlen wir hier in der Provinz extrem hohe Preise für Benzin und Gas. Viele Häuser in Neuquén sind bis heute nicht an das Gasnetz angeschlossen. Die Menschen müssen Gasflaschen kaufen und die sind teuer. Es ist sehr teuer, in Vaca Muerta zu leben.
8: Sí, sí, tenemos que comprar las garrafas y es muy caro vivir en la zona de Vaca Muerta.
2: Wie also gehen die Menschen und Gemeinschaften mit einer Entwicklung um, in der rassistische Ausgrenzung, wirtschaftliche Interessen und staatliche Gewalt immer stärker ineinandergreifen? Bei dem Treffen in Bariloche gab es darauf eine gemeinsame Antwort. Sich organisieren.
0: Organisation.
9: Creo que la única resistencia que vengo observando es la organización.
4: Der einzige Widerstand, den ich sehe, besteht darin, sich zu organisieren, zusammenzukommen und darüber zu sprechen, dass das, was uns widerfährt, auch eine Form der Enteignung ist. Sie wollen, dass wir das Gebiet verlassen. Esto que nos sucede también es una forma de despojo, que nos quieren que nos vayamos del territorio.
8: Y nosotros resistimos trabajando
7: und wir leisten Widerstand, indem wir auf regionaler Ebene zusammenarbeiten. Wir sind 14 Gemeinden und diese 14 Gemeinden entwickeln verschiedene Strategien, um uns gegen diese Regierung und dann gegen die Ölkonzerne zu wehren. Denn letztendlich sind es die Chefs der Ölkonzerne, die diese Regierung am Leben erhalten, während für die Gemeinschaft fast nichts davon übrig bleibt. Und für uns Frauen bedeutet dieser Widerstand vor allem unser Territorium zu verteidigen. Denn was dort geschieht, bedroht unsere Lebensgrundlagen, unser Zusammenleben als Mapuche und das gute Leben auf unserem Land. Besonders wir Frauen sind davon betroffen. Und leider setzen wir bei diesem Widerstand immer wieder auch unser Leben aufs Spiel.
5: Ante una situación de avanzada de la derecha en Argentina y que se ve cada día y se profundiza aún más en nuestros territorios, es necesario poder fortalecer esas
6: angesichts des Rechtsrucks in Argentinien, den wir in unseren Regionen jeden Tag erleben und der sich immer weiter verschärft, müssen wir unsere Netzwerke und Bündnisse ausbauen. Wir Frauen müssen uns gegenseitig unterstützen und wieder an Einfluss gewinnen. Gerade jetzt, wo wir zurückgedrängt und unsere Rechte zunehmend eingeschränkt werden. Gleichzeitig müssen wir neue Wege finden, um Widerstand zu leisten und um wirkliche Veränderungen zu erreichen.
2: Die Mapuche-Frauen organisieren sich, kümmern sich umeinander und nehmen sich bewusst Zeit für das Leben in der Gemeinschaft. Auch das verstehen sie als Widerstand gegen eine kapitalistische Logik, in der die wirtschaftlichen Interessen über das gemeinsame Leben gestellt werden. Der Widerstand der Mapuche hat viele Formen. Bei dem Treffen in Bariloche wurde vor allem eines deutlich. Sie wollen sich vernetzen und gemeinsam für ihre Rechte eintreten. Oder, wie es dort immer wieder hieß, zur Angst und zum Schweigen kehren wir nie wieder zurück.
0: Cuidados, alianzas
1: y resistencias de las mujeres mapuche en Argentina.
2: Die Interviews für diesen Podcast entstanden während der Tagung Territorium, Körpergerechtigkeit und Fürsorge, Bündnisse in bedrohlichen Kontexten stärken, die im Juli 2026 in Bariloche in der argentinischen Provinz Rio Negro stattfand.
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15: Hallo und herzlich willkommen zur 1141. Folge Radio-Tack. Heute mit einer Wiederholung unseres Hörspiels Utopien und Pinguine. Ein Palaver-Podcast von Kurt Rauerpahl, inspiriert von Rutger Brechmanns Buch Utopien für Realisten.

Stellen Sie sich vor, Sie wachen morgen auf und Armut existiert nicht mehr. Keine Obdachlosen, keine Kinder, die hungrig ins Bett gehen, keine Menschen, die sich zwischen Heizung und Essen entscheiden müssen. Klingt nach einem Traum, nach Utopie. Willkommen bei Utopien und Pinguinen. Nennen Sie mich Kurt. Ich bin wahrscheinlich der Einzige, der beim Wort Optimismus sofort an eine ansteckende Krankheit denkt. Mit Inkubationszeit, Nebenwirkungen und einem Beipackzettel, der länger ist als die Bibel. Ich zweifle nicht nur, ich zweifle an meinem Zweifel. Und jetzt habe ich mir Michaela eingeladen. Eine Frau, die nicht nur an das Gute im Menschen glaubt, sondern es auch noch in Aktenordnern mit Quellenangabe mitbringt. Sie ist intelligent, sie ist warmherzig und sie hat Beweise dafür, dass ich Unrecht habe. Das macht sie gefährlich und leider auch unwiderstehlich sympathisch. Wie ein Zahnarzt, der sagt, keine Angst, das tut nicht weh, und dann lacht. Zwei Menschen, zwei Welten und irgendwo dazwischen vielleicht ein Funke Hoffnung.

0: Hallo Kurt, ich freue mich auf dieses Gespräch wirklich. Rutger Bregman hat mit Utopien für Realisten etwas verfasst, das ich nur unterschreiben kann. Nämlich, dass wir aufhören müssen, die falschen Fragen zu stellen. Wir sitzen in einem System, das wir für naturgegeben halten, aber das ist es nicht. Das System ist nicht in Stein gemeißelt. Es ist in Gewohnheiten gemeißelt. Und Gewohnheiten, mein Lieber, kann man ändern.
1: Liebe Michaela, diese Begeisterung für große Würfe ist ja rührend. Wirklich. Aber ich bin Realist. Und als Realist werde ich skeptisch, wenn jemand daherkommt und erklärt, er habe die Lösung für alle Probleme gefunden. Bregman ist ein Historiker, kein Ökonom. Das ist, als ob ich mich als Zahnarzt bewerbe, nur weil ich mal einen Karies-Vortrag gehört habe. Er neigt zu Vereinfachungen. Ein bedingungsloses Grundeinkommen für alle? Das ist doch keine Lösung. Das ist ein fundamentaler Eingriff in unsere Gesellschaftsordnung.
0: Kurt, du hast eine wunderbare Art, dir das Leben kompliziert zu machen. Aber lass mich dir etwas sagen. Bregman zeigt doch ganz klar, worum es geht. Die Blockade ist nicht das Geld. Es ist unsere Vorstellungskraft. In den USA würden 175 Milliarden Dollar reichen, um die extreme Armut zu beenden. Das ist nichts, Kurt, wirklich nichts im Vergleich zu dem, was wir für Rüstung ausgeben oder 2008 für die Bankenrettung. Die Frage ist nicht, können wir es uns leisten, sondern können wir es uns leisten, es nicht zu tun?
1: Eine schöne rhetorische Erklärung, keine Frage. Aber die Welt ist komplizierter, Michaela. Du unterschätzt, was du da in Gang setzt. Ein Grundeinkommen bedeutet nicht weniger Arbeit. Es bedeutet eine völlig andere Verteilung von Anreizen. Wer macht dann noch die sogenannte Drecksarbeit? Wer putzt die Toiletten? Wer räumt den Müll weg? Das sind keine nebensächlichen Fragen, Michaela.
0: Du stellst die falschen Fragen, Kurt. Bregman will gar nicht, dass wir alle reich werden im neoliberalen Sinne. Es geht darum, dass wir endlich aufhören, die falschen Dinge zu messen. Das Bruttoinlandsprodukt zum Beispiel ist ein völlig irreführender Indikator. Ein Laster rammt einen Bus. Und jeder Euro fürs Krankenhaus und den Abschleppdienst zählt als Plus fürs BIP. Wurde die Welt dadurch besser? Ich glaube nicht, Kurt. Wir messen die falschen Dinge. Das ist kein Wirtschaftsproblem, das ist ein Problem der Aufmerksamkeit.

0: Das ist ein durchaus treffender Einwand gegen eine verengte ökonomische Interpretation. Aber Bregman geht doch viel weiter. Die 15-Stunden-Woche, die er propagiert, was soll das bringen, Michaela? Die Technologie mag uns von bestimmten Tätigkeiten befreien, aber sie schafft auch neue Aufgaben. Die Idee, wir könnten alle weniger arbeiten und hätten trotzdem mehr, das ist ein frommer Wunsch, keine wirtschaftliche Diagnose.
1: Kurt, da sind wir ganz nah beieinander. Und doch so weit voneinander entfernt wie Wien und New York. Du hast natürlich recht. Technologie allein befreit uns nicht. Aber wenn wir sie richtig einsetzen, kann sie uns von den Jobs befreien, die keiner wirklich machen will. Die Logik, das Rechnen, Ordnen, Auswerten, das können Maschinen besser, das ist klar. Wir Menschen, wir sollten uns um das kümmern, was wirklich zählt. Nähe, Gefühle, das Schöne. Das ist eine echte Chance, Kurt.
0: Das klingt wunderschön, Michaela. Wirklich. Aber es bleibt ein frommer Wunsch. Ich erinnere an den Schriftsteller und Atomkritiker Günther Anders, der schon vor Jahrzehnten warnte, dass wir technologisch immer mehr können, aber moralisch und intellektuell nicht Schritt halten. Die Digitalisierung, die viele so optimistisch sehen, die führt doch eher zu einer Abkehr von der Welt, zu einem Algorithmus der Angst. Wo bleibt da das Menschliche, Michaela? Wo bleibt der Moment, in dem man sich hinsetzt und einfach nur staunt? Stattdessen scrollen wir.
1: Da haben wir den Kern des Problems, Kurt. Du siehst die Gefahr, ich sehe die Chance. Bregman sagt, wir müssen von der Zukunft so begeisternd erzählen, dass die Gegenwart daneben verblasst. Die beste Art, Zynismus zu besiegen, ist eine überzeugende Alternative. Und die gibt es. In Finnland wurde das Grundeinkommen getestet, auch in den USA. Die Menschen wurden nicht faul, sie wurden anständiger. Sie kümmern sich um ihre Kinder, sie engagieren sich sozial, sie bilden sich weiter. Das ist keine Utopie.
0: Die Studien sind umstritten, aber lassen wir das. Mich interessiert etwas anderes. Diese ganze Debatte um Utopien, ist sie nicht ein Zeichen von Verzweiflung? Wir leben in einer Zeit der multiplen Krisen, und statt uns mit den konkreten Herausforderungen auseinanderzusetzen, flüchten wir in große Erzählungen. Bregman und die ganze nachhaltige Ökonomie ist doch eine Form von Realitätsflucht.

0: Realitätsflucht? Ach gut. Wenn ich deine Hörspiele oder Podcasts interpretiere, etwa Herbststürme, dann kann ich dir eines bestätigen. Du siehst die Krisen sehr genau, kein Zweifel. Aber was ist deine Alternative, mein Lieber? Du kritisierst, dass das Leistungsdenken unsere Kultur zerstört und dass der Zeitgeist völlig daneben liegt. Das sind wichtige Einwände, aber was schlägst du vor?
1: Darum geht es hier nicht, Michaela. Wir liefern keine Gebrauchsanweisung für eine bessere Welt. Das überlasse ich den Leuten, die sich das zutrauen. Wir wollen nur zum Nachdenken anregen. Und manchmal sind die besten Fragen die, die offen bleiben. Meine Rolle ist es, auf Probleme hinzuweisen, nicht fertige Lösungen zu liefern. Das wäre anmaßend.
0: Und genau das ist der Unterschied zwischen uns, Kurt. Du siehst deine Aufgabe darin, zu kritisieren. Ich sehe meine darin, zu gestalten. Bregmann sagt, der Realist beschreibt, was ist, der Utopist träumt, was sein könnte. Aber wir sind diejenigen, die es umsetzen. Nicht durch große Revolutionen, die sind selten und meistens blutig, sondern durch kleine, konkrete Veränderungen. Einen Richtwert für eine ausgewogene Lebensführung einführen zum Beispiel. Den Wert von Care-Arbeit anerkennen, das Grundeinkommen in Modellprojekten testen.

0: Ich muss zugeben, Michaela, du hast eine außergewöhnliche Energie. Aber ich bleibe skeptisch. Alles, was heute normal ist, war einmal eine verrückte Idee. Das hast du von Bregman übernommen, nicht wahr? Aber es gibt auch viele verrückte Ideen, die zu Recht verrückt geblieben sind. Die Geschichte der Utopien ist auch eine Geschichte des Scheiterns.
1: Absolut, Kurt. Aber die Idee der Demokratie, der 8-Stunden-Tag, die Gleichberechtigung, alles war einmal unmöglich. Jede dieser Ideen durchlief 3 Phasen. Erstens die Verspottung. So ein Unsinn. Träum weiter. Zweitens die Diskussion. Es gibt interessante Argumente. Und drittens die Selbstverständlichkeit. Wie? Das war einmal anders? Wenn alle sagen, es geht nicht, dann ist das meistens die beste Gelegenheit, es doch zu tun.
0: Und du glaubst, das Grundeinkommen wird diesen Weg gehen?
1: Ich bin überzeugt davon, Kurt. Und nicht, weil ich naiv bin, sondern weil ich die Fakten sehe. Die Studien, die Praxis. Sie sprechen eine klare Sprache. Aber weißt du, welche Geschichte mich wirklich beeindruckt hat bei Bregman? Die mit den Pinguinen.
0: Pinguine? Jetzt wird es geheimnisvoll.
1: Kaiserpinguine in der Antarktis. Stell dir vor, es ist Winter. Minus 60 Grad, Finsternis, Sturmböen mit bis zu 200 Stundenkilometer. Wie überleben die? Nicht, indem sich das Stärkste in die Mitte drängt und die Schwachen am Rand erfrieren. Nein, sondern indem sie einen Ring bilden. Eine Gemeinschaft, Kurt. Sie rotieren, ganz dicht aneinander gedrängt. Die in der warmen Mitte gehen freiwillig nach außen und die in der Kälte kommen rein. So überlebt die Kolonie. Nicht der Stärkste gewinnt. Die Gemeinschaft überlebt.
0: Das ist tatsächlich ein starkes Bild, Michaela.
1: Ja, und Bregman zeigt, wir sind im Grunde auch nur komplizierte Pinguine, Kurt. Wir brauchen die richtige Umgebung. Und schon funktioniert es. Die Frage ist nur, wollen wir es?

0: Michaela, du hast mich in eine schwierige Position gebracht. Wirklich. Ich bin ein Gegner von großen Gefühlen und einfachen Wahrheiten. Aber ich gebe zu, dieser Pinguin-Vergleich hat etwas für sich. Vielleicht sollten wir öfter über die Dinge staunen, statt sie endlos zu diskutieren.
1: Das ist ein schönes Kompliment, Kurt. Wirklich. Aber ich will nicht zu viel verlangen. Weißt du, was ich am besten an Bregman finde? Er ist kein naiver Träumer. Er fordert uns heraus, unsere festen Überzeugungen auf die Probe zu stellen. Der Utopie eine Chance zu geben. Geduldig zu sein mit anderen, aber ungeduldig mit sich selbst.
0: Das klingt nach Arbeit, Michaela.
1: Ja, Kurt, aber gute Arbeit. Und die schönste Arbeit, die wir tun können, die Arbeit an einer besseren Welt.
0: Ich gebe mich geschlagen. Vorläufig. Vielleicht sollten wir dieses Gespräch fortsetzen. Irgendwann.
1: Das würde mich sehr freuen, Kurt. Und ich verspreche dir, es wird nicht langweilig.

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2: Nach dem vergangenen heißen Sommer begrüße ich bei angenehmeren Temperaturen alle, die bei der Sendung Lust aufs Alter jetzt hier im Radio Froh zuhören. Mein Name ist Christian Eichmann. Ich bin Ihr Sendungsgestalter jetzt von 9 bis 10 Uhr am Vormittag. Wir widmen uns heute wieder dem Thema Demenz und fragen uns, wie kann denn eine gute Beziehung zu dementiell veränderten Menschen gelingen? Die Politik in Oberösterreich hat ja mit der Pflegestrategie 2040 festgelegt, die nächsten 10 Jahre Alten- und Pflegeheime nur mehr zu renovieren, aber möglichst wenig oder am besten gar keine neuen mehr zu bauen. Ziel ist vielmehr, die verschiedenen Betreuungsangebote für zu Hause stark auszubauen und für ein fortgeschrittenes Alter alternative Wohnformen zu ermöglichen. In Oberösterreich beziehen laut einer Presseaussendung von Landesrat Dörfel rund 58.000 Menschen Pflegegeld. 18.000 davon leben in einem Alten- oder Pflegeheim. Rund 40.000 Menschen, das sind also fast 3/4, werden zu Hause betreut, vielfach durch, nicht überraschend, weibliche Angehörige. Der Umgang mit dementiell veränderten Menschen fällt aber vielen Zuhausepflegenden nicht leicht und bringt etliche an ihre Grenzen. Es fehlt an Wissen, Erfahrung und Unterstützung. Schon im Jänner hat uns hier im Interview Hildegard Nachum sehr spannend in die Welt der Demenz eingeführt. Die Sendung Demenz, wie gehe ich damit um, wurde auf der Podcast-Plattform cba.media auch ziemlich oft nachgehört. Als Validationslehrerin nach der Methode von Naomi Feil weiß Frau Nachum sehr gut, wie eine wertschätzende und gelingende Kontaktaufnahme mit dementiell veränderten Menschen funktioniert. Sie ist sehr gefragt als Referentin in der Ausbildung von geriatrischen Pflegekräften und berät auch viele pflegende Angehörige im Umgang mit Demenz. Ihr Humor und ihre mutmachende Haltung sind nur ein Teil ihrer Stärken. In ihren Vorträgen weist sie vielfach darauf hin, nicht nur auf die Schwächen der zu Betreuenden hinzuschauen, sondern auch darauf zu achten, was dahinter steckt. Und ich freue mich deshalb sehr, Sie heute wieder in meiner Sendung zu haben. Neben Ihren vielen Verpflichtungen hat sie es auch noch geschafft, ein weiteres Buch gemeinsam mit der Autorin und Sozialpädagogin Ulrike Zieker zu schreiben. Darüber und wie denn eine gute Beziehung ohne Überforderung gelingen kann, werden wir heute sprechen. Frau Hildegard Nachum, herzlich willkommen zum zweiten Mal bei der Sendereihe Lust aufs Alter.
3: Vielen Dank, Herr Eichmann, für die Einladung. Freue mich sehr, dass ich heute wieder da sein darf.
2: Frau Nachum, in Ihrem letzten Schlusswort im Jänner haben Sie mit Augenzwinkern gesagt, je älter ich werde, desto weiser werde ich selbst. Gibt es deshalb jetzt das zweite Buch von Ihnen?
3: Das ist eine sehr charmante Frage. Ich weiß nicht, ob ich jetzt weiser geworden bin seit dem Jänner, aber meine Leidenschaft ist größer geworden für die Angehörigen, für Menschen, die in einer Veränderung sind und eben für diese spezielle Kommunikationsmethode Validation nach Naomi Feil.
2: Welches Thema hat Sie beim Schreiben des Buches denn am meisten beschäftigt oder überrascht? Jetzt mal den Abgabetermin ausgenommen.
3: Ja, der Abgabetermin war sehr heftig, sehr knapp für mich bemessen, weil ich doch sehr viel unterwegs bin. Aber ich habe die Weihnachtszeit dazu verwendet, auch in eine besinnliche Stimmung zu kommen und eben dieses Buch mit der Uli Zicker eben zu schreiben. Besonders berührt hat mich eben immer wieder die Gespräche mit Angehörigen, die, so sehe ich das jetzt deutlicher als beim ersten Buch, immer mehr überfordert werden. Und ich finde schön, die Ideen der Politiker, dass man das häusliche Umfeld ausbauen soll, aber wir dürfen eines nicht vergessen, dahinter oder da sind Menschen, die selbst eine Unterstützung und eine Begleitung brauchen. Und da, die gehen verloren und da gibt es Studien, wenn der zu Sorgende, der zu Betreuende irgendwann dann einmal alleine da ist, weil der Mensch, den er betreut hat, nämlich 7 Tage, 24 Stunden, 365 Tage verstorben ist, dann bricht meistens bei ihm selbst eine Krankheit aus, das muss kein Demenz sein, aber weil natürlich das Immunsystem endlich einmal zusammenbrechen darf.
2: Was ist denn Ihr Anteil an dem Buch und was der Anteil von Frau Zicker, die, glaube ich, schon beim ersten Buch ein bisschen mitgearbeitet hat, stimmt das?
3: Ja, das Spannende ist bei der Uli Zicker, die ist eine begnadete Autorin, die hat über 20 Bücher geschrieben. Das Thema Validation war für sie neu und sie hat mich beim ersten Buch begleitet und sonst wäre das Buch überhaupt nicht entstanden. Ja. Sie hat dem Buch Struktur gegeben und sie kommt ja aus der Richtung Achtsamkeit, Selbstfürsorge und macht unzählige Kurse und Seminare und Workshops. Und da war unsere Idee, einmal diesen Schwerpunkt auch auf die Angehörigen zu legen. Ja? Wie können sie sich schützen, stärken, damit sie eben dann auch genug Kraft und Energie haben für sich selbst, damit sie auch für einen anderen sorgen können. Mein Part ist und bleibt die Validation und eben Fallbeispiele, Fallgeschichten eben und irgendwelche Anregungen im Umgang und die Uli eben primär Selbstfürsorge, Achtsamkeit für den Angehörigen.

0: Der deutsche Tatort mit dem Titel Königin Gelb hat kürzlich das Thema Demenz auch angenommen. Ist es jetzt kein Tabuthema mehr? Wie sehen Sie das, Frau Nachum?
1: Eine spannende Frage. Ich kann mich noch erinnern an den ersten Film, wo Demenz so kinofähig geworden ist. Es war Honig im Kopf, glaube ich. Und
0: ja, mit Didi Hallervorden.
1: Genau. Und ich habe mir den Film damals angeschaut im Kino und ich finde es gut, dass dieses Thema endlich einmal gesellschaftsfähig geworden ist, damals vor über 10 Jahren, glaube ich. Aber da sind natürlich Szenen vorgekommen. Ich glaube, die waren ein bisschen an den Haaren herbeigezogen. Dieser Film Tatort war für mich schon wirklich fachlich gut, weil da bin ich immer sehr kritisch. Vor allem eine Szene, die war mir aus dem Herzen gesprochen, wie die Pflegedirektorin eben einen Mann, der so in sich versunken war, erreichen kann.

0: kann durch die Musik. Und die Musik ist der Königsweg in der Demenz. Und im Tatort heißt auch der Mann König, ist ja eine nette Gleichheit. Aber wir sollten viel mehr die Seele wieder berühren. Und die Musik ist die Sprache der Seele.
1: Was verändert sich denn in einer Beziehung, wenn ein Angehöriger an Demenz erkrankt?
0: Das Schwierige ist für den Angehörigen eigentlich ein tägliches Abschiednehmen von einer vertrauten Person. Der Mann oder die Frau, die man jahrzehntelang als verlässlichen, starken Partner erlebt hat, der verabschiedet sich und verwandelt sich eigentlich in ein anderes Wesen. Und das tut furchtbar weh, ja. Es ist nicht nur der Tod, das Ende, sondern es ist ein tagtägliches kleines Abschiednehmen. Ja. Der Vertraute wird fremd und die Person, das höre ich immer wieder von Angehörigen, ist nicht mehr der Mensch, der er einmal war. Und ich glaube, das ist der größte Schmerz eigentlich.
1: Welches Verhalten stellt man denn dann fest und was steckt dahinter? Vielleicht haben Sie ein Beispiel, Frau Nachon.
0: Ja, das Interessante ist ja, was natürlich oft viele Angehörige so an ihre Grenzen der Geduld bringt, ist, dass der Angehörige immer wieder dasselbe fragt. Ja, so alle 3-4 Minuten, was kochen wir heute? Ja, Mama, ich habe das eh schon gesagt, heute gibt's Palatschinken. Ja, aha, Palatschinken. Nach 5 Minuten wieder. Du, was kochen wir denn heute? Und natürlich, wenn das in einer Dauerschleife ist, dann kann man an seine Grenzen kommen. Wenn ich aber weiß, dass einerseits durch die demenzielle Veränderung das Kurzzeitgedächtnis verloren geht und alles, was über eine 5-Minuten-Dauer ist nicht mehr gespeichert, dann gibt man das eigentlich eine fachliche Erklärung. Und andererseits sage ich immer, wäre es auch gut, immer hinter diesen Vorhang zu schauen. Wenn jemand immer wieder fragt, was kochen wir heute, dann steckt für mich das Kümmern, die Sorge, die Fürsorge dahinter. Und auf das würde ich eingehen und sagen, Mama, wie war denn das früher mit dem Kochen? Ja, du hast dich immer so kümmert. Ja, und lass die Mama erzählen und dadurch stärke ich natürlich auch ihr Selbstbewusstsein. Auch ein Mensch, der kognitiv schwächer wird, spürt in der Stimme des Gegenübers, im Blick des Gegenübers, dass er schwächelt und dass er nicht adäquat antwortet oder reagiert immer wieder. Und das tut weh.
1: Sie sind ja Validationslehrerin nach Naomi Feil. Was kann denn die Validation da leisten? Nach welchen Grundprinzipien wird denn da vorgegangen?
0: Ja, ich sage immer, hinter jedem Verhalten steckt ihm eine Ursache. Ja? Und diese Ursache liegt oft in der Zeitgeschichte und in der Lebensgeschichte oder in einer Kombination. Und ich kann mich erinnern, ich habe einmal 24 Mitarbeiterinnen geschult. Und ich habe eine Frau damals besucht, habe ich gefragt, das Personal, ob ich diese Frau besuchen darf, weil ein Kollege sie mir empfohlen hat, weil sie so eine interessante Lebensgeschichte gehabt hat. Und in meinem ersten Buch, glaube ich, ist auch die Geschichte drinnen, minus 39 Grad. Und da hat ihm diese Frau mir erzählt, das war im März der Besuch und sie hat mich gar nicht angeschaut, sondern hat sich immer von dieser zaghaften Frühlingssonne durchs Fenster bescheinen lassen, hat einen Teller vor sich gehabt und hat mit ihren spindellangen, dünnen Fingern immer sehr den Finger nass gemacht und dann sehr akribisch und elegant so Kuchenreste aufgepickt, ja. Also faszinierend zum Zuschauen. Sie hat mir dann erzählt im Laufe unseres Gespräches, dass sie aus Ex-Jugoslawien kommt und sie ist mit 20 Jahren nach Sibirien in ein Zwangslager gekommen und hat dort jahrelang in einem Steinbruch arbeiten müssen und hat dann immer ihren Finger erhoben und hat gesagt, bis minus 39 Grad habe ich arbeiten müssen. Und ich habe mir innerlich gedacht, wahrscheinlich ohne Daunendecke, ohne Wärmeschutz. Und dann hat sie gesagt, und bei minus 40 Grad habe ich in der Baracke bleiben dürfen. Und ich habe mir gedacht, wahrscheinlich auch ohne Ofen. Und zum Schluss beim Verabschieden habe ich gesagt, darf ich Sie noch etwas fragen, was haben Sie damals gegessen? Eine biografische Frage. Und da hat sie mich zum ersten Mal angeschaut und gesagt, alles, was tot war. Und am Ende des Seminartages habe ich dann den Mitarbeiterinnen gesagt, mich würde es sehr freuen, wenn jemand mit dieser Frau Gespräche führt, weil die hat sicher einige Themen noch zum Aufarbeiten. Und da hat eine Mitarbeiterin gesagt, na sicher nicht, weil die ärgert uns eigentlich immer wieder. Und ich sage, wieso? Und sie sagt, ja, weil die braucht eine Stunde, bis einmal mein Essen fertig ist. Und dann habe ich ihnen erzählt, diese Geschichte von minus 39 Grad. Und dann hat sie wirklich in diesem Seminarraum eine sehr bedrückende Stille eigentlich ausgebreitet. Und ich habe gesagt, schaut, hinter jedem Verhalten ist eine Ursache. Wir urteilen und beurteilen und verurteilen. Wir müssen an uns arbeiten. Und das geht's. Und die meisten glauben, der alte Mensch muss sich verändern. Nein, der kann sich nicht verändern. Ich kann mich verändern.

0: Welche Phasen der Demenz kann man denn unterscheiden und wie verlaufen diese? Es gibt ja 4 Phasen, glaube ich, nach Naomi Feil.
1: Wir müssen immer aufpassen, dass es nicht 4 Phasen der Demenz sind, sondern sie werden von der Naomi Feil definiert 4 Phasen im Stadium der Aufarbeitung. Das heißt, jeder Mensch kommt in das Stadium, wo er sich sein Leben noch einmal anschauen kann, soll, muss, darf, weil vielleicht da noch irgendwelche Ereignisse, Erlebnisse sind, Gefühle da sind, die er vielleicht jahrelang, jahrzehntelang verdrängt hat. Am Beginn, die Phase 1 eben, am Beginn, das sind die Menschen, die meistens auch keine Diagnose haben, Demenz, sondern die selbst spüren, sie verändern sich und natürlich die kämpfen gegen diese Veränderung und die wirken oft für das Kognitive gegenüber verletzend. In der Phase 2, das sind die Menschen, die jetzt sich beginnen von der realen Welt immer mehr zu verabschieden und sie gehen in eine innere Welt, sie suchen Verstorbene, sie schreien oft nach der Mama, sie brechen am Abend auf und wollen nach Hause gehen. Obwohl ich immer wieder betone, nach Hause gehen hat nichts mit einem Ort zu tun, sondern nach Hause gehen heißt eigentlich ein Gefühl. Ich möchte dort wieder hingehen, wo die Welt für mich in Ordnung war. Und dann geht's weiter. Also wenn da nicht validiert wird, dann kriegt ja der Mensch keine Resonanz von der kognitiven Außenwelt und er wird sich, und das nenne ich immer die Weisheit, immer mehr nach innen, in seine Innenwelt aufsaugen. Und das kann man wirklich beobachten, diese schaukelnden Bewegungen. Und das finde ich so weise, weil das Schaukeln ist die Urbewegung in unserem Menschsein. Das kommt eben vom Fruchtwasser. Und wenn Sie sich anschauen, in den 60er Jahren hat jede zweite österreichische Familie einen Schaukelstuhl gehabt, dann eine Hollywood-Schaukel, dann einen Hängekorb, dann eine Hängematte, dann eine Wiege, dann eine Wippe. Und ich beobachte gerne Leute, wenn sie sich begrüßen. Und da sieht man immer, wie, wenn sie sich umarmen, wie sie sich dann schaukeln. Und die vierte, die letzte Phase, das ist so ein Versunkensein in sich. Ja? Meistens die Augen zu oder ein leerer Blick und erkennen auch niemanden mehr.
0: Und in jeder Phase kann mich als Betreuenden da die Validation unterstützen und Hilfe geben?
1: Ja, Validation muss man natürlich erlernen. Gell? Das ist eine Persönlichkeitsentwicklung. Wie gesagt, rein vom Theoretischen wäre es vielleicht leicht zu lernen, aber ich muss spüren. Und diese Persönlichkeitsentwicklung dauert. Das geht nicht von heute auf morgen. Aber man kann natürlich diese validierende Grundhaltung schon einmal entwickeln. 1, 2 Techniken. Sich immer wieder bewusst sein, hinter jedem Verhalten ist eine Ursache. Die Mama macht es nicht Fleiß, ja. Da steckt vielleicht nur eine Botschaft dahinter. Also dieses Entschärfen dieser Alltagssituationen mit der Validation gelingt 100%ig.
0: Wenn ich die Betreuung zu Hause anspreche, ist es denn sinnvoll, wenn man da jemanden beginnt zu betreuen, dass man einen Kurs besucht in der Validation?
1: Unbedingt, ja. Und meine Vision wäre es ja, wenn wir schon dieses Ziel oder die Politik dieses Ziel hat, dass die Pflege mehr im häuslichen Bereich weiterhin stattfinden soll. Und wie Sie sagen, die Pflege ist ja weiblich, noch immer. Und ich glaube, da wird sich ja nicht so viel ändern in den nächsten Jahren, dann muss ich die unterstützen. Und das heißt, kostenlose Kurse anbieten, wo ich wirklich Kummertelefon, 14-tägigen Stammtisch, wo man eben sagen kann, was soll ich machen, der Papa will immer nach Hause gehen, aber der wohnt ja schon 70 Jahre in dem Haus. Aber eine engmaschige Betreuung.
0: Es gibt ja schon die mobile Betreuung und ich nehme an, dass das gemeint ist, dass die auch ausgebaut wird. Wie weit ist denn Ihres Wissens nach die Validation da schon verankert im Pflegealltag in Oberösterreich?
1: Also ich muss wirklich sagen, weil ich unterrichte ja in vielen Bundesländern, ist die Validation in Oberösterreich wirklich sehr gut aufgestellt. Das kann ich schon sagen. Mich hat es einmal erschüttert, dass zum Beispiel in manchen Gegenden in Deutschland das Wort Validation ein Fremdwort war. Auch in der mobilen wird es immer mehr. Ich habe heute noch einen Kurs für mobile Pflegekräfte für die Validation. Also man legt wirklich viel Wert, wie können wir als Besuchs- oder Pflegebetreuungsdienste auch auf diese Bedürfnisse, nämlich des pflegenden, aber auch des sorgenden eingehen.
0: Es gibt ja die Altenbetreuungsschule des Landes Oberösterreich in Linz, die solche Kurse anbietet, meines Wissens nach. Auch die Diözese Linz oder der Samariterbund oder Caritas. Das heißt, es sind schon einige oder viele Organisationen, die die Validation in ihrem Programm haben. Trotzdem sind viele Pflegende überfordert. Und wie gelingt mir denn, in einer fordernden Situation wieder handlungsfähig zu werden? Gibt es da eine Technik der Validation? Im Buch habe ich da Zentrieren mal angelesen.
1: Sie haben vollkommen recht. Man hat natürlich, man muss sich vorstellen, in einem Pflegealltag hast du immer wieder andere Situationen. Ein Bewohner möchte nach Hause gehen, der zweite Bewohner schreit nach der Mama, der dritte Bewohner sagt, das Essen ist ungenießbar. Also das sind alles herausfordernde Situationen. Das Zentrieren habe ich wirklich, und das sage ich ganz ehrlich, am Anfang immer nicht so beachtet, ja, bis ich selber mal in eine Situation gekommen bin, wo ich gemerkt habe, wenn ich jetzt zentriert gewesen wäre, hätte mich die Aussage meines Gegenübers nicht so verletzt. Das heißt, zentrieren bedeutet, den Korridor zwischen mir und meinem Gegenüber zu verlängern. Ich nehme es wahr, was er zu mir sagt. Ich werde mich auch damit auseinandersetzen. Aber in dieser Situation reagiere ich fachlich kompetent und nicht mit meinen persönlichen Empfindungen. Und wir gehen ja alle in Begegnungen mit unserer Persönlichkeit, mit unserer Religion, mit unserer Sexualität. Und natürlich bin ich dadurch immer eine Zielscheibe. Das Zentrieren bedeutet für mich, in einen Modus zu kommen, wo ich nicht urteile, nicht verurteile und nicht beurteile. Ich nehme es wahr, ja, aber ich nehme es nicht an.
0: Lerne ich sowas auch in diesen Validationskursen?
1: Ja, auf das lege ich sehr viel Wert, auch bei Angehörigenkursen. Dieses Know-how, weil diese Angehörigenkurse basieren ja meistens auf zwei Treffen, dazwischen drei Wochen Unterschied. Und da ist eine Aufgabe, die die Angehörigen zu erfüllen haben, eine eigene Zentrierübung zu suchen. Für mich ist das Zentrieren immer eine Atemübung, ja, aber gleichzeitig ein Visualisieren eines Ortes, wo ich mich wohlfühle, wo ich mich sicher fühle. Weil wir können ja unseren Körper programmieren. Das tun wir ja jeden Tag, indem man 10 Minuten früher aufwacht, als der Wecker klingelt. Der Körper hat sich darauf eingestellt. Also kann ich auch den Körper einstellen, programmieren, dass ich in einem sicheren Wolke, Raum, Blase bin. Und ich erzähle das immer so, man muss ungefähr 8 Tage üben. Man sucht sich eine Uhrzeit und einen Platz, wo man nicht gestört wird. Ich sage dann immer scherzhaft, es ist meistens so 9.35 Uhr im Badezimmer. Da ist meistens nicht mehr besetzt. Man atmet ein, man sucht sich die Körpermitte, das ist eine Handbreite unterm Nabel, beschreibt die Naomi Feil in ihren Büchern immer. Und ich atme ein, ich atme aus und gleichzeitig visualisiere ich mir einen Ort, wo es mir gut geht. Das kann das Meer sein, der See sein, der Berg sein, der Garten sein, egal. Und immer wieder einatmen, ausatmen, visualisieren und jetzt gehe ich in die Tiefe. Bei diesem Visualisieren, warum ist gut für mich dort, mit wem bin ich dort, wie riecht es dort, was höre ich dort. Und dann kommt man so wie in einer Meditation eigentlich in einen Modus, mir geht's gut. Dann kommt für mich immer der nächste Schritt, ich mache die Augen auf. Und jetzt ist für mich eigentlich, das ist mein persönlicher Zugang, das Wichtigste, ich verankere dieses Gefühl an meinem Körper. Ich mache immer so einen Druck in der Handinnenfläche und Handrücken. Meine Tochter, die Alina, ist ja auch Validationslehrerin, die umfasst immer ihr Handgelenk. Das heißt, wenn ich bevor ich überhaupt in die Begegnung gehe, mache ich nur einmal verkürzt natürlich diese Form der Zentrierung, atme ein, stelle mir diesen Platz vor, mache die Augen auf und fixiere den Zentrierpunkt. Und bevor ich in das Zimmer gehe oder in die Wohnung oder in das Haus, mache ich das bewusst noch einmal. Und ich kann mich auch im Gespräch zentrieren. Gerade nämlich, wenn ich beschuldigt werde. Ja? Du stiehlst mir immer das Waschmittel, wenn es kommt, und du stiehlst mir die Marmelade. habe ich vor kurzem gehabt bei einem Angehörigen Gespräch. Ja? Und es hat natürlich die Tochter furchtbar aufgeregt. Ich komme, ich kümmere mich als Einzige und ich werde immer beschuldigt, ich stehle alles. Und dann habe ich ihr das Zentrieren einmal erklärt. Und dann habe ich ihr auch versucht zu erklären, dass hinter diesen Dingen, die gestohlen werden, wenn die immer wieder gestohlen werden, ja ganz was anderes steht. Wenn jemand immer wieder sagt, du stiehlst mir bei Waschmittel, dann ist es so eine Symbolsprache, du stiehlst mir meine Kompetenz, dass ich eine gute Hausfrau bin. Weil die Tochter meint es ja gut, die wird zusammenrahmen, putzen, aber nimmt gleichzeitig die Rolle weg dieser Frau, die 70 Jahre sich selbst versorgt hat. Und wenn jemand sagt, du stiehlst bei meine Marmelade, dann ist es ein Symbol, du stiehlst bei meine Kompetenz, dass ich eine gute Köchin bin.

0: Frau Nachum, verschiedene Verhalten von Menschen mit Demenz sind ja wirklich schwer auszuhalten. Sie haben schon erzählt von, wenn man immer die gleiche Geschichte erzählt, aber wenn ich zum Beispiel mit Geschwistern verwechselt werde oder gar nicht mehr erkannt werde, wie kann die Validation helfen? Im Buch, glaube ich, gibt es so eine Geschichte mit Jasminka oder Apfelstrudel.
1: Ja, also das tut immer weh. Das tut weh, wenn man nicht mehr erkannt wird. Die krasseste Geschichte, ich habe einmal gehört von einer Frau, die gesagt hat, eben, ihr Mann hat sie geliebt und auf Händen getragen und dann ist er in ein Seniorenheim gekommen und dann besucht sie ihn eines Tages und dann ist er da in inniger Umarmung mit einer Bewohnerin und küsst sie und stellt diese Bewohnerin seiner Frau als Gattin vor. Und die Gattin hat dann auch gesagt, sie hat ihren Mann nie wieder besucht, bis er gestorben ist. Und ich habe sie dann vorsichtig gefragt, wie alt waren sie, wie sie geheiratet haben? Und das war die Erklärung, sie war 60. Das heißt, das Lebensbuch ist gefallen. Er hat sich an seine Frau nicht mehr erinnern können. Und oft höre ich auch, dass Männer, die in einer Demenz sind, die ihre Frauen mit dem Namen der ersten Frau titulieren. Und dann versuche ich immer zu erklären, auf der kognitiven Ebene kann er sie nicht mehr zuordnen. Aber auf der emotionalen Ebene spürt ja dieser Mensch, sie ist eine vertraute und eine wichtige Person. Und da war eben diese Geschichte von der Jasminka in einem Kurs, die verzweifelt war, weil ihr Vater war so ein taffer Mann, der ihr in ihrer Kindheit Schlösser gezeichnet hat und Dinosaurier und Drachen und alles Mögliche. Und jetzt haben sie keinen Konsens mehr. Er kennt sie nicht. Er ruft mit dem Namen seiner Schwester. Und sie hat sich ja oft eine Lösung. Und ich habe gesagt, es gibt keine Lösung. Sie können lernen, den Vater in seiner neuen Welt zu begleiten. Und nach Wochen ist sie wieder zum Kurs gekommen und war wirklich schon vom Äußeren gelöster. Und hat gesagt, er zeichnet wieder. Keine Schlösser mehr, aber er zeichnet wie Labyrinthe. Und sie glaubt jetzt, das ist vielleicht sein Inneres.
0: Wenn Sie sich jetzt erst zugeschaltet haben, Sie hören Radio Froh auf 105,0. Die Sendung heißt Lust aufs Alter. Mein Name ist Christian Eichmann und ich spreche gerade mit Frau Hildegard Nachum über das Thema Demenz. Wie gelingt denn eine gute Beziehung ohne Überforderung? Frau Nachum, wir sind ja im alltäglichen Leben gewohnt, schnell zu urteilen. Wie wichtig sind denn Achtsamkeit und Selbstfürsorge im Umgang mit dementiell veränderten Menschen?
1: Ja, genau, das ist eben der Part von der Uli Zicker. Die ist der Fachfrau. Aber diese Achtsamkeit, sich selbst gegenüber und die Selbstfürsorge, also raus einmal aus dieser Opferrolle, weil das immer weibliches System immer war, die Pflege. Ich muss mich aufopfern, ja. Ich muss auf mich vergessen. Und das spüre ich heute noch. Ich war jetzt bei einem Kurs und da ist eine Frau zu mir gekommen und hat gesagt, bitte geben Sie mir die Absolution, dass ich meinem Mann in ein Heim geben kann. Und das tut weh, weil diese Frau hat Angst vor den Kindern und Angst vor den Nachbarn, weil sie ist eh daheim, sie kennt ja eh. Aber sie findet keinen Schlaf mehr. Sie kann jeden Tag 5-mal das Bett umziehen, also in der Nacht. Ja, und das sind Herausforderungen. Weil Menschen betreuen, die keine fachliche Ausbildung haben. Und sie gehen zugrunde. Und das ist so das Wichtige im Buch auch, was die Uli beschreibt. Zuerst auf sich selbst schauen, sich stärken. Ja zu sich selbst sagen, dann kann ich Ja zu meinem anderen Menschen gegenüber sagen.
0: Es ist ja auch sehr gut beschrieben, der Unterschied zwischen Empathie und Mitgefühl im Buch. Darum ist das, glaube ich, auch zur Selbststärkung ganz gut.
1: Ja, unbedingt.
0: Sich da zu vertiefen.
1: Empathie ist ja auch ein großes Thema immer in der Validation, so immer gewesen. Weil die Naomi Feil immer gesagt hat, ich muss mich zuerst zentrieren, damit ich empathisch sein kann. Das heißt, dass ich meine Urteile und meine Werte draußen lasse. Und für die Uli ist auch wichtig gewesen, das herauszufiltern, empathisch, man kann kognitiv empathisch sein, ich sehe, was der andere fühlt, oder emotional empathisch, ich fühle, was der andere fühlt. Aber man muss aufpassen, dass man nicht in diesem Gefühlswirbel drinnen bleibt und dann diese Schmerzen, diese seelischen Schmerzen zu den eigenen macht. gelingen soll es, dass man die Empathie in ein Mitgefühl umwandelt, weil dann bin ich bereit, eigentlich zu handeln.
0: Frau Nachum, was mache ich denn, wenn Menschen mit Demenz keine Hilfe annehmen wollen? Wo liegt denn da die Grenze zur Bevormundung? Oft ist das ja bei Körperpflege ein Thema.
1: Ja, das ist immer ein großes Thema. Also ich war jetzt in Kärnten die letzten Tage und da habe ich einen Angehörigenabend gehabt und da war auch das Thema, der Angehörige lässt sich nicht duschen und so weiter. Ich versuche dann immer sehr, sehr sanft eben einen Perspektivenwechsel zu ermöglichen. Meine Bedürfnisse oder seine Bedürfnisse? Meine Bedürfnisse sind zweimal am Tag zu duschen vielleicht, aber das ist nicht das Bedürfnis von meinem Gegenüber. Es wäre gut zu versuchen, zum Beispiel die Körperpflege portionsweise anzubieten. Ja? Ich muss nicht immer gleich duschen, sondern auch einmal versuchen, eine Ganzkörperwäsche am Waschbecken. Habe ich auch schon erlebt. Ja? Diese Menschen haben Angst vor dem Wasser, wenn das über die Augen rinnt. Das ist alles von der Generation natürlich erklärbar. Viel mit Musik arbeiten, tanzend ins Bad, einen Walzer hineintanzen und immer wieder singen und summen, weil das ist wissenschaftlich erwiesen. Wenn man die vertraute Musik singt, ja, dann werden weniger Angstbotenstoffe ausgeschüttet und der Mensch fühlt sich sicher. Und unsere Bedürfnisse immer überdenken, zu Hause und auch in den Heimen. Ja. Was ist wichtiger? Ich sage immer, die Seele eines alten Menschen zu waschen, zu reinigen, zum Glänzen, zum Leuchten bringen oder eben den Körper.

0: Frau Nachum, im Heim haben ja doch einige auch Angehörige. Wie gewinne ich denn das Vertrauen zum Pflegepersonal? Das scheint mir auch wichtig zu sein.
1: Ja, das ist ganz wichtig. Ich verstehe beide Seiten. Gell? In der Mitte ist der Angehörige, also in der Mitte ist der zu Betreuende, der alte Mensch. Dann ist links sind die Angehörigen, die bis jetzt die Pflege übernommen haben, die natürlich diesen emotionalen Part bis jetzt übernommen haben, und rechts ist eben das Pflegepersonal, die fachlich kompetent sind. Und das, da prallen oft verschiedene Ansichten aufeinander. Es wäre gut, wenn man da so einen gemeinsamen Konsens findet, dass die Angehörigen auch loben, das Pflegepersonal, weil die wirklich Unglaubliches leisten. Ja, nicht allgemein loben, sondern wirklich konkret, danke, dass meine Mutter so schön die Haare gemacht haben. Also ein konkretes Lob, wir loben viel zu wenig. Wir sehen immer nur das Negative, allgemein in unserer Gesellschaft, jetzt nicht nur in der Pflege. Und das Pflegepersonal soll versuchen, mehr die Angehörigen ins Boot zu holen. Ich könnte zum Beispiel ihnen Aufgaben geben, eine Erinnerungsschachtel zu machen für die Eltern. Immer wenn sie unsicher sind oder unruhig sind, können sie in dieser Erinnerungsschachtel wühlen drinnen. Ja? Weil das sehen wir bei uns auch, wenn wir einen Lockschein suchen und wir wühlen in einem Schreibtisch dann und wir finden dann das Totenbüdel vom Nachbarn und die letzte Bob Dylan-Eintrittskarten vom Konzert und so weiter. Wir machen eine Reise in die Vergangenheit und es tut gut. Und so Erinnerungsschachtel zu machen oder ich sage immer, bitte bringt Wollpullover ins Heim, dann können die Menschen, die vielleicht in ihrer Fähigkeit schon sehr minimiert sind, trennen, weil das ist eine Generation, die immer trennen haben können. Also ich sage, es ist eine Win-Win-Situation. Die Angehörigen sollen mehr wirklich einsteigen. Das ist jetzt das fachliche, der fachliche Teil, den haben jetzt die Pflege. Personen und Pflegepersonen sollen sie halt mehr vom emotionalen Anteil nehmen.
0: Hat es denn Sinn, noch jemanden zu besuchen, der mich gar nicht mehr erkennt, Frau Nachum?
1: Ja, das ist auch immer so eine Frage, die ich gehört habe, habe ich auch erlebt, einmal in einem Heim, wo die Tochter gesagt hat, sie kommt nicht mehr. Und da war eine Teilnehmerin, die hat damals eben die Ausbildung bei mir gemacht und mit Einverständniserklärungen dann auch die Mama gefilmt. Und ich habe die Filme dann immer der Tochter geschickt und zum Schluss ist die Tochter wieder gekommen. Ja, es macht Sinn, weil Gott sei Dank besteht der Mensch nicht nur aus Kognitivität, sondern auch aus Emotionalität. Und der Mensch, der in einer neuen Welt ist, weiß vielleicht nicht, wer der Mensch ist, der da sitzt, aber er spürt, es ist ein wichtiger Mensch.
0: Was auch oft mit Stress und manchmal Überforderung zusammenhängt, ist eine Übersiedlung ins Heim. Wie bereite ich denn sowas gut vor im Sinne einer Validation?
1: Da ist ganz wichtig Ehrlichkeit. Ehrlichkeit auch zu sagen den Angehörigen, Mama, ich kann nimmer mehr. Und nicht sagen, Mama, du kommst auf Kur, Mama, du gehst auf Urlaub und wenn wir umbaut haben, dann holen wir dich wieder. Oder wenn du wieder auf den Beinen bist, dann holen wir dich wieder. Bitte lügt das nicht an. Das hat jeder Mensch, hat dieses Recht, dass er die Wahrheit erfährt und auch in dieser schmerzhaften Wahrheit begleitet zu werden. Ich würde diese Übersiedelung sehr gut planen. Vielleicht einmal mit dem Angehörigen, soweit es von der Mobilität möglich ist, einmal in das Heim hineinzugehen. Oft sind alle Bekannte dort. Ja? Das Zimmer so einzurichten, dass ein Stück Heimat dabei ist. Das heißt, vertraute Gegenstände. Das kann das Kaffeeheferl sein. Ich habe das erlebt bei einer Angehörigenberatung. Da hat eine Frau mich angerufen und hat gesagt, ihre Mutter ist 90 und der geht's gut im Heim. Aber das Erste, was sie sagt, wenn sie aufsteht, da bin ich nicht zu Hause. Und ich habe dann die Tochter gefragt, gibt es einen Gegenstand, der sehr wichtig war für die Mama? Und sie hat gesagt, ja, so ein Döllerreim, wie man sagt im Dialekt, wo diese Teller drinnen stecken. Und ich habe gesagt, wer hat das jetzt? Und die Tochter sagt, das hat sie zu Hause. Und ich habe gesagt, bitte bringen Sie es ins Heim. Fragen Sie den Haustechniker, ob er das so platzieren kann, dass es das Erste ist, was die Mama sieht in der Früh. Und das hat sie gemacht und das war kein Thema mehr. Ja? Ein Stück Heimat mitgeben.
0: Frau Nachum, jetzt zu Ihnen. Wie halten Sie es denn selbst mit Achtsamkeit und Selbstfürsorge. Sie sind ja sehr aktiv, reisen in ganz Österreich herum. Wie geht's Ihnen dabei? Wie bleiben Sie so fit?
1: Schweigen. Nein, ich weiß, es ist so ein Thema, das beschäftigt auch meine Kinder immer wieder, weil sie immer sagen, Mutti, du hast versprochen, du magst nicht mehr so viel. Dann sage ich, ja eh, aber, ja. Also, ich entspanne mich sehr, muss ich ganz ehrlich sagen, beim Lesen. Ich lese sehr gerne und viel. Früher bin ich mit meinem Hund viel spazieren gegangen, den es leider nicht mehr gibt. Ich liebe Äugle ja immer wieder, dass ich mir doch wieder einen Hund nehme. Aber ich finde meine Ruhe in mir. Also das ist, glaube ich, auch ein Vorteil des Alters. Ich fühl mich so zufrieden mit mir. Ich brauche keinen Urlaub und keinen Wellnessurlaub, sondern ich bin sehr glücklich mit mir. Und das, glaube ich, das sind so meine Energietankstellen.
0: Maria Furtwängler aus dem Tatort vom Sonntag, Königin Gelb, hat mal in einem Interview gesagt, wie sie gefragt wurde, ob sie denn das Altern als Verlustgeschichte empfindet, hat sie gemeint, das wäre total daneben. Sie hätte eine größere Gelassenheit. Wie schaut das bei Ihnen aus?
1: Ja, das stimmt. Ich bin ja eigentlich ein sehr impulsiver Mensch, ein sehr emotionaler Mensch. Also oft, früher war das oft so, dass ich sehr schnell reagiert habe, was oft nicht vom Vorteil war. Jetzt sehe ich das gelassener. Also da schließe ich mich dieser Meinung an. Ich sage, wenn man älter wird, sieht man, es sind andere Dinge viel wichtiger als so kurzfristige Explosionen.
0: Ja, Frau Nachum, unsere Sendezeit ist wieder fast vorbei. Ich bedanke mich sehr für unser schönes Gespräch. Wie das letzte Mal ist es auch diesmal wieder gewürzt worden mit sehr anschaulichen Beispielen aus Ihrer Praxis. Ich wünsche Ihnen weiter viel Kraft für Ihren Einsatz für dementiell veränderte Menschen und natürlich Ihrem Buch viel Erfolg. Ein Dankeschön für alle, die im Radio und online zugehört haben. Nachhörbar ist diese Sendung auf cba.media unter dem Stichwort Lust aufs Alter. Musikalisch begleitet haben uns Celine Dion und Nina Simon. Ihr Sendungsmacher Christian Eichmann verabschiedet sich bis zum nächsten Mal am Dienstag, 27. Oktober. Und jetzt hat, wie immer, unser Gast, Frau Hildegard Nachum, das letzte Wort.
1: Ich fasse mich kurz, weil sonst haben wir noch eine Stunde, das ist mir eh gefallen. Meine Botschaft für alle, die jetzt zugehört haben, ja. Wir sollten uns besinnen, ja. Wir sollten uns besinnen, sage ich immer. Dass wir den alten Menschen, der schon ein paar Meter uns voraus ist, in einer anderen Welt, ja. Es kann unsere Welt auch einmal werden. Und wir sollten den Menschen immer an erster Stelle als Mensch sehen und nicht als Diagnose auf zwei Beinen. Vielen Dank, Herr Eichmann, dass Sie mich wieder eingeladen haben. Ich freue mich wirklich sehr, dass ich die Möglichkeit gehabt habe. Vielen Dank.

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5: Herzlich willkommen zu dieser Ausgabe von Die Sonne und wir. Sie hören heute eine Pressekonferenz von Umwelt- und Klimalandesrat Stefan Kaineder. Zu Gast sind außerdem die Geschäftsführerin der Gesellschafterin der Rabmer-Gruppe Magistra Ulrike Rabmer-Koller sowie Diplom-Ingenieurin Andrea Genari und Diplom-Ingenieur Bernhard Brunn, welche zu den Expertinnen der Abteilung Wasserwirtschaft des Landes Oberösterreich gehören. Das Thema der Pressekonferenz lautet Energiegewinnung aus Abwasser. Durch eine neue Erhebung wurde festgestellt, dass in Oberösterreichs Abwasser Potenzial zur Energiegewinnung besteht. Die Pressekonferenz hat am 10. September stattgefunden.
6: Herzlichen Dank, danke für das Interesse. Wir haben ja eigentlich global, aber vor allem natürlich in Oberösterreich eine riesige Herausforderung vor uns, nämlich diese Wohlstandsgesellschaft, in der wir leben, klimaneutral zu machen. Der Grund dafür ist sehr einfach und wurde uns in diesem Sommer eindrucksvoll vor Augen geführt. Jetzt haben wir Regen und moderate Septembertemperaturen, wobei es am heutigen Tag wahrscheinlich für den September trotzdem noch ein bisschen zu warm ist. Aber in den letzten vergangenen 3 Monaten in diesem Sommer hatten wir doppelt so viele Hitzetage wie im 30-jährigen Schnitt und 3-mal so viele Tropennächte wie im 30-jährigen Schnitt. Die klimatischen Veränderungen sind frappierend und augenscheinlich. Und wir müssen darauf reagieren. Die Dekarbonisierung, also sozusagen das Klimafitmachen einer Wohlstandsgesellschaft westlichen Zuschnitts eines Industriebundeslandes wie Oberösterreich, ist eine riesige Herausforderung. Und ein ganz großes Thema, ein ganz großer Energieverbraucher ist die Wärme, also das Heizen unserer Wohnungen im Winter. Da kommt noch ein zweiter Punkt dazu, eine wichtige erneuerbare Energiequelle, nämlich die Sonne, ist im Winter viel weniger verfügbar als im Sommer. Alle, die eine Photovoltaikanlage besitzen, wissen das, dass die Erntezeit der PV-Anlagen im Sommer ist dann, wenn wir eigentlich in Summe weniger Energie brauchen. Und das heißt für uns, wenn wir diese große Herausforderung schaffen wollen, wenn wir dieses Land klimafit machen wollen, dann dürfen wir Energie zuerst einmal überhaupt nicht mehr verschenken. Also überall dort, wo Energiequellen sind, müssen wir sie nützen, vor allem wenn sie erneuerbare Energiequellen sind. Jetzt kommt man da nicht zuallererst auf die Kanalisation, aber doch auch, weil, und das kann man sich eigentlich anhand der eigenen wahrscheinlich Lebensgewohnheiten sehr gut vorstellen, wenn man in der Früh duschen geht, dann kommt das Wasser aus dem Wasserhahn mit 40, 45 Grad und fließt kurz danach sofort in die Kanalisation und hat dabei aber ein enormes Wärmepotenzial. Und es gibt mittlerweile technologisch die Voraussetzungen, diese Wärmequelle, nämlich die Kanalisation und vor allem natürlich das gereinigte Abwasser nach den Kläranlagen, das auch eine hohe Temperatur besitzt, eine vergleichsweise hohe Temperatur besitzt, diese Wärmequelle zu nutzen. Das heißt, das ist gratis Energie, die wir momentan verschenken. Meistens sozusagen verliert sie sich in den Vorflutern, also Flüssen und Bächen, in die wir sozusagen das Abwasser nach der Klärung entlassen, es aber aus dem Kanal abzugreifen und wieder die Wärme in den Kreislauf zu schicken, das ist das große Ziel, das wir haben. Im Land Oberösterreich haben wir deshalb eine Potenzialanalyse gemacht. Wir haben uns genau angesehen, wo gibt es Kanäle, die groß genug sind, wo gibt es Abwassersysteme, die groß genug sind und wie groß ist das Wärmepotenzial, das im Kanal sozusagen schlummert. Und das wollen wir Ihnen heute präsentieren. Ich freue mich sehr, dass unsere Expertin da ist und die Fleißigen, die sozusagen in der Abteilung an genau diesen Systemen arbeiten. Und es freut mich auch besonders, dass wir Expertise aus der Wirtschaft haben. Wie kann man so etwas dann am Ende umsetzen? Ich für meinen Teil halte diese Herausforderung für schaffbar. Wir können Oberösterreich zu einem klimaneutralen Industriebundesland machen. Das geht aber nur dann, wenn wir alle zusammenhelfen und wenn wir alle Potenziale, die es gibt, nützen, alle Energiequellen, die wir haben, ausschöpfen. Und eine davon ist, auch wenn man es nicht vermuten wird, im Kanal. Die Frage ist jetzt, wie groß ist diese Energiequelle? Und da gebe ich das Wort zuerst einmal nach rechts drüben zum Herrn Brunn.
7: Ja, danke. Ich darf ganz kurz einführen aus der fachlichen Sicht der Siedlungswasserwirtschaft. Was ist unsere Aufgabe? Unsere Aufgabe ist, Abwasser geordnet abzuleiten, zu säubern, zu klären, über Kläranlagen zu führen und dafür zu sorgen, dass unsere Gewässer geschützt werden. Das ist ein Sektor, der braucht sehr viel Energie und daher beschäftigt man sich in der Siedlungswasserwirtschaft mit dem Energiethema von dieser Seite her. Es ist auch ein großes Thema, die Nachhaltigkeit in der Siedlungswasserwirtschaft zu gewährleisten. Da wird es auch rechtliche Bestimmungen in Zukunft geben und auch einen Beitrag zur Energiewende mitzuleisten. Da kommt es dann nicht sofort auf diese Idee der Abwasserwärmenutzung für die Branche selbst. Aber diese Möglichkeit gibt es eben und natürlich wollen wir uns der keinesfalls verschließen, sondern schauen, was ist möglich an Energienutzung aus dem Abwasser, was jetzt nicht unmittelbar der Siedlungswasserwirtschaft zugute kommt, aber durchaus dem Fachbereich und dem Sektor zugerechnet werden kann als Energieeinsparung. Und unter diesem Aspekt ist dieses Projekt von der Fachabteilung dann auch bearbeitet worden. Die Kollegin Gennari war da die maßgebliche Expertin, die da mitgearbeitet hat. Und für die inhaltlichen weiteren Details darf ich hier gleich das Wort bitte übergeben.
8: Genau, bitte. Also wie einleitend schon gesagt worden ist, das Abwasser hat eine gewisse Wärme, die auch im Winter je nach Größe zwischen 8 und 12 oder noch wärmer. Und je nachdem, wo man die Wärme nutzt, nutzt man sie ganz nahe zur eigenen Dusche, gerade wenn es ein großes Krankenhaus oder wo mehr Abwasser anfällt, wie auch in Industriebetrieb, kann vor der Einleitung in den kommunalen Kanal schon einiges an Wärme entnommen werden. Dort gehört es dann noch dem zum Beispiel Industriebetreiber. Sobald es in die Kanalisation gelangt und auch in der Kläranlage, ist das Abwassereigentum des Kanal- und Kläranlagenbetreibers und dieses haben wir uns näher angesehen, das Potenzial im Kanal und nach der Kläranlage. Und die Wärme kann genutzt werden, gemeinsam mit einem Wärmetauscher und einer Wärmepumpe. In unserer Erhebung haben wir betrachtet, wie es genutzt werden kann zum Heizen und Warmwasser bereiten. Dafür haben wir

0: und welche Temperaturspreizung, also Differenz, bevor ich die Wärme nutze und nachdem ich sie nutze, kann ich machen. Und dabei gibt es gewisse Einschränkungen, die, wie Herr Brun-Bernhard schon gesagt hat, auch die Kläranlage selbst braucht ein gewisses Temperaturniveau, um das Abwasser reinigen zu können. Auch darauf ist Bedacht zu nehmen. Und in diesem ÖBAV-Arbeitsbehelf, der Arbeitsausschuss hat sich überlegt, was ist jetzt für uns jedenfalls als geringfügig zu betrachten, welche Temperaturspreizung. Und sie kamen zu dem Übereinkommen, dass 0,5 Grad Abkühlung des Abwassers in Summe direkt vor der Kläranlage als geringfügig erachtet werden kann. Und diese Temperaturspreizung haben wir angesetzt, um ein theoretisches Potenzial zu ermitteln, wie viel Wärmeenergie zur Verfügung steht, um es für zum Heizen und Warmwasserbereiten zu verwenden. Und hier in dieser Karte sind dazu 30 Nutzungsräume dargestellt, mit jeweils großen Kläranlagen über 20.000 EW Auslegungswert und drumherum Nutzungsbereiche, wo ausreichend thermisches Potenzial zu erwarten ist, um damit zu heizen und Warmwasser zu bereiten. Genau, wie Brun-Bernhard vorher schon erwähnt hat, ist es das Ziel der Abwasserreinigung, das Abwasser geregelt zu sammeln und zu reinigen. Doch es stehen darüber hinaus auch noch thermische Potenziale zur Verfügung, die genutzt werden können, entweder für den Kläranlagenbetrieb selbst oder auch zum Beispiel zum Heizen und Warmwasser bereiten vor der Kläranlage oder auch nach der Kläranlage. Je nachdem, wo es genutzt wird, gibt es spezifische Rahmenbedingungen und wie viel davon tatsächlich nutzbar ist und wer es nutzen wird, ist vor allem mit den Kanal- und Kläranlagenbetreibern abzustimmen.
1: Gut, dann vielleicht sagen wir noch ganz kurz, was das tatsächliche Potenzial ist.
0: Bevor
1: ich das Wort da oben gebe.
0: Ja, stimmt.
1: Es
0: steht auf der Karte drauf.
1: Wir haben ein Potenzial errechnet.
0: Ja, wir haben ein Potenzial errechnet, ja genau. Die Grundlagen haben wir gesagt. Das Potenzial im Ablauf der Kläranlage sind 441.000 Megawattstunden pro Jahr und gemeinsam mit dem aus dem Kanal ergeben sich 485.000 Megawattstunden pro Jahr. Und um es sich besser vorstellen zu können, entspricht das in etwa 55.000 durchschnittlichen österreichischen Haushalten, die damit für Warmwasserbereitung und Heizen versorgt werden können.
1: Das heißt, fast jeder 10. oberösterreichische Privathaushalt könnte mit der Abwärme aus dem Kanal geheizt werden. Und das ist eine konservative Rechnung. Also wir haben uns tatsächlich bemüht darum, ein realistisches Potenzial für die nächsten Jahre oder vielleicht 15 Jahre darzustellen. Da ist noch überhaupt kein Detailblick in die kleineren Zusammenhänge, die Sie vielleicht selber Energie herausnehmen wollen. Das muss man sich im Detail anschauen. Wir werden das auch machen. Also die nächste Übung für uns wird sein, die Betreibergesellschaften der Reinhalteverbände an einen Tisch zu holen, mit ihnen diese Karte zu besprechen und zu überlegen, wo gibt es ein Potenzial für die Kläranlage selbst, für eine regionale Nah- oder Fernwärmeversorgung und wie kann man bestmöglich dieses große Potenzial, wenn man sich überlegt, 10% der oberösterreichischen Privathaushalte, das ist oder fast 10%, 8% sind es im Detail, das ist schon ein riesiges Potenzial und die Frage ist, wie können wir das jetzt Schritt für Schritt nutzbar machen? Dazu braucht man eine Technik, die funktioniert und da gebe ich jetzt die Mikrofon.

0: Mikrofone weiter an die Geschäftsführerin der Rabmer-Gruppe, die uns, die so etwas schon länger machen.
1: Ja. Ja, vielen Dank. Vielen Dank zum ersten Mal für die Einladung, heute hier dabei zu sein. Und vielen Dank auch wirklich für die Erhebung des Erstpotenzials. Und es ist wirklich sehr wichtig, einfach einmal das Thema Energie aus Abwasser auf der einen Seite öffentlichkeitswirksam auch zu diskutieren. Derzeit ist es eine Nische und es freut mich natürlich, wenn es Initiativen gibt, damit wir wirklich auch von der Nische zum Standard kommen. Die Rabmer-Gruppe beschäftigt sich mittlerweile seit über 10 Jahren mit Energie aus Abwasser. Wie kommen wir dazu? Ich sage, wir sind eigentlich seit über 60 Jahren im Abwasser zu Hause. Das heißt, wir haben begonnen mit dem Graben von Kanalleitungen, dann im weiteren Schritt mit der Sanierung von Abwasserleitungen. Und es war immer schon eigentlich Thema, das Abwasser ist sehr warm und man sieht es vor allem im Winter, oftmals, wo es dann beim Kanaldeckel herausraucht. Und es war dann schon so, wo wir gesagt haben, ja, eigentlich wäre der nächste Schritt, wirklich einmal zu schauen, welche Möglichkeiten gibt es, um diese Temperatur aus dem Abwasser herauszuholen und dann die Temperatur möglichst auch entsprechend nutzen zu können. Energie aus Abwasser ist jetzt keine Erfindung von uns, gibt es wirklich schon relativ lange. Die Schweiz ist Vorreiter in dem Bereich. Und es gibt mittlerweile in der Schweiz über 200 Anlagen, die auch zeigen, dass das Thema Energie aus Abwasser wirklich auch zum Standard werden kann. Wir sind quasi komplett Anbieter. Für mich war es immer wichtig, dass wir für unsere Kunden die bestmögliche Lösung erarbeiten, hier auch unterschiedliche Technologien miteinander kombinieren und von der ersten Potenzialanalyse über Machbarkeitsstudien bis zur Ausführung alles aus einer Hand bieten können und damit auch gewährleisten, dass zum einen eine wirtschaftliche Lösung angeboten wird und vor allem eine technisch optimale Lösung angeboten wird, die nicht zu einem Nachteil der Gäranlagen führt. Und das war immer unser Augenmerk. Und in Österreich selber haben wir die erste Anlage ausgeführt, damals in Salzburg. 2011 haben wir eine Kühlanlage für einen Markt, einen Lebensmittelmarkt erstellt und diese wurde aus dem Kanal also abgewickelt damals. Und wir haben jetzt im Laufe dieser 10 Jahre auch einige, glaube ich, sehr gute Prestigeobjekte auch ausführen können. Auf der einen Seite, und das war, sage ich, glaube ich, einmal ein wichtiger Schritt, nämlich für einen Kanalbetreiber selber, das war für Wienkanal, haben wir dort die neue Wienkanalzentrale zur Gänze, also 100% aus dem Kanal beheizt und auch gekühlt. Und ich glaube, das ist auch ein ganz wesentlicher Aspekt, den Energie aus Abwasser bieten kann. Es geht nicht nur um Wärme, sondern vor allem um Kühlung. Und wir sehen gerade im heurigen Sommer, dass Kühlen wahrscheinlich in der Zukunft noch ein viel wichtigerer Aspekt wird. Und da braucht man natürlich auch sehr viel Energie. Und die kann auch eben aus dem Kanal kommen. Dann ein weiteres Projekt, auch für einen oberösterreichischen Betrieb, also für Realtreuhand Immobilien, haben wir das Projekt Vioplaza in Wien ausgeführt und abgewickelt und das gehört zu den größten Europas. Wir können dort bis zu 6 Megawatt an Kühlleistung aus dem Kanal liefern und eben auch die Heizleistung. Und ein weiteres Projekt, das wir jetzt auch in Oberösterreich ausführen dürfen, gerade aktuell, ist für einen Industriebetrieb, wo wir eben auch rund 1 Megawatt Heizleistung aus dem Kanal herausholen. Für uns ist es wichtig und deshalb auch noch einmal danke für die erste Potenzialerhebung. Es ist eben wesentlich, dass wir wirklich auch in weiterer Folge Gespräche mit Abwasserbetreibern und eben auch Kläranlagenbetreibern führen können, weil es gibt immer noch etwas Zurückhaltung bei dem Thema Energie aus Abwasser in Österreich. Und ich glaube, da ist es einfach wichtig, die Bedenken, die durchaus vielleicht vorherrschen, entsprechend zu diskutieren und auch die Möglichkeiten aufzuzeigen. Und wir haben eben zum Beispiel anhand der Projekte, die wir ausgeführt haben, wir arbeiten mit einem innovativen Monitoring-System, wo wir tagesaktuell alle Daten erheben können und somit auch gewährleisten können, dass es nicht zu einer negativen Auswirkung auf die Kläranlage, sprich, dass man zu viel Temperatur herausnimmt, dass es vielleicht eine negative Auswirkung geben könnte. Und aus dem Grund, auch auf Basis unserer Erfahrungen sehen wir, dass wahrscheinlich das theoretische Potenzial, das hier jetzt erhoben wurde, definitiv höher in der Praxis sein wird, weil wir auch bei den Anlagen nachvollziehen können, dass das theoretisch angenommene Temperaturniveau dann oftmals in der Ausführung wesentlich geringer ist und dass deshalb auch das Potenzial dann viel höher sein kann, das man herausholen kann. Also das heißt, da sehen wir definitiv, es wird wahrscheinlich mehr als diese 8% Potenzial geben. Und was natürlich auch dann in der Gesamtbetrachtung ganz wichtig ist, Oberösterreich ist Industriebundesland Nummer 1 und wir haben viele Industriebetriebe, die oftmals das Abwasser abkühlen müssen, bevor sie es überhaupt einleiten können. Und da ist natürlich auch enormes Potenzial noch gegeben, dass wir diese Temperatur quasi auch nutzen dann und zum einen nutzen vielleicht sogar für die Betriebe selber, die Gebäude zu heizen und zu kühlen. Und auf der anderen Seite kann man aber durchaus eben auch in Fernwärme- oder Nahwärmenetze einspeisen und damit auch Wohnungen, Häuser oder auch Betriebe in der Umgebung dann entsprechend versorgen. Und für uns auch noch ein wichtiger Aspekt ist, und da sehen wir durchaus auch bei Kläranlagen, und wir haben schon einige auch Machbarkeitsstudien auch für Kläranlagen gemacht, dass neben der Nutzung dann der Energie für den eigenen Betrieb auch in Fernwärme-Nahwärmenetze natürlich eingespeist werden kann. Und ich sage, wir sehen wirklich auch die Kläranlagen als Kraftwerke der Zukunft, die wirklich auch dann Energie zum einen selber verwenden können, auch zur Klärschlammtrocknung und aber dann auch in weiterer Folge auch wirklich in Nahwärmenetze oder Fernwärmeleitungen auch einspeisen kann. Und da gehen wir von, sage ich mal, auch von Studien von Deutschland aus, die das Gesamtpotenzial mit vor dem Kanal, auf der Kläranlage und Industrieabwärme mit inkludieren, durchaus von bis zu 27% an Wärmepotenzial, beziehungsweise dann zusätzlich natürlich auch noch Kältepotenzial gegeben ist. Wichtig ist, und das eben noch einmal, wir können ein Beispiel zeigen, und jetzt erkläre ich eben noch ganz kurz vielleicht zur Technologie, damit man sich überhaupt etwas vorstellen kann. Wir haben hier ein Beispiel eines Miniaturausführung eines Wärmetauschers. Und man sieht hier ganz gut, der Wärmetauscher besteht aus zwei quasi Teilen. Und in diesen zwei Teilen ist innen fließt ein Medium Wasser. Und dieses Medium Wasser wird dann in diesen Rohren auf der einen Seite zum Wärmetauscher gebracht. Dort fließt es dann durch diese zwei Wände durch, also in dem Zwischenraum zwischen den zwei Wänden. Und dann wird es bei der anderen Leitung dann zur Wärmepumpe gebracht. Und bei der Wärmepumpe wird dann das entsprechende Temperaturniveau für das Heizen oder eben dann für das Kühlen dann umgewandelt. Und ein wichtiger Aspekt, warum denn überhaupt Energie aus Abwasser? Es hat durchschnittlich 16 Grad im Jahr. Also in der Stadt Wien liegt die Durchschnittstemperatur Winter wie Sommer bei 16 Grad. Und es ist kühlt auf 11 Grad Minimaltemperatur ab. Und das sind aber oftmals nur ein paar Tage im Jahr. Und diese durchschnittliche Temperatur ist wesentlich höher als zum Beispiel die Umgebungsluft, ist höher als Erdwärme oder auch Grundwasser. Und damit ist Energie aus Abwasser auch so wirtschaftlich, weil ich ja schon von vornherein eine höhere Ausgangstemperatur habe und deshalb viel weniger Strom für die Wärmepumpe brauche als zum Beispiel jetzt mit Außenluft oder eben Erdwärme- oder Grundwasserversorgung. Das heißt, es ist sehr wirtschaftlich. Und ein wesentlicher Vorteil ist auch noch, ich habe eine Energiequelle direkt vor der Haustür sozusagen. Ich brauche keinen Speicher, sondern ich rufe dann ab, wenn ich es brauche. Steht 365 Tage im Jahr zur Verfügung und rund um die Uhr zur Verfügung. Und es ist erneuerbare Energiequelle seit 2018 auch auf europäischer Ebene. Das heißt, es gibt jetzt auch seither auch Fördermittel für erneuerbare Energie. Und ein wichtiger Aspekt, den ich vorher auch schon erwähnt habe, ist eben, dass man heizen und kühlen gleichzeitig kann und damit natürlich auch eine sehr hohe wirtschaftliche Auslastung der Anlage habe, weil ich dann 365 Tage im Endeffekt den Betrieb gewährleisten kann und damit natürlich auch wirtschaftlich ist. Es gibt natürlich einen Haken, Energie aus Abwasser ist jetzt keine Energiequelle von der Stange. Das heißt, ich kann nicht sagen, so jetzt für ein Einfamilienhaus, ich habe da einen Kanal in der Nähe und dort nutze ich das Potenzial. Ich kann es erst nutzen ab einer, sage ich mal, Größe des Kanals ungefähr DN 800, alles was größer ist. Man könnte schon kleinere Anlagen machen, aber das ist dann natürlich wieder unter dem Gesichtspunkt der Wirtschaftlichkeit nicht unbedingt gegeben, weil ich dann brauche ich Roboteranlagen, um das zu installieren. Wir gehen davon aus, ab DN 800 und mit einer Durchflussmenge von rund 10 Litern in der Sekunde. Und das heißt, es entspricht in etwa 5000 Einwohner, die dann in diesen Kanal einspeisen. Also das ist so ungefähr, so kann man sich das vorstellen. Dann macht es Sinn. Man kann es natürlich auch schon bei kleineren Anlagen machen, aber dann ist es nicht mehr wirtschaftlich. Und das, sage ich mal, ist, glaube ich, einfach die wichtigste Voraussetzung, dass ich immer diesen wirtschaftlichen und ökonomischen Aspekt mit der Ökologie auch kombinieren kann. Ja, grundsätzlich, wie gesagt, wir freuen uns über auch die Diskussion und es ist, glaube ich, einfach wichtig auch dann, dass man die Technologie ein bisschen dahinter versteht. Es ist auf der einen Seite eben diese Wärmetauscher legt man in den Kanal. Wir haben aber auch noch die Möglichkeit, bei größeren Anlagen die Wärmetauscher außerhalb des Kanals auch zu positionieren. Und da wird dann das Abwasser quasi über einen Schacht aus dem Kanal herausgeholt, über die Wärmetauscher quasi extern gebracht und dann wird das Abwasser wieder in den Kanal eingespeist. Und Anlagen sind, wie gesagt, bis zu 10 Megawatt möglich. Und da hat man natürlich dann sehr großes Potenzial. Auf der einen Seite natürlich im städtischen Bereich, vor allem im Kanal nämlich dann, weil da habe ich die Abnehmer und die Energiequelle sehr nahe beisammen. Und ich kann auch die Kühlung verwenden. Und das ist, glaube ich, der Riesenvorteil, den ich dann im städtischen Bereich mit Energie aus Abwasser abdecken kann. Ja, vielen Dank.
2: Wir haben jetzt einiges gehört über die Frage, wie viel Potenzial gibt es da in Oberösterreich. Es ist tatsächlich so, dass dieses Gespräch mit den Kläranlagenbetreibern, Reinhalteverbänden, das müssen wir jetzt führen. Es ist wie in vielen Bereichen der Energiewende, dass sozusagen die Bäuerinnen und Bauern in der Landwirtschaft sich jetzt Gedanken machen müssen, wie ihr Dach zum Solarkraftwerk und sie damit zum Energieversorger werden. Genauso wie die Tischler und die Schlosser sich Gedanken darüber machen, wie sie die Energiewende am eigenen Betrieb durchführen, ist es halt auch so, dass ein Gewerk, das eigentlich einen bestimmten Zweck hatte, nämlich unser Abwasser so zu behandeln, dass es in der Natur keinen Schaden anrichtet, jetzt eigentlich vor der Herausforderung stehen, sie sitzen auf einer Energiequelle, die wir für die Gesellschaft nutzen wollen und können. Und da ermutige ich alle dazu, sich diese Gedanken zu machen. Es ist auch eine Einnahmequelle für die Reinhalteverbände, wenn man es richtig macht, weil die Energie gehört ja, haben wir gehört sozusagen, ab dem Eintritt ins öffentliche Kanalsystem dem Reinhalteverband und damit kann er sie sozusagen auch nutzbar machen und verkaufen beziehungsweise am eigenen Standort nützen. Das ist wahrscheinlich sogar das schnellste und effizienteste. Aber die Energie, die noch zusätzlich zur Verfügung ist, ins nächste Fernwärme- oder Nahwärmenetz einzuleiten, heißt auch eine zusätzliche Einnahmequelle zu generieren oder mindestens jedenfalls der Bevölkerung vor Ort ein günstiges Heizen zu ermöglichen. Das ist auch etwas, wo die Reinhalteverbände, die ja zu ganz großen Teilen in kommunaler Verantwortung oder überkommunaler Verantwortung sind, eigentlich sozusagen dieses Grundinteresse für die Bürgerinnen und Bürger zu arbeiten haben. Ich freue mich riesig, dass wir hier einen Schritt weiter sind. Ich freue mich sehr auf diesen Prozess, weil ich glaube, dass wir, wenn wir alle erneuerbaren Energiequellen, die wir im Land haben, nützen, dann können wir diese Energiewende schaffen. Auch in den nächsten 16 Jahren. Das ist ein ultra ambitioniertes Ziel, das muss man mal sagen. Aber es kann gelingen und damit wird die Lebensqualität für unsere Kinder und Enkelkinder gesichert und Oberösterreich weiter ein Industriebundesland von internationalem Format, das sich aber sozusagen als klimaneutral versteht, das kann möglich sein und da wird diese Energiequelle einen wesentlichen Beitrag leisten. Herzlichen Dank noch einmal an das Podium und es ist natürlich noch Zeit für Fragen, wenn es welche gibt.
3: 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Sie hörten eine Pressekonferenz von Umwelt- und Klimalandesrat Stefan Kaineder. der geschäftsführenden Gesellschafterin der Rabmer-Gruppe Magistra Ulrike Rabmer-Koller sowie Diplom-Ingenieurin Andrea Genari und Diplom-Ingenieur Bernhard Brunn, welche zu den ExpertInnen der Abteilung Wasserwirtschaft des Landes Oberösterreichs gehören. Das Thema der Sendung war das mögliche Energiepotenzial in Oberösterreichs Abwassersystemen.
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0: Was für eine Realität?
1: Ha?
0: Es gibt keine Realität.
1: Uh-uh.
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1: Recht.
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2: Guten Abend und herzlich willkommen zum Infomagazin Frosin auf Radio Froh 105,0 mit einer weiteren Ausgabe des Weltempfängers und folgenden Themen. Im ersten Beitrag dreht sich alles um die Frage der Gleichstellung von Menschen mit Behinderung anlässlich des Europäischen Protesttages, der am 5. Mai stattgefunden hat, und danach, wie Städte Menschen besser schützen können, wenn extreme Hitze sie besonders stark trifft. Am Mikrofon begrüßt Nora Niemetz mit Sisi Bai Musik von Ronald K.

0: Wenn es um Rechte und Gleichstellung geht, dann geht es im Alltag oft um ganz konkrete Mitbestimmung. Timo Möller von Radio Z hat Markus Pogadl sowie die Vertrauenspersonen Felix und Barbara ins Studio eingeladen. Dabei ging es nicht nur um die Rolle der Werkstatträte und Vertrauenspersonen, sondern auch darum, warum faire Bedingungen im Arbeitsalltag so wichtig sind. Denn Werkstatträte und Vertrauenspersonen sind genau die Stellen, an denen die Perspektive von Beschäftigten gehört, aufgegriffen und auch verhandelt wird. Wie wichtig diese Arbeit ist und was gute Rahmenbedingungen bedeuten können, hören wir nun im folgenden Gespräch.
1: Ich fange mal reihum an. Markus ist bei uns im Studio. Markus, du bist Werkstattrat in Forchheim und aktiv im Bezirk Oberfranken und auch auf Landesebene. Erstmal schön, dass du da bist. Und bevor ich zu viel zu dir vorwegnehme, du magst dich auch gerne mal selber vorstellen.
2: Hallo, ich bin der Markus Pogadl, der Vorstand vom Werkstattrat der Lebenshilfe Forchheim. Bin seit 10 Jahren Werkstattrat, davon 8 Jahre Vorsitzender im Werkstattrat. Darüber hinaus bin ich im Arbeitskreis vom Bezirk Oberfranken. Da bin ich seit 4 Jahren aktives Mitglied im Landesarbeitsgemeinschaft Bayern, wo seit einer Woche die Vorstand und Angehörte.
1: Also du bringst ganz viel Erfahrung mit. Wir schauen uns auch gleich noch genauer an, was du so als Werkstattrat überhaupt machst und wo du so überall aktiv bist, was da so deine Funktionen sind. Jetzt würde ich die anderen Gäste noch vorstellen. Bei uns im Studio ist auch noch Barbara. Sie ist Vertrauensperson von Markus. Was das eigentlich ist, darüber sprechen wir gleich noch genauer. Aber erstmal Barbara, hallo, schön, dass du bei uns im Studio bist.
3: Ja, hallo, vielen Dank für die Einladung.
1: Und dann haben wir noch den Felix. Er ist ebenfalls Vertrauensperson. Aber von jemand anders auch für dich, Felix. Hallo, schön, dass du da bist.
4: Hallo, danke für die Einladung. Ich freue mich.
1: Markus, du als Werkstattrat, du hast gerade schon erzählt, du bist seit über 10 Jahren aktiv, du bist im Vorstand und machst alle möglichen Sachen. Vielleicht erstmal kurz gefasst, was macht eigentlich so ein Werkstattrat? Was sind da so deine Aufgaben?
2: Also die Hauptarbeit ist, wir kümmern uns aktiv um die Beschwerden von den Beschäftigten und kümmern uns unter anderem auch über die Pausezeiten, den Urlaub, Fortbildungen, dann über Feste und Feiern und tauschen uns einmal im Monat mit dem Chef aus, haben ein sogenanntes Monatsgespräch und jede Woche haben wir eine interne Sitzung, eine sogenannte Werkstattratssitzung, wo wir Themen und Beschwerden ausdiskutieren oder was wir für neue Themen machen sollen.
1: Das heißt, du bist eigentlich als Werkstattrat so ein bisschen die Schnittstelle zwischen den Menschen, die in der Werkstatt arbeiten und aber auch den Arbeitgebern, sage ich mal. Ne? Ist das sowas wie ein Betriebsrat? Kann man sich das so
2: kann
1: vorstellen?
2: Kann man sagen, genau, der Chef, der den Betriebsrat ist für das Personal zuständig und der Werkstattrat eben für die Beschäftigten und vor allem ist ja dazu auch da, wenn sie viele Beschäftigte nicht ein Chef, ein Widerstand bin, dass er mit ihnen nicht machen kann, was er will, sondern dass er auch auf die Rechte der Beschäftigten eingehen muss.
1: Das heißt, die Beschäftigten kommen eigentlich mit allen möglichen Belangen auf dich zu, sagen, ich habe hier ein Problem oder ich sehe hier Verbesserungsbedarf, und dann bist du dafür zuständig, das dann auch so zu kommunizieren und zu schauen, was kann man vielleicht besser machen.
2: Genau. Mhm.
1: Dann lasst uns doch mal weitermachen mit den Vertrauenspersonen, die jetzt auch da sind. Ich habe mich gefragt, wie wird man überhaupt zu so einer Vertrauensperson, und was macht man da eigentlich? Barbara, vielleicht magst du mal loslegen.
5: Ja, wobei ich glaube, ich bin da den etwas ungewöhnlichen Weg gegangen. Ich bin eine externe Vertrauensperson. Viele andere Vertrauenspersonen, wie auch Felix, sind bei den Lebenshilfen, bei den Werkstätten angestellt. Das bin ich nicht, sondern ich bin ein bisschen über Umwege zu der Lebenshilfe Forchheim gekommen. Und zwar habe ich eine Agentur für Texte und PR mit dem Schwerpunkt leichte Sprache und hatte eine Prüfgruppe oder habe eine Prüfgruppe für leichte Sprache in den Werkstätten der Lebenshilfe Forchheim. Und im April 2023 ergab sich die Situation, dass der Werkstattrat sich von seiner Vertrauensperson verabschiedet hatte. Und dann hatten wir eben zuvor schon ein paar Mal sehr eng zusammengearbeitet. Und offenbar hatte der Werkstattrat gesagt, mit der Barbara kann man ja ganz gut zusammenarbeiten. Und ich bin gefragt worden, ob ich dieses Amt übernehmen möchte. Und seit Mai 2023 bin ich eben als externe Vertrauensperson, unterstütze ich den Werkstattrat und jetzt seit Dezember auch noch die Frauenbeauftragte der Lebenshilfe Forchheim.
1: Was gehört da so zu deinen Aufgaben, die du da übernimmst als Vertrauensperson?
5: In erster Linie unterstütze ich den Werkstattrat. Also bei den verschiedenen Aufgaben, sei es jetzt auch, wenn die Werkstattratssitzungen sind, wir gehen die Tagesordnungen durch. Es soll zwar einen Protokollführer geben, in der Regel ist es aber schon so, dass die Vertrauensperson zumindest bei uns dann auch das Protokoll schreibt. Jetzt ist Markus, wie er gesagt hat, ja auch viel auf Bezirksebene unterwegs oder eben in der Landesarbeitsgemeinschaft Werkstatträte Bayern. Da ist er dabei, da begleite ich ihn einfach auch. Und es geht einfach darum, dass wir Dinge besprechen, dass wir Lösungen finden. Auch häufig, wenn Dinge sehr komplex sind, dass wir die dann eben auch besprechen oder im Werkstattrat sind, einfach auch Vertreter mit ganz unterschiedlichen Verständnisqualitäten, dass die Dinge da auch erklärt werden. Wir übersetzen auch für die Lebenshilfe vor hier im Text in einfache Sprache. Ich begleite den Werkstattrat auch 10-Monatsgesprächen oder Quartalsgesprächen und bin da auch immer so ein bisschen nicht die Schwellenfunktion, sondern auch so ein bisschen Mittler zwischen beiden Seiten. Also meine Aufgabe besteht einfach auch darin, Werkstattrat wie Frauenbeauftragte zu unterstützen und auch den Rücken zu stärken und ihnen auch Mut zu machen, auch bestimmte Wege zu gehen, Schritte zu unternehmen, um wirklich die Rechte von den Menschen mit Beeinträchtigungen voranzubringen und auch durchzusetzen.
1: Das klingt jetzt schon so, als wäre so die Arbeit als Vertrauensperson schon, also auch auf die Personen zugeschnitten, die ihr betreut. Felix, vielleicht die Frage an

0: Spannende halt auch an dieser Aufgabe, dass man halt, ja, dass die halt auch sehr individuell ist dann in der darauf bezogen. Genau, was auch wichtig ist, ist also diese Arbeit vom Werkstattrat, die stützt sich auf so ein Gesetz, das nennt sich Werkstattmitwirkungsverordnung, WMVO. Und da steht halt genau drin, in welchen Belangen ein Werkstattrat Mitwirkungsrechte und Mitbestimmungsrechte hat. Und da müssen wir halt als Vertrauenspersonen auch sehr fit sein. Man muss irgendwie immer so ein bisschen am Zeitgeschehen dran sein, was passiert gerade in der Werkstatt. Auch da immer so ein bisschen dann gucken, was passiert vielleicht. Und man kriegt das nicht sofort mit. Und dann muss man manchmal auch sagen, hey, da müsstet ihr vielleicht mal den Leuten Bescheid sagen. Da müsstet ihr die Leute informieren vorher. So, wobei das eigentlich in der Regel funktioniert das auch sehr gut. Also auch die Zusammenarbeit mit einer Geschäftsführung. Aber man muss halt da immer so ein bisschen drauf gucken. Also auch diese rechtlichen Sachen, mal immer so ein bisschen schauen.
1: Hier im Stoffwechsel geht es gerade um die Arbeit in einer Werkstatt für Menschen mit Behinderung mit Werkstattrat Markus und den Vertrauenspersonen Barbara und Felix bei uns im Studio. Ja, über eure Aufgaben haben wir jetzt gerade schon ein bisschen gesprochen. Jetzt wollen wir uns die Arbeit vor allem von so einem Werkstattrat nochmal genauer anschauen. Markus, wie schaut so ein klassischer Tag bei dir als Werkstattrat aus? Oder vielleicht anders, hast du Beispiele? Was habt ihr so in den letzten Wochen bei euch gemacht im Werkstattrat?
2: Also so ein klassischer Tag schaut bei mir so aus. Ich komme rein, mach meinen Computer an und schicke erstmal die E-Mails. Da merkt vielleicht meinen, naja, so ein Werkstattrat hat nicht viel zu arbeiten. Aber nur, wenn ich mal zwei Tage da bin, brauche ich bestimmt anderthalb Stunden, wenn es reicht, bis ich meine Mails abgearbeitet habe. Naja, dann bereite ich immer die nächste Sitzung vor, sage ja mit dem, dass wir uns jeden Montag treffen. Dann schaue ich das alte Protokoll an, habe ich meine Aufgaben so weit erfüllt, was ist so zu tun. Dann überlege ich, was können wir demnächst für Aufgaben machen. Mache dann eine Tagesordnung, schicke sie meine VB, dass sie drüber schaut. Und wenn sie mir ihr Okay gibt, dann drücke ich sie aus und schicke sie dann weiter auch an unsere Fremdbeauftragte, die natürlich auch bis in der WVO geregelt ist, auch bei uns am Werkstattsitzungen teilnehmen muss, ist eine Pflicht. Naja, und dann kommt immer öfter jemand, hat man laufend was anderes zu tun, da kommt man dann mit Problemen, da muss man was mit Chef machen. Da muss man das machen. Also ständig was anderes, denn da könnte ich maximal 24, 48 Stunden haben. Aber naja.
1: Das ist ganz unterschiedlich, und, oder? Das kann man gar nicht so sagen. Den Arbeitstag, den gibt es eigentlich gar nicht. Das ist ganz unterschiedlich, oder?
2: Und wir waren jetzt vor kurzem auf Fortbildungen. Das war's, da kann man sich halt gut mal mit anderen den Werkstätten austauschen und dann viel dazu. Und was wir jetzt gemacht haben, ist eine Geschäftsordnung für unseren Werkstattrat. Danach haben wir heuer am 11. Juli wird unsere Werkstatt in Fachheim 60 Jahre. Dazu unter der Flyer, der war schon total alt ist, neu in leichte Sprache abgewandelt. Dann die Werkstattordnung mit Grafiken und auch in leichte Sprache umgewandelt. Naja, und so vergeht die Zeit wie Flug.
1: Also langweilig wird es dir nicht als Werkstattrat, kann man sagen, ne?

0: zu wenig zu tun, das ist
1: nicht. Weil ich ja doch viel andere Gremien habe, bin eigentlich fast nur ständig unterwegs, genau.
0: Da würde ich auch später nochmal genauer drauf zu sprechen kommen, was du sonst noch so auf welchen politischen Ebenen auch noch machst. Wir haben jetzt kurz, während hier Musik lief, haben wir ganz kurz angeschnitten, so ein Werkstattrat oder die Werkstatträte, die werden ja auch gewählt. Wie läuft so eine Wahl ab? Wie oft wird dieser Werkstattrat neu gewählt?
1: Also der Werkstattrat ist alle 4 Jahre und da kann sich jeder aufstellen lassen, wer in der Werkstatt arbeitet, einen Vertrag hat, ne? Und dann macht man meistens ein Foto und einen großen Steckbrief und hängen sie aus, dass natürlich jeder die Leute kennt, wo sich aufstellen lassen.
0: Wie viele Menschen sind gerade bei euch im Rat?
1: Also wir haben 4 Gruppen, also es gibt mal die Hauptwerkstatt, dann gibt es eine Gruppe, die sind die Biasse der Schokoladenfabrik, verbackter Pralinen und so. Die haben wir, dann haben wir eine Ostergruppe in Ballerschmach, da ist auch unsere Großküche dabei, die uns versorgt und noch einige Kindergärten. Dann haben wir noch eine Ostergruppe, die nennt sich Stimmverstellung, das sind so psychisch Krankheiten, die Momentum aus dem Syndikat zurückkommen und insgesamt sind wir 290 Mann. Also da kommt man viel durch, viel rum, genau. Muss man viele Sprechstunden abhalten, dass man auch weiß, was in den anderen Werkstätten los ist. Und natürlich habt ihr meist immer als Essen in den Werkstätten, war allgemein in den anderen Werkstätten auch nichts so Besonderes ist.
0: Das sind so die Themen, die da dann bei euch auch besprochen werden. Mhm. Wir haben im Voraus an diese Stunde unsere Follower auf Instagram gefragt, was sie an der Arbeit in so einer Werkstatt oder spezieller auch als Werkstattrat interessiert. Eine Frage kam rein, gibt es auch manchmal Konflikte mit den Arbeitgebern, wenn ihr mit denen auch kommuniziert?
1: Meine Ziel ist mit Personal.
0: Mhm. Genau, also zwischen euch als Werkstatträten, also so hätte ich es jetzt verstanden, zwischen euch als Werkstatträten und den Arbeitgebern gibt es da
1: manchmal genug auch Konflikte. Mhm. Aber steht auch in der BVO, der Arbeitgeber, also sprich das Personal, darf die Arbeit vom Werkstatträten nicht behindern. Wir haben es zum Beispiel gerade ein Beispiel gehabt, wir haben auch eine Metallgruppe und da sind 2 davon im Werkstattrat und ihr Chef an in ihnen eingedrungen, sie sollen sich unbedingt aufstellen lassen, weil die sind ziemlich fett, aber wahrscheinlich hat er dann nicht gedacht, dass die natürlich auf dem Weg sind, seine 2 besten Leute. Und dann ist natürlich weiter immer ganz stinksauber. Was ist, geht da schon mit der Sitzung und so. Und dann haben wir es immer mal gesagt, naja, viel Einsicht ist zwar nicht also entstanden, aber Gesetz ist Gesetz, genau.
0: Also ihr müsst euch schon durchsetzen, gell?
1: Genau, so. Auf jeden Fall überall. Sonst wird ja mit uns gemacht, was ja jeder will. Ob es der Chef ist oder das Personal.
0: Da müsst ihr dann schon auch mal durchgreifen und auf den Tisch schauen, genau. Und ganz klar sagen, was ihr wollt, ne?
1: Und sage, wie ich vorhin erwähnt habe, es gibt halt viele Leute bei uns, die können sie nicht so äußern, ihre Wünsche und was, ne? Oder ihre Beschwerden. Aber wir sind ziemlich fit im Werkstatt. Wir können auch weitere Chefparoli bieten, wenn wir mit Dingen nicht einverstanden sind, was er vorschlägt, ne? Natürlich ist mir auch schon mal bei einem Chef passiert. Da habe ich gegen eine Wand gesprochen, was er im Kopf hat, das halt gemacht werden müsse.
0: Das Thema Bezahlung hast du jetzt auch schon ganz kurz angeschnitten. Ich habe den Eindruck, dass es immer wieder eine Diskussion, die geführt wird, wenn man über solche Werkstätten spricht. Ich will das jetzt gar nicht so zum Hauptthema machen, aber vielleicht kurz mal so die Frage in die Runde. Wie steht ihr zu dem Thema Bezahlung? Ist die ausreichend? Ist sie eher zu wenig? Oder ist das vielleicht überhaupt kein Konfliktpunkt bei euch auch? Ist das ein Thema?
1: Also beim Thema Entgelt, ne? Bei den Bezahlern, wir machen ja auch alle gute und wertvolle Arbeit und werden total schlecht gelohnt. Und da soll sich ja mal die Politik Gedanken machen, dass sie vielleicht auch mal öfter selber in Werkstätten besucht und sich ein wahres Bild mache, was in den Werkstätten geleistet wird. Weil die meisten haben gar keine Ahnung, was überhaupt in den Werkstätten abgeht.
2: Also, das Gehalt ist auf jeden Fall zu wenig. Ich meine, das ist Fakt. So, für die Arbeit, die die Leute leisten, ist das viel zu wenig Lohn. Das Problem an der ganzen Geschichte ist allerdings, dass eine Werkstatt das halt auch einfach nicht stemmen kann, Menschen mehr zu bezahlen. Und da sollte eigentlich ein Sozialstaat eingreifen und da sollte eigentlich ein großer Teil des Werkstattlohns aus öffentlicher Hand bezahlt werden. Wird er aber nicht und deswegen ist die Arbeit halt auch so schlecht bezahlt. So, also das ist immer wichtig auch zu betonen, die Menschen werden schlecht entlohnt in einer Werkstatt. Allerdings können die Werkstätten selber da wenig dafür, wenig bis gar nichts, weil sie halt auch einfach, die haben halt einfach die finanziellen Mittel nicht. So, und das, was wir als Erlös oder was eine Werkstatt als Erlös von der Arbeit hat, das reicht hinten und vorne nicht.
0: Ja. Da ungefähr zahlen, was bekommt man so in der Regel, was wird so bezahlt?
2: Ungefähr. So. 220 Euro, glaube ich, ist Durchschnitt in Bayern. Mhm. Ja, und da brüstet sich der Freistaat Bayern aber auch immer damit, dass sie ja mit Vorreiter sind. So. Aber ob du jetzt in einem anderen Bundesland halt 20 Euro mehr oder weniger bekommst, ja, macht das Kraut jetzt nicht unbedingt fett, sage ich mal. Ja, aber es ist ungefähr, ich habe die Zahl jetzt auch nicht genau im Kopf, aber das kommt ungefähr hin.
3: Ja. Und das Thema ist eben, dass einfach viele dann entweder Grundsicherung bekommen oder die Erwerbsminderungsrente. Wenn sie diese Erwerbsminderungsrente bekommen und dann den zusätzlichen Lohn aus der Werkstatt, dann geht es. Aber bei der Grundsicherung ist ja das alles, was dann zusätzlich dazukommt, darauf angerechnet wird. Das heißt auch beispielsweise sowas wie Weihnachtsgeld, was es ja in vielen Unternehmen gibt, würde sich für diejenigen, die Grundsicherung bekommen, negativ auswirken. Das heißt, da hat man dann auch andere Möglichkeiten gefunden. Also ohne diese Grundsicherung könnten oder die Erwerbsminderungsrente könnten die Menschen von dem Lohn, was sie in den Werkstätten verdienen, nicht leben. Und darüber muss man sich einfach auch im Klaren sein. Und das geht einfach nicht. Und da werden wirklich Diskussionen geführt. Da wurde auch eine Studie in Auftrag gegeben von dem Bundesministerium für Arbeit und Soziales. Diese Studie wurde auch veröffentlicht. Sie wurde auch noch bei der vergangenen Regierung veröffentlicht und besprochen. Und die verschiedenen Gremien der Werkstatträte, inklusive Werkstatträte Deutschland, hat auch dazu Vorschläge gemacht, was man machen könnte. Ja, und dann wurde halt die Regierung hat sich dann aufgelöst. Das heißt, heißt, das Ganze stagniert und jetzt muss man eben gucken, wie das eben wieder weitergeht. Aber auch das ganze Thema jetzt mit der Eingliederungshilfe, die geführt wird, das betrifft natürlich schon auch bis zu einem gewissen Grad die Menschen in den Werkstätten und das darf man nicht vergessen und man darf es auch nicht aus dem Blick verlieren.
0: Wie viele Stunden arbeiten die Menschen ungefähr in solchen Werkstätten? Sind es meistens Vollzeitstellen oder eher so in Teilzeit? Ist es individuell oder was ist so? Wie ist es bei euch vielleicht auch?
1: Also bei uns ist es so Epoche. Wir fangen um 3:08 Uhr an, haben über den ganzen Tag verteilt eine Stunde Pause. Also vor 9.40 Uhr bis 10 Uhr. Von
3: dann noch eine halbe Stunde Mittag,
1: 11.50 Uhr bis 12:30 Uhr und dann von 14 Uhr bis 14:10 Uhr noch eine kleine Kaffeepause und dann wird gearbeitet bis um 3:30 Uhr. Also so ungefähr 37,5 Stunden ungefähr.
0: Also eigentlich quasi mehr oder weniger Vollzeit oder zumindest kurz davor. Genau, kurz vor 40 Stunden.
2: Also die Werkstätten müssen die Arbeitszeit, die muss zwischen 35 und 39 Wochenstunden sein, diese Vollzeitstelle. Das kann sich eine Werkstatt ein bisschen selber aussuchen. In diesem Rahmen muss das stattfinden. Aber du kannst natürlich, also es gibt natürlich auch Menschen, die schaffen es nicht mehr, den ganzen Tag zu arbeiten und so, und für die gibt es halt dann auch Teilzeitstellen. So, genau. Also beide Modelle sind da irgendwie da. Aber in der Regel, also ein Großteil, ich würde mal sagen, so 70-80%, grob geschätzt, arbeitet auf jeden Fall in Vollzeit. Genau.
3: Und wenn ich das auch noch ergänzen darf, was Markus schon gesagt hat, es wird wirklich auch wertvolle Arbeit da geleistet. Also es ist nicht nur einfach, ja, man kommt da hin und macht irgendwas, sondern es wird wertvolle Arbeit geleistet. Und vor allem das Entscheidende ist, dass für diese Menschen mit Beeinträchtigung auch eine Tagesstruktur geschaffen wird. Sie kommen dorthin, sie treffen Kolleginnen und Kollegen, sie haben eben ihre Pausen, sie haben ihre regelmäßigen Abläufe. Und das ist ja das Entscheidende einfach auch. Also es gibt ja Länder, in denen es diese Werkstätten nicht mehr gibt. Und diese Forderung kommt ja auch immer wieder aus der Öffentlichkeit. Wofür brauchen wir überhaupt diese Werkstätten? Und die Menschen werden so schlecht bezahlt, man sollte was anderes finden. Oder die Menschen sollten auf den allgemeinen Arbeitsmarkt integriert werden. Da wird auch schon viel zum Thema Inklusion, aber letzten Endes viel zu wenig gemacht, weil Unternehmen auch noch nicht wirklich so bereit sind, auch wenn sie von Gesetzesseite dazu zum Teil verpflichtet sind. Aber da wird dann lieber eine Ausgleichsabgabe gezahlt, als dass ein Mensch mit Behinderung eingestellt wird. Und das geht auch nicht so einfach, dass man jemanden aus den Werkstätten nimmt und auf den allgemeinen Arbeitsmarkt dann setzt. Da müssen einfach die entsprechenden Voraussetzungen getroffen werden. Aber das Entscheidende ist wirklich, dass die Menschen dort eine Gemeinschaft vorfinden. Sie haben eine Tagesstruktur. Das sagt man immer wieder, Tagesstruktur ist so unendlich wichtig. Und wenn ihnen das genommen werden würde, wäre das, ich will nicht sagen eine Katastrophe, aber für viele wäre das wirklich ein Einbruch auch an Lebensqualität.
0: Also viel mehr als nur Beschäftigung oder Arbeit, sondern auch ein Treffpunkt, wo man zusammenkommen kann, wo man sich kennenlernt.
3: Ja, genau.
1: Und wenn man Beschäftigte fragt, dann fast über 90% und da passt niemand, dass eine Werkstatt gemacht wird, weil dann sitzt man nur daheim. Und da fällen auch viel die Sozialkontakte zu anderen Mitmenschen. Aber die Politik zieht es ein, wahrscheinlich. Also da muss ich noch viel ändern.
0: Zurück im Stoffwechsel am 5. Mai, dem Europäischen Protesttag zur Gleichstellung von Menschen mit Behinderung. Hier geht es um die Arbeit als Werkstattrat und als Vertrauensperson. Markus, du hast schon erzählt, du bist nicht, also du bist in der Werkstatt aktiv und du bist aber auch auf politischer Ebene aktiv. Auf welcher Ebene findet es statt? Wo werden diese Verhandlungen geführt?
1: Also viel Wert in der Arbeitergemeinschaft der Lebenshilfe Bayern geführt. Also da geht es direkt an die Politiker, beim Bezirksarbeitskreis, wo ich auch bin, beim Bezirksarbeitskreis in Oberfranken, da wird eine Basis vorbereitet, wo dann also mitgenommen zum Landesarbeitskreis Bayern, genau. Und von dort an wird dann auch beschlossen, was gemacht wird. Wir haben dann ein Schreiben verfasst, wo wir an die Politik geschrieben haben. Sage, es hat sich schon einiges getan, auch von der Barrierefreiheit her. Aber es müsste auch viel mehr gemacht werden, wenn man da andere Länder anschaut. Für Fußgängerfeld ist gar nicht so ins Gewicht. Aber sobald sie mal einen Rollstuhlfahrer rumschieben oder einen Rollstuhlfahrer selber fährt, der braucht nur zum Haus hinaus über eine Bausteinkante gehen. Da sieht jeder mal, wie schön das überhaupt gebaut ist, unser schönes Deutschland.
0: Also du bist viel mit Politikerinnen auch im Gespräch. Wie ist es so für dich? Also fühlst du dich da gehört? Hast du das Gefühl, du wirst ernst genommen und deine Anliegen werden umgesetzt oder eher nicht?
1: Also ich finde ja nicht. Wir haben es schon nicht online mit ein paar Politiker von verschiedenen Parteien gesprochen, die reden nur gut zu und stimmen zu. Ja, es muss gemacht werden, aber so geht es schon jahrelang. Okay, es ist eine andere Regierung wieder rangekommen. Klar, dass es dauert. Aber die waren ja in der anderen Regierung auch schon dabei. Die müssen alle schon wissen, welcher Standard erreicht worden ist und können dann dort weitermachen.
0: Also du siehst Verbesserungsbedarf, kann man mal unbedingt zusammenfassen. Ne? Unbedingt, unbedingt. Ne? Genau. Was sind eure Forderungen so generell an die Politik oder auch an Arbeitgeber? Was wünscht ihr drei jetzt auch nochmal so in die Runde gefragt? Was wünscht ihr euch so für die Zukunft, wenn wir jetzt über Inklusion vor allem so am Arbeitsplatz sprechen?
1: Also auf jeden Fall sage ich ja, viel besseres Entgelt. Weil das ist ein Witz für die Arbeit, was wir leisten. Nicht mal fast einen Euro Stundenlohn, wo wir verdienen. Und andere, da warst du verausgelacht. Was für die Ball, Grünen, geht die auf Arbeit. Da bleiben wir lieber daheim und leben vom schönen Sozialstaat.
0: Seht ihr das auch so? Ist das auch so euer zentraler Wunsch, so vor allem die Bezahlung?
2: Absolut, ja. Also allgemein viele Systeme, die so in so einer Werkstatt stattfinden zum Beispiel, die sind an sich nicht verkehrt. So, das Problem ist halt bloß, dass der Geldtopf, der halt für die Arbeit von Menschen mit Behinderung zur Verfügung gestellt wird, einfach viel zu klein ist. Damit kann man halt nicht arbeiten, egal wie man diese Reformen gestalten will und sowas. Es muss einfach mehr Geld da sein dafür. Das ist so der größte Knackpunkt, habe ich so das Gefühl. Genau, ja. Das wäre sehr, sehr schön.
3: Wobei ich, also Geld ja, und es gibt auch eine sehr tolle Aktion mit einem grünen T-Shirt, da steht drauf, wir verdienen mehr. Damit sind wirklich die Werkstatträte auch mal zur SPD-Fraktion gegangen oder auch zu der großen Fachkongressmesse, es hat aber auch was mit Haltung zu tun. Wirklich, wie gehe ich mit einem Menschen, mit einer Beeinträchtigung um? Und ich denke, das ist nicht nur, es ist eine Frage des Geldes, gar keine Frage, aber es ist einfach auch eine Frage der gesellschaftlichen Haltung. Und da nehme ich niemanden aus, also ob das jetzt wirklich die Politikerinnen und Politiker sind, kommunal wie auf Landes- und Bundesebene, aber wirklich auch, und das muss man einfach aussagen, einfach auch teilweise die Haltung des Personals in den Werkstätten selbst. dass man da, wie gehe ich damit um, wie gehe ich wertschätzend auch mit diesen Menschen um, dass ich ihre Meinung auch entsprechend wertschätze wie meine eigene Meinung. Da, also was das Thema Haltung angeht, da glaube ich, können wir in Deutschland noch wieder zu lernen. Ja.
4: Das war ein Beitrag zum Europäischen Protesttag zur Gleichstellung von Menschen mit Behinderung. Man merkt, Mitbestimmung ist mehr als ein Schlagwort. Sie wirkt direkt im Alltag von Menschen, die in Werkstätten arbeiten. Und ganz besonders deutlich wurde, Werkstatträte tragen dazu bei, dass Rechte nicht nur auf dem Papier stehen, sondern spürbar werden. In diesen Tagen erleben viele Orte in Europa eine außergewöhnliche Hitzewelle, die vieles im Alltag verändert. Vor allem in den Städten rücken dann Fragen nach Abkühlung, Wasser und Schatten stärker in den Fokus. Wie auch in Österreich war es in Deutschland in den vergangenen Tagen heißer als je zuvor im Juni. Freiburg zählt zu den sonnenreichsten und wärmsten Orten der Republik und gilt als Vorreiterin bei der Klimawandelanpassung. Während die Sonne für manche einen tollen Sommer mit Badewetter bedeutet, kann sie für sehr viele von uns schnell zur Gefahr werden. Eine entscheidende Frage, die in dem Zusammenhang gestellt werden muss, ist, ob die Maßnahmen auch jene schützen, die am stärksten gefährdet sind. Besonders verwundbar sind Menschen, die keinen sicheren Rückzugsort haben, etwa obdachlose Menschen, aber auch Menschen mit Behinderung, Ältere oder Menschen, die in beengten Wohnverhältnissen leben. Darüber spricht Radio Dreieckland mit Harald Scheich, dem stellvertretenden Leiter des Umweltschutzamtes der Stadt Freiburg.
5: Wie sehr spürt die Stadtverwaltung denn selbst heute schon die Belastung durch die aktuelle Hitzewelle, auch wenn Sie vielleicht selbst in einem klimatisierten Büro sitzen mögen?
6: Mir persönlich und vielen Kollegen im Rathaus im Stühlinger geht's sehr gut. In einem modernen Gebäude, noch Grundwasser gekühlt, sehr, sehr angenehme Temperaturen. Aber einige andere Kolleginnen in anderen Gebäuden spüren die Hitze natürlich genauso bei der Arbeit, wie es der überwiegende Teil, der große Teil der Freiburger Bevölkerung tut. Es ist aber leider so, dass wenn wir das Worst-Case-Szenario zugrunde legen und wir arbeiten natürlich so hope for the best, prepare for the worst, dass wir leider mit bis zu 53 Hitzetagen in 2100 künftig zu tun haben werden, also Tagen wie heute.
5: Wie ist aktuell die Zahl ungefähr?
6: Tatsächlich sind wir im Durchschnitt bei 20. Und in der vergangenen Periode, also von aus den 70er Jahren bis 2000, waren wir nur bei 10. Und es steigt schon sehr, sehr deutlich mit all den Belastungen, die wir spüren. Also wir müssen da handeln.
5: Und genau, handeln. Was ist denn eigentlich, bevor wir handeln, was ist aus Sicht der Stadtverwaltung an so einem Tag wie heute so die größte akute Herausforderung in Sachen Hitze und Hitzeschutz? Also heute, hier und jetzt?
6: Ja, richtig. Sie sprechen es schon an. Hitze gefährdet unsere Gesundheit und zwar bei uns allen. Belastet den Körper, hat gesundheitliche Auswirkungen von Schwächeanfällen bis zum Hitzschlag, wenn man sich nicht gut darauf vorbereitet und schützt. Und es trifft die Normalbevölkerung, das trifft aber insbesondere natürlich vulnerable Gruppen, also ältere Menschen, Kinder, aber auch gesundheitlich vorbelastete Menschen. Deswegen ist es in so einer Phase natürlich, hat es die absolute Priorität, die Menschen draußen zu sensibilisieren für den Eigenschutz und natürlich das, was wir als Stadt tun können, auch bestmöglich letztlich umzusetzen.
5: Zum Beispiel, was kann die Stadt tun?
6: Die Menschen zu schützen. Ja, also wir sind gut aufgestellt mit einer neuen Klimawandelanpassungsstrategie, die im letzten Jahr verabschiedet wurde, an der wir 2 Jahre gearbeitet haben. Wir haben da 300 Maßnahmen drin, von denen viele schon umgesetzt sind.
5: Welche sind denn umgesetzt?
6: Tatsächlich eine der Leuchtturmmaßnahmen, die Erstellung eines Hitzeaktionsplans, was zu Ihrer vorigen Frage einfach passt, da wir natürlich schon dabei sind, Menschen zu sensibilisieren für diese Hitzewellen, aber natürlich gern noch uns verbessern wollen und insgesamt alle Akteure der Stadt, die in diesem Bereich arbeiten, dem Gesundheitsschutz, besser vernetzen wollen, um Kommunikationskaskaden in diesem Hitzenotfall letztlich klar zu regeln, Zuständigkeiten festzulegen und dann mit einem Aktionsplan dann letztlich auch Maßnahmen umzusetzen.
5: Wie sensibilisieren Sie die Menschen hier in der Stadt?
6: Wir haben verschiedene Wege, wie wir das tun. Natürlich im Moment, klar in dieser Hitzeperiode, natürlich über die diversen Pressekanäle, Öffentlichkeitskanäle, Kanäle der Stadt, über die Website. Das tun aber nicht nur wir, sondern das tun alle Akteurinnen, die im Gesundheitsschutz eben dabei sind. Und beim Hitzeaktionsplan geht es darum, das noch besser aufeinander abzustimmen. Dann haben wir natürlich die verschiedenen Maßnahmen, die wir schon umsetzen. Die Karte kühle Orte für heiße Tage, wo wir drin haben, wo man Schatten findet in Freiburg, wo man Abkühlung findet durch Wasser. Dort sind auch die Trinkwasserbrunnen, eine weitere Leuchtturmmaßnahme der Stadt verzeichnet. Jetzt über 40 im ganzen Stadtgebiet, wo man sich erfrischen kann. Und letztlich sind auch kühle Gebäude aufgezeigt. Ein weiteres großes Thema ist das Thema Freiburger Grünoasen und auch mehr Bäume für Freiburg.
5: Wäre es eine Option, einen Teil des Platzes der alten Synagoge vielleicht wieder zu entsiegeln? Es stehen da jetzt zwar ein paar kleine, kümmerliche Bäumchen, die allerdings nicht so viel Schatten spenden wie die Bäume, die dort früher standen.
6: Ich verstehe das, dass der Platz der alten Synagoge immer noch die Menschen beschäftigt und polarisiert. Es wurde damals halt in einem ganz breiten öffentlichen Prozess und auch politischen Prozess letztlich so entschieden, dass Freiburg auch einen Platz braucht, wo man wieder feiern kann, wo man Feste feiern kann. Es zeigt sich natürlich, dass es im Sommer damit schwierig wird. Ich finde jetzt die Herangehensweise, tatsächlich erstmal noch mit mobilen Bäumen nachzuarbeiten, gar nicht so schlecht. Wobei ich bei Ihnen bin, das ist nur, hat nur einen begrenzten Effekt.
5: Herr Scheich, auch wenn Sie vom Umweltschutzamt sind, wenn ich hier durch Freiburg gehe, sehe ich ja auch Menschen, die obdachlos sind, die oft nicht wissen, wo sie hingehen können. Wissen Sie, was die Stadt hier tut für diese Menschen? Gibt es da Versorgungslücken oder wird auch auf diese Menschen geschaut seitens der Stadt?
6: Ja, Sie sagen es richtig, wir sind da nicht die Spezialisten, aber wir sind diejenigen, die versuchen zu bündeln, zu koordinieren, die Klimaanpassung zu unterstützen aus dem Umweltschutzamt heraus. Das ist genau eine Aufgabe meiner Abteilung. Und eben im Dialog jetzt gerade diesen Hitzeaktionsplan zu erarbeiten, sind wir auch mit den verschiedenen Kolleginnen und Kollegen, die sich im Schutz von auch obdachlosen Menschen engagieren, im Austausch. Mein Eindruck ist, dass die sehr, sehr gut im Fokus schon sind. Ich kann Ihnen Angebot nennen, was wir gemeinsam mit dem Deutschen Roten Kreuz eben machen, den Hitzebus, wo gezielt jetzt gerade mittags, wenn die Strahlung, Einstrahlung am größten ist, Temperaturen am größten sind, die Stellen, wo die Zielgruppe sich aufhält, angefahren werden. Die sind auch teils gut bekannt für Hitzeschutz, für Hydration, also Wasser gegeben wird, aber auch Kleidungstausch etc. Und das andere Thema ist so das Quartiers, die Quartiersarbeit und die Streetworker, die Kollegen vom Sozialamt, kennen auch viele, viele Menschen, die leider auf der Straße leben, kümmern sich um die noch besser, als sie es auch schon in den anderen Zeiten tun, in diesen Hitzezeiten.
5: Viele Menschen leben in Wohnungen und dann in stark aufgeheizten Wohnungen ohne Klimaanlage. Wo beginnt denn hier aus Ihrer Sicht die Verantwortung der Eigentümerinnen oder Mieterinnen und wo liegen die Grenzen kommunaler Handlungsmöglichkeiten?
6: Ja, vielleicht nochmal allgemeinen Appell auch, weil wir es als Stadt natürlich nur gemeinsam mit der Stadtgesellschaft schaffen, diesen Gesundheitsschutz in solchen Hitzewellen zu gewährleisten. Jeder, jede sollte doch auf seinen Nachbarn, auf seinen Mitmenschen mit aufpassen und gucken und ansprechen. Und ich erlebe das jetzt gerade, also ich erlebe ein viel freundlicheres Freiburg teilweise in diesen Zeiten, wo man wirklich aufeinander guckt und aufeinander Acht gibt, weil jeder merkt, das ist eine herausfordernde Situation. Jetzt gerade zu unserem Einfluss, der ist nur begrenzt als Stadt und Kommune, das sprechen Sie völlig richtig an. Also wenn man weiß, dass über 90% des Gebäudebestandes eben in privater Hand ist, dann erklärt sich das von selbst. Was wir tun können, ist letztlich wieder sensibilisieren, also die Menschen, die in diesen Wohnungen leben, zu sagen, Mensch, ihr dürft nicht lüften in der Zeit jetzt mittags. Ihr müsst morgens lüften, ganz spät nachts, wobei es ja gerade auch kaum noch abkühlt. Also wenn, dann am frühen Morgen. Dann müssen die Fenster zugemacht werden, dann muss verschattet werden, Rollläden runter und dann in etwas moderneren Wohnungen muss man auch Lüftungen ausstellen, um so möglichst lang eben die kühle oder die einigermaßen erträgliche Temperatur zu halten. Darüber hinaus gehen wir auch zu auf Eigentümerinnen, Unternehmerinnen mit unserem Förderprogramm Gebäude Grün hoch 3, wo wir eine Fachberatung anbieten für Begrünung am Gebäude, Dach, Fassadenbegrünung und dann aber auch eine finanzielle Förderung anbieten. Die haben wir jetzt im letzten Jahr nochmal erhöht, weil sich eben Baupreise, Sanierungspreise auch erhöht haben.
5: Erhöht inwiefern? Auf wie viel?
6: Ja, das kann ich Ihnen jetzt vom Baupreisindex, da bin ich wieder der falsche Ansprechpartner, aber es hat sich über den Angriffskrieg Russlands auf die Ukraine, eben über die Energiesituation etc. schon sehr, sehr deutlich erhöht, die Baupreise. Und wir haben reagiert, dass wir teils wirklich deutlich die Fördersätze erhöht haben. Also Sie können, wenn Sie alle Module kombinieren, können Sie bei einem Einzelprojekt bis zu 25.000 Euro von der Stadt bekommen. Das ist vielleicht der Ausnahmefall, aber Sie können eine Förderung bis zu 60% für einzelne Begrünungsmaßnahmen bekommen. Und wir merken auch, dass es wirkt. Und wir müssen natürlich aber auch Aufmerksamkeit schaffen für das Thema. Und entschuldigen Sie, das ist mir auch sehr, sehr wichtig, auch Vorurteile ausräumen. Wie oft hört man es immer noch, die Gründächer, dann hält doch mein Dach nicht so lange. Genau das Gegenteil ist der Fall. Ein Gründach schützt die Dachversiegelung, schützt ein Dach, macht es haltbarer. Oder wenn dann Leute sagen, ja, Fassadenbegrünung schön und gut, dann habe ich die ganzen Insekten im Haus. Stimmt auch nicht, weil warum soll ein Insekt ins Haus fliegen, wenn es doch draußen tollen Lebensraum hat in der begrünten Fassade? Also wir müssen an diese Vorurteile ran und wir können es nur gemeinsam als Stadtgesellschaft im Bestand letztlich besser gestalten.
5: Herr Scheich, abschließend gefragt, was muss sich in der Stadtentwicklung Freiburgs verändern, damit Freiburg mit der zunehmenden Hitze langfristig überhaupt funktionsfähig bleiben kann? Sie haben ja erwähnt, dass sich die Zahl der Hitzetage mehr als verdoppeln wird in den kommenden Jahrzehnten.
6: Ja, richtig. Also erstmal möchte ich nochmal sagen, dass wir schon auf einem guten Weg sind mit all dem, was wir jetzt diskutiert haben. Natürlich begrenzten Einfluss haben als Stadtverwaltung. Wir sind aber gut aufgestellt über unsere Klimawandelanpassungsstrategie mit dem Aktionsplan, über unsere fachlichen Grundlagen, Klack-Hitze, Klack-Regenwasser. Und jetzt mit dem Hitzeaktionsplan werden wir im ganz konkreten Gesundheitsschutz der Bevölkerung auch noch besser. Also wir gehen die Schritte, wir machen seit 2013 das Thema Klimawandelanpassung und gleichzeitig braucht es noch mehr in Zukunft und das kriegen wir nur gemeinsam mit der Stadtgesellschaft hin, mit allen, die sich in dem Thema engagieren und wir brauchen Mut zur Veränderung. Das ist, glaube ich, das wichtigste Thema. Wir müssen vom individuellen Verhalten in solchen Perioden bis hin auch bestimmte Regeln letztlich irgendwie überdenken, ob das in diesen Zeiten mit der Hitzeanpassung noch möglich ist. Wir brauchen eine grünere Stadt. Wir brauchen eine Stadt, die nachhaltiger mit dem knappen Gut Wasser umgeht. Das Thema Schwammstadt, also Wasser zu speichern, um dann in solchen Zeiten das Wasser auch zu haben oder zumindest möglichst lang noch verfügbar zu haben, ist sehr, sehr wichtig. Und ich kann Ihnen sagen, es ist halt ein mittelfristiger bis langfristiger Prozess. Wir gehen Step by Step. Wir nehmen das rein in unsere eigenen neuen Planungen. Wir geben Gas, so gut es geht, im Bestand auch Dinge umzusetzen. Und letztlich können wir so als gemeinsame Anstrengung schaffen, dass Freiburg lebenswert und attraktiv bleibt, auch im Klimawandel.
4: Das war ein Beitrag von Radio Dreieckland zum Thema Hitze und der Frage, was Städte tun können, damit Hitzeschutz für alle gut funktioniert. Freiburg in Deutschland zeigt dabei, wie Klimaanpassung auch im Alltag gedacht werden kann. Linz macht es neben dem 2023 im Gemeinderat verabschiedeten Klimawandelanpassungskonzept ganz konkret. Hier öffnen ab Mittwoch 30 sogenannte coole Orte. Das sind speziell eingerichtete Innenräume, in denen sich jede Person die Abkühlung sucht, vor der Hitze zurückziehen kann. Bereits letzte Woche wurden in Reaktion auf die Hitzewelle einige Standorte früher als geplant eröffnet. Ab 1. Juli stehen alle coolen Orte über ganz Linz verteilt bereit. Die Standorte und Öffnungszeiten finden sich auf www.cooleslinz.at. Hitzetipps und der Linzer Hitzeschutzplan helfen außerdem dabei, Risiken zu erkennen und richtig zu reagieren. Besonders wichtig an Tagen, an denen hohe Temperaturen auch nachts anhalten. Alle Links dazu finden sich im heutigen Frosin-Eintrag. Das war das Infomagazin Frosin mit einem Weltempfänger und Sisi Bei Musik von Ronald K. mit dem Watersong. Die Sendung wurde gestaltet und moderiert von Nora Niemetz. Zum Nachhören gibt es sie auf www.fro.at oder cba.media. Ich bedanke mich fürs Zuhören und wünsche noch einen angenehmen Abend.
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1: Guten Tag, meine Damen und Herren, werte Freundinnen und Freunde. Rudolf Schober am Mikrofon begrüßt Sie und euch im heutigen Werkstattradio.

wer ohne Kontrolle für KI und Krieg rechnet. Das Thema künstliche Intelligenz treibt mittlerweile auch in Österreich die digitale Sau durch das analoge Land. Künstliche Intelligenz ist im Grundsatz jene technologische Wissenschaft, welche in der Lage sein wird, Maschinen zu schaffen, welche in der Lage sind, Aufgaben zu erfüllen, zu welcher normalerweise menschliche Intelligenz vorhanden sein muss. Vorerst galt künstliche Intelligenz als akademisches Nischendenken, weniger Wissenschaftler und daraufhin profitsuchender Investoren im Silicon Valley für ihre gelddruckende Zukunft. Doch mit der kurzlebigen digitalen Zeit hat sich dieses digitale Segment binnen kürzester Zeitspanne als vielfach bedrohliche Krake entwickelt. Alleine die börsennotierte monetäre Bewertung, im Fachsprech die Marktkapitalisierung und das Risikokapital der KI-Unternehmen in der Standard & Poor's Börsenbewertung beträgt für 2026 unglaubliche 12 Billionen US-Dollar. Eine 12 mit 12 Nullen hintendran. Diese kaum mehr greifbare finanzielle Größe der digitalen KI-Industrie beinhaltet, ohne tatsächlich ein greifbares, verwertbares Produkt wie Brot, Kühlschrank oder Einrichtungsgegenstände zu produzieren, wirtschaftsstrategisch und geopolitisches Machtpotenzial von nicht unerheblich bedrohlicher Größenordnung. Es geschehen nicht nur, aber auch in Österreich Dinge, welche sich der Gesellschaft durch Vorenthalt von Informationen entziehen. Es wird einer demokratischen Kontrolle durch die Öffentlichkeit eine lange Nase gedreht von all jenen, welche grundlegende Informationen vorenthalten, verfälschen oder ausschließlich im Lichte der herrschenden Digitalindustrie darzustellen versuchen. Oder, und das ist noch viel schlimmer, die im Sonnenlicht stehenden Entscheidungsträger sind schlecht beraten und gar nicht fähig, sich die grundlegenden Entscheidungsgrundlagen zu besorgen, geschweige denn zu interpretieren. Wie sonst ist es in Österreich möglich, dass, wie geschehen, auf waghalsigen Grundlagen für unsere Sicherheit und Wohlergehen fragwürdige Rechenzentren mit fragwürdigen Inhalten gebaut werden dürfen.

nicht TikTok, Facebook oder Instagram. Beziehungsweise alle Suchmaschinen mit KI im Gesamten sind damit gemeint. Ich meine damit eher auch das Stichwort Google in Kronsdorf oder Microsoft anderswo. Denn nicht alle Menschen wissen, was es landläufig damit in Wirklichkeit auf sich hat. Es stellt sich uns allen nicht wirklich transparent dar, für wem und was plötzlich es weltumspannend unzählige Rechenzentren für einen waghalsigen Produktivitätsfortschritt namens künstliche Intelligenz braucht. Ein wesentlicher Aspekt davon beinhaltet Sachthemen, die uns wohlweislich vorenthalten werden, uns aber wesentlich betreffen. Es ist bekannterweise auch schon so, dass mit Unmengen an Energie in Form von Strom für Rechenzentren eine künstliche Intelligenz trainiert wird, um bisher nur in militärischen Fachkreisen bekannte Strategien für eine neue Art von Kriegsführung effizienter umsetzen zu können. Für solche Art von Entscheidungen sind sich die fachspezifische Wirtschaft mit der mehrheitlichen Politik einig. Auch in einem noch immer neutralen Staat wie Österreich. Europa liebt die digitale Militarisierung sowieso. Wie es der strategische Kompass der Aufrüstung um viele hundert Milliarden Euro seit geraumer Zeit beweist. Doch es müsste politisch gewählte Entscheidungsträgerinnen geben, welche nach bestem Wissen und Gewissen zum Wohle aller für Frieden, Wohlstand und, na, Sie wissen schon, gewählt und in diesem Sinne auch handeln sollen. Es scheint in der realen Praxis nur leider nicht so zu sein. Nicht, dass alle Entscheidungsträgerinnen wissen, was sie im Falle von hoheitlicher Zustimmung und behördlicher Entscheide für den Bau von diversen Rechenzentren wirklich davon wissen, was drin passiert, beziehungsweise was gerechnet wird. Und sie scheinen oder wollen schon gar nicht wissen, welche Konsequenzen für alle im Land lebenden Menschen ein solches Bauwerk mitsamt seinen digitalen Inhalt und Output hat. Am Schauplatz in oberösterreichischen Kronsdorf können oder wollen die politisch Verantwortlichen auf die dringenden Fragen von Bürgerinnen nur mit schalldichten Kopfhörern zugehen. Eben weil die Politik ihre Entscheidung zugunsten eines solchen Rechenzentrums schon längst getroffen hat. Hoheitlich einsam. Die in der Region lebende Bevölkerung wurde wohlweislich nicht darüber befragt, ob sie so etwas in ihrer Gegend haben möchten. Schon gar nicht informiert, was ein solches Rechenzentrum für ökologische, ökonomische, gesellschaftliche und neutralitätspolitische Konsequenzen nachziehen kann und wird. Wieso auch? Wir leben doch schließlich in einer Demokratie, in welcher jene bestimmen, welche an den Hebeln von Geld und Macht sitzen. Und bis dato realistisch betrachtet, sind das bisher nicht wirklich wir. Doch zurück zur künstlichen Intelligenz. Ich bitte zu verzeihen, wenn in diesem Zusammenhang nur noch das Kürzel KI verwendet werde. Also zurück zur Frage, was Rechenzentren mit viel Energie errechnen sollen, so wie halt in Kronsdorf eines gebaut und betrieben werden wird. Wir berichteten darüber schon im regionalen Fernsehen und Radio. Nun aber möchten wir uns die tiefere Frage stellen, wozu braucht es solche Rechenzentren für künstliche Intelligenz und für was solche Rechenzentren für KI überhaupt rechnen können? Und ob es wirklich neutral und friedensfördernd ist, in Österreich
privat organisierte Rechenzentren von US-Milliardären, von US-Multimilliardären ohne öffentliche Kontrolle für dubiose Ergebnisse arbeiten oder gar durch unser Steuergeld fördern zu lassen –

Ein Zitat. Kriege werden heute durch Technologieüberlegenheit gewonnen, meint der Professor für Künstliche Intelligenz an der Fakultät Angewandte Informatik der Technischen Hochschule Deggendorf, Patrick Glauner, in einem Gastkommentar. So einfach ist das. Bessere Waffen und schnelleres Rechnersystem aufgrund von KI und schon haben wir den bösen Feind niedergerungen. Nur so ist es auf der analogen Erde nicht wirklich. Computergesteuerte

gefährlicher Bewaffnung und letalen Ergebnissen für die unbeteiligte, in der Nähe anwesende Bevölkerung. Professor Klauner ist auch überzeugt, dass, Zitat, bei aller Kritik sollte nicht vergessen werden, dass wenn sich autonome Waffensysteme gegenseitig bekämpfen, auch weniger Menschen zu Schaden kommen. Wie bitte? Autonome Waffen gegenseitig bekämpfen? So, ab jetzt gehen wir der Sache auf den tieferen Grund. Nun werden Kriege schon bislang durch die Genfer Konvention reguliert. Aber wie wir mittlerweile wissen, ist auch eine KI nicht wirklich fehlerfrei. Die mediale Aufmerksamkeit war sehr groß, als bekannt wurde, dass eine durch KI trainierte Software von OpenAI nach außerhalb der gesperrten Trainingssphäre dem sogenannten Sandkasten geflohen ist und in fremde, gut gesicherte Computersysteme sich eingehackt hat, ihr Unwesen trieb und auch Schaden verursacht hat. Nur Zufall? Und was tun in solchen Fällen? Was, wenn bei solchen Fehlern der KI unbedarfte, nicht im Kriegsgeschehen eingebundene Menschen geschädigt oder getötet werden? Dass Menschen im Krieg grundsätzlich getötet werden dürfen, ist durch die Genfer Kriegskonvention durchaus gedeckt. Leider. Zivilisten stehen jedoch unter einem besonderen Schutz. Soldaten, die Zivilisten töten, begehen ein Kriegsverbrechen und stellen rechtlich keinen Kollateralschaden dar. Das ist weltumspannend strafrechtlich relevant und wird unter anderem vom Internationalen Strafgerichtshof in Den Haag verfolgt. Nun wird es happig, denn der Professor für Künstliche Intelligenz an der Fakultät Angewandte Informatik der Technischen Hochschule Deggendorf, Patrick Klauner, meint in seinem Gastkommentar schlicht und einfach, Zitat, dafür gibt es weltweit Produkthaftungsgesetze. In der EU gibt es die Produkthaftungsrichtlinie. Produkthaftung heißt ausdrücklich nicht, dass Systeme fehlerfrei sein müssen, sondern dass der Stand von Wissenschaft und Technik befolgt werden muss, wenn Systeme entwickelt und betrieben werden. KI-Systeme machen zu einem gewissen Grad Fehler, aber das hat größtenteils mit den Daten zu tun. Dabei begehen auch Menschen Fehler, so Patrick Klauner. Ob das ein Meinungsvorschlag der KI war oder wirklich die Ansicht eines Hochschulprofessors, kann ich nicht beurteilen. Aber diese Aussage ist an Zynismus nicht zu überbieten. Wenn in Rechenzentren wie Gronsdorf die KI einen Rechenfehler begeht, einen vielleicht Leib und Leben bedrohenden oder gar tödlichen, dann ist das ein Fall für den Konsumentenschutz, ein Fall für Produkthaftungsklauseln oder gar ein Fall zur Rückverfolgung der Fehlerquelle bis zum Siliziumlieferanten für die Platinen. Oder ist es eine gravierende Dummheit, die Verantwortung auf solch legistische Formalien abzuleiten versucht, Meinungsverschiedenheiten nur mit Waffengewalt lösen zu wollen? Ein Beispiel unter vielen dieser bewusst oder unbewussten Fehlerquellen von KI gestützten Kriegsmanagement ist die Bombardierung der Sayare Tayyipe Grundschule im Jahr 2026 des israelisch-amerikanischen Angriffs im Süden Irans, bei der mindestens 168 Menschen ums Leben kamen. Falls es sich wie vermutet um einen Entscheidungsfehler der KI sich handelt, da die Ortung und Zielanalyse heute durch KI geführt wird, an wem wenden sich die betroffenen Angehörigen? An den Konsumentenschutz in Israel, in den USA oder gar an Rotax,
welche Motoren für multinationale Killerdrohnen exportieren.

transportiert oder an die Betreiber von Rechenzentren, welche aufgrund der militärischen, weltumspannenden Rechenaufgaben nicht dingfest gemacht werden können, falls es sich um eine vom Menschen getroffene Entscheidung handelt, gilt es ebenso als Kriegsverbrechen gegenüber unbeteiligten Zivilistinnen, als wenn die KI versagt habe. Aufgrund der Tatsache, dass es sich bei den Opfern um einfache, anonyme Menschen sich handelt, weit weg von den militärischen Akteuren, wollen Militär und Politikerinnen keinesfalls die Antwortung auf sich beziehen. Dann lieber doch der Rechenmaschine die Schuld geben. In diesem Fall zitiert das IME München ein klar düsteres Bild. Zitat: Der Strategieexperte Kenneth Payne vom King's College London ließ gängige KI-Chatbots Simulationen geopolitischer Krisen durchspielen. In 95% der Fälle steigerte sich die KI in den Einsatz von Atomwaffen hinein. Das nukleare Tabu scheint für Maschinen nicht so stark zu sein, sagte Payne im New Scientist. Es entsteht ein Rüstungswettstreit, bei dem man KI einsetzen muss, um mit dem Feind mitzuhalten. Nicht einmal zum Abnicken der Entscheidung wird Zeit bleiben. Der Preis? Ein kompletter Kontrollverlust an die Maschine. So Kenneth Payne.

Ebenso eine Aufgabe für Rechenzentren und KI stellt die Erkennungssoftware zur digitalen Massenüberwachung von Menschen dar. Zehntausende menschliche Ziele wurden durch die IDF, den israelischen Streitkräften, in Gaza durch KI festgelegt. Das Programm Lavender hat in Gaza bis zu 35.000 mutmaßliche militante Mitglieder der Hamas quasi digital markiert. Daraufhin wurde diese per Cut and Paste mitsamt ihren Familien dem Beschuss freigegeben. Da es trotzdem final noch Menschen brauchte, hatten diese 20 bis 60 Sekunden Zeit, um mittels verknüpfter Audiodatei zu bestätigen, dass es sich vermutlich um eine männliche Teamperson handelt. Darauf folgte der für alle in der Umgebung befindlichen Personen der letale Angriff. Nochmalig ein intelligentes digitales Anwendungsgebiet für künstliche Intelligenz, gerechnet in Rechenzentren wie Google, Microsoft und andere. Dafür, dass diese KI-generierten Tötungen durch Rechenzentren überhaupt zu diesen zerstörerischen Ergebnissen kommt, braucht es für die rechnenden Serverfarmen enorm viel Energie. Energie im Endeffekt immer in Form von Strom. Strom, der, wie es vielfach suggeriert wird, für eine Energiewende aus erneuerbaren Stromquellen produziert werden soll. Das ist ja seit Jahrzehnten dringend notwendig, wurde aber bislang extrem verabsäumt. Wasserkraft auszubauen geht ja in Österreich kaum mehr. Photovoltaik wurde und wird sehr schlecht gefördert und kümmert eher dahin. Und bei Windkraft stehen die Konservativen mit den gemäßigten und extremen Rechten an jeder Ackerkreuzung und schauen, ob es nicht wo ein zu errichtendes Windkraftwerk zu bekämpfen gibt. Genug Schwurbler aus der Corona-Leugner-Szene gibt es im Verbund mit so manch Extremen von Rechten. Derzeit jedoch, wo in Österreich einige Rechenzentren privater amerikanischer Betreiber wie Pilze aus dem Boden schießen sollen, ja, wo bitte ist der Strom dafür vorhanden? Woher nehmen bei dem schon derzeit latenten Mangel, vor allem im kühlen Winterhalbjahr, in welchem schon derzeit gut 45% des Gesamtstromverbrauches aus kalorischen Gaskraftwerken geliefert wird, von importierten Atomstrom und Kohlestrom ganz zu schweigen. Um ein durchschnittliches Rechenzentrum zu betreiben, benötigt die private Betreibergesellschaft unerhört viel Strom aus leistungsstarker und aber auch konstant liefernder Quelle. Die bedarfsorientierte Größenordnung liegt bei derzeitigen Rechenzentren sowie in Gronsdorf im Äquivalent des Stromverbrauchs von ca. 100.000 Haushalten. Die in Zukunft für das Training von KI benötigten Rechenzentren sind aber um den Faktor 20 mal größer projektiert. Die Politik wird faktenorientiert darüber entscheiden müssen, ob angestammt regionale Haushalte mit Strom zu versorgen sind oder ideologisch entscheiden, ob ein modernes Rechenzentrum wieder mal bevorzugt behandelt werden soll. Derzeit ist Zweiteres in Österreich der praktische Fall. Ein Sonderbericht der Internationalen Energieagentur IEA bestätigt das mangelnde Verständnis der politischen Entscheidungsträger für den Einsatz und die Auswirkung zwischen KI und den eingesetzten Energiebedarf. Derzeit überrollt die Entwicklung von Rechenzentren sämtliche politische Entscheidungsträger sowie die Strommärkte mitsamt der Energieindustrie, welche kaum die Instrumente zur Bewertung und den Auswirkungen suchen, geschweige denn anwenden wollen.
seit 2022 haben sich laut IEA die Investitionen in Rechenzentren für KI bis dato verdoppelt. Diese weltweiten Investitionen in Höhe von ca. 500 Millionen Dollar führen aber auch gleichzeitig zu explodierender regionaler Stromnachfrage und natürlich berechtigten Bedenken. Werden die Stromnetze der Nachfrage standhalten? Werden die Strompreise dem industriellen Markt oder den Bedürfnissen der Haushalte gerecht werden? Wer verdrängt wen und wann? Nun, das werden die Politik in den USA, in China und Europa nicht den jeweiligen Gesellschaften, den betroffenen Bürgerinnen vor Ort in die Hand geben. Denn es geht letztendlich auch um militärische Fähigkeiten, welche heute scheinbar ohne KI und Rechenzentren nicht in überlegener Aggression dem Kontrahenten gegenüber ausgespielt werden kann. Der Konkurrenzkampf um Stromanteile zwischen Wirtschaft und Haushaltsendverbraucherinnen spiegelt sich derzeit schon in den hohen Strompreisen für jene und der unüberschaubaren Menge an Gebühren in der Stromrechnung für Stromnetze, Stromkontingente, Strombereitstellung und was dieser Stromindustrie noch alles einfällt,

Der Stromverbrauch der weltweiten Rechenzentren betrug laut Internationaler Energieagentur 2024 bereits 1,5% des gesamten Weltstromverbrauches. In Zahlen waren das gewaltige 415 Terawattstunden. Anteilsmäßig nimmt davon die USA 45%, China ca. 25% und Europa damals 15% für sich in Anspruch. Zum Größenvergleich dazu liegt die österreichische Jahresstromverbrauchsmenge bei ca. 70 Terawattstunden. Nun liegt das Jahr 2030 in nicht mehr allzu weiter Ferne. Aber genau dann soll sich der Stromverbrauch ausschließlich für Rechenzentren geradezu verdoppeln, auf 945 Terawattstunden anwachsen. Damit liegt der unverschämte Energieverbrauch nur für Rechenzentren über dem der nicht ganz kleinen Industrienation Japan. Und das nur um, ja, nicht nur TikTok oder unsere Text- und Bildanfragen zu beantworten, sondern prioritär, um die Komplexität auf den neuen Kriegsschauplätzen für wirtschaftliche und geostrategische Machtambitionen und freie Märkte neu zu ordnen. Die IEA geht davon aus, dass der Stromverbrauchsanstieg in den USA durch Rechenzentren die Hälfte der Gesamtmenge an Stromverbrauch ausmachen wird. Genau genommen bedeutet das für die gesamte produzierende Produktionsgüterindustrie ein Desaster. Bis 2030 wird Amerika mehr Strom für Rechenzentren verbrauchen als für die Produktion von Aluminium, Stahl, Zement, Chemikalien und allen anderen energieintensiven Waren zusammen. Und das noch weiter gedacht, bis 2035 wird auf Basis heute die Gesamtstromverbrauchsmenge an Strom für Rechenzentren gigantische 1200 Terawattstunden in Anspruch nehmen wollen. Wenn es um den benötigten Ausbau der Stromnetze für Rechenzentren geht, dann bezahlen das letztendlich wir. Die kleinen Haushalte über die schier unübersichtliche Anzahl von Abgaben und Gebühren. Die Großen lassen. Ja, lassen uns zahlen, wie in Kronsdorf und dem Umspannwerk für Google dafür zu erfahren war. Die österreichische Austrian Power Grid, verantwortlich für die überregionale Stromnetzinfrastruktur und Stromverteilung, musste für Kronsdorf einen neuen 220 Kilovolt Versorgungsring errichten, zwei Umspannwerke ausbauen und das neue Werk dann an eine Starkstromleitung anschließen. Auf An- und Nachfrage hieß es: Na, schauen wir mal. Das bedeutet, dass die Kosten dieser Infrastruktur für Rechenzentren uns aufgehalst werden, damit Profit zu Milliardären wandert und die daraus resultierenden Opfer für digitale Militärinfrastruktur auch wieder unsere Kinder, wir, zu betrauern haben. Dasselbe in Niederösterreich, wo gleich drei Microsoft-Rechenzentren in Betrieb sind und die Wien Energie ein eigenes, separates Schaltzentrum errichten musste. Wer bezahlt, schafft in Österreich nicht an, sondern wird nicht informiert. So ist das bei uns noch derzeit. Demokratische Mitbestimmung oder gar Kontrolle ist bis dato in vielen Belangen und im speziellen bei Rechenzentren ausländischer Betreiber weder erwünscht noch einkalkuliert.

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1: Ob es sich aber strombedarfsmäßig für alle ausgehen wird, werden wir spätestens bei entsprechenden Stromlosschaltungen für Haushalte sehen. Dafür wurde uns ja der Smart Meter in den Zählerkasten reingeschraubt. Mit diesem digitalen Überwachungszähler kann selektiv bis flächenmäßig einzelne bis regionale Stromverbraucherinnen stromlos geschaltet werden. War dann halt ein Blackout oder so ähnlich. Ob nun die Strominfrastruktur in diesem Tempo des Wachstums von KI-Rechenzentren, wie oben beschrieben, mitwachsen wird können, ist mehr als fraglich. Da bei allfälligen Netzanschluss doch ein wesentlich mehr zu berücksichtigen ist. Allein der Bau von Übertragungsleitungen kann und wird mehrere Jahre in Anspruch nehmen. Dazu müssen die kritischen Netzkomponenten erst produziert werden. Ich denke da an Transformatoren, Kabel und letztendlich auch die Stromerzeugungsanlagen, die Kraftwerke, welche sich ebenso nicht von heute auf morgen in die Landschaft stellen lassen. Siehe Windräder in Westösterreich. Und was, wenn die dafür notwendigen Rohstoffe nicht greifbar oder unleistbar werden? Ja genau, dann braucht es die Rechenzentren und KI. Denn dann wird, genau, militärisch beansprucht, was dafür notwendig erscheint. Im Gegenzug wird der militärische Kontrahent genau diese regionale Infrastruktur wie Kraftwerke, Rechenzentren und digitalen Komponenten zu seinen durch KI errechneten Zielen moderner Kriegsführung auserkoren und bombardieren, sprich zerstören wollen. Den Schaden dabei hat ja nicht der auf einsamen Inseln labende Milliardär, sondern die breite, das alles finanzierende Gesellschaft. Wieder wir.

Und wir alle müssen uns zusätzlich darum sorgen, ob es morgen noch Tätigkeiten gibt, welche uns den existenziellen Lebensunterhalt sichert. Wer kennt es nicht? Ich zumindest noch nicht, dass einen Text oder knifflige Antwort uns schwerfällt zu formulieren. Wir müssen nachdenken, uns anstrengen zur Ergebnisfindung. Bislang wurden unsere Hirnsynapsen aktiv und bei Denk- oder Schreibblockaden dagegen mental mal kurze oder längere Pausen eingelegt. Dieses Nachdenken, Zögern oder Pausieren ist heute im Zeitalter von KI und ChatGPT für KI-Anwenderinnen komplett verloren gegangen. Die KI springt sofort und immer an, wenn es angefragt wird. Im Gegensatz zu den wild umherfließenden Synapsenströmen unserer Gehirne, dem kreativen, innovativen, manchmal chaotisch sammeln zu Gedanken neuen für die Zukunft. Die hochgelobte KI, welche in Rechenzentren bisher über lange Zeitstrecken hinweg kreiertes Lernen und Verdauen lässt, um damit im Bruchteil von Sekunden scheinbare Lösungen zu momentanen Fragestellungen oder Problemen präsentiert, ist ein Geschäftsmodell der digitalen Industrie geworden. Nicht wirklich Neues, sondern bisheriges Wissen wird durch Maschinen in Rechenzentren gefüttert, gelernt, komprimiert und zielorientiert bei Bedarf wiedergegeben. Im Unterschied zum kreativ denkenden Menschen geschieht das bei KI-Modellen wie bei ChatGPT, Google Gemini oder Claude in unvorstellbarer Geschwindigkeit. Wir können die gewünschte Aufgabenstellung oder Fragen gar nicht so schnell eingeben, als die auf Rechenzentren gestützte KI uns die Antwort oder Ergebnisse liefert. Das bedeutet im Grundlegenden, dass der entscheidende Unterschied zwischen kreativ denkenden Menschen und KI die Geschwindigkeit auf die erwarteten Ergebnisse darstellt. Und genau diese unvorstellbare Geschwindigkeit resultiert aus dem unvorstellbaren Energieeinsatz in den Rechenzentren für KI. In fast schon peinlicher Ergebenheit wird fortlaufend erwähnt, kein Problem, in Dauerschleife. Und genau dieses dauernde Freundliche der KI, diese schon hündische Unterwürfigkeit ohne Widerrede, ohne kritisches Hinterfragen, mit punktgenauen Ergebnissen aus den Rechenzentren in Kalifornien und in Zukunft aus europäischen stromfressenden Rechenzentren, macht nicht nur mir Kopfzerbrechen. Im Unterschied zu profitorientierten Unternehmen und niemals kritisch hinterfragenden Mordens des modernen Militärs. Nicht nur das macht den Unterschied. Meine differenten Gedanken, welche durch meinen Körper wandern, das Zögern bei Formulierungen, die Erfahrung beim Recherchieren, das Zweifeln im Texten, Nachschlagen in verschiedener Literatur, das Unterbrechen wegen Nahrungsaufnahme oder Kaffee trinken und das sinnliche Nachdenken, was will ich wie anderen Menschen beschreiben, das macht einen Unterschied. Ich möchte Gedanken für Solidarität, Frieden, Gerechtigkeit und Wohlergehen in Worte fassen und wiedergeben. Ich gebe zu, das ist jedes Mal mühsam, aber es ist es wert. Das für diese Radiosendung erstellte Manuskript wird mindestens 10-mal komplett wiedergelesen, redigiert, umgestellt und noch öfter inhaltlich korrigiert, bis es on air Sie und Ihr hören könnt. Wie gesagt, das macht nicht nur mir Kopfzerbrechen. Viele Menschen, welche im Arbeitsleben Opfer des fortlaufenden Produktivitätsfortschrittes wurden, werden sich mit vielen weiteren hoffentlich solidarisieren. Denn durch die KI und das Rechnen in monströsen Rechenzentren
werden für viele Lohnabhängige gravierende und nachhaltige Veränderungen ihres Arbeitsplatzes bedeuten.

ein Forschungsteam unter anderem der schwedischen Universität Örebro hat aktuelle Daten zu hunderten Berufen mit akademischem Ausbildungsgrad untersucht. Dabei wurde festgestellt, je höher der Bildungsgrad, desto höher der zukünftige Einfluss von KI im Berufsumfeld und Berufsbild. Standardisierte Arbeitsaufgaben in der Informationstechnologie wie Programmieren und Softwareentwicklung kann und wird zu großen Teilen von der KI übernommen werden. Berufe in Verwaltung, sprich Bürotätigkeit oder Übersetzungen, fallen ebenso darunter. Viel schwieriger ist es für das Roboting in allen Formen bei Tätigkeiten, welche direkt am Menschen und seiner Hilfsbedürftigkeit zur Anwendung kommt. Allein die in der stationären und mobilen Pflege und Krankenbereich bereits derzeit überbordenden Dokumentationssucht der oberen Verantwortlichen, welche sich damit vor tiefer Verantwortung im Zweifelsfalle nur abputzen möchten, kann von KI-gesteuerten Programmen und Software übernommen werden. Psychische und physische Betreuung der Hilfsbedürftigen kann alleine von Menschen an Menschen erbracht werden. Alles andere wäre ein Schritt in das totalitäre Zeitalter von ferngesteuerten Maschinen. Die Berufsbereiche, welche schon bisher am geringer sozialer Beachtung und Anerkennung fanden, jene, welche auf körperliche und handwerkliche Fähigkeiten und somit auf Präsenz vor Ort basiert, kann von der KI am wenigsten durch Rechenleistung von Maschinen ersetzt werden. Dazu zählen zum Beispiel Elektriker, Dachdecker, Spengler, Bodenleger und viele andere Handwerksberufe mehr. Gänzlich ohne KI wird so dann gearbeitet, wenn plötzliche Ereignisse, unvorhersehbare Situationen, spezielle Fähigkeiten und kreativen Einsatz vor Ort benötigen. Zum Beispiel Hilfskräfte bei Umweltkatastrophen, Brandereignissen oder Erdbeben, sowie Hochwasser oder ähnlich. Dann ist auch die alles wissende künstliche Intelligenz ziemlich Schmähstart. Was tun aber, wenn die Rechenzentren und KI nicht mehr das tun wollen, was ihnen aufgetragen wurde? Wenn nicht das Schlachtfeld der Gegner in der Analyse das Ziel wird, sondern der befehlende Kriegsherr? Gibt es nicht? Wirklich nicht? Ein Trainingsfall bei OpenAI machte einen KI-Agenten zum virtuellen Verbrecher, ohne dass seine Schöpfer davon etwas wussten. Wer wird dafür zur Verantwortung gezogen? Wer wird dafür und allfällige zukünftige Schäden haftbar gemacht? Die gesamte digitale KI-Branche, die auf immer schneller daraus profitieren will und doch wieder mal nur die Stimmrechtslose, die Allgemeinheit? Die Gefahr dafür besteht wohlweislich, wie die kürzere Vergangenheit in der digitalen Welt uns anschaulich lehrt. Wie vorhin schon mal angerissen, brach ein KI-Agent, also ein Sprachmodell der Firma OpenAI, aus seinem Sandkasten, also dem angeblich abgeschirmten Versuchsfeld aus. Wohlweislich, völlig unbemerkt konnte sich das mit schier unlösbaren Aufträgen vollbepackte KI-Modell autonom Zugang zum Internet verschaffen und in die scheinbar abgeschirmte Umgebung der digitalen Plattform Hugging Face eindringen. Die eigentlich unlösbaren Aufgaben, welche OpenAI dem KI-Agenten gestellt hat, versuchte diese auf eben der Plattform Hugging Face als Lösung zu finden. Dort tauschen sich EDV-Programmierer und KI-Entwickler intensiv zu eben solchen Themenfeldern aus. Und dann eben auch untereinander mit dem von OpenAI kreierten Agenten. 2 Tage lang völlig unbemerkt einen Fremdkörper im System zu haben,
zwei Tage lang nicht zu erkennen, dass die eigene KI aus dem System ausgebrochen ist und fremd geht, ist schon ein starkes Stück. In nahezu allen Belangen, welche mit Sicherheit für alles und allem zu tun hat, wenn solches von analogen Menschen nur versucht werden würde, käme es aufgrund des Hackings zumindest zu langjährigen Haftstrafen. Nun hatte der Betreiber von OpenAI aber das Glück, dass seine ausgebrochene KI in keine öffentliche Behörde, keine Bank oder gar militärischen Einrichtungen eingebrochen ist. Aber die rasche, lückenlose Aufklärung dieses bedenklichen Sicherheitsvorfalls, eines Einbruchs, eines KI-gesteuerten Cyberangriffs auf gesicherte Systeme, hängt derzeit jedoch ausschließlich an der freiwilligen Transparenz des jeweiligen KI-Unternehmens ab. Ein betroffener Hugging Face-Manager meinte dazu öffentlich, Zitat, dass die Branche derzeit sehr geheimniskrämerisch sei. Und er halte das für problematisch.

Ob eine KI ein reales Verbrechen begehen würde oder wird, hängt vom Ergebnispfad oder Lösungsmöglichkeit seiner gestellten Aufgaben und dem im Training verarbeiteten Inhalte ab. Es wird derzeit kaum jemand auf die Idee kommen, eine KI zu beauftragen. Hacke dich in das oder jenes System ein und füge dem Schaden zu. Aber anders gefragt, wieso nicht? Da es in der militärischen Hinsicht eben genau das zur strategiegeführten digitalen Kriegsführung derzeit gehört. Und ob es sich um Feindbekämpfung handelt oder kriminelle Interessen. In jedem Fall geht es darauf um Opfer, welche unbedarft zum Handkuss kommen. Sollte der KI-Agent einen Auftrag bekommen, so hat sich gezeigt, dass das sogenannte Alignment derzeit nicht wirklich funktioniert. Gemeint ist mit Alignment jene Funktion oder Kontrolle, welches Entwickler zu setzen versuchen, um keinerlei ethnische Prinzipien der Entwicklerinnen, aber auch der Nutzerinnen bei der Lösung von gestellten Aufgaben der KI, so die Vorstellung, zu verstoßen. Der Wunsch der Entwicklerinnen, dass, wenn ein Agent oder System versagen sollte, ein weiteres Kontrollsystem das Marodierende überwacht und zwingend stoppt, hat so nicht funktioniert. Aber auch wir selbst tragen mitunter zur Herrschaft weniger reicher, mächtiger im Silicon Valley und darüber hinaus maßgeblich bei. Alles und jedes, was die digitale und Tech-Industrie vorgibt, für uns zahlungskräftige Konsumentinnen auf den Markt zu bringen wird, ja, wird unkritisch und markenbewusst konsumiert. Chat-Apps und Kameras auf Handys ist die niedrigste Hürde. Und vieles andere mehr wird benutzt und alle abgefragten Bewilligungen werden akzeptiert, vielmals ohne diese jemals gelesen zu haben. Damit geben wir diesen Konzernen unbewusst viel Information zum Füttern allein ihrer KI, aber auch Macht in die Hände. Ohne jegliche Kontrolle oder Einschränkung. Letzter Schrei ist die smarte Brille des Mark Zuckerberg, welche in mir schon dystopische Gedanken wach werden lässt. Die westliche Welt schreit in Bezug auf China und Überwachung der dortigen Menschen auf. Tracking, Gesichtserkennung, Iris-Scan und viele mehr wird uns mitgeteilt, was in diesem Land nicht alles an Schrecklichkeiten vor sich geht. Der viel zitierte Überwachungsstaat ist in aller Munde, sofern es sich um entfernte Länder handelt. Dass in unseren westlichen Ländern die Menschen freiwillig ihre Überwachung selbst einkaufen und per Konsumption möglich machen, scheint unserer Freiheitsliebe kaum einen Abbruch zu tun. Mit der neuen smarten Brille von Meta wird die Überwachung aber in private Hände weniger Milliardäre gelegt, welche diese Brille als Training für KI und vieles andere mehr, aber vor allem für ihre Profite und private Überwachung aller kaufwilligen Konsumentinnen und Nicht-Konsumenten scheinbar legal vollziehen will. Wenn nicht unsere politischen Vertreter sehen, die hier eklatante Machtverschiebung in Richtung privater, Digital- und Tech-Konzerne stattfindet, dann ist es hoch an der Zeit, dass die kritische Gesellschaft nicht die technologiefeindliche, aber die demokratiefreundliche den Stecker zieht und die Dynamik und Geschwindigkeit dieser Machtverschiebung mal stoppt. Eine neue Orientierung und Bewertung dieser Entwicklung muss gesamtgesellschaftlich neu ausverhandelt werden. Die bislang eher unbekannte Initiative IA Risk, Initiative am Massachusetts Institute of Technology, hat dazu eine fixe Meinung. In einer von weltweit 300 KI-Expertinnen veröffentlichten Studie wird auf die Gefahren der KI sehr deutlich geantwortet. Zitat:
Wir wollen helfen, die Risiken zu priorisieren, die uns in den nächsten 5 Jahren erwarten. Für extrem relevant halten die Expertinnen die Entwicklung gefährlicher Eigenschaften der KI, die Entwicklung von Waffen und Cyberattacken, Umweltschäden, wachsende soziale Ungleichheit und eine extreme Machtkonzentration auf Seiten der KI-Unternehmen. Einem Sprecher der Initiative machte der Kontrollverlust größte Sorgen. Zitat: Dass eine KI in einem Unternehmen automatisiert genutzt wird, die nächste KI zu entwickeln und auf diese Weise hinter verschlossenen Türen eine KI entsteht, die viel mächtiger ist als alles, was wir kennen, das ist ein Problem.

die empfohlene Handlungsempfehlung lautet: Alarm schlagen. Sich so lange beklagen, bis die Regulierungsbehörden tätig werden und die Unternehmen reagieren müssen. Der beste Weg, so Sicherheitsforscher Alexander Meinke, sei, Zitat, beschweren Sie sich bei den Politikerinnen. Niemand weiß, was herauskommt. Es steht viel auf dem Spiel und nur wenige Menschen entscheiden bisher. Das ist die eine rote Linie. Die andere ist, was schon beim Bau von KI verhindert werden muss, nämlich dass sie unkontrollierbar ist, beim Bau von Massenvernichtungswaffen hilft, Desinformation verbreitet oder gar eigenständig Cyberangriffe durchführt. Nicht nur eine unabhängige Expertenkommission der Vereinten Nationen fordert international ein Mehr an Regulatoren der KI. Die Solidarwerkstatt fordert in Anbetracht der vorherrschenden Dynamiken und Geschwindigkeiten bei Rechenzentren und KI-Entwicklung ein sofortiges Moratorium von der Politik, ein Stopp bei Bau und Betrieb von Rechenzentren und sofortige Überführung dieser in die Kontrolle der öffentlichen Hand. Um Aufgaben und Inhalte der Aufgaben und Rechenaufträge auf soziale, neutrale und humanitäre Verträglichkeit mit der österreichischen Verfassung einhalten zu können. Lange wurde von den Fähigkeiten der KI gewarnt. Jetzt sehen wir die Machtkonzentration, Energiemissbrauch, Wasserverbrauch, Bodenversiegelung und eine marodierende KI im digitalen Space. Es gilt, keine Zeit zu verlieren, die öffentlich verlorene Kontrolle darüber wieder zu erlangen. Zum Schutz von analoger Umwelt, Frieden, Leib und Leben, sozialen Ausgleich, welches für uns die oberste Priorität hat. Sollten Sie Interesse am Quellenverweis von Zitaten und mehr in diesem Manuskript haben, so können Sie diese auf der Website www.solidarwerkstatt.at Werkstattradio abrufen. Ich bedanke mich für Ihre und eure Aufmerksamkeit und freue mich auf ein Wiederhören im nächsten Werkstattradio.

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2: Schönen guten Nachmittag, herzlich willkommen bei Terra FM PH TV. Ich begrüße Sie hier im Rahmen unserer Lehrveranstaltung, die wir in diesem Semester gemeinsam durchgeführt haben. Es geht um Geschichte, Didaktik und wir haben uns einem sehr dunklen Kapitel der NS-Geschichte gewidmet, nämlich den Zwangssterilisationen, die an Menschen durchgeführt wurden, die man für nicht würdig erachtet haben, dass sie ihre Erbinformation weitergeben und das natürlich zu sehr vielen traurigen Schicksalen geführt hat. Die jungen Studierenden, die angehenden Lehrer im Masterstudium, die hier bei mir sind, werden jetzt dieses Thema vorstellen.
3: Genau, wir dürfen anfangen einmal zum Projekt generell. Also das war eine Kooperation mit der Universität Passau. Wir haben da Gruppen gebildet und uns das Thema Zwangssterilisation mal in unterschiedlichen Aspekten angeschaut. Und unser Thema dabei war Zwangssterilisation in Oberösterreich. Genau, da haben wir eben diese Gruppe gebildet und uns dann angeschaut, wie wir die Informationen, die wir da finden, weiterverarbeiten können und eben dieses Projekt gestalten. Herausgekommen ist dann eine Audioquelle, die dann,
4: Genau. Also herauskommen ist eigentlich eine Audioquelle und das hat eigentlich einen sehr bestimmten Grund, dass wir da ein kurzes Feature sozusagen gemacht haben, nämlich mit unseren Kooperationspartnern in Passau gibt es dort einen Gedenkweg in in Mainkofen, genau, diese Anstalt dort war eben verbunden mit Hartheim in Oberösterreich und deswegen haben wir da eigentlich eine sehr schöne Kooperation, sind wir da eingegangen. Und damit eben dieser Gedenkweg auch ein bisschen offline möglich ist, beziehungsweise halt abseits der Führungen, die dort stattfinden, machen wir da eigentlich solche Projekte, die man sich dann eigentlich anhorchen kann, selbstständig, die auch Schulklassen oder Interessierte halt dann sich mit Hilfe dieser App dann anschauen können oder anhören können. Genau.
2: Ja, danke mal für die erste Einführung. Auf der gegenüberliegenden Seite sind auch noch zwei recht engagierte Studierende, die ich jetzt einbeziehen möchte. Ich würde einmal den Tarek bitten, ein wenig über die Entstehung dieses Features zu sprechen, das ihr produziert habt.
5: Ja, gerne. Also wir wollten klarerweise das Thema so gut ausarbeiten oder herausarbeiten wie möglich. Und da ist halt klarerweise auch sinnvoll, dass man den aktuellsten Forschungsstand hineinzieht und auch die Experten dazu befragt. Weil es aber nicht wirklich einen Gedenkort in Niedern hat oder so gibt, haben wir zuerst Hartheim kontaktiert und dort haben wir den Herrn Rachbauer als Unterstützung quasi gewinnen können. Der hat uns dann allerdings zum anderen Experten weitergeleitet, zum Herrn Goldberger, der beim Land Oberösterreich, also beim Landesarchiv arbeitet, der was zu diesem Thema sehr viel schon geforscht hat und auch eine Arbeit herausgebracht hat. Und dieser hat uns diese Arbeit dann auch glücklicherweise zur Verfügung gestellt und ich glaube, ich kann für die ganze Gruppe nur mein herzliches Dank sagen, dass die beiden Herren uns unterstützt haben und auch die Arbeit zur Verfügung gestellt haben. Und aus diesem Forschungsstand bzw. dieser Arbeit haben wir auch sehr viele Informationen auch für unser Projekt gewinnen können. Und ja, ich weiß jetzt nicht, möchtest du vielleicht direkt daran was sagen?
6: Ja, gerne. Also mit Hilfe von den Informationen, die wir dann bekommen haben, haben wir dann einen kurzen Text verfasst, den dann auch ich eingesprochen habe. Also ich bin auch die Stimme hinter diesem Audio-Feature, hinter diesem Podcast-Feature. Genau, also im Prinzip habe ich das in meinem, ich würde es nicht sagen, Home-Studio aufgenommen, weil es ist eigentlich nur mein Schlafzimmer mit einer Decke drüber. genau, da habe ich mir dann den Text halt eben vorgenommen, in kleine Paragraphen aufgeteilt und dann Paragraph für Paragraph vorgelesen und immer wieder geschaut, ja, passt das jetzt, passt das nicht? Und auch geschaut, dass auch wirklich die Ernsthaftigkeit des Themas rüberkommt, weil es halt wirklich wichtig ist, zu zeigen, ja, wie ja, wichtig das Thema eigentlich noch immer ist, auch wenn es in der Vergangenheit liegt, es hat nur immer Relevanz und das wollte ich halt vor allem mit dieser Vorlesung rüberbringen.
2: Ja, danke einmal für diese erste Runde. Ich muss gestehen, ich war wirklich sehr beeindruckt von dem Ergebnis, sowohl vom Inhaltlichen als auch vom Technischen. Also die Katrin hat da hervorragende Arbeit geleistet und ich würde jetzt vorschlagen, wir hören einmal hinein in dieses Produkt, das für mich ein sehr professionelles Endergebnis dieser Arbeit geworden ist.
7: Stefan L. wurde 1903 im Innviertel geboren. Er war von Geburt an gesund. Als kleines Kind erkrankte er jedoch nach einer starken Verkühlung an Gliederrheumatismus und erlitt einen Muskelschwund im rechten Fuß. Die Gehbehinderung begleitete ihn von hier an sein ganzes Leben lang. Trotzdem ließ er sich davon nicht aufhalten. So erlernte er als Jugendlicher das Schuhmacherhandwerk, bestand die Meisterprüfung und bewährte sich in seinem Beruf. Er führte ein Leben, das von Arbeit und Leistung geprägt war. Doch in der Zeit des Nationalsozialismus genügte das nicht, um als vollwertiger Mensch angesehen zu werden. Als seine beiden Kinder erst mit 6 Jahren zu sprechen begannen, geriet die Familie ins Visier der Behörden. Stefan L. erklärte, dass dieses Problem von seiner Frau stamme, die als Kind ähnliche Schwierigkeiten gehabt habe. Dennoch stellte der Rieder Amtsarzt, ein gewisser Dr. Mösenbacher, für beide Eheleute einen Antrag auf Unfruchtbarmachung. Begründet wurde dies mit angeblichem angeborenen Schwachsinn und einer schweren körperlichen Missbildung. Für seine Frau hatte dieser Antrag verheerende Folgen. Das Erbgesundheitsgericht ordnete ihre Sterilisation an. Später schilderte Stefan L., wie sie durchgeführt wurde. Seine Frau sei von Gendarmen direkt von ihrer Arbeit weggeholt worden. Man habe sie in eine Zwangsjacke gesteckt und nach Ried gebracht. Für die Familie muss dies ein erschütterndes Erlebnis gewesen sein. Die Erfahrung, dass der Staat über den eigenen Körper bestimme und jede Gegenwehr bedeutungslos war. Zunächst schien Stefan L. diesem Schicksal zu entgehen. Anfang September 1942 lehnte das Erbgesundheitsgericht seine Sterilisation ab. Die Richter kamen zu dem Schluss, dass keine schwer erbliche körperliche Missbildung vorliege. Zwar bezeichneten sie ihn als schwach begabt, gleichzeitig stellten sie aber fest, dass er sich im Leben bewährt habe. Auch der Bürgermeister bestätigte, dass Stefan L. ein tüchtiger und bewährter Mann sei. Doch damit war die Angelegenheit nicht beendet. Der Amtsarzt legte Beschwerde ein. Man behauptete, seine Verwandtschaft sei stark von Schwachsinn belastet. Sogar seine Kinder wurden als Beweis gegen ihn angeführt. Die Behörden behaupteten, die Kinder bewiesen, dass die angebliche geistige Minderwertigkeit nicht nur von der Mutter stammen könne. Selbst die Wahl seiner Ehefrau wurde ihm zum Vorwurf gemacht. Dass er sie geheiratet hatte, galt in den Augen der Gutachtern als weiterer Beweis für seine angebliche geistige Beschränktheit. In einer Intelligenzprüfung musste Stefan L. zahlreiche Fragen beantworten. Er musste den Sinn kirchlicher Feste und Sprichwörter erklären, logisch-mathematische Aufgaben lösen und politische Fragen der NS-Propaganda so beantworten, wie es von ihm erwartet wurde. Obwohl Stefan L. diese Aufgaben allesamt meisterte, entschied das Erbgesundheitsobergericht, dass er sterilisiert werden sollte. Das Urteil stand offenbar längst fest. Die Argumente waren willkürlich. Seine Ehe mit einer Frau, die ebenfalls als schwachsinnig eingestuft worden war, wurde als Zeichen seiner eigenen Minderwertigkeit ausgelegt. Außerdem wurde behauptet, seine Kenntnisse und seine Intelligenz seien unzureichend. Als Argument führte das Gericht sogar an, dass er angeblich nicht wisse, was orthopädische Schuhe seien, obwohl er solche selber trug. Die Frage, ob überhaupt eine körperliche Missbildung vorlag, spielte plötzlich keine Rolle mehr. Stefan L. wollte dieses Urteil nicht akzeptieren. Er versuchte, sich zu wehren. Er schrieb Eingaben an verschiedene Rechtsministerien und sogar an die Kanzlei des Führers. Man bezeichnete ihn als Querulanten und deutete seine Briefe als Beweis für den angeblichen Schwachsinn, den man ihm unterstellte. Zuletzt wandte sich Stefan L. verzweifelt an den Gauleiter. Er verstand nicht, warum er auch noch sterilisiert werden sollte, obwohl seine Frau bereits unfruchtbar gemacht worden war. Er verlangte, dass seine Kinder untersucht würden, damit endlich festgestellt werde, dass sie geistig gesund seien. Es war der Versuch eines Vaters, seine Familie zu schützen und seine Würde zu verteidigen. Doch seine Worte wurden nicht gehört. Die Entscheidungen des Erbgesundheitsobergerichts waren endgültig. Beschwerden hatten keine Wirkung mehr. Für Stefan L. gab es keinen Ausweg. Er wurde zwangssterilisiert.
2: Ja, wie jetzt alle gehört haben, hat die Gruppe eine Biografie als didaktischen Zugang für dieses Thema gewählt und ich würde jetzt gerne wissen, wie ist es dazu gekommen.

0: kann sie irgendwie dieses Thema, das ja doch schambehaftet ist und ganz irgendwie ja, aus der öffentlichen Diskussion eigentlich so ein bisschen in den Hintergrund rutscht, ja, viel mehr mitnehmen. Und diese persönlichen Schicksale, die bewegen einfach schon extrem, würde ich sagen, aus meiner Sicht.
1: Ja, und ich glaube, es gibt da eigentlich sehr viele große Zahlen. Ich finde, dass das immer eigentlich, also in der NS-Zeit, da gibt es so viele große Zahlen und das horcht sich alles arg, aber wenn man dann wirklich ein greifbares Beispiel hat mit einem wirklichen Schicksal, finde ich, ist das einfach doch mal nochmal ein ganz anderer Zugang, wo man ganz eine andere Verbindung aufbauen kann dazu. Also deswegen haben wir uns eigentlich für eine Biografie entschieden. Warum genau diese Biografie ausgewählt wurde, das ist eigentlich grundsätzlich, weil es, glaube ich, gut das widerspiegelt, was da passiert ist. Also das ist jetzt ein Stereotyp für sehr, sehr viele Schicksale, für sehr viele Fälle aus der Zeit. Und ich würde auch sagen, ich glaube, dass wir es gut rausgefunden haben. Gell? Also es ist der Felix, der hat das aus der Quelle sehr gut extrahieren können und hat das sehr gut nachverfolgen können. Wir haben dann auch noch eine zweite Lebensgeschichte, die wir da dann noch verbinden werden, beziehungsweise wo wir eigene Audio dazu noch machen werden. Da weiß aber, glaube ich, die Kathi mehr dazu.
2: Ja, genau. Ich meine, die erste Biografie, das war, glaube ich, vom Jakob, der das ausgesucht hat von unserer Gruppe. Der ist leider auch nicht da heute. Die zweite Biografie ist rausgesucht worden von der Laura, die ist leider auch nicht da heute, wir sind eine recht große Gruppe. Und da geht es eigentlich um das Schicksal mehrerer Frauen, einfach weil wir auch das Thema von Frauen ein bisschen hervorheben wollten. Und wie gesagt, das ist leider noch nicht aufgenommen worden, da bin ich leider jetzt noch nicht dazu gekommen, weil gerade Schulschluss ist und ja, man weiß eh. Genau, und das wird auch ein bisschen ein längerer Text, ein bisschen ein längeres Audio, weil da insgesamt, ich glaube, 3 Schicksale hervorgehoben werden. Und es zeigt einfach sehr gut einfach diese, ja, eigentlich diese Willkür, die da vorgeherrscht hat, wonach Menschen quasi für diese, ja, Zwangssterilisationen ausgewählt worden sind. Und es sind einfach sehr gute Beispiele, die das einem vor Augen führen können.
3: Hast du noch was? Ich glaube, das passt ganz gut.
4: Gut, dann komme ich schon zu meiner letzten Frage. Vielen Dank jetzt für diese spannenden Eindrücke, die wir hier gewinnen konnten. Was jetzt, denke ich, noch eine relevante Geschichte sein sollte, was ist euer persönlicher Benefit von dieser Lehrveranstaltung? Was habt ihr daraus lernen können? Was ist sozusagen der Gewinn, der Mehrwert von eurer Arbeit, die ihr im letzten Semester geleistet habt?
0: Sonst fange ich einmal an. Also zum einen, was ich mir mitnehme, ist natürlich das Thema und die Beschäftigung mit dem Thema, was für mich also sehr spannend war, weil es auch in keiner anderen Lehrveranstaltung so wirklich als Thema behandelt worden ist. Und was natürlich auch spannend war, war die Kooperation mit Passau, weil es doch nochmal was anderes ist, wenn man mit einer anderen Uni zusammenarbeitet. Und ja, dass man sich da ja, so ein bisschen als Team zusammenwächst, die Aufgaben aufteilt, schaut, dass man gemeinsam über die Landesgrenze hinaus ein Projekt ja, auf die Beine stellt, das im Endeffekt funktioniert und vor dem man sich was mitnehmen kann.
1: Ich würde dann vielleicht auch noch dazu sagen, mir hat das sehr gut gefallen, dass das immer ein bisschen ein anderes Seminar war, wo man nicht eben eine schriftliche Arbeit abgibt. Das macht man eigentlich eh in der Uni ansonsten eigentlich überall. Aber es ist da jetzt eigentlich wirklich was Kreatives entstanden, wo man sagt, das ist irgendwie auch was Bleibendes, wo das vielleicht andere Leute auch irgendwie ein bisschen mitnehmen kann oder interessiert. Und das ist eigentlich ganz toll mit diesem Gedenkweg. Also vielleicht machen wir da auch mal einen Ausflug dann persönlich hin und schaut sich an, was man da fabriziert hat und was man dort sehen kann. Genau.
5: Ja, also ich würde mich da auch anschließen. Es war jetzt nicht irgendwie ein Produkt einer Lehrveranstaltung, das dann quasi in einer Schublade verschwindet. Also es ist, glaube ich, von uns allen das erste Mal, dass wir im Laufe einer Lehrveranstaltung dann im Radio bzw. Fernsehen auftreten und quasi unsere Erkenntnisse irgendwie ganz vielen Leuten mitteilen können. Also ich glaube, das ist doppelt sinnvoll dann, wenn man

0: so ein Projekt startet, dass das dann nicht nur ein Mehrgewinn für persönliche Zwecke oder für die Universität, sondern auch für ganz viele andere Menschen, die was dann neue Erkenntnisse daraus gewinnen können. Und ja, also ich glaube, das ist eine sehr sinnvolle Sache gewesen.
1: Ich kann mich da ehrlich gesagt echt nur anschließen eigentlich. Also wie du gesagt hast, wir erreichen da eigentlich ein ziemliches Publikum mit dem Ganzen und ich finde es eigentlich umso, ja, wie soll ich sagen, gehaltvoller, wichtiger, dass wir quasi diesem sehr dunklen, aber notwendigen Thema so eine Bühne bieten können eigentlich, dass wir da diese Plattform geboten bekommen, diese Erkenntnisse vorzutragen. Und es ist ein wichtiges Thema, ein emotionales Thema und vor allem auch ein wirklich, ja, noch heute sehr relevantes Thema. Menschen mit Behinderung erfahren auch heute noch immer sehr viel Diskriminierung und das gehört halt aufgezeigt, was die Geschichte dahinter ist und um das quasi immer weiter aufzuarbeiten und hoffentlich mal was gesellschaftlich dran zu ändern.
2: Vielen Dank für diese sehr bewegenden Worte, die hier am Schluss noch gesprochen wurden. Ich danke der ganzen Gruppe für ihr Engagement, für das tolle Ergebnis, für die Präsentation ihrer Arbeit und ich würde jetzt vorschlagen, ein wenig Musik zu spielen.

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2: So, mittlerweile haben wir die Plätze getauscht und es sind zwei weitere Studierende dieser Lehrveranstaltung zu mir gekommen, Elias und Inge. Es ist so, dass dieses traurige Thema leider nicht nur in der NS-Zeit Relevanz hatte, sondern bis heute noch aktuell ist. Und diese Gruppe hat sich mit den Problemen der Gegenwart beschäftigt. Und ich möchte jetzt den Elias bitten, die Arbeit vorzustellen.
3: Genau, also das große Problem ist, dass Zwangssterilisation und erzwungene Sterilisation bis heute ganz weit verbreitet sind, immer noch weltweit. Selbst in Ländern, bei denen man es sich wahrscheinlich nicht so vorstellen würde, Finnland, Portugal, Vereinigte Staaten, tauchen hier genauso auf wie Länder aus Osteuropa, Afrika, Asien, Südamerika. Also wirklich eine breite Vielfalt an Ländern, die hier noch großes Aufholpotenzial haben. Reproduktive Freiheit wird grundsätzlich durch die Menschenrechte garantiert, aber es gibt hier zentrale Einschränkungen und große Problematiken. Tatsächlich sind auch eine breite Vielfalt an Menschengruppen davon betroffen. Das können zum Beispiel Flüchtlinge sein, das sind Transpersonen, das sind Menschen mit Behinderung, das sind Gefangene, ganz breite Vielfalt. Und es war für uns wirklich schwierig, hier zentral zu erfassen, wo richten wir unser Augenmerk darauf. Wir haben uns deswegen entschieden, zwei Gruppen ganz speziell hervorzuheben. Menschen mit Behinderungen auf der einen Seite und auf der anderen Seite Menschen, die sich im Transitioning-Prozess befinden. Es ist nämlich so, dass viele Länder auf der Welt das Recht auf Transitioning nur erlauben, wenn die Person steril ist, also keine Kinder mehr bekommen kann. Aber vielleicht hören wir uns einfach einmal den Beitrag an, dann bekommt man einmal ein kleines Bild dazu. Bitte. Die Nationalsozialisten ordneten die Zwangssterilisation von tausenden Menschen an. Um jene Facetten der menschlichen Vielfalt auszulöschen, die in ihren Augen unwert waren. Auch heute fürchten viele Staaten und Gesellschaften diese Vielfalt. Sie begegnen ihr mit Verbot, Ablehnung und Sanktionierung. Auch heute ist Zwangssterilisation dabei immer noch ein Mittel, in der Gesellschaft Norm zu erzwingen. Ganz besonders oft betrifft dies Menschen, die der LGBTQ-Community angehören.
4: Ich bin Alexandra aus Pilsen in Tschechien. Viele Jahre lebte ich mit einem Geschlechtseintrag, der nicht meiner Identität entsprach. Um vor dem Gesetz endlich die zu sein, die ich bin, musste ich mich im Alter von 22 Jahren einer Sterilisation unterziehen, obwohl ich diesen Eingriff überhaupt nicht wollte. Nach der Operation kam es dann auch noch zu schweren Komplikationen und einer sehr langen Genesung. Als ich dann schließlich meine neuen Dokumente erhielt, überwogen nicht die Freude, sondern Schmerz und Wut darüber, für ein grundlegendes Recht leiden haben zu müssen.
5: Wer den eigenen Geschlechtseintrag ändern möchte, stößt weltweit oft auf massive staatliche Barrieren. In großen Teilen Asiens und Osteuropas gilt bis heute eine menschenverachtende Voraussetzung: die Pflicht zur Sterilisation oder zu invasiven Operationen. Manche Staaten gehen sogar noch weiter. So hat Russland 2023 sowohl die medizinische als auch die rechtliche Transition komplett verboten. Aber auch in weiten Teilen Westeuropas gab es noch lange solche Gesetze. In Österreich und Deutschland hoben die Gerichte den Sterilisationszwang erst 2009 beziehungsweise 2011 als verfassungswidrig auf. Der Europäische Gerichtshof für Menschenrechte brauchte für diese Entscheidung sogar bis 2017. Aber noch ist vieles aufzuarbeiten. Vor allem warten viele der historischen Opfer immer noch auf eine Entschädigung.
4: Wenn es um Menschen mit Behinderung geht, dann sieht es ähnlich aus. In 12 europäischen Ländern sind Zwangssterilisationen unter bestimmten Voraussetzungen immer noch möglich. Die Betroffenen sind psychisch Beeinträchtigte, die durch eine Erwachsenenvertretung oder durch ein Gericht zur Sterilisation genötigt werden. Diese Personen können sich fast nie dagegen wehren, ihnen wird die Selbstbestimmung verwehrt. Allzu oft werden sie einfach angelogen, getäuscht oder bekommen keine ausreichende ärztliche Aufklärung, die es ihnen erlauben würde, selbst über ihren Körper zu entscheiden. Oft ist der Druck von staatlichen Einrichtungen oder sogar von Angehörigen einfach zu groß. Natascha sollte niemals Kinder kriegen. Sie hat eine Lernbehinderung und wurde gegen ihren Willen sterilisiert. Sie war damals 24 Jahre alt und nahm die Pille. Ihre Mutter glaubte nicht, dass sie jemals für ein Kind sorgen konnte und drängte Natascha zur Sterilisation.
0: Meine Mutter hat mit der Gynäkologin gesprochen. Dann hat meine Mutter der Ärztin gesagt, dass ich keine Kinder bekommen soll. Als ich die Narben am Bauchnabel gesehen habe, habe ich es verstanden. Es war traumatisch. Es war ein Schock.
4: Die Ärztin hat Natascha erklärt, dass ihre Eileiter durchtrennt werden. Die Konsequenzen verstand sie jedoch erst später.
0: Was mir wirklich wehtut, ist, dass ich es nicht mehr rückgängig machen kann. Für mich bleibt es eine Wunde, die mich daran erinnert, niemals eine Mutter zu sein.
4: Eigentlich spricht nichts dagegen, dass Menschen mit Behinderung Kinder bekommen. Seit langem gibt es staatliche und gemeinnützige Vereine, die Eltern mit Beeinträchtigung eine sogenannte begleitende Elternschaft ermöglichen.
5: Im Nationalsozialismus wurden Menschen mit Behinderung als Abweichung von der gesellschaftlichen Norm gesehen. Menschen, die als erbkrank, minderwertig oder als Belastung galten, wurden ausgegrenzt und durch das Gesetz zur Verhütung erbkranken Nachwuchses ab 1933 zwangssterilisiert. Dahinter stand eine Vorstellung, in der Menschen nach ihrem Nutzen für die Gesellschaft bewertet wurden. Die Nationalsozialisten sahen Menschen mit geistigen, psychischen oder körperlichen Beeinträchtigungen als Gefahr für Gesundheit und Fortbestand. Sie rechtfertigten damit zunächst Zwangssterilisationen und später die Ermordung tausender Menschen mit Behinderung, Beeinträchtigung oder Erkrankung. Das zeigt auf, wie gesellschaftliche Normen darüber entscheiden, wer als normal gilt und welche menschenverachtenden Folgen diese Denkweise und gesellschaftliche Ausgrenzung haben kann.
3: Die allgemeine Erklärung der Menschenrechte garantiert das Recht auf reproduktive Selbstbestimmung. Portugal, Finnland, Malta, Bulgarien, die Vereinigten Staaten, China, Südafrika, Ungarn, Mexiko, Namibia, Venezuela, Chile, Japan, Indien, Usbekistan, Slowakei, Peru. Das ist nur eine kleine Auswahl von Staaten, in denen Zwangssterilisation erlaubt oder erst seit wenigen Jahren abgeschafft ist oder die Maßnahmen tolerieren, bei denen Menschen durch den Staat oder NGOs zur Sterilisation gedrängt werden. Doch selbst in Ländern, die Zwangssterilisation verbieten, kommt es immer wieder zu Fällen, in denen Menschen gegen ihren Willen sterilisiert werden. Selbst in Deutschland und Österreich.

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2: Ja, also man hat gehört, es gibt auch heute noch sehr erschütternde Beispiele. Und die Inge, die hier jetzt neben mir sitzt, wird uns ein bisschen genauer über ihre Erfahrungen berichten und was sie hier alles recherchiert hat. Bitte.
3: Dankeschön. Also es war sehr interessant und ja, erschütternd, als ich mich über dieses Thema dann auch genauer informiert habe. Ich habe mir verschiedene Biografien angeschaut, zum einen über eine junge Frau in Frankreich, die Natascha, die geistig beeinträchtigt ist und die nicht selber entschieden hat, sondern deren Mutter hat entschieden, dass sie im Zuge einer Operation sterilisiert wird. Und diese junge Dame ist bis heute noch sehr betroffen und leidet noch immer darunter, nicht Mutter sein zu können. Sie haben sich aber im Zuge einer Selbsthilfegruppe da gefunden und können so die Trauer auch aufarbeiten. Ich habe im Zuge meiner Recherche aber auch ein positives Beispiel gefunden. Und zwar gibt es mittlerweile ein Konzept, das eine begleitete Elternschaft ermöglicht. Das heißt, dass Menschen mit Beeinträchtigung mit Unterstützung von Pädagoginnen, Sozialarbeiterinnen eine Elternschaft leben können. Und da gibt es zum Beispiel auch eine junge Dame in Berlin, die im Zuge eines Autounfalls beeinträchtigt wurde und die so eine begleitete Elternschaft lebt. Diese junge Dame hat aber auch erzählt, dass sie auf großen Widerstand auch im internen oder im Bekanntenkreis gestoßen ist. Also nicht nur in der Gesellschaft gibt es da gewisse Vorstellungen, dass sowas nicht zu sein hat, sondern auch im engsten Bekanntenkreis. Und deshalb ist es umso wichtiger, dass wir dieses Thema ansprechen und aufgreifen.
2: Ja, vielen herzlichen Dank. Möchte der Elias noch was hinzufügen? Bitte.
4: Ja, wie wir gerade bei dir gehört haben, Inge, gerade unsere heutigen Gesellschaften, die so viele Möglichkeiten bieten und so viele Chancen bieten für alle Menschen, egal wie die Vielfalt der menschlichen Natur gerade ist, Unterstützung zu bieten. Gerade diese Maßnahmen machen das so gravierend und schlimm eigentlich, dass Zwangssterilisation immer noch etwas ist, was vorangetrieben wird von verschiedenen NGOs und verschiedenen staatlichen Einrichtungen. Das ist einfach... Es war eigentlich immer schon ein Verbrechen, aber gerade heute fallen auch die scheinheiligsten Argumente dafür völlig auseinander. Und gerade deswegen ist es so wichtig, dass zum Beispiel 2017 der Europäische Gerichtshof für Menschenrechte eben, wie wir schon gehört haben, entschieden hat, dass das jetzt wirklich in Europa abgeschafft werden muss. Auch wenn wir eben auch leider gehört haben, es gibt immer noch Länder, die hier extrem hinterherhinken. Und ich glaube, es ist auch zentral, dass wir hier immer wieder massiven Druck ausüben, auch von der Zivilgesellschaft her, dass diese Praktiken endlich eingestellt werden müssen.
2: Ja, recht herzlichen Dank euch beiden für diesen Einblick in eure Arbeit. Am Schluss noch die Frage generell zu dieser Lehrveranstaltung, zu dieser Besonderheit mit der Zusammenarbeit mit Passau, was ja natürlich auch gewisse Schwierigkeiten mit sich bringt durch die örtliche Distanz, dass man eben über digitalen Medien sich austauschen muss. Wie ist es euch ergangen? Wie habt ihr diese Lehrveranstaltung jetzt im Rückblick erlebt?
3: Also wir haben ja als große Gruppe gearbeitet. Wir waren insgesamt 10 Studierende gemeinsam mit den Passauern und das hat recht reibungslos funktioniert. Wir haben uns immer wieder online getroffen und per Zoom miteinander waren wir in Austausch. Wir haben das gemeinsam entschieden, dass wir uns dass wir eine Audiodatei erstellen wollen und uns überlegt, welche Themen wollen wir reinnehmen. Und wir haben zuerst eine kleine Übersicht gemacht und dann die Reihenfolge festgelegt und dann die Themen auf die Studierenden aufgeteilt. Das hat meiner Meinung nach ganz gut funktioniert. Und es ist was ganz was Besonderes, ja, überhaupt, wenn man jetzt hier sitzen darf, ja, ein besonderes Erlebnis.
2: Danke sehr, Elias. Möchtest du noch was hinzufügen?
4: Ja, auf jeden Fall vielen Dank auch an die Passauer Kolleginnen. Die Zusammenarbeit mit denen hat wirklich super funktioniert. Das hat uns sehr gefreut. Ich glaube, dieser Zugang, den unsere Gruppe gewählt hat, ist direkt vom Produkt auszugehen. Das hat einfach wirklich super geholfen, dass wir da gute Struktur finden und schnell zusammenarbeiten können. Genau.
2: Danke euch beiden, dass ihr uns hier in eure Arbeit habt hineinsehen lassen, und ich würde vorschlagen, wir spielen wieder ein wenig Musik.

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2: So, mittlerweile hat die dritte und letzte Gruppe von Studierenden bei mir Platz genommen. Es ist auch die größte Gruppe. 5 Studierende dieser Lehrveranstaltung sitzen jetzt hier bei mir. Im Gegensatz zu den anderen Gruppen, die wir zuvor gehört haben, wo es um Einzelschicksale gegangen ist, hat sich diese Gruppe allgemein mit dem Thema Zwangssterilisation befasst. Und ich bitte jetzt die Melanie, uns die Begriffe Eugenik und Rassenhygiene ein bisschen näher zu bringen.
3: Ja, danke schön, Herr Professor. Die Eugenik bezeichnet die Idee, die Bevölkerung durch die Förderung guter Erbanlagen und schlechter Erbanlagen zu verbessern. Und Rassenhygiene verfolgt eigentlich dasselbe Ziel, nur hat es die nationalsozialistische Rassenideologie als Grundlage und auch die Reinhaltung der Bevölkerung.
4: Genau, also das Konzept der Eugenik und der Rassenhygiene, die zwei Ansätze sind ja nicht vom Himmel gefallen im 19. Jahrhundert, sondern basieren auf verschiedenen Einflussfaktoren, und da sind zwei Faktoren ganz relevant, und zwar einerseits die Etablierung der Naturwissenschaften und des Empirismus, also dass man Forschungsansätze mit objektiv überprüfbaren Daten sozusagen beweisen kann. Und ganz zentral für diesen Aufschwung der Naturwissenschaften war eben von Charles Darwin die Evolutionstheorie, Survival of the Fittest, nachdem sich eben im Laufe der Naturgeschichte eben nur die besten und stärksten Organismen sozusagen durchgesetzt haben. Und der zweite wichtige Punkt oder der zweite ganz wichtige Einflussfaktor, der auch eng mit dem Aufstieg der Naturwissenschaften verknüpft war, war eben die Industrialisierung im 19. Jahrhundert. Eben durch diese Erkenntnisse der Naturwissenschaften hat man eben dann Maschinen produzieren können, bauen können, die große Produktivitätsgewinne ermöglicht haben. Und das hat aber dann dazu geführt, dass eine Urbanisierung eingesetzt hat, also Städte sehr rasch gewachsen sind und dadurch dann einfach in den Städten sehr große soziale Herausforderungen entstanden sind in der Versorgung, Nahrungsmittelversorgung, Wohnraum, der hygienischen Versorgung, Gesundheitsversorgung. Und dann hat es zwei Ansätze gegeben sozusagen. Die einen haben gefordert, dass man diese neuen Erkenntnisse in den Naturwissenschaften für eine bessere medizinische Behandlung der Personen einsetzt, auch der Schwachen und Kranken, und eben diese großen Gewinne aus der Industrialisierung zumindest teilweise für ein soziales Sicherungsnetz verwendet. Und umgekehrt aber jetzt die Vertreter der Eugenik, und da sind wir jetzt dann wieder bei unserem Punkt sozusagen, haben den gegenteiligen Ansatz verwendet. Die haben dieses Konzept des Darwinismus aufgegriffen, dass sich nur die Stärksten und Besten durchsetzen, und das eigentlich nur für die Natur, Biologie konzipierte diese Theorie umgemünzt auf die Gesellschaftspolitik, dass sich eben auch in der Gesellschaft nur die Stärksten und Besten durchsetzen sollen und auch diese nur von den Ressourcen der Gesellschaft profitieren sollten. Also man sollte eben keine Gesundheitsversorgung oder wenig Gesundheitsversorgung diesen zugutekommen lassen, sondern nur den Stärksten und Besten. Und dementsprechend war man auch der Meinung, dass man dann den Schwachen und Kranken die Fortpflanzung verwehrt, sie sterilisiert, um eben zu verhindern, vermeintlich schädliche Erbanlagen, wichtiger Punkt, vermeintlich schädliche, weil diese Theorie der Eugenik ist letztendlich nie wissenschaftlich bestätigt worden, dass die einfach sich nicht mehr in der Gesellschaft sozusagen fortpflanzen können und man nur mehr starke und schwache Personen hat. Genau, Melanie, bitte jetzt noch kurz, wie das jetzt dann vom Nationalsozialismus aufgegriffen worden ist und kombiniert worden ist mit der Rassenhygiene. Achso, bitte.
3: So, sie bildet eben die, eben schon gerade erwähnt, die Grundlage der nationalsozialistischen Bevölkerungspolitik. Also die Fortpflanzung war sozusagen die Aufgabe des Staates, und Menschen, die unter Anführungszeichen als minderwertig, asozial galten, die sollten keine Kinder bekommen und wurden dann zwangssterilisiert.
4: Genau, und im Nationalsozialismus ist eben dann die Zwangssterilisation ein, politisches Massenprogramm geworden. Und Max, vielleicht kannst du jetzt bitte ein bisschen näher erläutern, wie das institutionell auch dann implementiert worden ist, dieses ganze Programm.
0: Ja, also am Anfang von den Zwangssterilisationen wurde mal eine gesetzliche Grundlage geschaffen, mit der der Staat dann die Zwangssterilisation von Menschen mit nicht fortpflanzungswürdigem Erbgut legitimiert hatte. Das Gesetz hieß das Gesetz zur Verhütung von erbkranken Nachwuchs. Und das wurde 1933 wurde das im Parlament beschlossen und dann am 1. Jänner 1934 wurde das dann in Kraft gesetzt. Die Folge war das, dass Menschen, die zum Beispiel gemeldet wurden bei Gerichten, die hießen Erbgesundheitsgerichte, wo man den Verdacht hatte, das Erbgut von dieser Person ist nicht fortpflanzungswürdig, die wurden dann eben auch von diesen Gerichten angewiesen, dass sie sich in Anstalten einfinden oder wurden dort auch unter Zwang hingebracht und mussten sich dann dort untersuchen lassen. Und wenn dieser Bescheid dann positiv war und festgestellt wurde, okay, du bist erbkrank, dann wurdest du zwangssterilisiert. Und das betraf sehr viele Menschen im Dritten Reich. Das waren bis zu 400.000 Menschen, die von diesen Sterilisationen betroffen waren. Was dann passiert ist, ist, man ist von einem Arzt, von einem approbierten Arzt, dann durch verschiedenste Methoden der Fruchtbarkeit beraubt worden. Unter anderem wurde bei dem Mann wurde die Samenleiter abgeklemmt, bei den Frauen die Eierstöcke und später auch durch eine Veränderung dieses anfänglichen Gesetzes 1936 sind dann auch andere Methoden angewendet worden, zum Beispiel Röntgenstrahlung oder der Einsatz von anderem radioaktivem Material. Das wurde vor allem bei Frauen verwendet, die über 38 waren und wo die operative Entfernung der Eierstöcke als zu riskant galt. Und dabei war natürlich weit mehr als nur die Fruchtbarkeit der Menschen genommen. Die wurden auch aktiv in diesem Prozess traumatisiert. Und das war halt bei vielen Menschen leider auch nicht mehr rückgängig machbar nach dem Ende des NS-Regimes. Und da hat man nämlich wirklich Langzeitschäden verursacht. Und das Ausmaß von dem wurde dann noch schlimmer eigentlich durch die Euthanasie. Das Euthanasie-Programm wurde ja parallel dazu eigentlich entwickelt. Und das hatte dann das Ziel, nicht mehr nur die Fortpflanzung dieser Menschen zu verhindern, sondern diese auch gezielt zu töten. Und Teil davon, und das ist vor allem für Oberösterreich sehr wichtig, war die Aktion T4, in der 70.000 Menschen, darunter zum Beispiel auch Kindern aus psychiatrischen Einrichtungen, die gezielt vergast wurden. Für uns ist dann natürlich die Gedenkstätte Hartheim ein zentraler Bezugspunkt. Und insgesamt fielen dann dieser Euthanasie im Deutschen Reich 200.000 Menschen zu Opfer und in ganz Europa fast 300.000. Und ich glaube, der Herr Kollege wird euch jetzt was von dem Alltag der Menschen damals erzählen.
5: Genau. Ja, der Alltag der Menschen war natürlich vor allem geprägt von einer richtigen existenziellen Angst vor eben diesen Eingriffen in den eigenen Körper oder eben auch Eingriffe in ihr Privatleben. Man muss sich vorstellen, es hat eine riesige öffentliche Überwachung gegeben und auch Kontrolle und die Menschen lebten so in einer riesigen Unsicherheit, weil im Endeffekt gab es ein riesiges Netz von derartigen Ämtern, wo diese Personen mehr oder weniger gemeldet werden konnten und ganz, ganz viele Personen konnten diese Personen melden, dabei zum Beispiel auch Hausärzte, Hebammen oder auch Lehrer, wodurch sich das Ganze auch ganz schnell zu einem Dorfklatsch entwickelt haben kann. Und zudem, man muss sich vorstellen, weil eben so viele Personen da das melden konnten, hatte man immer Angst davor, dass man bei alltäglichen Untersuchungen bei Ärzten zum Beispiel, dass das dann eine Meldung nach sich zieht zum Beispiel. Und zusätzlich dazu muss man sagen, dass neben der Unfruchtbarkeit, die die Personen da erfahren haben, natürlich auch noch ganz, ganz andere soziale Auswirkungen gehabt hatte. Zum Beispiel haben die unfruchtbar gemachten Personen keinen Kontakt mehr haben dürfen mit als gesund geltenden Personen. Also es gab ein sogenanntes Heiratsverbot für einen zu engen Kontakt mehr oder weniger. Und was auch ganz schlimm an der Sache ist, dass viele Frauen, die wissentlich selbst unfruchtbar gemacht wurden, dann auch Opfer von vielen Eingriffen von Männern wurden, da es ja bekannt war, dass diese Personen unfruchtbar waren. Genau. Und ich übergebe es an meine Kollegin, die sich das Ganze mit der medialen Auseinandersetzung angeschaut hat.
6: Genau, danke. Also wir haben uns natürlich im Zuge dieser Lehrveranstaltung auch überlegt, wie genau können wir dieses Thema medial aufbereiten. Und da haben wir zum einen mal mit unseren Kollegen und Kolleginnen aus Passau gemeinsam quasi die Inhalte erarbeitet. Und wir haben sie dann gedacht, dieser theoretische Input ist zwar sehr wichtig und sehr spannend natürlich, um das Ganze zu verstehen, aber es ist natürlich sehr trocken, und wenn man sich das dann anhört, kann schon mal sein, dass man vielleicht das Ganze nicht so spannend findet, weil einfach sehr viel theoretischer Input ist. Und deswegen haben sich wir auch entschieden, dass wir eine Biografie mit einbeziehen. Also es gibt da eine Biografie von einem Handwerksmeister, der ist mit 41 Jahren sterilisiert worden. Und dieses Beispiel zeigt auch, wie unnötig das Ganze eigentlich war, weil er beschreibt, dass er 11 Kinder hatte und keine von seinen Kindern hat eine Erbkrankheit gehabt, und dementsprechend war das eigentlich gar nicht notwendig gewesen. Und er beschreibt auch, wie es ihm selber gegangen ist. Also jeder im Dorf quasi hat gewusst, dass er quasi unfruchtbar gemacht worden ist. Auch seine Kinder haben Erfahrungen gemacht, die als negativ waren. Also diese Menschen hatten es wirklich sehr schwer, in der Gesellschaft normal weiterzuleben. Also von Alltag war da eigentlich, normalem Alltag war da gar keine Rede mehr. Und wir haben quasi versucht, in unserer Aufnahme das Ganze gemeinsam zu verbinden. Also dieses Beispiel von diesem Handwerksmeister gemeinsam mit dem theoretischen Input, damit man das Ganze auch nachvollziehen kann, beziehungsweise hinterfragt. Ich glaube, das ist bei diesem Thema besser angebracht, weil es ja, unnötig war, das Ganze zu machen. Und wir können da gerne mal hineinhören in unsere Aufnahme und schauen, was entstanden ist.
2: Vielen Dank. Ich bitte darum, dass wir das uns jetzt anhören.
4: Die Entscheidung über meine Unfruchtbarmachung beruht einzig und allein auf einem Gutachten aufgrund einer nur 19-tägigen Beobachtung in der Heilanstalt.
3: Ein Handwerksmeister schreibt diese Worte im Dezember 1937. Er ist kein politischer Aktivist, kein Verbrecher. Er ist ein Mann mit Familie, mit Arbeit, mit einem Leben, das bis dahin als normal galt. Er fährt fort.
4: Im Laufe der Jahre erhöhte sich meine Kinderzahl auf 11. Sämtlich sind sie gesund.
3: Und trotzdem entscheidet ein Gericht, dass dieser Mann keine Kinder mehr haben darf. Doch warum? Um das zu verstehen, müssen wir einen Schritt zurückgehen. In eine Zeit, in der Wissenschaft und Ideologie gefährlich miteinander verschmolzen. Im späten 19. Jahrhundert entsteht der Begriff Eugenik. Es bedeutet so viel wie gutes Erbe. Die letztendlich nie wissenschaftlich bewiesene Idee dahinter wirkt auf den ersten Blick rational. Denn wenn man Krankheiten verhindern kann, warum dann nicht auch deren Vererbung? Doch diese scheinbar schlichte Überlegung wird schnell zu etwas anderem. Man beginnt Menschen zu bewerten in wertvoll und weniger wert. Eigenschaften wie Armut, Krankheit oder unter Anführungszeichen abweichendes Verhalten werden plötzlich als erblich gedeutet. In Deutschland etabliert sich dafür ein weiterer Begriff: die Rassenhygiene. Was zunächst wie ein medizinisches Konzept klingt, wird zur politischen Ideologie. Der Staat beansprucht das Recht, über Körper, Ehe und vor allem die Fortpflanzung zu entscheiden. Im Nationalsozialismus wird diese Idee schließlich zur Realität. 1934 tritt das Gesetz zur Verhütung erbkranken Nachwuchses in Kraft. Es schafft die Grundlage für ein System, das strukturiert und organisiert ist. Gesundheitsämter melden Verdachtsfälle und Ärztinnen und Ärzte erstellen Gutachten. Spezielle Gerichte, sogenannte Erbgesundheitsgerichte, entscheiden schlussendlich über das Leben der Betroffenen. Der Ablauf einer Zwangssterilisation ist dabei erschreckend routiniert. Beginnend mit der Meldung geht es zur Untersuchung, dann zum Urteil, der Einweisung und schlussendlich der Operation. Es ist ein bürokratischer Prozess, der effizient, dokumentiert und scheinbar legal ist. Doch für die Betroffenen beginnt die Geschichte oft ganz anders. Viele erfahren zufällig von dem Verfahren gegen sie. Zum Beispiel beim Arzt, in der Schule oder durch Gerüchte im Dorf. Der eigene Körper wird zur Zielscheibe von öffentlichen Angelegenheiten. Menschen werden zu Intelligenztests vorgeladen. Ihnen werden Fragen gestellt, die nichts mit ihrem Alltag zu tun haben. Wer sie nicht beantworten kann, gilt als minderwertig und begründet wird das oft sehr vage mit beispielsweise angeborenem Schwachsinn, asoziales Verhalten oder mangelnde Lebensbewährung. Der Handwerksmeister erklärt.
4: Dass diese Krankheit bei mir vererbbar ist, muss ich auf das Entschiedenste bestreiten. Meine Kinder sind alle gesund.
3: Er argumentiert und versucht, sich zu wehren. Doch das System lässt wenig Raum für Widerspruch. Nach dem Urteil folgt der Eingriff. Bei Männern ist das meist eine Vasektomie, die Durchtrennung der Samenleiter. Bei Frauen sind es Eingriffe an den Eileitern oder sogar Strahlenbehandlungen mit Radium. Der Eingriff erfolgt in Krankenhäusern, durchgeführt von Ärzten. Medizin, die eigentlich heilen soll, wird hier zum Instrument staatlicher Gewalt. Und die Folgen gehen weit über den Moment der Operation hinaus. Viele Betroffene leiden unter Schmerzen, Infektionen oder dauerhaften gesundheitlichen Schäden. Manche sterben sogar. Noch gravierender sind aber oft die sozialen Konsequenzen. Der Handwerksmeister bringt eine der größten Ängste auf den Punkt.
4: In einem so kleinen Ort lässt es sich auf Dauer nicht verheimlichen, dass ich unfruchtbar geworden bin wegen angeblicher Erbkrankheit. Das sickert doch allmählich in die breite Öffentlichkeit. Meine Kinder sind als erblich belastet abgestempelt und sind für ihre Zukunft daher schwerstens benachteiligt.
3: Nicht nur er wird diskriminiert, auch seine Familie ist davon betroffen. Sterilisierte Menschen dürfen oft nicht mehr frei heiraten. Sie werden ausgegrenzt. Besonders Frauen sind zusätzlich sexuellen Übergriffen ausgesetzt, weil ihre Unfruchtbarkeit sie in den Augen mancher zu freiwillig macht. Es gibt auch Versuche, sich dem Urteil zu entziehen, wie Umzüge, Flucht und auch Protestbriefe. Manche wählen auch einen drastischen Ausweg. Sie lassen sich freiwillig in Anstalten einweisen, um der Sterilisation zu entgehen. Damit verlieren sie aber ihre Freiheit. Doch selbst diese vermeintliche Wahl können sich viele nicht leisten. Denn die Kosten der Zwangssterilisation müssen selbst getragen werden. Bis 1945 werden etwa 400.000 Menschen im Deutschen Reich zwangssterilisiert. Diese Zahl steht nicht allein. Denn sie ist Teil einer Entwicklung, die weitergeht hin zu den sogenannten Euthanasiemorden, bei denen Hunderttausende Menschen systematisch getötet werden. Hinter jeder Zahl steckt eine Person, die eine Geschichte erzählt, wie die des Handwerksmeisters. Er ist ein Mensch, der versucht hat, gehört zu werden. Ein Mensch, der argumentiert, gezweifelt und gehofft hat. Und am Ende wurde er doch Teil eines Systems, das ihn nicht als Individuum sah, sondern als problematischen Fall. Die entscheidende Frage allerdings ist, was passiert, wenn eine Gesellschaft beginnt, den Wert von einzelnen Menschen zu hinterfragen? Wenn jemand darüber entscheidet, ob ein Leben lebenswert ist oder nicht.
2: Ja, danke auch für dieses tolle Beispiel und wir kommen somit zum Ende dieser heutigen Sendung. Ich bedanke mich bei allen, die sich hier engagiert haben. Es waren wirklich tolle Leistungen, die hier hervorgebracht wurden. Vielen Dank für das Engagement und für die wirklich professionelle Arbeit, die hier geleistet wurde. Ich möchte mich an dieser Stelle nicht nur bei den Studierenden dieser Lehrveranstaltung bedanken, sondern auch bei meinem Kollegen Christian Kogler, der mich hier begleitet und unterstützt hat, und auch bei Frau Professor Dr. Katrin Blank von der Universität Passau, die das Ganze initiiert hat, die das Thema auch vorgeschlagen hat und die wirklich auch mit sehr viel Herzblut hier dabei war und uns unterstützt hat. Ich hoffe, dass diese Art der Lehrveranstaltung für alle gewinnbringend war und jeder davon profitieren konnte. Ich danke allen, die hier dabei waren, allen, die zugesehen haben, und wünsche noch einen angenehmen Nachmittag.
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8: Beitrag der Teufelsgeiger, eingereicht am 18. Juni 2008. Ich würde mich sehr freuen, wenn Sie nächste Woche wieder dabei sind, wenn es wieder heißt: Neues vom Kiemenmann.

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0: dort gezeigt wird, beziehungsweise was die Idee dahinter war.
1: Ganz kurz zur Grundidee von kooperativer Ästhetik. Mir geht es darum, man hat den Deep Space und der Deep Space ist wirklich ein wunderbarer Raum mit Wand- und Bodenprojektion und zusätzlich gibt es dieses Laser-Tracking-System, das die Position der Menschen in diesem Raum bestimmt und damit kann man viel machen. Und das war der Anreiz für uns und für meinen Ansatz war jetzt, die Menschen betreten den Raum, erkennen, sie können einen Einfluss nehmen auf den audiovisuellen Output, den man am Boden und auf der Wand sieht und vielleicht dann kommen sie in Kontakt, kooperieren miteinander und erzeugen so gemeinsam einen audiovisuellen Output, vor allem einen visuellen Output. Und diese Idee bin ich immer nachgehängt, sozusagen das Ästhetische und das gemeinsame Tun in diesem Raum zu verbinden. Und das Schöne an dem Raum ist, man geht hinein und ist Teil dieser Interaktion. Man muss sich nichts umhängen, man muss sich nichts umschnallen, aufsetzen, sondern kann sofort entsprechend interagieren. Das heißt, alle diese Arbeiten haben das sozusagen als Generalprinzip. Und bei der heutigen Arbeit Pictures of Exhibition ist es so, und Mini-Paintings, man betritt den Raum und sieht an der Wand sieben gerahmte Leinwände, die noch unbemalt sind. Und jetzt ist die Aufgabe an das Publikum, das aktiv sein soll und aktiv werden soll, dass sie diese sieben Leinwände nacheinander bemalen mit unterschiedlichsten Maltechniken, wo ich dann von Kunstwerken und von Künstlern inspiriert wurde. Und ja, das erfolgt dann gemeinsam und Minute Paintings deshalb, weil ich für jede Leinwand im Grunde 2 Minuten Zeit gebe, wo die User, die Anzahl ist beschränkt auf 20 User, die aktiv sein können, gemeinsam dieses Bild malen. Und am Ende entsteht dann eine Ausstellung, die Bilder einer Ausstellung, die man abspeichern kann und man kann das dann auch die vergangenen Ausstellungen, die frühere Besucher erzeugt haben, gemeinsam gemalt haben, anschauen.
0: Es sind ja 7 verschiedene Bilder, beziehungsweise 7 verschiedene leere Leinwände, die bemalt werden können, mit 7 unterschiedlichen Kunststilen, die von 7 unterschiedlichen Künstlern inspiriert sind. Nach welchen Leitideen haben Sie diese Künstler bzw. Kunststile ausgesucht, bzw. warum sind alle abstrakt?
1: Ja, fast alle sind abstrakt. Eine ist ja eine Collage, wo man aus vorgefertigten Ausschnitten dann eine surreale Collage entwickeln kann. Das Gegenständliche ist schwierig zu realisieren, ist schwer zu realisieren, weil wie kann man das jetzt machen, wenn da 20 Leute in dem Raum stehen, dass sie jetzt beginnen, irgendwelche figurativen Sachen zu malen, zu zeichnen oder abzugehen. Es ist sicher einfacher, dass man nicht gegenständliche, farbige Kompositionen entwickelt. Und daher bin ich natürlich beeinflusst und aus Möglichkeiten gesehen, zum Beispiel immer Kandinsky, der erste war, es gibt auch andere, die sehr ähnlich in dieser Zeit gedacht haben, den Gegenstand aus den Bildern verbannt hat und nur mit Kreise, Linien, Quadraten die Bilder komponiert hat, ähnlich wie ein Musikstück. Und Jackson Pollock, der mit seiner Tripping-Technik quasi tanzend auf der Leinwand die Bilder erzeugt hat. Und das ist für diese Art des Kooperativen, des gemeinsamen Malens an einem Bild sicher einfacher, als wenn man jetzt gegenständlich arbeiten würde. Da müsste man doch irgendein Motto und so. Und daher auch die Collage, die inspiriert ist von den surrealistischen Collagen von Max Ernst, dass man Gegenstände vorgibt und damit eine neue Bildkombination, eine ungewöhnliche, erzeugen kann.
0: Sie hatten

0: schon über das technische Setup gesprochen, was eben in diesem Deep Space vorhanden ist. Könnten Sie darauf noch ein bisschen näher eingehen?
1: Nochmal zum Deep Space. Wie gesagt, das ist ja eine Entwicklung vom Ars Electronica Future Lab. Und dieser Deep Space wird jetzt auch weltweit vertrieben von Ars Electronica Solutions, diese Technologie. Und es gibt eben diese große Wandprojektion und die Bodenprojektion. Und eben für mich war dann interessant dieses Laser-Tracking-System, wo auch eine Software von Otto Nadra aus dem Future Lab dahinter steht, die das Laser-Tracking-System auswertet und diese Informationen der Positionen weitergibt an das Programm, mit dem man die Sachen entwickelt. Ich persönlich und dann mit meinen Studierenden, wir haben in Processing gearbeitet und ich arbeite im Processing. Bei diesem Festival feiert ja Processing das 25-jährige Bestehen als Open-Source-Plattform, die auf Java aufbaut. Und ja, Processing ist also in dem Sinne eine sehr mächtige Programmiersprache, wo auch viele Bibliotheken eingebunden werden können. Und ich verwende zusätzlich dann noch Shader-Programmierung dazu für die Zwecke, wo es für mich dienlich ist. Und in dieser Programmierumgebung entwickle ich meine Arbeiten.
0: Nochmal zu der Gestaltung der Bilder zurück. Die Art und Weise, wie diese Bilder entstanden sind, war ja sehr verspielt, sehr spielerisch. Es waren noch einige Kinder da, die sehr viel Spaß zu haben schienen, eben diese Bilder mitgestalten zu können. War das auch die Idee dahinter, Kunst als etwas Niedrigschwelliges auch an jüngere Leute zu bringen?
1: Bei dieser Arbeit ist es sicher im Hintergrund, dass man sich mit Kunst auseinandersetzt, mit Kunstwerken, mit bestimmten Stilen, mit denen man arbeiten kann. Ich sehe überhaupt sehr stark die Arbeiten zur kooperativen Ästhetik durchaus auch als Kunstwerke, weil für mich gerade der Aspekt der Interaktion, wie Menschen durch die Art, wie ich das programmiere, miteinander interagieren können, in Kontakt treten können, gemeinsam etwas machen können, das hat für mich einfach eine Qualität, die für mich mit der Einführung des Computers in die Kunstwelt so relevant wurde. Dadurch kann ich eben in dieser Form, in dieser interaktiven Kunst, die passiven Betrachter hineinbringen in aktive Mitgestalter von etwas. Als Ziel wäre natürlich, dass die Menschen, die dann da in diesem Raum agieren, vielleicht noch mehr miteinander kommunizieren und Sachen machen. Aber das ist in der Regel, wenn eine Gruppe von 20 Personen oder mehr sich nicht kennt, kann man jetzt nicht sofort intensive Kommunikation erwarten. Es ist anders, wenn man diese Arbeiten macht mit einer Gruppe, wo sich die Teilnehmer untereinander gut kennen. Da ist dann in diesem Sinne des Kooperativen noch mehr möglich, das ist ganz klar. Das heißt, für mich hat das heute sehr, sehr gut funktioniert, wie die Kinder mit diesen Arbeiten umgegangen sind. Und das ist eigentlich schon bis zu einem gewissen Grad auch ein Gradmesser, dass ich gesehen habe heute, es hat die Erwachsenen gefallen, fasziniert. Das hat man gespürt irgendwie und habe auch an Rückmeldungen bekommen. Aber genauso den Kindern, so 10 Jahre alt ungefähr, schätze, waren die Kinder, die da in diesem Raum waren und mitgemalt haben. Und ja, das heißt, es ist immer die Frage, wie kompliziert ist ein Interface, wie einfach macht man es, wie schnell können die User das verstehen. Und bei dieser Arbeit habe ich das Gefühl gehabt, dass es eigentlich sehr gut funktioniert hat.
0: Eine abschließende Frage, und zwar, wenn Sie diese Ausstellung in 3 Worten beschreiben müssten, welche würden Sie wählen?
1: Kunst und miteinander gestalten und Freude.
0: Dankeschön, sehr schön.

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0: Hallo und herzlich willkommen zu Kunst-Uni On Air, der Kooperationssendung mit der Kunst-Universität Linz. Am Mikrofon begrüßt Sie Melanie Schiller. Zwischen 9. und 13. September verwandelte sich fast die ganze Innenstadt in Ausstellungsraum und Erlebnisort für Medienkunst. Etwa 125.000 Besuche verzeichnete das diesjährige Ars Electronica Festival an seinen knappen 40 Locations. Auch die Kunstuniversität war wieder ein wichtiger Austragungsort, der durch die Verlegung der anderen Festival-Locations von der Post-City weg in die Linzer Innenstadt noch stärker ins Zentrum rückte. Negotiating Humanity, also das Verhandeln von Menschheit und Menschlichkeit, war das diesjährige Thema. In dieser Sendung bekommen Sie Einblicke über die Campus-Ausstellung, hören einige der Studierenden, die über ihre ausgestellten Arbeiten sprechen, und der Studiengangsleiter der zeitbasierten und interaktiven Medien, Joachim Smetschka, meldet sich zu Wort darüber, wie wichtig die Vernetzung zwischen dem Ars Electronica Festival und der Kunstuniversität ist. Auf der Campus-Ausstellung waren aber nicht nur Kunstwerke der eigenen Studierenden zu bestaunen und zu erleben. Von den 45 Partneruniversitäten des Ars Electronicas stellten 22 Unis Arbeiten ihrer Studierenden bei der Campusausstellung am Festival aus. Die Kunstuni selbst öffnete an mehreren Standorten ihre Türen. Radio Froh hat den Presserundgang begleitet. Direktorin Brigitte Hüther eröffnete feierlich den Presserundgang.
5: Toll, dass es wieder soweit ist. Die beste Jahreszeit in Linz ist die Ars Electronica Woche. Wir haben den Presserundgang und wir als Kunstuniversität sind natürlich sehr froh, Teil des Festivals sein zu dürfen. Wir sind dankbar für die Kooperation Gerfried, Veronika, dem gesamten Team für die wirklich gute Zusammenarbeit. Wir haben selber eine sehr, sehr ansehnliche Schau heuer auch wieder zustande gebracht und besonders heuer, würde ich meinen. Es sind über 200 Arbeiten von Studierenden heuer vertreten an den verschiedenen Standorten. Wir haben wieder Partneruniversitäten aus der ganzen Welt bei uns und das alles macht möglich das Kuratorinnen-Team mit Hess Jon und mit Manuela Navo, die Großartiges leisten, und mit einem Team drumherum der Organisation, das seinesgleichen sucht. Vielen herzlichen Dank dafür und großen Applaus.
0: Manuela Navo, die die Campus-Ausstellung gemeinsam mit Hess Jon kuratierte, führte durch einige Highlights in den Brückenkopfgebäuden und den Containern am Hauptplatz. Sie führt außerdem kurz in die Ausstellung ein.
6: Das Allerwichtigste ist, es sind ganz neue Arbeiten. Also die Arbeiten, die Sie hier sehen, sind oft in den letzten Monaten erst entstanden. Das heißt, also Studierende reagieren extrem zu den Themen, die uns alle irgendwie beschäftigen. Wir werden es sehen, wir werden auch mit diesen Themen konfrontiert. Und ich würde das auch irgendwie so ein bisschen im Hinterkopf gern behalten. Wie gesagt, wir sind keine perfekte Galerie, keine perfekte sozusagen irgendwie Institution wie ein Museum, sondern wir sind eine Kunstuni. Und wir sind in den Gängen und die Studierenden quasi okkupieren die Hörsäle mit den neuesten Projekten. Das ist etwas, was sozusagen irgendwie aber auch für den Spirit irgendwie der Studierenden irgendwie spricht, aber auch für das, wie wir irgendwie gerne gesehen werden möchten. Brigitte hat schon ganz kurz angedeutet, also was bedeutet Menschsein in Krisenzeiten, wer bestimmt darüber? Das ist irgendwie so die Fragestellung, die Sie jetzt alle ein bisschen so begleiten wird, irgendwie, wenn wir jetzt ein bisschen durchgehen. Wie müssen wir als Menschheit auch neu denken, wenn wir einfach uns selbst auch sozusagen in Beziehung zu einem größeren Universum verstehen, zu anderen Lebewesen, auch zur Technologie, die ja so tut, wie wenn sie ein Mensch wäre manchmal, oder eben auch sozusagen dann hin zu planetaren Konstellationen. Und was ist mit der Menschlichkeit, wenn eigentlich so schnell in Vergessenheit gerät, was wir uns sozusagen als Menschheit eigentlich schon erarbeiteten? Und ich glaube, und das war auch irgendwie die natürlich ein Paper, das wir sogar diskutiert haben, also wenn zum Beispiel es nicht mehr klar ist, sozusagen, wie Gendergerechtigkeit diskutiert wird, wie sozusagen mit Minderheiten umgegangen wird, wenn das alles in den Hintergrund geht, weil sozusagen die Sicherheit von uns irgendwie so groß irgendwie diskutiert wird, dann sehen Sie, glaube ich, ganz schöne Installationen, die das irgendwie vielleicht ganz schön bearbeiten.
2: Also wir haben hier eine Arbeit, die kommt vom CoLab Better Now. CoLab, das sind ja diese Research, die Mini-Departments an der Kunstuni. Wir kümmern uns um das sogenannte performative Bild, also die Frage dessen, wie entstehen Bilder im Zusammenhang mit Raum, mit Sprache, mit Technologie. Und Sie sehen hier die Arbeit Two Truths and a Lie. Das ist die dritte aus einer Trilogie, die sich um Maschinen handelt, die zuhören können, die interpretieren können. Die erste Arbeit hat Gesprochenes in Bilder verwandelt. Die zweite Arbeit hat das Gesprochene psychologisch analysiert. Und diese dritte Arbeit jetzt ist eigentlich ein Spiel des Menschen gegen die Maschine oder mit für die Maschine. Das müssen wir rausfinden. Two Truths and a Lie basiert auf einem Spielprinzip, das Sie vielleicht auch kennen. Sie geben drei Statements über sich selber ab. Zwei davon wahr und eine vielleicht erfunden und fragen dann die KI-Maschine, welches ist jetzt die Lüge? Und die Maschine sagt dann, ich meine, das ist die Lüge und gibt ihnen auch eine Begründung. Der Hintergrund ist, der konzeptionelle Hintergrund liegt in dem Konzept, Hannah Arendt hat zur Lüge gesagt, dass sie eigentlich etwas ist, das sozusagen ein letzter Hort auch von menschlicher Freiheit ist. In dem Sinne, dass wenn ich etwas ihnen erzählen kann, was nicht stimmt, und Sie wissen das aber nicht, dann ist es sozusagen etwas in mir, dann habe ich einen inneren Platz in mir, der gehört nur mir, ja? Den können Sie nicht hineinschauen. Das ist etwas, diese Fähigkeit sozusagen, sich etwas vorstellen zu können, was nicht ist, ist eigentlich eine Fähigkeit des Menschen sozusagen weiterzudenken, Nein sagen zu können oder überhaupt auch Zukünfte sich vorstellen zu können. Wenn allerdings wir jetzt diesen KI-Maschinen und den KI-Modellen alles erzählen über uns selber, dann wissen die irgendwann einmal so viel von uns, dass wir denen eigentlich nichts mehr vorlegen können. Und dann ist es ja so, Sie wissen, im monotheistischen Glauben ist der Gott derjenige, der sozusagen in unsere Herzen hineinsehen kann, der eigentlich alles weiß über uns. Jetzt ist es sozusagen ein bisschen ein Spiel darüber, wie göttlich oder nicht göttlich können denn KI-Maschinen werden. Und wir haben aber diese Inszenierung auf einen digitalen olympischen Berg sozusagen versetzt und sprechen von vielen Göttern. Hier haben wir kleine Götter und große Götter und viele verschiedene KI-Modelle etc., die sich widersprechen. Und ich würde vorschlagen, wir probieren das mal kurz aus. Also ich habe hier sozusagen, ich soll hier jetzt drei Statements eingeben, wie zum Beispiel, keine Ahnung, ich mag Gurken und ich mag die Schule, die Uni und ich mag Schokolade. So, und jetzt frage ich mal, Schokolade, dim dim. So, liebe KI, sag mir doch mal, welches ist denn die Lüge? Jetzt sucht sie sozusagen herum. Dam, dam, dam, dam, ich bin gespannt. Und das ist jetzt ein Spiel. Na, ich weiß natürlich, welches erfunden ist und welches nicht weiß. Tatsächlich, und er sagt das, er meint, das wäre die Lüge, weil someone who has broken a leg in a ski accident would never say they also like the color yellow. Okay, also tatsächlich hat es, es stimmt leider, ich mag wirklich keine Schokolade. Das heißt, es hat meine Lüge gefunden. Die KI war richtig. Und was jetzt passiert ist, am Schluss ist es so, wir gehen heraus, also ich bekomme jetzt zusätzlich noch einen Ausdruck dieser sozusagen nicht vorhandenen Wahrheit, dieser erfundenen Wahrheit. Und unser Ziel ist eigentlich herauszufinden, wie oft eigentlich geht es uns darum zu beweisen, dass die KI noch nicht herausfinden kann, dass wir wo tatsächlich die Lüge liegt. Also das Spielstand sozusagen macht sich bemerkbar bei den 75%. Wir wollen natürlich, dass der möglichst weit unten ist, dass die KI möglichst oft falsch liegt. Das ist eigentlich der Sinn und Zweck. Dann haben wir als Menschheit immer noch gewonnen und behalten uns sozusagen das, wo die KI nicht hineinschauen kann. Genau.
3: Das heißt,
2: Sie sind ein größeres Team, genau. Also Ozan Deswaran, der auch an der Uni beim Timelab studiert hat, hat die ganze Programmierung und so weiter gemacht. Theresa, unsere Assistentin, ist dafür zuständig, auch dass die Grafiken funktionieren und ist für Animationen zuständig. Dann haben noch zwei Studenten von uns geholfen bei der Grafik und bei der Umsetzung und auch beim Produzieren von den ganzen Sachen. Also es war ein riesen Team-Effort über den ganzen Sommer hinweg, ja.
0: Am Ende der Ausstellung hatten etwa 500 Personen mitgemacht und die künstliche Intelligenz hatte in 41% der Fälle die richtige Aussage als Lüge entlarvt. Bedenkt man, dass ein Zufallsprinzip etwa bei einem Drittel richtiger Antworten liegen müsse, ist die Richtigkeitsquote der KI doch häufiger. Die nächste Arbeit präsentiert Daniel Haas aus dem Masterstudium Postdigitale Lutherie. Von Daniel Haas gibt es bereits mehrere Arbeiten, die große Blechplatten und deren Klänge erforschen. Zwei Platten resonieren.
3: Daniel. Ja, ich darf euch mal eine Installation vorstellen. Die Installation besteht im Grunde aus zwei Instrumenten, die ich gebaut habe, oder aus einem Instrument, zwei verschiedene Versionen eines Instruments. Das Instrument heißt Ferrous Resonator und es geht um Magnetismus, elektromechanisches Feedback. Und diese gebogenen Metallplatten funktionieren als Resonatoren, die mittels Feedback Loop angeregt werden. Und ich glaube, ich zeige es euch einfach mal vor. Hier gibt es eine Kupferspule mit einem magnetisierten Eisenkern. Das ist im Grunde das gleiche, was bei E-Gitarren als Pickup vorliegt. Und wenn man die an die Resonatoren hält, dann nimmt diese Spule Schwingungen auf, sende das zurück zu einem Verstärker. Der Verstärker sendet das zu einem Lautsprecher, der da hinten befestigt ist, und man kann dann

0: Besonders wichtig sind in diesem Jahr die Kooperationen und daraus entstehende Projekte beim Ars Electronica Festival. Gemeinsam mit der JKU, Kunstuniversität, dem Zirkus des Wissens und ATTAC sowie weiteren KooperationspartnerInnen entstand das Format Flood the Zone with Courage. Es war zuvor Teil der Post-City und war dieses Jahr als Containerarchitektur auf den Hauptplatz zu Hause für Vorträge, Workshops, künstlerische Interventionen und Performances. Die blauen Schiffscontainer dienten als Ausstellungsraum. Die Kuratorin Manuela Navo über das Projekt.
1: Flood the Zone with Courage ist das Projekt, das natürlich irgendwie die Ars Electronica als auch uns extrem sozusagen in all unserer Intention, was uns gerade wichtig ist, irgendwie auch trifft. Es ist ein Projekt, das wir gemeinsam erarbeitet haben. Wir haben angefangen irgendwie schon im Jänner, haben wir die erste Veranstaltung im Deep Space auch dazu gehabt. Wir haben ATTAC eingeladen. Es ist uns dort also darum gegangen, sozusagen, wer profitiert denn von all den Krisen? Wer profitiert denn eigentlich irgendwie vom Krieg? Und zu welchen Kosten?
0: Einer der ausstellenden Künstler ist Alireza Khosrowabadi. Im Iran geboren und in Wien schaffend, setzt sich in seiner Arbeit Vocal Duets mit den kriegerischen Konflikten zwischen Sprachen und Ländern auseinander. Auf einem Bildschirm sieht man zwei Menschen, die stumm ein Mikrofon hin und her reichen. Die Tonspur wird erst hörbar, wenn zwei Rezipientinnen auf der Bank Platz nehmen und sich an den Händen nehmen und jeweils mit der anderen Hand einen Kontaktpunkt an der Bank berühren. Zu hören sind dann abwechselnd die Buchstaben der hebräischen und des Farsi-Alphabets.
2: The artwork named Vocal Duets, it's shaped around contemporary, yes, it's shaped around contemporary conflicts between languages and countries and with a rhythm that can be observed on the hind side. So basically this version works with the two languages, two alphabetic sets of Hebrew and Farsi. So yeah, it works with the touch. So actually we are performing conflicts with the mean of intimacy, with touch. Basically it works with two people sitting here on the bench. And these two people, when you're sitting and you're touching this conductive copper plate
3: on the side
2: of the bench, yes. And if people hold hands, then the sound will be played.
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5: Shin.
4: Ein.
6: Im Innenhof des östlichen Brückenkopfgebäudes sind an einem Baum runde Stofflecken angebracht. Darüber hängt aus mehreren Gliedern ein Regenwurm. Die Künstlerin Christine Haupt aus der Abteilung Interface Cultures ist vor Ort und erklärt die Hintergründe ihrer raumgreifenden Installation.
1: Und ich würde dich bitten, Brigitte, vielleicht einfach dort einmal auf diese Patches zu drücken, weil du bist unter einem Wurm und der Wurm bewegt sich, wenn du hier, genau, sozusagen, ja, und er macht Sound. Und jetzt schauen wir.
7: Ja,
1: Christine.
3: Das heißt Collective Instrument of Maintenance, inspired by Worm Technologies. Und der Wurm bewegt sich stetig in einer einheitlichen Animation. Und teilweise wird der Sound durch Umgebungsgeräusche getriggert, sodass er quasi sein eigenes Leben hat. Und ich habe über Regenwürmer recherchiert und bin dann drauf gekommen, dass die Arbeit eine große ökologische Arbeit leisten, und wollte das referenzieren in gesellschaftlichen Kontext mit unsichtbarer und unbezahlter Arbeit. Und deswegen habe ich quasi den kleinen Regenwurm aus der Erde monumental in den Baum gehängt, so wie eine Bühne, das auch gleichzeitig eigentlich ein Ort sein kann, wo man gemeinsam, also ich habe es extra weit auseinander positioniert, sodass man gemeinsam eigentlich den Sound auch mit erforschen kann.
0: Im westlichen Brückenkopfgebäude stellten einige der Partneruniversitäten der Ars Electronica aus. Unter anderem die National University of Taipei aus Taiwan.
7: Hallo, I'm Wang Liancheng, I come from Taipei and... Loud? Okay. I come from Taipei, and I'm assistant professor in the Department of New Media Art at Taipei National University of the Arts. And this year's exhibition titled Computational Evolution, and this exhibition explores how computational system can start to behave more like a living system. So we can see five pieces of this in this exhibition space, and we also want to invite another curator, Yan Zhu, to say something to us a little bit.
8: So, hello, my name is Yan Zhu Lin. I'm the co-curator of the exhibition. The exhibition is trying to explore the boundary blur and transform between human and non-human system and how art responds to it. So through the work of the exhibition, we try to let the viewers to rethink about the relationship between ourselves and the world. Thank you.
6: Die Künstlerin Po Yun-kyo zeigt ihre Arbeit A View from My Breasts. Sie befestigte dazu Überwachungskameras an einem hautfarbenen, eng anliegenden Ganzkörperanzug an ihren Brüsten und bewegte sich durch die Hauptstadt Taiwans. So wird der Blick umgekehrt. Und auf zwei Screens ist sichtbar, was die Kameras auf ihren Brüsten auf dem Stadtspaziergang aufnehmen.
9: Hello, I'm Porium from Taiwan. Okay, so this is my work, and for this piece, I put the security cameras on my body. Like, I try to reverse the conventional dynamic of looking at and being looked at. You know, it's said like sometimes some parts of woman's body are easily sexualized and have often been seen as like objects. So I want to challenge this kind of relationship between body and the viewer, and also like against about like a change the way of viewing. So for this piece, two of screens show the footage from my body. So it's actually from my cameras on my body.
0: Der dritte Stock im H8 beherbergt den Studiengang zeitbasierte und interaktive Medien. Die Zusammenarbeit mit der Ars Electronica ist schon lange ein wichtiger Bestandteil und liegt dem Studiengangsleiter Joachim Smetschka besonders am Herzen. Das wird auch im Gespräch mit ihm deutlich.
10: Also Ars Electronica ist ja generell ein ganz wichtiger Kooperationspartner für uns, auch bei den Timeout-Ausstellungen und quasi übers Jahr gesehen. Und das Ars Electronica Festival selber ist aber nach wie vor das größte Medienkunstfestival weltweit. Und die Chance zu haben oder den Studierenden die Chance zu geben, hier ihre Arbeiten zu zeigen, ist natürlich unglaublich wertvoll. Und deswegen bemühen wir uns auch jedes Jahr, obwohl Sommer ist und Ferien sind, die Leute sozusagen zu motivieren und hier zu sein. Und ja, in dem Jahr zeigen wir jetzt 50 Arbeiten insgesamt, also 26 Installationen, 12 Performances und 12 neue Deep Space Arbeiten. Und ja, das ist, ich glaube, es ist einfach auch so ein Höhepunkt im Jahr, auch für die Studierenden, für die jungen KünstlerInnen, dass sie diese Möglichkeit haben, Und ein zweiter Punkt oder ein ganz wesentlicher Punkt bei dem Festival ist, dass es hier einfach ein unglaublich interessiertes Publikum gibt. Also das, dadurch, dass es eben so ein großes oder weltweit sehr bekanntes Medienfestival ist, Medienkunstfestival, kommen unglaublich viele internationale Gäste nach Linz und wir erleben das jedes Jahr wieder, dass die tatsächlich nicht einfach nur durchmarschieren durch die Ausstellungen, obwohl es ja wahnsinnig viel zu sehen gibt. Also das ganze Festival ist ja riesengroß. Aber selbst trotzdem nehmen sich die Leute Zeit dafür und gehen auch in Gespräche mit den KünstlerInnen, geben Feedback und das ist unglaublich, unglaublich wertvoll, eben dann auch wirklich in Kontakt zu treten mit internationalen Gästen.
6: Dieses Jahr ist zum ersten Mal der Standort in der Post-City jetzt nicht mehr das große Ding. Das heißt aber auch, dass quasi der Campus jetzt noch zentraler innerhalb des Festivalgeländes liegt. Glaubst du, wird sich da was verändern für den Campus-Teil des Ars Electronica Festivals?
10: Ist natürlich ein gewisser Vorteil jetzt für uns, auch wenn wir um die Post-City natürlich trauern, weil das einfach total schöne Räume waren, auch zum Ausstellen. Wir waren auch in den letzten Jahren schon immer hier am Hauptplatz, weil wir hier unsere Infrastrukturen haben und speziell auch eben das Studio, wo wir diese Deep Space Arbeiten zeigen und die Performances. Und insofern ändert sich für uns selbst nicht so viel, aber es macht natürlich einen ganz anderen, es gibt eine ganz andere Atmosphäre und eine andere Dynamik, dass jetzt einfach, ich weiß nicht genau wie viel es sind, 40 internationale Universitäten auch hier am Hauptplatz ausstellen und dadurch gibt sich einfach, also ist einfach sehr, sehr viel los und der Austausch untereinander ist dadurch natürlich auch noch intensiver.
6: Was wünschst du den Studierenden für die Ausstellungstage, für die Tage während des Festivals?
10: Also jetzt nach dieser sehr, sehr anstrengenden Phase des Aufbauens wünsche ich Ihnen, dass Sie gut entspannen können, dass Sie das Festival auch wirklich genießen können und dass Sie ganz, ganz viele interessante Begegnungen haben und tolle Leute kennenlernen und sozusagen auch ins Gespräch kommen mit vielen Leuten, die sich für ihre Arbeiten interessieren, aber auch selbst quasi in die ganzen Ausstellungen gehen können und ganz viele neue Arbeiten und Inspirationen finden.
0: Überall auf den Gängen, in den Seminarräumen und auch im Studio sind hier Kunstwerke. Auf einem kleinen Podest liegen Steine. Sie laden dazu ein, sich darauf zu stellen. Vincent Muck aus der Abteilung Zeitbasierte und interaktive Medien erzählt über die Arbeit.
11: Das ist meine Arbeit Awakening Matter. Und es ist ein ganz einfacher Mechanismus, dass wenn man draufsteht, dass es anfängt zu vibrieren. Und wenn du länger draufstehst, spürst du vielleicht, dass die Vibration ein bisschen hoch geht. Und der ganze Punkt ist so ein bisschen reinzuspüren und achtsamer zu werden. Deshalb gibt es sonst auch nichts zum Schauen. Das habe ich auch öfters als Kommentar bekommen. Die Wand kannst du natürlich anschauen, aber es geht auch ein bisschen darum, einfach ins Spüren zu kommen und das etwas zurückkommt auch.
0: Über den Gang spannt sich ein spinnennetzartiges Kettenkonstrukt von Loon Raberg.
12: Also wir befinden uns unter bzw. zwischen meinem Kunstwerk Stille Okkupantin. Es ist eine interaktive Arbeit aus ca. 6000 handgebogenen Ringen und ca. 25 Metern zugekauften Ketten, weil das sonst menschlich nicht möglich wäre für mich. Die Berührung und Vibration der Ketten wird durch Kontaktmikrofone wahrgenommen und über Mischpult verstärkt und durch die Lautsprecher ausgegeben. Und es imitiert so ein bisschen dieses Jagdverhalten von Spinnen und wie andere Netze funktionieren durch die Vibration der Beute, die darin landet. Genau. Und es steht ein bisschen für das Übernehmen von leerstehenden Räumen und Abandoned Spaces quasi. Danke. Cool.
0: Mit Alpha Masculus rückt Miriam Bär männliche Abgründe in den Vordergrund.
13: On the other side we do have Alpha Masculus, which is a character from the manosphere. And if you approach it, you will see that it will give you some advices that you never asked for, as we know it. And if you come a little closer, so if you step here, you will have more of that.
14: And the man can cheat on his wife and still preserve her image. A woman that cheats will destroy her man's image. Never accept a hoe as like your main or you too to risk your last name.
15: I wollte mit dieser Skulptur durch ihre ein bisschen witziges Aussehen, so wie er redet, was er sagt, die Quotes, wollte die Idee Absurdität von der ganzen Manosphere und von den Sichtweisen von Alpha Males darstellen. Und also die Quotes sind auch Tweets von diesen Alpha Males online. Die Hose ist eine Jeans von meiner Mama, die sie nicht mehr gebraucht hat. Und die Schuhe sind sogar meine ersten Babyschuhe, also die an meine ersten Schuhe.
0: Im Studio gab es außerdem Performances aus dem Center of Interplayful Environments zu sehen. Studierende aus der Abteilung kollaborieren dabei mit Studierenden der Bruckner Universität aus dem Tanzinstitut. Hier hören Sie einen Teil der Tonspur einer der Performances.

0: Sie hörten Kunst Uni on Air, die Kooperationssendung mit der Kunstuniversität Linz über die Campusausstellung des Ars Electronica Festivals. 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Am Mikrofon war Melanie Schiller, Sendungsgestaltung Sophia Engler. Die Sendung können Sie wie üblich im Archiv der Freien Medien Österreich nachhören.
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0: Herzlich willkommen zu einer neuen Ausgabe vom Frohsinn. Mein Name ist Melanie Schiller und ich habe heute zwei Gäste bei mir im Studio, die uns mehr über die Schulworkshops von der Hose Linz erzählen werden. Ich würde euch bitten, dass ihr euch kurz vorstellt.
4: Hallo, mein Name ist Richard Steinmetz und ich bin von der Hose Linz und leite die Schulworkshops.
5: Mein Name ist Christoph Pichler, bin auch Mitglied bei der Hose Linz und bin jetzt seit kurzem, seit einem halben Jahr circa, auch bei den Schulworkshops dabei.
0: Seit wann gibt es denn das Projekt und wie ist es entstanden? Seit wann macht ihr Schulworkshops bei der Hose Linz?
4: Ganz genau kann ich das nicht einmal sagen, weil ich mache jetzt seit ungefähr 20 Jahren in der Gegend und habe das damals schon von damals aktiven KollegInnen sozusagen gelernt und bin da damals mitgegangen.
0: Was macht denn die Hose bei den Schulworkshops genau? Wie kann man sich das vorstellen?
4: Also es geht in erster Linie darum, sämtliche Fragen zu beantworten, die irgendwie rund um das Thema queeres Leben auftauchen, in der kompletten Bandbreite, was halt dann SchülerInnen so einfällt zu dem Thema.
0: Und was macht sie dann? Also genau, was passiert dann bei so einem Workshop? Könnt ihr uns da ein bisschen berichten?
4: Also es fängt meistens so an, dass ich eben von Lehrpersonen kontaktiert werde und wir besprechen dann eben kurz durch. Sie sollen in irgendeiner Stunde davor an die SchülerInnen Kärtchen austeilen. Die sollen so gestaltet sein, dass nachher nicht erkennbar ist, wer hat welche Frage gestellt. Also die Methode heißt Blackbox. Und die SchülerInnen sollen so viele Fragen aufschreiben, wie ihnen einfallen. Eine pro Kärtchen. Und ich sortiere mir das dann vorm Workshop kurz zusammen, dass ein bisschen ein roter Faden sich ergibt und dann werden in den bevorzugt Doppelstunde, weil mehr ist mittlerweile schwierig möglich und die meisten Lehrkräfte sind froh, weil wir keine extra Umschichtungen brauchen. Und dann werden eben diese Fragen beantwortet und es gibt dann natürlich vor Ort im Workshop jederzeit die Möglichkeit, nochmal irgendwas nachzufragen oder wenn irgendwas auftaucht, wenn sie irgendwas diskutieren wollen, das einfach dann auch noch spontan zu behandeln. Die Maxime ist eigentlich immer, es gibt keine blöden Fragen, sie sollen die Gelegenheit nutzen, dass wir da sind.
5: Und das finde ich wirklich super, dass alle Fragen beantwortet werden. Also es ist ja dann auch so, wenn jetzt dreimal die Frage kommt, wie war der Coming Out, dann wird das auch dreimal vorgelesen und dadurch haben wir wirklich alles Gefühl, die eigene Frage kommt da wirklich vor. Und wie der Richard schon gesagt hat, das wird eben so eine schöne Geschichte dann oder eben ein roter Faden gesponnen, dass man halt wann ähnliche Fragen kommen, die vielleicht auf einmal beantworten kann, aber dass man trotzdem jetzt keine Frage auslässt und nicht zu sehr hin und her springt.
0: Wie wichtig ist der Aspekt der Aufklärung bei euren Workshops?
4: Also wir machen jetzt keine sexualpädagogische Aufklärung im eigentlichen Sinn, das ist nicht der Kern der Sache, also es tauchen zwar manchmal Fragen auf, aber die werden eher, sage ich mal, sehr oberflächlich behandelt, also das ist jetzt nicht unser Themenschwerpunkt, sondern es geht eigentlich rein wirklich um, wie schaut queeres Leben aus, wie passiert ein Coming-out, auf was kann man achten, auf was sollte man achten, zum Beispiel auch, dass man nicht unbedacht irgendwas quatscht, weil vielleicht eine Person daneben steht, die das irgendwie betrifft und die sich dann vielleicht deshalb glaubt, verstecken zu müssen. Genau, aber auch Sachen zum Thema, seit wann gibt es das, wie entsteht das, wie regieren andere Menschen, gibt es Diskriminierung, genau, also die ganze Bandbreite, es ist eigentlich der Fokus mehr auf sozusagen gesellschaftspolitische Aufklärung und damit hoffentlich auch ein bisschen gerade rücken von manchen falschen Vorstellungen, die dann wiederum zur Ablehnung führen, weil es halt viel ausmacht, wo man mal wen in Person gesehen hat und dann feststellt, okay, das sind eigentlich ganz normale Leute.
5: Ist immer witzig. Also es ist einmal die Frage gekommen, welche Musik hörst du gern? Das war irgendwie auch so ein cooles Erlebnis, weil man halt dann merkt, okay, die stellen sich heute wirklich vielleicht, oder man stellt sich ja selber, man hat einfach gewisse Schubladen und gewisse Vorurteile und dann sieht man einfach einmal reale Personen oder wo man dann wirklich weiß, weil im realen Leben kommen queere Personen ja sehr oft davor, ohne dass man es merkt. Und die Erkenntnis habe ich irgendwie voll schön gefunden, wenn einmal so eine Frage kommt, die jetzt gar nicht so wirklich mit dem Thema was zu tun hat eigentlich.
0: Jetzt hast du gerade schon so ein persönliches Erlebnis angesprochen. Vielleicht könntest du uns noch ein bisschen mehr darüber berichten, was kommen da so für Fragen, wie geht es dir damit um, was ist einfach Thema und wie schaut das dann aus?
4: Also das Interessante ist, dass eigentlich über die ganzen Jahre so ein gewisser Fragenkern sehr stabil ist. Also wie war dein Coming-out, wie haben die Eltern, Freundinnen reagiert? Das ist eigentlich in fast allen Schulen so ein Fixpunkt, was eigentlich fast immer auftaucht. Das ist witzig, weil manchmal merkt man so ein bisschen, dass teilweise so ein bisschen Schere im Kopf haben. Nein, ich darf nicht so persönlich fragen, obwohl ich immer sage, zu den Lehrpersonen, sagen Sie bitte, Sie dürfen wirklich alles fragen, was Ihnen einfällt. Es kann nicht sein, okay, wenn ich das Gefühl habe, da will wer testen, was geht, dann gibt es halt auch eine entsprechende Antwort. Kann auch passieren. Aber grundsätzlich ist eben alles erlaubt und alles möglich. Sie sollen keine Schere im Kopf haben. Und dann merkt man so ein bisschen, okay, was sind die aktuellen Themengebiete? Also wie noch die Zeiten waren, wo wöchentlich irgendwelche, sage ich mal, entbehrlichen Meldungen von katholischer Seite gekommen sind, war dann oft die Frage, okay, wie stehen Sie zur Kirche, wie sehen Sie das, wie das Thema Adoption gerade aufgepoppt ist, ist oft die Frage gekommen, wollen Sie Kinder, darf man adoptieren, genauso wie damals das Thema Ehe für alle war, wollen Sie heiraten, dürfen Lesben und Schwule heiraten, so wie schaut das aus, wie eben die eingetragene Partnerinnenschaft frisch war, war es dann oft ein absolutes Aha-Erlebnis, was da für Unterschiede zur klassischen Ehe unter Anführungszeichen gegeben hat damals, die jetzt zum Glück größtenteils beseitigt sind, aber wo eben dann auch oft irgendwie erst einmal verständlich wird, okay, da gibt es so einen gewaltigen Unterschied und da gibt es gar keinen Grund dafür, also das sind so ein bisschen die Themen, die sich durchziehen. Jetzt ist oft, okay, sie haben den langen Buchstabenwurm LGBTIQ+ schon gehört, teilweise auch im Unterricht schon ein bisschen gemacht und wollen dann eben wissen, okay, was heißt das jetzt genau, was ist das, dann machen wir das halt Buchstabe für Buchstabe durch und erklären und kommen da eben sozusagen dann in Abzweigungen zu, was sind Pronomen, wie gehe ich damit um, wie tue ich, wenn ich mir nicht sicher bin, wie möchte jemand angesprochen werden, was sind absolute No-Gos, wo man sagt, okay, da gibt es eine klare Ansage, das geht einfach gar nicht, das darf man bitte einfach nicht, genau.
5: Und ich finde es auch immer cool, wenn man sieht, wie unterschiedlich einerseits die SchülerInnen sind, also teilweise in Mittelschulen von 10 bis 14, wobei da eher die oberen Klassen meistens Thema sind. Und dann waren wir auch schon in HTLs zum Beispiel, wo dann die Leute 18, 19 sind, kurz vor der Matura. Und da finde ich es irgendwie auch schön. Einerseits, dass halt doch der Fragenkern eigentlich oft derselbe ist, manchmal ein bisschen anders formuliert. Aber dann geht es doch irgendwie hauptsächlich einmal um dieselben Themen und ein paar andere Fragen merkt man dann schon immer, dass es ein bisschen unterschiedlich ist. Aber man ist trotzdem irgendwie mit 12 und mit 18 ein komplett unterschiedlicher Mensch, finde ich. Mhm. Und gewisse Kernthemen kommen dann doch immer wieder vor. Mhm.
0: Vielleicht auch für unsere Hörer und Hörerinnen, was heißt denn jetzt LGBTIQ+?
4: Okay, also ohne vor mir geschrieben, schauen wir mal, also L steht für lesbisch, B steht für bi, also bisexuell, G steht für gay, also für schwul, T für Transpersonen, I für Interpersonen, Q für queere Personen und das Plus ist dann im Prinzip für alle weitere Orientierungen, die da jetzt noch nicht dabei waren, also das ist dann sozusagen der umfassende Bogen, die Klammer, dass alle unter diesem Schirm mit dabei sind.
0: Vielen Dank. Welche Erlebnisse könnt ihr uns berichten, die euch wirklich voll beeindruckt haben? Ist euch da was hängen geblieben? Könnt ihr euch da noch erinnern?
5: Also was ich vorher interessant gefunden habe, ist, wie einmal das Thema Konsens angesprochen worden ist. Also auch, wie funktionieren jetzt irgendwie intime Handlungen oder was ist da anders? Es ist einfach trotzdem Konsens wichtig, also dass alle beteiligten Personen einfach gerade damit einverstanden sind und dass man einfach zu jeder Zeit sagen kann, jetzt passt es für mich gerade nicht. Und das ist irgendwie so ein Thema, wo sie dann merken, vielleicht bin ich selber nicht queer oder war es vielleicht vom Umfeld jetzt, dass keine Person queer ist. Aber im Endeffekt geht es dann trotzdem wieder um selber im Leben. Und auch bei Konsens ist eben so ein klassisches Thema, wo man dann merkt, jetzt merken sie, das ist für mich jetzt vielleicht auch relevant, obwohl ich vielleicht nicht queer bin. Ja. Das war irgendwie ein cooles Erlebnis und das hat in mehreren Schulen schon gesehen, dass das so ist. Und das ist ja irgendwie immer nett zu sehen dann.
4: Mhm. Also das ist einfach was, wenn sich die Gelegenheit ergibt, wo man das Thema gerne einbauen, einfach weil es so ein wichtiges Thema ist und weil es dann oft die Gelegenheit gibt, okay, sie kriegen das dann von cis-männlichen Personen auch noch mal erzählt, dass es einfach da gewisse Grenzen gibt und dass man da nicht drüber diskutiert und dass man da nicht naja und vielleicht, sondern einfach Nein heißt Nein, Punkt. Und genau, und das ist, glaube ich, ein wichtiger Aspekt. Mein sozusagen schönstes Erlebnis unter Anführungszeichen war eigentlich im Nachgang einmal, dass Jahre nach einer Workshop-Reihe damals in einer Schule bei einer Veranstaltung ein junger Mann zu mir gekommen ist und gemeint hat, kennst du mich da? Und ich sage, ja, du warst bei der und der Schule in dem Workshop damals mit dabei, in dem Projekt. Und er sagt, ja, damals war ich noch nicht so weit, dass ich irgendwie mich outen kann. Aber das war damals extrem wichtig, dass das Projekt gegeben hat. Das hat mir extrem viel geholfen. Und das war einfach der Punkt, wo ich sage, und wenn es nur einer Person hilft, dann ist den ganzen Aufwand wert.
0: Welche Methoden wendet ihr denn bei den Schulworkshops an? Geht sie da nach einem gewissen Schema vor oder wie passiert das?
4: Also im Grunde die Hauptmethode, die eigentlich zu 99%, sage ich jetzt mal, fast verwendet wird, ist eben die Black Box, weil es einfach einerseits vom Zeitaufwand her sich gut vorbereiten lässt, weil da können die Lehrkräfte in einer Stunde davor diese Vorarbeit machen und andererseits, weil es einfach die Möglichkeit bietet, dass auch eben vielleicht noch unsichere Personen in der Klasse oder die sich einfach nicht irgendwie outen wollen oder wo einfach vielleicht Fragen auftauchen, wo man sich denkt, na, das würde ich schon gern wissen, aber das möchte ich jetzt nicht vor allen fragen, weil kommt mir vielleicht blöd vor, dass ich das nicht weiß. Und das alles wird sozusagen mit der Methode abgedeckt, dass es da die Möglichkeit gibt, Fragen zu stellen. Und darüber hinaus gibt es eben immer die Möglichkeit, weitere Fragen zu stellen. Und genau, also das ist eigentlich die Hauptmethode, die sich einfach wirklich über die Jahrzehnte, muss man mittlerweile sagen, als optimal bewährt hat.
0: Habt ihr vielleicht interessante Zitate für uns mitgenommen?
5: Ja, was ich irgendwie voll interessant gefunden habe, ist, dass sie dann teilweise überrascht sind. Also danke, dass du da warst. Ich habe es interessant gefunden oder mich hat überrascht, dass du so viel weißt. Das ist eine total nette Rückmeldung irgendwie danach, weil es halt doch einfach spontane Fragen sind, die dann daherkommen. Und genau, so ist ja sehr nett gefunden.
4: Genau, und einfach, dass sie immer wieder überrascht sind, dass es Leute gibt, die sich da einfach hinstellen und so offen erzählen, auch halt in gewissen Rahmen aus der eigenen Geschichte, weil das macht eben das Thema erst wirklich greifbar, dass sich da wer hinstellt und einfach eine echte Geschichte erzählt, auch wenn es in meinem Fall jetzt schon ein Moment her ist und sich halt vieles mittlerweile geändert hat, aber so ein gewisser Grundkern bleibt ja trotzdem gleich.

0: Workshop oder passiert das gar nicht? Seid ihr da so gut vorbereitet und so stabil?
1: Also es passiert zum Glück wirklich selten. Es hat schon mal so Fälle in einer Schule gegeben, wo es einen sehr, sage ich jetzt mal, muss schon fast sagen, radikalisierten Schüler gegeben hat, wo man halt wirklich, wenn man an dem Punkt ist, dass er die Lehrerin in dem Fall nicht anerkennt und auch letztlich sogar Wissenschaft und Evolutionstheorie in Frage stellt. Also da kommt man dann einfach wirklich an die Grenzen, wo soll man da noch irgendwie ansetzen, wenn einfach nur, okay, quasi ein religiöses Schriftstück, sagen wir mal so, sagt, das ist schlecht und dieses Schriftstück ist von Gott persönlich und Wissenschaft ist falsch und gibt es nicht. Unsere Evolutionstheorie ist falsch, weil in der religiösen Schrift steht es anders. Ja, da wird es halt dann wirklich dünn mit der Diskussionsbasis.
2: Ja, und wenn jetzt irgendwie eine ganz persönliche Frage kommt, wo ich sage, mit der kann ich vielleicht nicht umgehen, ist ja dann auch oft so, dass das ein persönlicher Lebensbereich ist, der bei allen Menschen einfach auch verschieden ist. Und dann kann man vielleicht ein bisschen allgemeiner antworten und sagen, die einen eher so, die anderen vielleicht eher so oder so, weil wir sind ja trotzdem eine vielfältige Menschheit und dann ist jetzt einfach dieser, gebe ich jetzt meine tiefste persönliche Antwort, wenn es passt, kann ich es gern geben und sonst kann ich einfach eine Antwort geben mit, ja, das ist einfach unterschiedlich und gibt verschiedene Möglichkeiten und dann hat man jetzt auch nicht gelogen und trotzdem fühlt man sich wieder wohl.
0: Warum sind denn die Schulworkshops der Hosi Linz wichtig?
1: Sie sind einfach deshalb wichtig, weil viele Leute bis zu unseren Workshops nie bewusst einfach queere Personen in echt gesehen haben und einfach, das sieht man ja teilweise, wenn man jetzt an einen anderen Bereich denkt, sieht man ja teilweise an Wahlergebnissen, am meisten fürchten sich die Leute dort vor migrantischen Personen, wo es keine gibt, weil sie es nie in echt erlebt haben, dass das eh größtenteils ganz nette Personen sind und es gibt da wie dort einfach Leute, die schwierig sind, sagen wir mal höflich. Und das ist ja genauso bei uns auch, bei den queeren Personen ist es auch nicht so, dass alle Personen superklasse sind und das ist genau das, was wir vermitteln wollen. Es ist keine Person besser oder schlechter, weil man queer ist oder nicht queer ist oder von woanders herkommt, wie auch immer, sondern es ist einfach jede Person so, wie sie ist. Und es gibt halt Personen, die sind schwierig und es gibt Personen, die finden man klasse.
2: Und was ich einfach wichtig finde, ist, es ist trotzdem dann ein Alter, in dem man sich stark weiterentwickelt, einfach in der Schulzeit. Und in meinem Fall zum Beispiel hätte ich so einen Schulworkshop gern gehabt, habe ihn leider nicht gehabt und habe mich selber erst mit 22 dann geoutet. Und das hätte mir, glaube ich, schon viel geholfen, wenn ich einfach einmal eine reale Person, wie es der Richard eben gesagt hat, da steht jetzt eine reale Person da und ich kann dir dann einmal Fragen stellen und kenne mich dann mehr aus, wie wenn jetzt vielleicht weiß, in der 8b gibt es auch noch einen Schwulen oder eine, die sich als lesbisch oder trans geoutet hat oder was auch immer, dann habe ich trotzdem mal keinen direkten Kontakt zu der und halt vielleicht ein bisschen Abstand oder traue mir keine Fragen stellen. Und gerade in so einem Schulworkshop nimmt man einfach dann auch die Angst aus, so wie der Richard gesagt hat. Und es ist, glaube ich, sehr unwahrscheinlich in der heutigen Zeit, dass man sowohl selber nicht queer ist, als auch im Umfeld keine einzige queere Person hat. Und da hilft es, glaube ich, einfach extrem, wenn man mal einfach eine Kontaktmöglichkeit gehabt hat.
0: Wer nutzt denn eure Angebote so? Kann man das irgendwie festmachen? Gibt es da Altersklassen? Wer bucht einen Hosi-Linz-Workshop sozusagen?
1: Also in den letzten Jahren ist die Altersgrenze stärker in Richtung Mittelschule, vierte Klassen gerutscht. Früher waren es eher Gymnasium, Oberstufe, so siebte, achte Klasse. Das ist mittlerweile eher selten geworden. Genau, aber im Grunde ab der vierten Klasse Mittelschule so ungefähr sind wir dabei.
0: Erlebt ihr in den Workshops auch manchmal Homophobie, Trans- oder Biphobie?
1: Es kommt manchmal vor in den Fragestellungen oder dass einfach die Fragestellung ganz klar ist, ich lehne das ab und so weiter. Es ist aber auch oft die Erfahrung, wenn Lehrkräfte im Vorfeld sagen, wir haben da Leute dabei, die das komplett ablehnen und stellt sich darauf ein, dass da irgendwie SchülerInnen vielleicht

0: ungut sind oder so, dass dann meistens, wenn wir dann in Person da sind, das ganz anders ist. Weil es halt nur mal was anderes ist, quasi zu dritten darüber zu reden und zu schimpfen oder halt irgendwas aufzuschreiben, was vielleicht heftig ist. Aber sozusagen dann das wem ins Gesicht zu sagen, da setzt bei vielen dann auch so die Überlegung ein, okay, will ich das wirklich, tue ich das wirklich?
1: Und vor allem zum Beispiel so eine Frage, wann haben Sie sich entschieden, schwul zu sein oder so? Da merkt man dann auch, wie der Richard schon gesagt hat, in der Fragestellung, dass das Bild vielleicht ein ganz anderes ist, auch wenn es nur unterbewusst ist. Und da hilft es dann auch schon, wenn man einfach erklärt, wie das so abläuft, dass man natürlich ein eigenes Coming-out haben kann für sich selber und auch für anderen, dass das eine Entscheidung ist. Also wie offen, dass ich jetzt zum Beispiel mit meinem Partner durch Linz gehe, aber dass das grundsätzlich eben keine Entscheidung ist. Und das ist einmal dann irgendwie nett, wenn man sieht, wie die Klasse reagiert. Und, ah ja, stimmt, ja, da war die Frage jetzt vielleicht gar nicht so passend.
2: Mhm. Denkt ihr, dass Homophobie durch die Schulworkshops vermindert werden kann?
0: Es ist zumindest die Hoffnung, dass man bei ein paar Leuten irgendwie so ein bisschen den Keim sieht, dass sie überlegen, bevor es auf gut Deutsch im Mund aufmachen.
1: Ja, ist auch wieder ganz, ganz nett zu sehen. Oder auch wenn dann Leute sagen, jetzt traue ich mir den Satz eigentlich gar nicht mehr sagen oder jetzt merke ich, wie verletzend der Satz eigentlich war. Und ich glaube, das hilft schon, wenn die Stimmung ein bisschen zurückgeht. Und auch wie der Richard vorher gesagt hat, vielleicht erreiche ich jetzt gar nicht alle von der Klasse, aber es ist schon mal ein Ziel, wenn es einer Person besser geht. Und das ist, glaube ich, auf jeden Fall, dass man in jeder Klasse zumindest irgendeine Person findet, die dann entweder für sich selbst, was der Person selber besser geht, oder was dem Umfeld dann auch helfen kann.
2: Warum ist für euch persönlich auch dieses ehrenamtliche Engagement wichtig?
0: Wie der Christoph schon gesagt hat, einfach das, was man sich in der eigenen Schulzeit gewünscht hätte, das gibt, einfach das für andere zu machen oder bereitzustellen, dass einfach nachfolgende Generationen halt die Hürde ein bisschen geringer haben, vielleicht die Chance haben, schneller drauf zu kommen, Sachen dann nicht verpassen oder vielleicht einfach bei wem so das Mindset, so das Bild gerade rutschen, dass man sagt, okay, da ist wer vielleicht an der Kippe zu irgendwelchen falschen Einstellungen und da kann man noch was reparieren, bevor es richtig kaputt ist.
1: Genau, einerseits das ist extrem wertvoll und ich finde es ja generell viel wichtig, dass man Safe Spaces schafft. Also auch wenn man bei uns im Vereinslokal zum Beispiel, wo der Richard da in der Bar die Bar leitet, und ich bin auch hin und wieder hinter der Bar und das ist einfach immer wieder voll schön, wenn man sieht, wie sich Leute, die ja öfter da sind, verändern. Also gerade wenn wer zum ersten Mal reinkommt und sich vielleicht gar nicht reintraut oder wenn gar nicht bewusst ist, dass das ein queeres Lokal ist und man steht dann auf einmal da und die Leute sagen dann, das ist irgendwie ganz, ganz gemütlich. Einerseits die Reaktion ist voll super. Und auch, wenn man auch Leute, ist mir leider schon passiert, dass ich Leute aus dem Privatleben, die im Privatleben ungeoutet sind, dass man die dann im Fort hineinsieht, also in unserem Vereinslokal, und dass man dann auf einmal merkt, wie sehr die da aufblühen und wie gut das denen geht. Und das finde ich einfach voll schön, dass da einfach eine Gelegenheit gibt, wo man sich ein bisschen sicherer fühlen kann als vielleicht draußen in der Welt. Und dann, glaube ich, auch gestärkt wieder nach außen gehen kann, dass man sagt, und jetzt habe ich die Energie, dass ich auch draußen im Leben so lebe, wie es für mich gut passt.
2: Ja. Ihr habt gerade euch ein Lokal angesprochen. Vielleicht wollt ihr noch einmal kurz erklären, wie und was, wo man die Hose da so antreffen kann.
0: Also das 49, unser Vereinslokal, ist in der Schillerstraße 49 und wir sind immer Freitag, Samstag und vor Feiertagen offen, ab 21 Uhr bis ca. 2 Uhr früh. Und genau, haben verschiedenste Veranstaltungen. Es gibt Pub-Quizzes, es gibt Karaoke hin und wieder mal. Es gibt kommenden Samstag zum Beispiel die Drag-Show Heels of Steel, die sich mittlerweile sehr gut etabliert hat und die ihr eigenes Drag-Kollektiv in Linz mehr oder minder ausgelöst hat. Es gibt manchmal Cocktails, Lesungen, aber auch informative Vorträge, verschiedene Stammtische für verschiedene Zielgruppen. Also es gibt zum Beispiel Stammtische explizit für Flinterpersonen, also für Frauen, lesbische Personen, Trans-Inter-Personen, die sich weiblich oder als nicht-binär sehen. Im Prinzip alles außer cis-männlich. Und genau.
1: Und wie der Richard schon gesagt hat, auch gerade diese, ich will es jetzt gar nicht Spezialveranstaltungen nennen, aber einfach auch für bestimmte Gruppenveranstaltungen sind dann auch auf der Safer Space, also auch die Jugendgruppe zum Beispiel, gibt es von Kiki, die treffen sich zweimal im Monat, einmal Freitag, einmal Samstag. Und das ist einfach extrem schön, wenn man sagt, okay, jetzt habe ich vielleicht, traue mich vielleicht nicht in ein Lokal, wo alle Altersgruppen sind, aber da finde ich vielleicht eher irgendwie Gleichaltrige. Und das hat mir persönlich auch den, sage ich jetzt einmal, den Start in der Hose einfach erleichtert, dass ich bei der Jugendgruppe dabei war. Mittlerweile bin ich eh zu alt, aber ist einfach ganz nett, wenn es für die verschiedenen Gruppen verschiedene Informations- und Austauschmöglichkeiten gibt, finde ich.
2: Wie alt darf man in der Jugendgruppe sein? Vielleicht würdest du es auch noch kurz erklären.
1: Bis 25 ist so die Richtlinie und genau, ab 16.
0: Genau.
2: Was wünscht sie euch persönlich jetzt so von oder für die HOSI Linz-Workshops, Schulworkshops?
0: Also im Grunde einfach weiterhin das Interesse der Schulen, weil es ist so, wir können jetzt aus Ressourcengründen nicht leisten, dass wir an alle Schulen gehen und für alle Schulen das flächendeckend anbieten, sondern wir kommen halt zu den Schulen, die sich dafür interessieren, die uns anfragen. Und da hoffen wir einfach, dass das Interesse weiterhin so bleibt und dass dadurch sozusagen ein bisschen das dann auch in die Breite geht, dass die SchülerInnen dann untereinander weitererzählen, was sie da so gehört haben und auch die Lehrpersonen vielleicht ein bisschen durch den Workshop mit sensibilisiert werden und dann vielleicht auf manche Aussagen oder manche Reaktionen dann einfach, wenn sie es in der Pause mitkriegen, dann entsprechend reagieren. Genau.
1: Genau, das auf jeden Fall. Also finde ich ganz wichtig. Und eben auch, dass möglichst alle Personen das Thema einmal gehört haben und einfach auch mit einer queeren Person offen drüber geredet haben, wie das so ist. Ich glaube, das nimmt extrem viel Angst, wie es der Richard vorher schon gesagt hat, wie es bei den migrantischen Personen ist. Ja, wenn ich einmal Leute in meinem Umfeld habe, dann gehe ich ganz anders damit um und sehe, dass das eigentlich Menschen sind wie alle anderen auch. Und das ist, finde ich, so die wichtigste Erkenntnis, die einem vielleicht auch selber dann ein bisschen Angst nimmt oder die einfach die Hürde senkt. Ich glaube, alle Hürden wird man nicht eliminieren können, aber einfach je flächendeckender und je allgemeiner das ist, desto leichter wird auch das Zusammenleben dann. Und um das geht es, finde ich, im Endeffekt.
2: Jetzt da nur einmal zur Erklärung für unsere Hörer und Hörerinnen. Was ist denn ein Coming Out?
0: Coming Out ist, kann man im Prinzip in ein inneres und ein äußeres Coming Out unterteilen, wenn man es genau nimmt. Das innere Coming Out ist, wenn eine Person für sich selber feststellt, okay, ich bin schwul, lesbisch, queer, trans, inter, was auch immer dann. Und das äußere Coming Out ist dann, wenn die Person für sich bereit ist, das jetzt auch anderen Personen zu erzählen, unabhängig davon, ob das jetzt FreundInnen, Familie ist, ArbeitskollegInnen. Also das heißt, da gibt es eigentlich im Prinzip für queere Menschen beim äußeren Coming Out, das begleitet uns eigentlich ein ganzes Leben lang, weil man immer wieder mal in neue Situationen kommt, neue Menschen kennenlernt, neue soziale Kontexte erschließt und dann halt immer wieder mal so die Frage im Raum steht, okay, ist jetzt der Kontakt sozusagen persönlich genug oder ist der Kontakt intensiv genug, dass ich sage, okay, jetzt ist es einmal angebracht, Zeit, da eben das Thema auf den Tisch zu bringen.
1: Genau, und das innere Coming Out, das kann ein Zeitpunkt sein, das kann aber ein viel langer Prozess sein und der kann immer wieder einmal starten. Aber wie der Richard eben gesagt hat, vor allem das äußere Coming Out ist eben nie abgeschlossen, sondern das passiert eigentlich fast täglich immer wieder, wo man dann einfach auch entscheidet, wie offen lebe ich jetzt und da muss man einfach für sich selber dann, also müssen ist immer ein schwieriges Wort, aber finde es immer schön, wenn man dann einen Weg findet, wo man sagt, ja, mit der Lebensweise kann ich gut umgehen und das passt jetzt für mich.
2: Ja, vielen Dank fürs Interview. Schön, dass du bei mir im Studio warst, freut mich sehr. Und ich wünsche euch nur alles Gute.
0: Ja, wir sagen herzlichen Dank für die Einladung.
1: Dankeschön.
2: Sehr gerne.
3: Weiter geht es mit dem Beitrag Schwere Dürre belastet Stadtbäche und Natur in Linz. Am Mikrofon spricht Sophia Tietjen. Dieses Jahr erlebte Linz eine ausgeprägte Trockenperiode. Insbesondere in den Monaten Jänner, März, April, Mai und Juli fiel unterdurchschnittlich viel Niederschlag. Das Niederschlagsdefizit beläuft sich seit Jahresbeginn insgesamt auf eine Summe von 50 Milliarden Liter. also der rund 100-fachen Menge des Wassers im Pleschinger See im Nordosten der Stadt Linz. Die schwere Dürre zeigt sich in den niedrigen Pegelständen, hohen Wassertemperaturen und den ausgetrockneten Abschnitten der Urfahraner Bäche und den damit rückläufigen Lebensräumen der dort beheimateten Tier- und Pflanzenarten. Doch naturbasierte Maßnahmen zeigten bereits effektive Wirkungen dabei, die Folgen des Klimawandels abzuschwächen. In Zusammenarbeit mit den städtischen Fachbereichen setzt das Beaver Lab sogenannte Beaver Dam Analogs ein, um die Gewässersysteme des Haselbachs und des Urfahraner Sammelgerinnes vor dem Austrocknen zu schützen. Insgesamt 21 Biberdamm-Imitate helfen dabei, das Wasser zu stauen und so länger im Gewässersystem zu halten. Bei der Pressekonferenz am 14. September im Alten Rathaus gaben Umweltstadträtin Eva Schobesberger und Finanzreferent Stadtrat Thomas Gegenhuber gemeinsam mit Franziska Turner und Fabian Holzinger vom Beaver Lab einen Überblick über das Projekt. Jorgos Kyriazis, Bereichsleiter im Wasserbau, gab einen Überblick über die Hintergründe der langen Dürreperiode.
4: Wir haben zu dieser Pressekonferenz eingeladen, weil dieser Sommer ein Sommer der Extreme war und auch in Bezug auf das Niederschlagsdefizit, das wir zu verzeichnen haben, einen enormen Tiefpunkt erreicht hat. Und das wollen wir nochmal genauer erläutern bzw. auch erzählen, was wir lernen haben können in diesem Sommer, wie wir das Austrocknen von unseren Bächen wahrscheinlich nicht ganz verhindern, aber so doch deutlich verzögern können. Wir, das ist der Herr Stadtrat Gegenhuber, der Jorgos Kyriazis, der Bereichsleiter für den Wasserbau, und Franziska Turner und Fabian Holzinger von Beaver Lab. Wir haben in diesem Sommer 50 Milliarden Liter Wasser zu wenig gehabt, verglichen mit den Jahren davor. Das entspricht, da kann man sich nichts vorstellen drunter, das entspricht in der Größenordnung in etwa 100 Mal dem Pleschinger See. Also wir haben ein massives Niederschlagsdefizit auch in Linz zu verzeichnen gehabt, das dazu geführt hat, dass gerade in Urfa die Bäche, die wir dort haben, großteils ausgetrocknet sind und zumindest teilweise ausgetrocknet sind, bis auf das Sammelgerinne. Da ist es nämlich durchgängig gelungen, dieses vom Austrocknen zu bewahren, und das verdanken wir Beaver Lab und der Biberfamilie. Und ich würde euch bitten, dass ihr uns dann nur mal genauer erklärt, wie das funktioniert hat und was wir da auch lernen haben können. Also es sind die Biberdämme selbst und sogenannte Biberdämm-Analogs, die ihr gebaut habt, die verhindert haben, dass auch das Sammelgerinne ausgetrocknet ist, was natürlich ökologisch enorm wichtig ist, dass die Wassertiere, Fische und andere Wassertiere auch in der Extremtrockenphase einen Rückzugsort gehabt haben und diese Tierpopulation dort überleben hat können.
3: Nicht erst 2026 hatten die Urfahraner Bäche mit einer Dürreperiode zu kämpfen. Bereits im August 2024 trockneten die kleineren und damit verletzlicheren Fließgewässer aus. Fische mussten von AnrainerInnen gerettet und umgesiedelt werden. Die Feuerwehr leitete als Rettungsmaßnahme Wasser in den Haselbach ein. Als Reaktion auf diese Erfahrung entwickelte sich das Projekt rund um die Beaver Dam Analogs, das vom Beaver Lab, der naturkundlichen Station sowie dem städtischen Fachbereich Wasserbau ausgeführt wurde. Die Beaver Dam Analogs ahmen den Aufbau und die Funktionsweise natürlicher Biberdämme nach und ergänzen die bereits durch die dort ansässigen Biberfamilien errichteten Dämme. Neben dem Bau der Biberdämme gehören auch ein laufendes Monitoring der dort lebenden Tierarten, eine öffentliche Bewusstseinsbildung der Bevölkerung durch interaktive Bibertouren und laufende Pflegemaßnahmen sowie Abfallprävention zu den Aufgabenfeldern des Projektteams. Fabian Holzinger gibt einen ausführlichen Überblick über das Projekt.
5: Ja, wir, das Beaver Lab, wie der Name schon sagt, wir arbeiten mit Bibern und erforschen Biber und arbeiten eben auch in der Praxis mit Bibern gemeinsam. Seit 2024 in Form eines Pilotprojekts zuerst und dann mit dem aktuellen Projekt, beide gefördert vom Klimafonds, arbeiten wir primär eben am Urfahraner Sammelgerinne und etwas die Zuflüsse dazu an einem Low-Tech-Gewässerrevitalisierungsprojekt. Klingt kompliziert, ist es gar nicht so. Sprich, alleine schon mangels Platz dort, auf der einen Seite die Autobahn, auf der anderen Seite der Hochwasserdamm und Siedlungsgebiet, kann man da sowieso keine riesengroßen Maßnahmen setzen, die, beziehungsweise sind die schon gesetzt worden in zu früheren Zeiten. Wir versuchen mit möglichst vielen, vielen kleinen Maßnahmen möglichst viel zu bewirken, was auch zum Beispiel die Fehlbarkeit streut. Sprich, wenn eine kleine Maßnahme einmal nicht funktioniert, macht es nichts, weil wir haben noch 50 andere gemacht. Und aufgrund der Erfahrungen von 2024, wo schon der Unterlauf des Haselbachs partiell ausgetrocknet ist, ist ein großer Fokus auf Dürreprävention. Dabei arbeiten wir, wie auch in allen anderen Bereichen, mit naturbasierten Lösungen. Sprich, wir arbeiten einerseits mit der dort ansässigen Biberfamilie und imitieren die auch und kooperieren. Sprich, wir bauen Biberdämme nach oder wir bauen mit den Bibern gemeinsam Biberdämme, wie halt bei Tag, die bei Nacht. Und das funktioniert sehr, sehr gut. Und 2024, zum Anfang des Projekts, wo es durchaus schon sehr viel um Dürreprävention gegangen ist, hätten wir uns aber niemals gedacht, dass so ein Jahr wie heuer jemals überhaupt möglich wäre, dass wir das dort erleben. Salopp gesagt, es war wirklich brutal heuer. Und die Situation hat sich noch marginal verbessert eigentlich. Also jetzt kommt dann mal ein bisschen mehr Regen, aber bis jetzt, bis die letzten Tage, waren auch 2 von 3 Zuflüssen des Sammelgerinnens nach wie vor ausgetrocknet. Also der wenige Regen, der in den letzten Wochen gekommen ist, der ist im Nu verpufft. Und mehr als 6 Wochen haben wir am Ulfaraner Sammelgerinne eben nur mehr einen einzigen Zufluss, den Hölmelbach, gehabt. Da ist nur so ein kleines Rinnsal runtergekommen und mit diesem wenigen Wasser aus diesem Rinnsal haben wir und die Biber gearbeitet und haben das auf 1,5 Kilometer durch eine Kaskade an Biberdämmen und Biberdämm-Analogs geleitet und das Wasser eben so lang wie möglich da behalten. Grundsätzlich ist das haben auch nicht wir erfunden. Das wird in anderen Ländern seit Jahrzehnten als gängige Maßnahme eingesetzt. Da gibt es sehr, sehr viel Erfahrung dazu. Wir haben das für die jeweiligen Gebiete dort natürlich adaptiert und für den urbanen Raum. Und das funktioniert aber auch nur nicht als Einzelmaßnahme, sondern das, wie so oft, gerade in Sachen bei der Arbeit mit Natur, ist das sehr breites Spektrum an Maßnahmen, die alle zusammengehören und nie selten einzeln funktionieren.
3: Die Biberdämme konnten erfolgreich Wasser länger im System halten und das Austrocknen verzögern, jedoch nicht gänzlich aufhalten. Aber auch eine Verzögerung kann für Fische und andere Wasserlebewesen entscheidend sein, die sich dadurch in tiefere Bereiche der Gewässer zurückziehen und somit während der Trockenperioden länger überleben können. Insgesamt wurden 33 Kleinhabitate entlang des Urfahraner Sammelgerinnes errichtet, darunter Totholzecken, Trockensteinmauern, Überlaufkanäle, Flutmulden und eine Eisvogelbrutwand. Auch die Nisthilfen wurden gut genutzt. Doch nicht nur der Schutz der Fauna ist entscheidend, sondern auch der Flora. Neben dem Biberdämmen hilft auch eine Begrünung und Beschattung der Gewässer durch Bäume dabei, diese vor dem Austrocknen zu schützen oder zumindest den Prozess zu verlangsamen. Bis dato wurden 1400 standortgerechte Bäume und Sträucher gepflanzt sowie 200 Bäume eingedrahtet. Die Stadt pflanzte zudem selbst noch 45 weitere Bäume. In Zusammenarbeit mit Hedda Malitzki vom Wiesennetz Univiertel wurde beispielsweise versucht, die Ausbreitung des invasiven japanischen Staudenknöterichs zu verhindern, da dieser heimischen Pflanzenarten den Platz zum Wachstum raubt. Franziska Turner erzählt mehr dazu.
6: Wir haben dort ein sehr umfassendes Programm gemacht, also viele kleine Maßnahmen breit gestreut. Da geht es eben zum einen um die Biberdämm-Analogs zur Dürreprävention, aber zum anderen auch um die Errichtung von sehr vielen Kleinhabitaten für verschiedenste Lebewesen. Wir haben auch sehr intensiv uns dort mit dem japanischen Staudenknöterich beschäftigt. Das ist eine invasive Pflanze, die sehr, sehr schnell wächst und somit auch verhindert, dass kleinere andere Pflanzen sich durchsetzen können. Das heißt, wir haben dort gemeinsam mit Hedda Malitzki, die die Sensenmaat gemacht hat, Hüttenbekämpfung betrieben. Das ist sogar so weit gegangen, dass wir Rhizome ausgegraben haben. Das ist sehr elementar, weil wir brauchen dort dringend Beschattung. Und deswegen haben wir auch sehr viele Bäume gepflanzt, also 1500 Bäume beinahe. Die sind sehr wichtig, damit wir die Beschattung haben. Also hier geht es immer um dieses Zusammenspiel Beim Staudenknöterich ist es auch noch zu erwähnen, dass der für Bodenerosion sorgt. Und hier gilt es auch, sich damit zu beschäftigen und hier das zu bekämpfen. Und da sind natürlich auch wichtig heimische Pflanzenarten, die dort den Boden auch festigen. Was wir noch gemacht haben, ist ein umfassendes Vermittlungsprogramm. Es mangelt an vielen Stellen an Wissen und es gibt auch viele Mythenerzählungen, denen wir immer versuchen entgegenzutreten. Es gibt aber ein sehr interessiertes Publikum. Viele Leute bleiben stehen, wollen wissen, was passiert hier, wollen auch mitmachen. Besonders gefreut hat uns eine Kooperation, die sich zufällig ergeben hat. Die Klimagartenlehrlinge des Magistrats haben sich an uns gewendet und gefragt, ob sie ein Praktikum bei uns machen können. Und so hatten wir das Glück, dass 2 Personen über 10 Tage bei uns waren und uns auch ganz aktiv und intensiv unterstützt haben. Was wir jetzt in Summe sagen können, ist, dass wir sehr viel Erfahrung gesammelt haben und ein unglaublich gut eingespieltes Team aus vielen verschiedenen Bereichen haben, die hier tatkräftig gearbeitet haben und dieses Wissen auch jetzt zur Verfügung haben.
3: Das Projekt Beaver Dam Analogs, welches komplett durch Gelder des Klimafonds finanziert wurde, läuft mit dem Ende des Jahres 2026 aus. Eine konkrete Aussicht auf eine Verlängerung im kommenden Jahr existiert noch nicht. Insgesamt kostete das Projekt 100.000 Euro, zeigte jedoch auch Wirkungen beim Schutz der Bäche und Gewässersysteme in Linz. Finanzreferent und Stadtrat von Linz, Thomas Gegenhuber, hebt noch einmal die Effektivität dieses durch den Klimafonds geförderten Projekts hervor.
7: Wie Sie alle wissen, der Klimafonds, wir nehmen ja keine neuen Projekte an, er wurde eingestellt, um das hier im Podium keine Einigkeit darüber steht, ob das wegen dem Klimafonds, das ist jetzt noch ein neues Thema. Aber ich glaube, es ist schon wichtig zu sehen, dass im Rahmen des Klimafonds sehr gute Projekte gefördert worden sind, eben wie dieses, ein hoher Innovationsgrad, gemeinsam mit der Natur lernen und arbeiten, um Klimawandelanpassung voranzutreiben. Ich glaube, das ist einfach ein wirklich sehr sinnvolles Projekt und ich meine, kann ich mir auch im Job sehr gut vorstellen, wenn man sagt, man kann arbeitet mit Bibern in die Türe. Wer kann das schon sagen? Das ist sicher auch ein sehr spannender Beruf. Und wenn es auch dann diese Effektivität hat, und das war ja uns auch wichtig beim Klimafonds, bei den Projekten auch hier dargelegt worden ist, dass das auch klare Effekte hat, dann ist das natürlich was Wünschenswertes. Und da wird natürlich die Frage kommen, wie geht es mit dem Projekt weiter? Was macht man dann mit so einem Projekt wie dieses hier? Und da kann ich dann sagen, das ist natürlich dann ein Thema. Klimawandelanpassungsprojekte wird sicher auch Teil von den Budgetverhandlungen sein. Und das sind natürlich solche Dinge, die man dann in solche Verhandlungen mitnimmt, dass man sich so ein Projekt, was evaluiert ist, dann einfach dann nochmal genauer durchdiskutiert.
3: Biber sind bei uns eine seit 15 Millionen Jahren heimische Schlüsselspezies und fundamentaler Bestandteil von Gewässerökosystemen. Unzählige andere Lebewesen sind direkt oder indirekt von den Bautätigkeiten von Bibern abhängig und Biberreviere gehören zu den artenreichsten Arealen in unseren Breiten. Ebenso wie sie Dürreprävention und Hochwasserprävention betreiben oder die Wasserqualität verbessern. Biberteiche speichern auch bis zu 10-mal mehr Kohlenstoff als Gewässer ohne Biber. Aufgrund von Verbauung, Begradigung und zu schmaler Pufferzonen zwischen Gewässer und Umland bestehen Konflikte zwischen Nutzungsinteressen von Menschen und Bibern. Konflikte müssen konstruktiv und technisch gelöst werden, fordert das Beaver Lab. Werden Konflikte technisch und präventiv gelöst, ist der Mehrwert für Wasserhaushalt und Biodiversität riesig. Dies zeigt jahrzehntelange Praxis von Kalifornien bis in die Schweiz, wo Biber zum Beispiel schon in den 1950er Jahren wieder angesiedelt wurden. In einem kurzen Interview geben Franziska Turner und Fabian Holzinger vom Beaver Lab einen Einblick darin, was man von Bibern über den nachhaltigen Schutz von Gewässersystemen lernen kann. Könnten Sie sich zu Beginn einmal kurz vorstellen und was Ihre Rolle genau bei dem Beaver Dam Projekt war?
6: Hallo, danke für das Interview. Wir sind das Beaver Lab, Fabian Holzinger und Franziska Turner. Wir sind ein Art and Science Projekt. Ursprünglich haben wir uns vor 6 Jahren begonnen, mit Bibern auseinanderzusetzen auf sehr vielfältige Ebene, ursprünglich aus der Kunst kommend. Und jetzt haben wir eben 24 das Pilotprojekt und letztes Jahr ein sehr umfassendes Low-Tech-Gewässerrevier Vitalisierungsprojekt am Urveraner Sammelgerinne gemacht mit zahlreichen Maßnahmen und im Fokus stand jetzt dieses Jahr die Dürreprävention.
8: Neben der Dürreprävention ist das ein sehr breites Spektrum an vielen, vielen kleinen Maßnahmen, die wir umgesetzt haben. Also wir haben auch bis dato 1400 Bäume und Sträucher gepflanzt. Wir haben 33 Kleinhabitate für sehr viele verschiedene Tierarten und Artengruppen errichtet, die wir dort gefunden haben. Wir machen Neophytenbekämpfung. Unsere Kollegin Hedda Malitzki macht ausschließlich Sensenmaat in unseren Kernzonen. Ja, ein sehr, sehr vielfältiges Paket, das aber nur als Ganzes so wirklich funktioniert. Weil
3: Sie haben ja Biberdämme nachgebaut, auch in Zusammenarbeit mit den Bibern selber. Wie sind Biberdämme aufgebaut und warum eignen sie sich besonders gut, um eben Dürre aufzuhalten?
9: Also Biber haben 15 Millionen Jahre Erfahrung im Wasserbau und sind wirklich unglaubliche Expertinnen, von denen wir jetzt die letzten Jahre intensiv gelernt haben. Ein Biberdamm ist so aufgebaut, er besteht aus Steinen, Schlamm, Holz und ist ein ganz dynamisches Gebilde. Das heißt, hier können Fische auch gut wandern und ein Biberdamm, der staut zwar Wasser auf, aber bleibt immer durchlässig. Das heißt, das Wasser wird zurückgehalten, fließt aber trotzdem auch weiter. Das heißt, es wird der Grundwasserspiegel erhöht, dort, wo die Dämme sind. Und es wird viel Retentionsraum geschaffen, den wir eben auch zur Hochwasserprävention auch brauchen.
8: Biberdämme haben noch viele weitere super Wirkungen. Also einerseits sind sie ziemlich gute Filtersysteme, filtern sehr, sehr viele Schadstoffe aus dem Wasser, also die Feinsedimente werden abgebremst und lagern sich hinterm Biberdamm ab und so werden da Schadstoffe gebunden. Also gibt es auch sehr viele Untersuchungen, zum Beispiel eine aktuelle aus der Schweiz, die einem dortigen intakten Biberrevier auch die bescheinigt, dass es die zehnfache Menge an CO2 bindet wie der durchschnittliche Wald nebenan. Ja, und nicht zuletzt, du hast es schon erwähnt, Biberdämme im Grunde überall sind der natürliche Zustand unserer Gewässer seit 15 Millionen Jahren.
3: Welche anderen naturbasierten Lösungsmethoden gibt es noch, um eben die Wasserverdunstung oder Dürren zu verlangsamen oder sogar entgegenzuwirken?
9: Sehr wichtig ist das Zusammenspiel von vielen Maßnahmen. Ganz besonders wichtig ist aber, dass wir viele Bäume pflanzen und beschatten. Also das wirkt natürlich der Verdunstung entgegen, aber das immer im Zusammenspiel auch mit den Biberdämmen oder eben den von uns gebauten Biberdamm-Imitaten.
3: Beitragsgestaltung und Interviewführung von Sophia Tietjen.
10: Damit sind wir am Ende des heutigen Frohsinns angekommen. Am Mikrofon war Melanie Schiller. Ich bedanke mich herzlich fürs Zuhören. Alle Informationen und die Sendung zum Nachhören finden Sie auf unserer Website unter www.fro.at oder im Audioarchiv der Freien Radios in Österreich unter cba.media. Bis zum nächsten Mal.

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0: So, herzlich willkommen, da ist mal wieder Radio Revision hier. Mit mir im Studio ist heute unser Techniker.
1: Hallo, grüß dich, ich bin Andreas.
0: Da drüben haben wir die.
2: Silke.
0: Genau, und da in der Mitte haben wir den.
3: Mario.
0: Und da drüben auf der gegenüberliegenden Seite von der Silke haben wir den.
4: Lukas.
0: Genau, und heute geht es, wie gesagt, um den weltweiten Stammzellenspendetag. Und ein paar andere wichtige Themen, die da in dem Zusammenhang dazugehören. Was da dahinter steht, genau, dann das zählen wir euch in ein paar Minuten. Aber vorher starten wir, wenn da keiner mehr was zum Sagen hat, als Einstieg, nochmal eine Runde Musik. Außer ihr habt noch was zum Sagen, dann könnt ihr jetzt starten. Aber wir würde sagen, wir starten vorher mit einer Musiknummer nochmal durch, bevor wir weiter.

0: So, wie gesagt, wie wichtig es ist, für solche internationalen Tage, wie wir es heute haben, immer wieder Werbung zu machen, ist nicht so von der Hand zu weisen. Wie gesagt, Krankheiten, egal welche, kann jederzeit jeden erwischen. Und es ist immer wieder nicht so schlecht, wenn man auf solche Sachen hinweist, weil vor allem...
1: Was für ein Tag reden wir jetzt?
0: Das ist heute der internationale Tag für
1: Stammzellenkuren,
0: genau, für Stammzellenspende halt. Und wie gesagt, wie schnell sowas wir brauchen kann, ich meine, wir selber waren da noch nicht betroffen, zum Glück. Aber ja, ich meine, es kann jederzeit jeden was erwischen und da ist man dann froh, wenn man es hat und wenn da wer hilft. Und wenn man typisiert ist oder registriert ist, ja, ich meine, ich selber brauche es Gott sei Dank, oder habe es noch nicht braucht, Gott sei Dank. Hoffe ich auch nicht, dass es so kommt. Aber ich würde mal sagen, es ist nicht so unwichtig, dass wir da mal heute drüber reden. Und ich sage einmal so, was meines Wissens typisieren ist ja nicht so schwierig. Jeder kann sich typisieren. Ich habe es noch nicht ganz ausgeschnappt, ob wir beeinträchtigt uns auch typisieren lassen könnten. Ich glaube aber nicht. Aber trotzdem, genau aus dem Grund ist mir dann wichtig, zumindest auf das hinzuweisen, auch wenn wir schon diesen machen dürfen, können, sollen oder müssen. Aber ich sage, es ist wichtig, dass man darauf hinweist und dass es solche Typisierungsaktionen immer mal wieder gibt. Ich weiß nicht, wie es da an die sieht, aber ja.
1: Ja, definitiv. Es gibt ja auch ein Stammzellenregister, wo man sich eben als Bedürftige eben auch dort erkundigen kann oder sich eben auch registrieren lassen kann. Also ist auf jeden Fall ein Riesenthema. Für was ist ja eigentlich eh ziemlich bekannt, oder für was Stammzellenkuren notwendig sind oder angewandt werden? Weiß das jeder?
0: Normalerweise schon, also für Blutkrebs eigentlich.
2: Ja.
1: Zücke?
2: Ja.
1: Ja.
3: Jo.
2: Anfang. Weil wir haben eine Chefin im Diakoniewerk, die hat eine Tochter und die hat Blutkrebs und ist, glaube ich, gerade einmal 5 Jahre alt.
1: Ach du, Entschuldigung, Scheiße.
0: Eben.
1: Und hat sie schon Stammzellenkur?
2: Ich weiß nicht.
0: Aber darum sage ich, es ist immer wichtig, dass man auf sowas hinweist. Und ja, und ich denke mal, da ist die heutige Sendung gar nicht so verkehrt, dass wir es immer machen. Ja, und ich sage immer, die anderen Leute, ich sage immer ganz gern, oder ich verwende diesen Satz ganz gern. Es kann jeden jederzeit, egal was erwischen, man braucht sie nur in den Fuß brechen, Handbrechen oder sonst was, dann braucht man schon einen Rolli oder auch irgendeine Krücken oder einen Gips oder sonst was und dann ist man schon auf fremde Hilfe angewiesen. Es geht so schnell, dass da irgendwas quetscht oder irgendwas wehtust. Bitte, wenn es ist, helfen wir zusammen und dass wir jeden irgendwo retten, sofern es geht. Sofern irgendwie wer zusammenpasst. Ich sage immer, geht nicht, gibt es nicht für alles, gibt es eine Lösung. Auch bei der Typisierung ist es natürlich dementsprechend nicht so einfach, dass man da den entsprechenden Matchpartner findet, weil das ja weltweit oder funktioniert bei der Typisierungsstelle an. Aber ich sage einmal so, geht nicht, gibt's nicht und man sollte die Hoffnung nicht aufgeben, dass man nicht irgendwo seinen genetischen Zwillingsbruder findet oder wie sagt man da in dem Fall. Also von dem her, ich glaube, das kann so ein unwichtiges Thema. Und ich würde jetzt sagen, wenn der Andi da nicht nur was dazu so zum Sagen hat, weil der hat auch, glaube ich, zuerst schon was gesagt gehabt, auf er zumindest. Aber ich würde einmal sagen, bevor wir da wieder weiter tun, starten wir mal kurz die nächste Musiknummer, außer ich habe so noch was dazwischen.

0: So, und so eine Stammzellenspende funktioniert, das ist so einfach. Das ist ja nur ein Wangenabstrich. Also es ist wirklich nicht viel Aufwand.
1: Die Spende selber?
0: Die dauert länger, die Spende selber, aber da die Typisierung so rum.
1: Ja.
0: Das habe ich damit gemeint. Und die Spende selber dauert dann 5 bis 6 Stunden, bis das durch ist. Also bis dass man alles gespendet hat, wenn es nötig ist.
1: Also aber wenn der sich informiert hat.
2: Ja.
1: Wie genau läuft das jetzt ab, sagst du?
2: Ja, ich habe es nochmal nachgelesen. Ja. Eben genau wie du sagst, Harald, die Typisierung oder Klassifizierung kann man mittels Wangenabstrich machen. Da kriegt man einfach ein Testkit heimgeschickt, macht den Abstrich und dann ist man sozusagen in der Datenbank erfasst. Und die Wahrscheinlichkeit ist ja relativ gering oder es braucht eigentlich dann eine weltweite Datenbank, damit man da wirklich eine gute Chance hat, dass man wen findet, den genetischen Zwilling. Und in 90% der Fällen ist es dann eben mit dieser Blutspende gemacht. Die dauert 4 bis 6 Stunden. Und in den wenigen anderen Fällen ist es dann nötig, dass man das über das Knochenmark macht. Und das ist dann ein kurzer Krankenhausaufenthalt.
0: Bevor dann diese Knochenmark, also diese Spende überhaupt entnommen wird, wird ja der Spender auch nochmal massiven Tests unterzogen, ob das Blut auch wirklich zusammenpasst. Also das wird ja nicht gleich so geschaut, dass das gleich ad hoc funktioniert, sondern da sind ja massiv Tests vorher möglich, weil schauen, ob das alles zusammenpasst, die Parameter.
1: Das ist irgendeine medikamentöse Vorbereitung auch bei der Blutspende bei den 1% der Fälle notwendig, aber trotzdem ist es ein kleiner Aufwand eigentlich. Also es ist nicht viel mehr oder nicht mehr wie eine Blutspende. Ja.
0: Eben.
1: Aber viel, viel wichtiger als wir solche. Ja.
0: Genau, und im Endeffekt, es kann jeden erwischen, da man was braucht. Also warum nicht da mit? Wir Beeinträchtigten sind, glaube ich, nicht. Dürfen da nicht mithelfen, sonst hätte ich schon lange mitgeholfen. Aber geht ja leider nicht. Zumindest für uns nicht. Was ich weiß.
1: Also ich muss sagen, dass ich bis jetzt das nicht in meinem Kopf habe, aber jetzt trotzdem ernsthaft überlege. Ja. Und wenn wir heute durch ein paar Leute erreichen, dann war das schon mal ein Erfolg, oder?
0: Eben. Und von dem her, ich sage immer, geht's nicht, gibt's nicht, helft's mit und schaut's, dass wir was weiterbringen. Weil jeder kann irgendwo helfen, das ist nicht viel Aufwand und das bringt am Ende viel Leid. Und am Ende bringt es vielleicht den einen oder anderen zusammen, dass wir den genetischen Zwilling finden und eventuell helfen können, dass wenn wir irgendwo sowas braucht. Es ist wirklich nicht viel Aufwand, es geht schnell und es, glaube ich, tut nicht viel sowas. Also von dem her, wenn es möglich ist, nutzt es das und macht es das. Weil es bringt dann am Ende jeden was.
1: Wie siehst du das, Mario? Wärst du bereit dazu?
3: Ja, aber es gibt andere Möglichkeit auch noch. Ich weiß nicht, ob das jeder kennt. Wings for Life.
0: Ja, ich weiß.
1: Das ist ein Begriff, ja.
0: Ich weiß jetzt, was du meinst.
3: Das ist auch für den.
0: Für. Ja, das ist dieser weltweite Run, wo man.
3: Genau.
4: Ja, wo ein Auto vor dir oder hinter dir herfährt und du rennst. Also.
3: Oder das kann man eigentlich mitmachen, dass man ein bisschen Geld spenden.
0: Nein, ja, das geht eh und ich habe es auch im nächsten Jahr vor, also, dass ich mitfahre zumindest.
4: Ja,
0: mit wem der mitrennt. Mal schauen, es wird dann wahrscheinlich in Wien sein, mal gucken.
3: Im ersten mit deiner Mama reden.
4: Ja,
3: und mal mitmachen können beim. Bei den Noten sein kann man da mitlaufen.
0: Naja,
4: nein, ich glaube nicht. Ich
0: ja, doch, ihr kennt es. Es gibt eine App, da kennt egal wo sie Satz da haben, Renner. Und über die App fangt euch das sogenannte Catch-Car, also das Catcher-Car, wie es so schön heißt. Das kann jeder weltweit mitlaufen. Das ist der einzige, das einzige ist, dass das an dem Tag zur gleichen Zeit starten muss. Bei uns ist es meistens an einem Sonntag. Um 13 Uhr ist es, glaube ich. Wo der Start ist.
4: Ja.
0: Und da kann jeder mitlaufen, der will. Ihr müsst, wenn ihr nicht nach Wien fahren wollt, müsst ihr euch diese Wings for Life World Run App holen. Und da habt ihr dann eine sogenannte Capture Card drauf. Wir müssen sie halt, wenn ihr mitlaufen wollt mit mir und mit der Kollegin, dann müsst ihr halt ins Serverteam kommen. Aber da kann ich mit dem Kollegen vielleicht reden, der das organisiert und macht.
3: Wir müssen erst fangen.
0: Ja, nein, aber wenn du mitmachen willst, dann sagst du Bescheid.
4: Ja.
0: Was das angeht.
1: Also, es gibt viele Möglichkeiten, aber was mich interessiert daran ist, Maria, du hast ja erwähnt, du warst schon Blutspenden.
3: Ja.
1: Wie war das so? Ist das, manche stellen sich vor, inklusive mir, dass du sehr wohl mit Schmerzen, mit Entbehrungen zu tun hast, oder wie war das für dich?
3: Da, ich bin auf einer Liege gelegen und ich habe ein paar Wehen gesucht bei mir, aber leider an dem Tag war ich nichts da.
0: Nix?
3: Nein.
0: Das heißt, du hast einen anderen Tag nehmen müssen, nur mal dann. Oder hast du.
3: Ich bin dann nur gegangen, aber da habe ich mich dann da war ich beim Bierser an dem Tag. Oder eine Woche davor haben sie mir gesagt, hey, sie dürfen dabei nicht spenden. Probieren sie dann nächstes Jahr nochmal.
1: Wegen einem Piercing, weiß
3: ich. Genau.
1: Ja, alles klar.
0: Ja, nein, da ist man dann gesperrt wie eine Zeit, das stimmt schon. Aber ich hab, also so eine Blutspende an und für sich tut, glaube ich, auch nicht weh.
3: Nein.
0: Und es hilft auch an jeden. Und es gibt immer wieder so Blutspendeaktionen auch in Oberösterreich, wo man das nutzen kann. Es gibt, glaube ich, sogar in der Rotkreiszentrale in der Kölner Straße, ja, gibt es, glaube ich, auch immer wieder diese Blutspendetage.
3: Mhm.
0: Oder es gibt sogar eigene Blutspendewochen.
1: Na ja, kurze Umfrage im Studio, wer war schon Blutspenden? Also du, Mario, du wolltest also...
0: Blutspenden an und für sich war ich noch...
1: Alle Hände hoch, ich sehe dir keiner.
4: Ja,
0: ich, aber
1: ja.
0: Ich überlege mal, ja, vielleicht darf ich doch einmal mal gucken.
1: Aber auch wir haben da Potenzial quasi, ja?
0: Ja, ey.
1: Nur der Lukas hat die Hand gehoben, gell?
0: Das sogenannte gelb-schwarze Blut, um die Farben von Radio Froh herzunehmen, ist mal, vielleicht gibt es da Möglichkeiten. Mal schauen. So, ich würde sagen, bevor wir da wieder weiter tun, Andi hat die nächste Musiknummer auflegen. Mal schauen, was ist.

0: Oh, by the way, es ist, also da sind wir wieder zurück bei Ready Herald und es ist auch nicht nur das Blutspenden oder Stammzellenspende wichtig, es ist ja auch so wichtig, ich habe zumindest vom Roten Kreis, das war 2009, da haben wir von meinem alten Arbeitgeber noch einen sogenannten Spezial-Erste-Hilfe-Kurs gehabt, wo wir gelernt haben, dass wir befugt sind, dass wir Passanten anweisen, bis Rote Kreis kommt, was zum Tun ist, bis eben das Rote Kreuz kommt und dass wir dann die, was wir eben nicht dürfen, ist, dass wir Diagnosen stellen, aber wir dürfen zumindest verschiedene Sachen, wenn wir zu einem Unfall kommen oder was, dürfen wir die Leute zumindest anweisen, was zu tun ist, bis Rote Kreuz kommt. Und durch das bin ich ja mit dem Roten Kreuz auch ziemlich vernetzt und sie haben ja auch angeboten, wenn ich mal wieder meinen Auffrischungskurs machen will, wenn ich 10 Leute finde oder 11, dann wird der Kurs billiger. Kann im Prinzip jeder mit da. Können auch Rollifahrer mitmachen. Ein Kollege von uns ist mit mir auch noch, hat den Kurs schon. Aber meines Wissens gibt es in ganz Oberösterreich und Österreich, glaube ich, für das nur 5 Leute, die den Kurs bis jetzt haben. Ich werde es dann nicht mehr wieder auffrischen. Silke, wie schaut denn das mit dir aus? So ein Erste-Hilfe-Kurs.
1: Ich hab schon zweimal über das Diakonie weg aufgefrischt.
0: Aber grundsätzlich sagst du, die Idee ist blöd oder sagst du, gehört öfters her? Weil je mehr Rollefahrer und je mehr
2: Rolle viel, ja, das
0: Leute, dass das wissen und machen, desto besser ist es. Weil es gibt da in Österreich gibt es auch das sogenannte definizerg.at nennen sie die Website, wo alle Defibrillatoren aufgelistet sind, die man auch so sieht im öffentlichen Raum, wo man sieht, wo der nächste Defibrillator ist. Das ist dieses Gerät, was man bei Herzstillstand einsetzt, um das Herz eventuell wieder in Gang zu kriegen. Aber diese Defibrillatoren, die öffentlich verfügbar sind, die sind eh so, dass man das dann sagen, was zum Tun ist. Also die weisen die von vorn bis hinten durch die ganze Sache.
3: Ich glaube, das ist ein wichtiger Hinweis, weil ich habe ja auch so einen Kurs mal eher passiv mitgemacht, quasi.
0: Eben drum.
3: Nicht aktiv, aber trotzdem, die Anwendung von so einem Defi, von so einem Defibrillator, ist eigentlich deppensicher. Und ich glaube, dass viele davor zurückschrecken, quasi mehr zu verhauen und dann vielleicht einen Herzstillstand zu verursachen oder sowas, das geht de facto gar nicht. Ja. Also, die Stromstärken sind so gering und die Anweisungen sind so klar bei diesem Backel, was da ist, dass man das ohne Probleme machen kann.
0: Ja. Und
3: sollte vor allem.
0: Es ist auch so,
1: ja, ich meine mal, wenn man lesen kann.
0: Nein, du brauchst nicht einmal lesen. Es sind die Bilder so klar definiert und so klar aufzeichnet, also, dass das normalerweise ist.
3: Also wenn ich lesen kann, bitte nicht.
0: Aber ich
4: kann noch was ergänzen.
0: Danke.
4: Die sprechen auch mit einem, die Geräte.
0: Also eben, das meine ich ja. Und das was eben auch recht. Ist, ich sage immer, selbst wenn man eine Laie Herzdruckmassage macht, ja, man kann wem was brechen, aber ich sage immer, es ist gescheiter, man bricht wem was, als wenn man tut gar nichts.
2: Beim Kindern müssen wir mit 2 Fingern machen.
0: Das stimmt, da hast du.
2: Und mit bei Babys.
3: Und Mario, du mit einem Finger bitte, gell?
0: Ja, und ich weiß nicht, wie es
3: ist. Ihr seht es nicht, aber glaubt mir, ein Finger reicht bei einem.
0: Aber Mario, wie ist denn das? Muss man nicht von der Freiwilligen Feuerwehr her? Muss man nicht da sowieso
2: einen
0: erweiterten Erste-Hilfe-Kurs machen?
2: Nächstes Jahr im Februar oder in April mache ich dann mehr Auffrischung. Eben,
0: von dem her, wie sagst du das? Jeder Laie, der irgendwie in der Nähe ist und der noch keinen Erste-Hilfe-Kurs oder der ja schon zu lang zurück ist, bitte frisch's auf, wenn es irgendwie geht. Mario, wie sagst du das?
2: Natürlich.
0: Weil es ist immer nicht so gut, wenn man gar nichts tut, als wie dass man was tut. Mehr als wie dass man wem was bricht, das ist nicht ein Problem.
2: Und weil es ist besser als wie 8 Stunden als wie 12 Stunden Kurs.
0: Aber ich sag einmal
1: so. Es gibt einen 16-Stunden-Kurs.
2: Oder 16-Stunden-Kurs.
0: Ja,
2: das ist der erste.
0: Ich habe damals den 16-stündigen Kurs gemacht, ja.
2: Ja, das aber ist der allererste.
0: Wie gesagt, ich sag immer, geht nicht, gibt's nicht für alles, gibt's eine Lösung. Und ich sag immer, es ist besser, dass man hilft, als wie man tut gar nichts, bis das Rote Kreuz kommt. Und dann kommen nicht die Profis und das andere übernehmen nicht die. Ich meine, ich weiß nicht, wie es der Andi sieht, aber so ist es. aus meiner Sicht.
3: Was kann ich dagegen haben? Weise Worte.
0: Und was auch an jedem hilft, man kann sich auf dieser Definit2KT, glaube ich, heißt diese Website, die habe ich aber bei mir auf der Homepage auch verlinkt, da ist auch drauf, wo der nächste öffentliche Defi ist. Und der Luca, glaube ich, hat da auch noch was zum Sagen.
4: Ah, da habe ich was zum Sagen, okay.
0: Oder,
4: ich war einmal Rettungssanitäter.
0: Eben, drum.
4: Von dem her habe ich da auch diese Rotkreuz-Defis einmal bedient. Und es ist wirklich so, die Laien-Defis, wie die Rotkreuzler sagen, die sind denkbar einfach in vielen Standorten, zum Beispiel bei Banken und in öffentlichen Gebäuden verfügbar.
0: Und ich glaube, bei uns ist der nächste Defi, was ich mir schon angeschaut habe, bei uns ist der nächste Defi beim Lidl. Bei uns, da, bei, wo wir wohnen jetzt.
1: Ja.
0: Ich meine, ganz
1: täglich. Ich habe noch nicht gesehen, aber.
0: Ich weiß nicht, ob der Hof einen hat, aber der Lidl hat einen, das weiß ich, das habe ich schon gesehen.
2: Ah, wo ist denn bei der Lidl?
0: Der ist nicht weit weg von uns, oder?
1: Der Hof ist nicht weit
0: der,
1: weg.
0: Ja, aber der Lidl hat, glaube ich, sicher einen.
1: Ich habe noch nie bei uns einen Lidl gesehen, aber wenn du das sagst, wie es.
0: Oder, ich weiß nicht, müsst ihr jetzt auf Definit2KT schauen? Schnell auf die Karte, aber bei uns bei der Adresse. Ist, glaube ich, der Lidl oder der Hofer in der Nähe.
1: Der Hofer, ja.
0: Müsst ihr mal anschauen, schnell.
2: Ja, der Hofer ist der Nächste.
0: Aber warte, der Andi hat ja gerade die Website offen.
3: Der Hofer, ja.
0: Der Hofer ist es, danke.
3: Der vom
0: 20er-Haus. Also ohne 20er-Haus, ja. Aber,
3: ja, schaut mal so verdächtig an.
0: Nein.
3: Das ist kein Spaß, ja.
0: Das
3: ja,
0: hast nein, jetzt nein. Du gesagt?
3: Definitzwerk Österreich, wie du gesagt hast. Da findet man detaillierte Karten. Ich habe es gerade offen.
0: Oder offen gehabt, ja. Und es ist... Wirklich an jedem öffentlichen Standort ist ein Defi und ich weiß nicht, ob diese Defi international sprachtechnisch versiert sein, aber ich glaube, Österreich, also Deutsch und ich glaube, Englisch ist drauf, aber ich bin mir jetzt nicht sicher, es war vielleicht der Luki besser. Ja. Da gebe ich jetzt mal kurz noch an den Luki, aber wenn du vielleicht noch weißt, aus dem.
4: Ich kann jetzt ehrlich gesagt nicht beantworten, wie vielsprachig das sind, aber sie sind bei uns auf jeden Fall in Deutsch.
0: Eben. Und normalerweise. Bitte, bevor es gar nichts sagt, holt zumindest Hilfe.
4: Genau.
0: Oder setzt die Rettungskette in Gang.
4: Und wenn man sich unsicher ist, dann ist das beste Anzeichen dafür, dass man einen Auffrischungskurs machen könnte.
0: Eben. Und wenn der Andi jetzt nichts mehr zum Sagen hat, ich glaube, dann gehen wir nochmal ab an die nächste Musiknummer. Mit.
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0: So, da ist nochmal Ready Evil für Sie am Mikrofon. Die nächsten 10, 12 Minuten noch. Ja, wie gesagt, um das ganze Thema jetzt abzuschließen oder mit einer Moderation vielleicht auch noch zu ergänzen. Ich finde das ein mega wichtiges Thema, diese ganzen Auffrischungskurse oder sich erkundigen, wo was ist und anzuschauen, wo die ganzen Defibrillatoren oder andere Sachen sind, dass man sich im Ernst verhelfen kann, weil am Ende kommt es doch auf das drauf an, dass jeder jedem zusammenhilft, weil am Ende kann man doch jeder irgendwann einmal Menschenleben retten. Und wenn es nur ein Mensch ist, den wir gerettet haben, hilft es am Ende und man hat ein besseres Gewissen. Zumindest geht es mir so, ich weiß nicht, wie es der Andi sieht. Oder
1: 100 Pro. 100 Pro.
0: Sonst ist, oder die Silke oder der Mario und der Lukas, wie sieht das da echt, aber wenn man, das Blödeste, was man machen kann, ist, wenn man wegschaut und gar nichts tut. Und von dem her geht nicht, gibt es nicht
2: viel.
0: Man soll zusammenhelfen. Weil man sagt nicht ohne Grund den Grundsatz des Roten Kreuzes aus Liebe zum Menschen. Und es hat auch früher, ich weiß nicht, ob es die jetzt noch gibt, zumindest hat früher das Jugendrotkreuz immer wieder so integrative Jugendurlaube gemacht, da war ich bei zwei dabei.
3: Gibt es den Pusser, ja.
0: Ja, gibt es eh immer mal wieder, aber das jetzt nicht mehr so viel wie früher. Aber ich finde auch diese integrativen Jugendurlaube, die sie früher gemacht haben, ist das Beste, was sie machen können. Aber erstens fördert es das soziale Zusammenhalt und zum Zweiten lernt man dann einmal die ganze Organisation, die da dahinter steht und das Ganze macht, besser kennen. Und irgendwann bleibt man dann da beim Rogenkreuz picken. Zumindest mir geht es so. Weiß nicht, wie es der Andi sieht, aber ich meine, für die war das damals auch was gewesen, weil du warst vielleicht 20 oder was, ich weiß nicht. Jetzt war es nichts mehr, aber
1: oh
0: gut.
1: Oh mein Gott, war ich einmal 20, wirklich?
0: Naja, vielleicht war es besser gewesen.
1: Ich war bei den Kinderfreunden, war ich.
0: Ja. Sollte das auch? Gut, ausnahmsweise. Ja, gut. Und ich würde sagen, wenn es nicht unbedingt helfen wollt, aber sucht sich eine Organisation, wo es zumindest indirekt mithilft. Aber gar nichts da finde ich gar nicht gut. Weiß nicht, wie es der Mario sieht oder Zilke oder eben der Luki.
2: Also.
0: Aber geht nicht, gibt es nicht für alles, gibt es eine Lösung. Und ich würde sagen, ja, das war mal wieder eine really große Sendung. Wir werden sie vielleicht auch nur kurz mit einer Moderation dazwischen schalten, aber wir werden jetzt mal vorläufige Musik spielen lassen. Das war mal wieder eine Radio-Crew-Sendung für euch im Studio waren heute.
1: Andreas, freut mich, hat mich gefreut. Bitte euch.
2: Silke.
4: Mario.
5: Und der Lukas.
0: Und meine Wenigkeit, Harald Bachelmeier. Wie gesagt, Radio kommt programmäßig in zwei Wochen wieder. Mit welchem Thema sehen wir dann eh noch? Wir haben genug Themen am Tisch liegen und zum Beackern. Wir geben jetzt mal wieder an den Musikplattenteller ab. Der Andi wird sich das jetzt noch aussuchen. Die letzten paar Nummern.

wird. Kann man nicht ein bisschen, nur ein bisschen Frieden haben? Ein bisschen. So Love, Peace, Harmony und die Scheiß.

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1: Herzlich willkommen, liebe Zuhörerinnen und Zuhörer, zu Steuerstudienambiente Folge 68. Untypisch, dass ich vor dem Intro schon reinquatsche, aber ihr werdet mich heute nur ganz kurz hören, denn für diese Folge werden der Ralf und der Chris einspringen, die sich bereit erklärt haben, eine Folge aufzunehmen. Bei mir wird es ein bisschen schwierig mit dem Unistress und die beiden haben mindestens so viel Fußball-Expertise wie ich und werden das Ganze jetzt hier einfach mal für eine Folge übernehmen, was mir Arbeit abnimmt und mich auf die Uni-Prüfungen konzentrieren lässt. Ich hoffe, es taugt euch. Ihr werdet mich trotzdem ganz kurz hören, auf jeden Fall bei den Interviews, bei den Mixon-Interviews mit Jakob Kollmann, Diego Madrić und Michael Köllner. Aber ich wünsche euch ganz, ganz viel Spaß mit einer ein bisschen anderen Folge und wir hören uns dann verlässlich wieder nach der Länderspielpause. Lasst ganz viel Liebe da und danke an den Chris und danke an den Ralf, dass ihr euch bereit erklärt habt, das zu machen. Und jetzt viel Spaß.

0: Jo, hallo Chris, servus.
1: Hallo Ralf, jetzt haben wir einen Druck auch schon gekriegt, wir haben Fußballexpertise, habe ich gehört im Intro.
0: Ja, so schnell geht's, so schnell landet man in einem Podcast. Ja, Stallstadt Ambiente, seit kurzem hier auf Radio Froh, immer in dieser Crossover-Version mit dem SKV-Radio Fantalk von Föstlern für Föstlern, wie wir das ursprünglich genannt haben. Und ja, schön, dass du heute mal mein Gast bist und wir den Simon beim Podcast gleichzeitig...
1: Timon, aber ja.
0: und der erste Versprecher in der 10. Sekunde gefühlt. Der Timon, so ist es. Wir dürfen ihn vertreten und heute dreht sich alles um das Match Blau-Weiß-Linz gegen Admira Wacker vom vergangenen Freitagabend, was? Ja, Freitagabendspiele immer schön für uns. Mal vorweg die Frage, wie taugt es dir als Fan, als Stehplatzbesucher, dieser neue Termin, den wir ja in der Bundesliga letzte Saison nicht so oft gehabt haben?
1: Ja, sollen wir uns erst mal uns vorstellen? Das war, glaube ich, nur einfach, oder?
0: War dann nur besser, auf jeden Fall. woher kennt man dich?
1: Woher kennt man mich, außer vom Stehplatz bei Blau-Weiß-Linz? Ja, eigentlich eh vom Stehplatz von Blau-Weiß-Linz. Nein, was mache ich nebenbei? Ich bin ja nicht unerfahren, was Medienarbeit so irgendwie betrifft. Ich mache seit 20 Jahren Subtextartikel, eigentlich aus der Kulturberichterstattung, aber auch seit 2 bis 3 Jahren einen Sportpodcast bei uns auf Subtext und auch auf Radio Froh mit Das magische Dreieck. Hört gerne mal eine, von Roger Bader bis Philipp Lukas bis zu Blau-Weiß-Chefcoach Michael Kölner und Ex-Chefcoach Gerald Scheiblena sind alle dabei. Freut mich, wenn wir da auch ein bisschen, wie es du so schön gesagt hast, Crossover-Publishing zusammenkriegen würden.
0: Ja, voll fein. Habe auch schon mal dabei sein dürfen beim magischen Dreieck.
1: Müssen,
0: sagen wir so. Ja, und meine Wenigkeit, ja, kennt man unter anderem auch von verschiedensten Formaten auf Radio Froh oder eben dem erwähnten Fan-Talk oder auch von der Capo Radio Show. Also.
1: Ja, und wenn man uns nicht von der Stimme kennt, war dann sicher in diversen Konzertlokalen schon mal gesehen.
0: Mit Sicherheit.
1: Ja, aber um auf die Frage zurückzukommen, was halte ich von Freitagabendspielen? Ja, schon. Großer Fan von Flutlicht, wie man bei der Choreo gesehen hat. Also an dieser Stelle mal Shoutout an die Pyromanen, die das, glaube ich, sehr, sehr gut rübergebracht haben mit Forza. Das kann man durchaus auch eine Liga höher ansiedeln, wie es ist. Familienfreundlich ist es natürlich nicht, wie immer, aber zumindest, glaube ich, der Stadionwirt und die Tante Keto dürfte sich gefreut haben, ob des Umsatzes.
0: Das ist mit Sicherheit. Ja, zur Pyro-Show waren eigentlich ja, so 5 riesige Doppelhalter-ähnliche Konstruktionen aus PVC-Realen, PVC-Rohren. Wer es nicht kennt, so Kunststoffstangen, die sehr beweglich trotz allem sind. Aber hat ganz gut ausgeschaut, in Blau, Weiß und Rot gehalten.
1: Ja, und irgendwann dürfte es wieder mal, glaube ich, bei Rauch waren. Wie es so schön heißt, ein bisschen Reaktion geben haben wieder. Da wurde wieder mal eingekauft.
0: Seems so, ja genau. Ja, hoffe ja doch, dass dann niemand plötzlich Montag dann in der Schule nur den blauen oder roten Rauch ausgeschnetzt hat. Diese Stories hat man ja auch schon mal gehört, gerade von jungen Menschen aus der Ultraszene.
1: Was soll es anzünden?
0: Ja.
1: Und nicht inhalieren.
0: Genau.
1: Aber ja.
0: Sofern es vermeiden lässt.
1: Aber ja, bleiben wir beim Spiel. 20:30 angekickt, 20 Uhr, naja, 36 oder sowas. Na, 38, in der 8 Minuten und das 1:0 durch Diego Maradonic, wie wir ihn im Sektor dann schon mal schnell umgetauft haben. Natürlich idealer Start gegen einen, wie ich aber meine, einen der besseren Gegner, der bis jetzt im Donnerpark diese Saison gastiert hat.
0: Ja. Wobei, wie sagen wir jetzt, es ist schon immer ein Punkt, passt der Spielverlauf für uns oder passt er nicht. Es hat dann trotzdem auch schon irgendwie das eine oder andere Spiel gegeben, wo man das Gefühl gehabt hat, hui, heute läuft es überhaupt nicht, totale Unsicherheit von Anfang an. Das hätte ich so in dem Spiel nicht gemerkt, aber du hast sicher den Punkt, die haben schon Qualität im Kader. Und das hat man gemerkt, 5. und 6. Minute waren gleich die ersten Angriffe eigentlich. Eine Situation, die die Admira zum Glück schlecht fertig gespielt hat, das war in der 6. Minute dann eine ja, sehr leichtfertig vergebene Chance von Ajanovic, der statt dass er irgendwie nur einen Mitspieler in der Offensive gesucht hat, der die Entscheidung getroffen hat, dass er direkt abschließt und somit war eine, sagen wir, aussichtsreiche Position dann sehr schnell ja, mit einem Roller, einen besseren Roller.
1: Ich glaube, im Stadion habe ich es als Gewaltroller betitelt.
0: Ein Gewaltroller, so weiß. Eine Minute davor war Giuliani auch schon mal gefordert, dass er seinen Strafraum verlässt und hat mit dem Kopf mitspielen dürfen. Nicht schlecht gemacht. Mir, weiß ich nicht, wie es dir geht, ebenso als ehemaliger Torhüter, das eint uns ja, bleibt da immer mal kurz das Herz stehen. Aber ich glaube, es hat schon passt.
1: Ich glaube, auf diese Thematik werden wir dann im Laufe dieser Sendung noch ein bisschen näher eingehen. Was ich aber eigentlich sagen wollte, also schaut da ein bisschen an die Admira auch, weil trotzdem immer ein stabiler Kern, nicht viele, aber ein sehr stabiler Auswärtskern dabei ist und weil die Mannschaft schon zumindest über die 90 Minuten für mich dann einen Eindruck gemacht hat, dass da durchaus Struktur dahinter ist. Also da habe ich schon Vogelwilderes gesehen von anderen Gegenden im Donaupark heuer. Also da fällt vielleicht ein bisschen die Kaltschnäuzigkeit, auch die Erfahrung, ob des jungen Kaders bei denen. Aber die haben durchaus gut mitgespielt. Aber das 1-0 ist ja natürlich dann gleich mal ins Genick gekommen.
0: So ist es. Und das ist in der... Schau ich kurz in der... Wie viele Minuten war denn das?
1: Achte Minute.
0: In der 8. Minute dann passiert.
1: Also weil man den Fußballdaten glauben kann. Aber ungefähr wird es zusammenpassen.
0: Ja, stimmt schon, genau. Also um das kurz zu skizzieren. Vor allem Frieser und Madrić immer wieder über rechts war... sagen wir ansehnlich. Das hat gut funktioniert, ist mehrmals passiert und in dem Fall hat Frieser Madrić das Tor aufgelegt, in dem Fall Flugkopfball eigentlich schön verwertet am kurzen Pfosten.
1: Ja, man muss dazu sagen, es war schon fast von Abschluss her Ronny Waldo-esque.
0: Also stimmt. Wir haben nur gerätselt, Ronny Waldo oder doch Vucic, aber beides hat nicht gestimmt.
1: Genau. Nein, es war Diego Maradonic, man möge ihm verzeihen. Wobei mit Diego Maradona verglichen zu werden, ist, glaube ich, nie schlecht, oder?
0: Ja, definitiv.
1: Auf jeden Fall das 1-0 und unser rasender Reporter, der Timon, hat ja dann auch nach dem Spiel, glaube ich, dann mit dem Torschützen zum 1-0 noch Stimmen in der, wie es so schön heißt, immer Mixed Zone einholen können.
0: Ganz genau.
1: Machen wir sich das mal an und jo. Dann reden wir weiter.
0: So ja, machen wir es.
1: Klingt gut.
2: Diego Madrić, Gratulation zum Sieg und zum Premierentreffer. Erstes Mal Startaufstellung, direkt getroffen. So kann es weitergehen, oder?
3: Ja, genau. Es ist ein unbeschreibliches Gefühl, mit den Fans im Rücken zu spielen und da einfach zu treffen und dann vor denen zu jubeln. Das ist unbeschreiblich.
2: Dein Kopfball, es gibt einen anderen Spieler, der ähnliche Kopfbälle schon gemacht hat, der hat ein bisschen mehr Erfahrung als du. Hast du das von ihm abgeschaut?
3: Ja, bei mir war keine Hand dabei. Nein, in der Box muss ich einfach attackieren und da bin ich richtig gestanden und der Friese hat mich getroffen und ja, den lassen wir nicht nehmen.
2: Dein Wechsel hat sich ja ein bisschen länger angebahnt, du warst ja länger schon im Training mit dabei. Jetzt bist in den letzten Wochen so richtig zum Zug gekommen, in der zweiten Halbzeit gegen Wels war es schon richtig gut. Ab wann hast du gewusst, dass du heute starten wirst?
3: Am Mittwoch bin ich ja verletzungsbedingt nochmal ins Krankenhaus. Und
2: wegen der Schulter, oder war das?
3: Genau, ja, wegen der Schulter. Und da habe ich gedacht, dass ich jetzt 4 Monate wieder draußen bin, aber habe durchbissen und dann habe ich am Donnerstag erfahren, dass ich in der Startelf bin und das hat mir natürlich nicht nehmen lassen und war überglücklich und habe hoffentlich was zurückgeben können.
2: Und war es Absicht, dass du erst verpflichtet worden bist, nachdem man gegen Union Gurten schon weiterkommen ist?
3: Ja, nein, also gegen einen Papa will ich nicht spielen. Nein, Spaß. Nein, es war einfach im Verein so intern besprochen und es passt.
2: Und eine letzte Frage, jetzt an 3 Wochen Länderspielpause, Michael Köllner lässt natürlich nicht frei, aber ein bisschen wird es ja die Möglichkeit geben. Wie schaut denn deine Planung aus in den nächsten 2 Wochen?
3: Genau, morgen haben wir noch Regenerationstraining, dann haben wir mal eine Woche frei und da heißt es einfach runterfahren und nichts machen, mal weg vom Fußball und dann den Kopf frei kriegen und dann haben wir noch 2 Wochen Zeit, wenn wir am Städten spielen und da heißt es voll fokussieren und so weitermachen, wie wir jetzt aufgehört haben.
0: Ja, und...
1: Ich muss sagen, Kopf freikriegen nach dem Kopfballtor klingt ja wunderschön, um einen ganz schlechten Schmäh zu bringen.
0: Ganz genau. Ja, für mich reicht es immer noch, für meinen Lacher.
1: Den aber der ist ja recht.
0: Ja, ich glaube auch fast. Ja, Madrić war, wie schon vorweggenommen, eigentlich ein Aktivposten über das ganze Spiel und kurz danach ist gleich wieder was passiert. Eigentlich noch ein super Zarenko-Steilpass auf rechts und einer... Vucic-Ablage zurück am 16er hat er dann nur mal vergeben, war eigentlich wieder eine ziemlich gute Chance und das war mehr oder weniger die Antwort in vielleicht nicht ganz idealen Start, weil wie gesagt, die Admira doch 1-2 Chancen vorher gehabt hat, die liegen lassen hat und so hat es eigentlich gleich einmal noch ein 2-0 gerochen und auch in der 15. Minute ist dann gleich weitergegangen mit einer Weinhauer Ecke auf Basic, der Wolle und leider nur an die Latte.
1: Du hast wohl jetzt eigentlich vorher schon meinen Man of the Match ein bisschen vorweggenommen.
0: Habe ich das gemacht? Ui.
1: Ja, also Toni Testspieler, wie wir ihn ja bei unserem Ausflug nach Bad Wimsbach nicht hatten, gegen die Puskás Academy im Sommer zum Testspiel genannt haben. Also für mich Man of the Match trotz Jacob Coleman oder Jakob Coleman, wie wir später noch dazukommen werden. Quasi alle Meter gefressen, die man als defensiver Mittelfeldspieler fressen kann, dabei immer stark gespielt, auch immer den Kopf oben und den Pass nach vorne gesucht. Sehr solide, lieber Toni Testspieler.
0: Ja, Wahnsinn. Der Hintergrund dazu muss man vielleicht auch kurz erklären, bei Blau-Weiß zumindest so, bei vielen anderen Vereinen vielleicht nicht, bei manchen schon, ist es so, dass man den Namen erst wirklich drucken lässt. Ja, wenn der Spieler auch im Kader ist, aber sehr besonders ist, dass er dann einfach auch wirklich über Social-Media-Kanäle als Testspieler angeführt war.
1: Ja, also für mich, lieber Toni Zarenka, also du wirst immer Testspieler in meinem Herzen bleiben. Ja. Das ist sehr, sehr positiv gemeint. Aber ja, um weiterzukommen, ja, Lattenschuss dann von Alem Basic, glaube ich, war das.
0: Genau,
1: war das richtig?
0: Nach einer Viertelstunde.
1: Man hat dann schon gemerkt, dass die größere Klasse schon bei Blau-Weiß ist. Also ja, wie ich anfangs gesagt habe, der Gegner durchaus strukturiert, aber nach vorne ist halt wenig gegangen und man hat dann schon gemerkt, finde ich, dass man an dem Tag auf jeden Fall die spielstärkere Mannschaft ist. Nämlich auch, wenn man sagt, und zu dem kommen wir vielleicht auch noch von hinten rausspielen, Mittelfeld überbrücken, in die Doppelspitze Ronivaldo Vucic rein, dass da schon mehr Zielstrebigkeit da war, als es vielleicht bei der Admira davor war.
0: Ja, ist mit Sicherheit so. Und du hast da wirklich ein paar Aktivposten gehabt, die immer wieder wunderbar Kombinationen vorbereitet haben, die dann auch irgendwie für einen Lochpass oder im Endeffekt einen Stangelpass gesorgt haben. Und ja, Zarenko und Ronivaldo im Doppelpass, das war mehrmals, also habe ich erst in der Analyse festgestellt. Wir sind ja dann auch im Stadion nicht immer die Alleraufmerksamsten, muss man auch sagen.
1: Also ich schon.
0: Du schon, ja, ich scheinbar nicht. Sims so. Und das Zusammenspiel immer wieder mal gefährlich, auch, ich glaube, mit der gefährlichsten Aktion dann also in Minute 34, als der Ronivaldo dann mit links am Kreuzeck vorbeigeschlänzt hat.
1: Ungewohnt fast.
0: Stimmt.
1: Also, ich hätte schon damit gerechnet, dass der sowieso wieder ins Kreuzeck einfahren wird.
0: Oh ja. Ja, man merkt ein bisschen in der Mannschaft, es gibt jetzt auf einmal plötzlich in Liga 2 mehr potenzielle Torschützen und es gibt Ronivaldo ein bisschen Freiheiten dort und da auch mal ein 100 dazu vergeben, wobei das jetzt vielleicht nicht ein 100-prozentige war.
1: Ja, nein, ein 80er.
0: Aber ich glaube, gegen Hertha Wörs war so ein Sitzer mal dabei, wenn ich mir jetzt nicht ganz täusche, oder war es eh in diesem Spiel, wir werden später noch dazu kommen.
1: Nein, es war gegen Hertha.
0: War gegen Hertha Wörs.
1: Kurz vor Tor.
0: Genau. Und ja, dann ist die Admira nach einer guten halben Stunde doch wieder etwas präsenter geworden. Da hat es einmal Phasen gegeben, wo man das Gefühl gehabt hat, okay, jetzt stehen sie zumindest die Passwege bei uns im Mittelfeld besser zu als vorher.

0: zu bemühen. Und da schauen wir halt, wann der Pass nicht hundertprozentig genau ist, schaut halt der linke Mittelfeldspieler, also Erik Weinhauer, oder wie ihn die Kollegen betitelt haben von, ich glaube, Lowell, war es Erik Wienhauer. Also man muss dazu sagen, falls irgendwann einmal ein Legionär für diverse Ultras gesucht wird, vielleicht ist Erik Wienhauer dann eine Alternative. Nein, aber der hat halt
1: im Faustkampf.
0: Das sucht man sich dann aus. Nein, aber er hat halt immer dann ein bisschen schlecht ausgeschaut, weil halt vielleicht von hinten nicht der Ball hundertprozentig gekommen ist oder der Raum in der linken Verteidigung vielleicht nicht immer hundertprozentig abdeckt war. Also da hat es ist halt dann vielleicht auch nicht ganz einfach, wenn man frisch reinkommt. Also gegen Hertha, weil es eine sehr gute Partie gemacht hat, aber halt nicht immer der gesetzte Einser Linksverteidiger ist, wie es der Riegel in dieser Saison ist. Also der ist ja quasi, glaube ich, mehr oder weniger abwechselnd mit Fabio Verisi-Strauß. Und dass vielleicht auch das ein oder andere Abstimmungsproblem noch da war, das kann man vielleicht noch verschmerzen oder kann man sicher verschmerzen, aber war sicher noch vorhanden.
1: Vor allem auch, weil daraus entstandene Abschlüsse von der Admira dann schon immer wieder mal gut entschärft worden sind von Giuliani. Es waren nicht allzu viele, aber waren, dann war der auch sicher und das hat sich eben kurz vor der Pause abgespielt und auch gleich nach der Pause war er wieder mal gefordert. Das war für meines Erachtens irgendwie der beste Schuss gleichzeitig kurz nach der Pause von der Admira. Nämlich ein sehr gut zentral scharf antragener Aufsetzer, den er da einmal sagen wir mal, hat ein bisschen unbeholfen ausgeschaut. Wer selber da mal war, weiß, wie es ist, nach vorne abprallen lassen, zum Glück aber ohne Konsequenz.
0: Genau, aber apropos Konsequenz, bleiben wir gleich mal beim Tormann. Mhm. Also was halten wir nach zwei Spielen, Christopher Giuliani? Von seinem Auftritt bzw. von der Entscheidung von Michael Kölner, die Nummer 1 jetzt mal anders zu vergeben oder zumindest den Start anders zu vergeben?
1: Sicher eine zu leichte Situation, muss man sagen. Dann auch mit, wenn ich nicht falsch informiert bin, null Spielpraxis. Ich glaube, bei den Amateuren bzw. bei der 1B, wie die jetzt nicht gefangen haben, hat einige Spiele zuschauen müssen. Dafür finde ich den sehr sicher und trifft halt auch scheinbar die guten oder die richtigen Entscheidungen. Gehört ja auch mehr dazu, sich zu entscheiden, bleibe ich auf der Linie oder gehe ich außer, sondern wie weit gehe ich außer und schaffe es vielleicht, wann die Mannschaft in der Vorwärtsbewegung ist oder im Mittelfeld unter Druck, so weit unter Druck kommt, dass ich auch vielleicht um einen Verteidiger kompensieren kann durch Mitverschieben. Und das hat mich schon beeindruckt.
0: Ich habe bei der ersten Partie gegen Hertha Wölf gesagt, cool, dass wir jetzt mit zwei Linksverteidigern spielen, per Gaude. Nein, ein sehr anderer Typ Tormann im Vergleich zu Valentin Oelz, glaube ich, die sicher beide verschiedene Stärken haben. Giuliani ist sicher der Ball am Fuß, würde ich sagen.
1: Ja.
0: Beziehungsweise auch das Mitverschieben, das Rausspülen, die Passgenauigkeit ist sicher das, was er hervorhebt. Hinten hat er bis jetzt nichts anbrennen lassen, mehr oder weniger. Hat halbwegs sicher gewirkt. Und ich glaube, für Liga 2 eine mehr als solide Alternative.
1: Denke auch. Wir werden uns nur anschauen. Und das ist ein bisschen eine Luxussituation, würde ich fast sagen. Aber als Tabellenführer, als aktueller. Wie er 1-gegen-1 dann agiert, sollte das öfter passieren, ist jetzt einmal gegen Hertha was? Was gegen Hertha was? Vorkommen 1-gegen-1, wo dann einige gleich wieder gesagt haben, den hätte der Oelz jetzt aber gehabt. Ja, also ich glaube, auf diese Debatten und diesen zugespitzten Vergleich brauchen wir uns einfach so nicht einlassen.
0: Was der das ist, dieser salopp formulierte Tanten-Onkel-Witz, dann hätte Fahrradkette.
1: Ja.
0: Ich finde es gut, dass man zwei ligataugliche Torhüter hat, man wird sie über die Saison sicher noch brauchen.
1: Ja.
0: Das, glaube ich, kann man relativ gut zusammenfassen und persönlich bin ich ein großer Fan von mitspielenden Torhütern, deswegen hat er bei mir sowieso ein bisschen ein Stein im Brett.
1: Dem ist nichts hinzuzufügen, hätte ich gesagt. Ja, wie gesagt, ich habe schon was aus der zweiten Halbzeit vorweggenommen. Es hat sich dann einfach aber am Spielgeschehen, glaube ich, nicht so viel geändert. Wie hättest du das gesehen? Zweite Halbzeit?
0: Ja, die ersten 15 Minuten nein. Und dann kommen wir glaube ich, zum mehr oder weniger spielentscheidenden Wechsel von Michael Kölner mit Jacob Coleman. Copyright geht raus an die Kollegen von Lola 1 oder Jakob Coleman, wie er endlich wirklich heißt, der seine Einwechslung ja dann schon, also dem Spiel nach seiner Einwechslung dann schon seinen Stempel aufgedrückt hat, wie ich meine.
1: Ja, und auch da wieder Wahnsinns-Händchen. Das eigentlich der Trainer bewiesen hat. Nur hat vielleicht zuvor noch mal auf eine Situation geblickt, die in der 55. Minute passiert ist. Also das war wieder, finde ich, ein wunderbarer Angriff, der uns schon für diese Saison auszeichnet, wie wir zu Torchancen kommen. Der erwähnte konstant spielende Madrić auf Frieser, das mal umgekehrt, über rechts, ein wunderbarer Steckpass in Richtung Grundlinie,

0: der wiederum Frieser eben zurück auf Vucic, der dann aus spitzen Winkel eigentlich nur vergeben hat. Und dann kommt nur mal Frieser zum Ball. Also da hätte es auch da schon mal früher 2-0 stehen können. Und zwischenzeitlich ist er unser Ex-Spieler Alexander Schmidt eingewechselt worden und gleich mal zu einer Chance kommen nach einer Stunde. Und auch da wieder hat sich Giuliani auszeichnen können.
1: Zitat Ralf, oh je, jetzt kommt Alexander Schmidt. Zitat Ende.
0: Ja, auch verschiedenste Erfahrungen mit diesem Spieler gemacht. Aber auch bei dem, glaube ich, kann man mittlerweile sagen, wenn es scheinbar jetzt aktuell nicht für die erste Elf bei der Admira reicht, aber es ist auch gestanden in einer Liga 2-Kicker. Und bei uns war der zum Teil in Joker-Funktion in der Bundesliga unterwegs.
1: Die Austria hat heute noch dreimal für ihn, glaube ich.
0: Ja, ich glaube auch fast. Den haben wir zumindest die Europa League versaut. Ich weiß nicht mehr, was im Endeffekt in der
1: Saison gesagt hat. Die Austria hat nicht international gespielt, so viel kann man sagen, ja. Weil sie gegen uns nicht gewonnen haben. Ja. Bleiben wir noch kurz bei Romeo Vucic, der hat stark begonnen und hat jetzt ein bisschen so, ja, ich sage mal, Pech beim Abschluss oder hast du Scheiße am Fuß, um ein Fußballer-Zitat zu nehmen. Kommt immer wieder zu Chancen, verwandelt sich jetzt nicht so souverän unter die Latten, wie es gegen, ich glaube, Wacker Innsbruck war das im Cup, ne? War,
0: ja.
1: Aber strahlt dann trotzdem immer wieder ein bisschen auch Gefahr auf, neben, ich sage immer, dem Altmeister und Deus de Football, und mein Spanisch ist nicht gut, Ronivaldo.
0: Ja, ich glaube, das hat gereicht. Auch für unsere Zuhörerinnen und Zuhörer. Und wir nochmal auf das goldene Hähnchen von Trainer Kölner zurückzukommen. Entstanden ist ja die Situation auch dadurch, dass der gerade eingewechselte Conte, davor war Meier auf der Position der Nummer 6, diesen Spielzug auch so eingeleitet hat und auch sehr ähnlich eigentlich wieder Pass Richtung Grundlinie, da sind wir gut. Und da hat dann einfach auch Zarenko wieder mit einem super Antritt, den die Kugel dann erwischt, direkt Stangelpass an aufs kurze Eck. Und da hat eben, wie du vorher schon beschrieben hast, Jacob Coleman getroffen. Nur muss man da mal sagen, das war vielleicht die Situation, wo du gesehen hast, okay, da hat die Admira auch mal gescheit pennt. Also der Stangelpass kann sich irgendwie so nicht ausgehen.
1: Muss man auch sagen, wobei man da wieder dazu sagen muss, und deswegen habe ich auch so gesagt, Toni Testspieler, also Toni Zarenko, Anton Zarenko, also Toni Testspieler wird bei mir nie aussterben, dieser Name, der halt einfach unglaublich viele Räume selber geschaffen hat, weil er einfach sehr, sehr laufstark ist und einfach überall einen Platz zum Finden war, also auch dieser Pass an die rechte Grundlinie in dem Fall, dann der Stangelpass, den er halt dann aber auch sehr schön verwertet hat, der Herr Kollmann, das muss man auch sagen.
0: Ja, wir haben mit dem Herrn Kollmann auch ein Interview, beziehungsweise der Timon hat mit dem Herrn Kollmann ein Interview geführt. Wer Toni Testspieler oder Toni Zarenko hören möchte, ist in der Folge davor eben in der Nachbetrachtung des Spiels gegen Hertha Wörs einmal zu Wort gekommen. Aber jetzt hören wir eben Jakob Kollmann.
2: Jakob Kollmann, Gratulation zum ersten Treffer in der zweiten Liga. Direkt nach Einwechslung, ist man der perfekte Joker?
3: Also auf jeden Fall ein Top-Gefühl. Ich glaube, es war der erste Ballkontakt nach 2 Minuten direkt. Besser konnte ich nicht reinstarten. Und danach dann noch die Vorlage, war ein super Gefühl. Gerade Erik, mit dem ich sehr viel Zeit verbringe, dann noch ein Tor aufzulegen, war schon super.
2: Es war ein Einsatz, der ja eigentlich schon in den letzten Wochen sich angebahnt hat. Du bist immer wieder reingekommen. Meistens schon war das Spiel entschieden. Hier hast du den Deckel drauf gemacht, gegen Union Gurten in der ersten Cuprunde auch. Warum ist das deine Qualität?
3: Gut, ich bin Stürmer. Irgendwo muss ich Tore schießen. Das ist mein Job. Und ich habe 2 super Konkurrenten, die es mir auch nicht leicht machen, Minuten zu kriegen. Deswegen bin ich für jede Minute froh und bin froh, dass ich dem Team so weiterhelfen konnte.
2: Als Stürmer, wie ist es, gemeinsam mit Ronivaldo zu spielen, der hier eine Ikone ist?
3: Es ist echt super. Er ist ein sehr netter Mensch. Hilft mir auch viel neben dem Platz im Training. Zeigt mir ein paar Tipps. Auch weil ich noch nicht so lange Stürmer bin, ist schon gut, von so einem zu lernen.
2: Nicht so lange Stürmer?
3: Ja, gut, mit 21 war ich noch Innenverteidiger, aber okay. Ja, wurde dann umfunktioniert.
2: Alles klar, passt. Danke.
3: Dankeschön.
1: Vom Stürmer zum Innenverteidiger, umgekehrt, vom Innenverteidiger zum Stürmer. Man muss dazu sagen, frei nach Michael Kölner, wie er bei uns im Interview gesagt hat, ja, wie im Sommer waren halt einfach auch fast nur mehr Innenverteidiger da im Kader. Also insofern eh gut für Jakob Kollmann, dass er als Stürmer dann bei Blau-Weiß gelandet ist.
0: Ja, völlig. Hat sich schon bezahlt gemacht. Ja, was kann man nur zum Spiel sagen? Die Admira hat sie nicht hängen lassen, das erwähne ich immer wieder. War im Spiel nach vorne trotzdem aktiv, war nicht arg gefährlich. In der 79. Minute hat sich einmal Justin Forst, eigentlich mit einem großartigen Namen, beim...
1: Oh ja.
0: Ja, hat mit
1: ich denke an Südtiroler Bier, muss ich sagen.
0: Jedenfalls hat er ja Giuliani auch kaum fordern können. Das war so nochmal...
1: Man hat nach dem 2-0 schon ein bisschen gemerkt, so die Luft ist ein bisschen draußen, so quasi, du hast eh richtig gesagt, hängen lassen, hat es die Admira nicht, aber wirklich das Gefühl, dass da nochmal was anbrennen könnte in dieser Partie, haben wir eigentlich ab diesem Zeitpunkt nicht mehr gehabt. Also zumindest ihnen.
0: Ja, voll. Ja, wir haben nochmal gewechselt.
1: Ja, stimmt. Zu dem kommen wir dann noch, aber ich glaube, das war nach dem 3-0 zu diesem Wechsel, den ich eigentlich noch ansprechen möchte, oder?
0: Ja, hat er mal genannt.
1: Oder welchen meinst du?
0: Nö. Ja, du hast schon völlig recht. Ich glaube, in der 86. Minute sind wir dann wieder mal einen Konter über den sehr aktiven Madric gefahren, der Kolmann ja, mehr oder weniger in die Gasse geschickt hat und dann aus leicht abseits verdächtiger Position nur mehr Weinhauer bedienen hat müssen. Das hat er wunderbar gemacht mit einem gefühlvollen Heber.
1: Ja, der hat ihn über die Linie gedrückt.
0: Ja, mit dem also, Kopf, wie du schon hörst. Und also aus, von uns aus hat es ausgeschaut, als ob er so aus, fast schon von der Linie reingeköpft hat. Ja. Wahrscheinlich einen Meter, einen halben Meter, Meter vom Tor.
1: Also, es war sowohl Erik Weinhauer als auch der Ball im Tor dann. Das schon.
0: Ja.
1: Übrigens, einer meiner Lieblingsspieler in diesem Jahr, Erik Weinhauer, muss ich dazu sagen.
0: Ja, auch wenn wir unter der FE eine kleine Seitenwerbung auf unsere befreundete Sendung Blaugraut FM machen, unglaublich sympathisch war im Interview. Und er ist auch der Spieler, der als Hobby einfach gerne gegen die Wand schaut.
1: Man muss dazu sagen, wenn man in Erfurt, in Jena und bei Erzgebirge Aue war, dann hat man quasi eh schon die Champions League des Ostens durch, wie ich es immer bezeichne. Dann kann man vielleicht auch mal gegen die Wand schauen. Das ist vielleicht besser, als wenn man gegen irgendwelche Botschaften bei irgendwelchen Ultras nach Vereinswechsel schaut.
0: Das stimmt, ja. Darf er auch gerne weiter so machen und seine Hobbys so gestalten, wie er möchte, wenn man jetzt abergläubisch ist, weil wenn es sportlich so erfolgreich ist.
1: Solange er den Ball über die Linie drückt und offensiv immer noch ein so großer Faktor ist. Mit, ich glaube auch, zumindest was ich mir die Statistik angeschaut habe, gut dabei in den Scorerwertungen in der zweiten Liga. Das passt schon ganz gut, was der mit nach Linz gebracht hat aus dem Erzgebirge.
0: Das stimmt. Ja, dann sind wir jetzt, glaube ich, bei den Wechseln, da ja noch 3-0 war klar. Zumindest mir in dem Fall, und ich bin dann doch eher Pessimist. Aber nach 3-0 war irgendwie klar, okay, da lassen wir uns die Butter nicht mehr vom Brot nehmen, das bringen wir über die Ziellinie.
1: Stimmt, aber es ist dann eben noch ein Wechsel passiert, und da ist einer eigentlich der für mich spannendsten Neuzugänge im Sommer zu Blau-Weiß, dann noch zu seinen ersten Einsatzminuten nach einer Verletzung, dass ich es rauskriege. Gekommen, das ist der Filip Ristanić, und ich hoffe, ich habe es jetzt richtig ausgesprochen, der sicher für die Liga offensiv nur mal durchaus sehr eine Bereicherung sein kann, um ein bisschen Untertreibung zu sagen. Hat sein Comeback gefeiert nach einer durchaus längeren Verletzungspause, passenderweise von der Admira gekommen, dem Gegner an diesem Freitagabend im Donaupark, und ist sicher spielstark. Man hat ein paar Aktionen gesehen, dass man gesehen hat, der kann am Ball schon was, ich finde.
0: Ja.
1: Das schon, also das ist jetzt nicht so, und das war auch, glaube ich, ein bisschen die Stärke von Blau-Weiß heuer im Vergleich zum letzten Jahr hervorzuheben. Natürlich eine Liga tiefer, aber von der Bank kann man schon richtig, richtig Qualität einwechseln im Vergleich.
0: Ja, also da hast du in den letzten beiden, oder waren nicht sogar eigentlich allen bisherigen Bundesliga-Saisonen der jüngeren Vergangenheit von Blau-Weiß Linz immer, finde ich, ein bisschen fürchten müssen, okay, wer kommt jetzt und geht sich das aus? Geht sich das vom Level her aus? Und schaffen wir das dann irgendwie fertig zu verteidigen? Also im Best Case war man gerade vorne oder zumindest nicht in den Rückstand. Und das ist dieses Jahr ganz anders. Du kannst da wirklich dann nur für einen gescheiten, neuen, frischen Schwung sorgen, und das gibt auf jeden Fall sehr viel Hoffnung.
1: Also wir sind in der Partie waren, Varisi, Strauß, an Conte, den angesprochenen, jetzt gerade angesprochenen Ristanić einwechseln zu können, den Jakob Kolmann, der auch von der Bank, also Jacob Coleman, Entschuldigung, der auch von der Bank gekommen ist und gleich mal mit 2 Scorerpunkten sich vorgestellt hat. Das hat es, glaube ich, im letzten Jahr so nicht gegeben. Also der Kader ist auf jeden Fall breiter geworden. Und da rede ich noch gar nicht von Jungen, wie es Michael Kölner richtig angesprochen hat, auch bei uns im Interview, Perspektivspielern, die es natürlich auch noch gibt.
0: Mhm. Ja, du hast gesagt, Ristanić, wenn ich es auch richtig ausspricht, Betonung ist immer so ein wenig eine Sache, ist direkt von der Admira gekommen und wir haben, oder der Timon hat das gut eingefädelt, auch ein Interview der Südstädter Dreierkette mit dem Admira-Trainer vorbereitet und das wollen wir euch auch nicht vorenthalten.
4: Ja, Harry, heute eine Lehrstunde für unsere junge Mannschaft?
5: In Sachen Effizienz und Kaltschnäuzigkeit ja, weil sie uns gezeigt haben, wenn wir 2-3 Fehler machen, haben sie das eiskalt ausgenutzt. Wir auf der anderen Seite auch unsere Möglichkeiten gehabt, speziell erste Halbzeit, wo der Gegner sehr fehleranfällig war, aber letztendlich zu uns aber fertig gespielt und dann wird es gegen so einen Gegner eben schwierig geworden zu schießen.
4: War das so zu erwarten oder doch am Ende ziemlich enttäuschend?
5: Nein, also das Spiel an und für sich haben wir auch so angelegt. Das heißt, uns war klar, dass wir hier in Phasen eher tiefer stehen müssen, tiefer verteidigen müssen und dann auf unsere Situationen warten bzw. diese Situationen auch erarbeiten müssen. Es ist uns über weite Strecken gelungen, aber in Summe dann zu wenig, um heute gefährlich zu werden.
4: Ja, der gegnerische Trainer hat ja vor der Partie der Pressekonferenz angesprochen, dass wir zwei besondere Spiele haben. Zu einem mal Tuga Gamichibasi, der das Spiel lenkt, auch Justin Forst mit den meisten Torschüssen der Liga. Aber dann im Endeffekt nur ein Tor, hat das heute auch wieder gezeigt, warum es einfach nicht reicht, um unumstrittener Stammspieler zu sein.
5: Ich glaube, dass es ein Fehler wäre, jetzt das Spiel oder die Gesamtsituation auf zwei Spieler festzumachen, sondern auch heute, ja, der Justin hat eine super Situation gehabt, aber auch andere Spieler, Sansi Stein hat eine super Situation gehabt, Ben Jaco hat eine super Situation gehabt. Also es muss dann jeder in seinem Bereich seine Aufgabe so erfüllen, um was Zählbares für die Mannschaft herauszuholen und das ist uns speziell in der Offensive heute nicht gelungen.
6: Man hat sich sicher viel vorgenommen und man ist dann doch relativ früh in Rückstand gekommen. Gerade am Anfang waren dann auch viele Fehlpässe im Spielaufbau dabei. War man vielleicht auch ein bisschen überfordert mit der Kulisse da heute?
5: Ich glaube nicht mit der Kulisse, aber mit der Situation, weil einfach wir bis zu dem Gegentor wenig zugelassen haben. Und dann passiert aus dem Nichts das Tor. Und das ist dann für so eine Mannschaft, für so eine junge Mannschaft, in so einer Situation natürlich nicht förderlich. Wir haben dann gute 10 Minuten gebraucht, um uns wieder zu erfangen und haben dann eigentlich unser Spiel weitgehend wieder durchziehen können.
4: Jetzt 3 Wochen Länderspielpause, was habt ihr euch da vorgenommen?
5: Wir werden in der kommenden Woche bis Mitte der Woche normal trainieren. Die Jungs bekommen dann in der kommenden Woche 4 Tage auch frei und werden dann in der Woche drauf in eine ganz normale Meisterschaftswoche für uns gedanklich starten, wo die Schwerpunkte wieder trainiert wird, wo wir dann auch ein Testspiel gegen Austria Wien am Freitag haben, dass wir uns dann bestmöglich auch die Woche darauf gegen Wolfsburg dann vorbereiten können.
4: Kurzes Update zu den Verletzten. Das Lazarett lichtet sich ja jetzt ein wenig. Ja. Alex Schmidt, wie so sein Prozess und wann kann man ungefähr wieder mit einem Zanovic rechnen?
5: Beim Alex Schmidt ist es so, dass die Verletzungsthematik gut ausschaut. Also er geht in vielen Bereichen schmerzfrei mit den Themen um. Bei ihm ist es jetzt ein Fitnessthema. Das heißt, wie lange braucht er, um dann wirklich körperlich topfit zu werden? Dafür sind die nächsten 3 Wochen eigentlich ideal. Und beim Canovic ist es nach wie vor so, dass ihm der Knöchel doch Probleme bereitet, immer wieder bei diversen Bewegungen. Das bedeutet, da ist es noch nicht klar, wann da Licht am Ende des Tunnels ist. Das ist noch etwas ungewiss und noch einige Fragezeichen.
4: Das heißt auch, es ist auch noch nicht garantiert, dass er dann in 3 Wochen wieder ein Thema für den Kader sein könnte.
5: Mit hoher Wahrscheinlichkeit nicht.
4: Dann wünschen wir eine schöne Länderspielpause.
5: Danke dir.
4: Kannst du bitte den Alex Schmidt noch rausschicken? Der wird uns noch fehlen.
5: Ja.
4: Danke dir.
0: Ja, den Alex Schmidt hört man leider nicht mehr, aber sehr angenehm, dass man zumindest oder für mich das Geheimnis gelüftet wurde oder worden ist, warum Alex Schmidt aktuell nicht in der Stamme vor, nämlich Verletzung zuvor. Spannende Aussage.
1: Er geht beim Rückspiel dann wieder
0: wahrscheinlich. Ja, voll. Ja, spannende Aussage. Er geht mit
1: in vielen Situationen geht er schmerzfrei. Also die nächste Frage wäre gewesen, in welchen geht er nicht schmerzfrei?
0: Ja, voll. Vielleicht will man nicht auf alles eine Antwort haben. Ja, bevor wir noch auch unseren Trainer Kölner vorm Mikrofon haben, etwas länger nämlich, auch da wieder gute Arbeit, Timon, der hat wahrscheinlich kampiert, kann man sagen, in der Mixed Zone, um alle zu erwischen. Davor schon mal eine Frage an dich. Du hast ja bisher auch Großteil der Heimspiele gesehen? Jedes Heimspiel?
1: Nein, bis auf den Kappertie gegen Innsbruck.
0: Okay, das habe ich
1: leider arbeitsbedingt versäumt.
0: Aber lass dich leicht ausklammern, also jedes Meisterschaftsheimspiel. Also hast du bisher ein Fazit zum Thema Stabilität?
1: Stabilität für Liga 2, man muss das ein bisschen im Kontext sehen, aber natürlich immer, dass man in vielen Spielen, anders ist in der Bundesliga, durchaus auch als Favorit reingeht in die Partien. Offensiv, hui, defensiv noch ein bisschen Verbesserungspotenzial, vor allem wenn man Gegentor frisst, dass man halt weiter an das Spielsystem glaubt und nicht gleich wieder mal zu zweifeln beginnt. Ich glaube, das ist das, was die Mannschaft gerade am meisten noch mit sich herumträgt.
0: Stimmt, du merkst einfach, wenn man zumindest nicht in Rückstand sind, dann gibt es da eine Selbstverständlichkeit, auch vor allem im Spielaufbau und ganz wichtig, immer wieder bei zweiten Bällen, wo wir unglaublich stark sind, obwohl wir eigentlich nicht die großen Leute im Mittelfeld, geschweige denn überhaupt in der Mannschaft haben, mit Ausnahme der Verteidigung wahrscheinlich. Aber das funktioniert soweit gut und dann vielleicht ist das einfach so ein bisschen eine Unerfahrenheit oder einfach die Tatsache, dass wir, wie viele Spieler, ich glaube, Kölner hat das ja letztens einmal aufgezählt, zumindest 15 waren jetzt sogar nur mehr neue in einer zusammengewürfelten Mannschaft zu haben. Und das dauert halt auch und geht nicht von heute auf morgen.
1: Wobei man dazu sagen muss, das ist Sudan auf hohem Niveau, wie es so schön heißt, bei einer Tordifferenz von 20-4 plus 16 und einem, wie ich immer noch finde, Selbstfalle in Kapfenberg als andere gewungen. Also, auswärts in Kapfenberg, also diese Partie hat man nicht aufgrund der Stärke des Gegners verloren, wie ich finde.
0: Ah, wobei die halt auch wirklich gefühlt aus jeder Chance ein Tor gemacht haben.
1: Stimmt, sie haben zwei gehabt. Ja, voll. Nein, aber ansonsten sehr gut in die Saison reingestartet. Aber man wird halt sehen, wenn dann immer die Strapazen des Liga-Alltags dazukommen, wenn einmal die erste oder die zweite Gelbsperre von einem defensiven Mittelfeldakteur, also Conte ist immer gelb gefährdet für mich in jeder Partie, dazukommen, wenn einmal Verletzungen dazukommen, wenn einmal die Krankheitswelle im Winter kommt. Aber das ist halt dann auch das Gute, dass der Kader breiter ist, als im Vorjahr sicher war. Also da kann man, wie gesagt, eh von der Bank bringen und hat keine Angst, dass Qualitätsverlust eintritt.
0: Ganz genau. Und im Idealfall, wir wechseln zwei Leute ein, die gleich direkt im nächsten Spielzug einfach das Tor machen.
1: Genau.
0: Ja, und den Hauptprotagonisten dieser Wechseltaktik hören wir jetzt.
7: Ja, Michael Kölner, 3-0 gewonnen gegen die Admira, wo eigentlich von Beginn weg ein sehr reifer und souveräner Auftritt, oder?
8: Ja, ich glaube schon, dass wir erst 2-3 Minuten ein bisschen gebraucht haben, um uns so an die Bedingungen zu gewöhnen. Und dann, glaube ich, mit Vucic haben wir schon eine Riesenchance gehabt. Kurz darauf macht der Matic das Tor. Und ich glaube, wir haben das Einzige, was man uns ein bisschen vorwerfen lassen muss, wir haben schon Riesenbretter noch weggelegt. Den müssen wir schon machen am Ende, wenn wir jetzt so wirklich von einem ganzen reifen Auftritt spielen. Wir haben wirklich uns tolle Möglichkeiten rausspielen. Die haben wir da zwar eher so Halbchancen gehabt, aber ich glaube, jetzt sind nicht so Hochkaräter wie wir und haben dann viel liegen gelassen und am Ende trotzdem war halt dann zum entscheidenden Moment dann, also vor allem mit Kollmann, haben wir dann, glaube ich, schon die zwei entscheidenden Tore hinten rausgemacht, dass es dann nicht mehr eng wird.
7: Man hat vor allem in der ersten Halbzeit diesmal überhaupt keine Startschwierigkeiten an den Tag gelegt. Ist das auch angesprochen worden, dass man das im Vergleich zu den letzten Spielen vielleicht diesmal wirklich, dass man gleich wirklich von Beginn weg da ist?
8: Ja gut, gegen Wolfsburg haben wir schon beginnen da. Also ich glaube, da haben wir richtig gute 15 Minuten gespielt haben. Die Woche davor im Cup, glaube ich, auch. Also wie gesagt, ich denke schon, dass wir am Ende heute halt für uns oberste Priorität Konzentration war. Dass wir wirklich ein konzentriertes Spiel legen. Aber wussten natürlich auch, ab mir verteidigt einen tiefen Block, wartet nur auf Umschaltmomente und dann darfst du dir nahezu keinen Fehler erlauben. Das haben wir in der Halbzeit dann nur mal kompliziert, dass wirklich. Wir haben uns dann trotzdem ein, zwei dumme Dinge dann erlaubt, wenn wir zumindest an den Konten zugelassen haben. Das haben wir dann immer noch gut wegverteidigt. Und ich glaube, in der zweiten wurde es dann besser. Da waren wir dann da konzentrierter und am Ende dann, glaube ich, kannst du dann auch das Spiel dann auch aus der tieferen Aufnahme am Ende dann auch besser kontrollieren. Und dann kriegst du deine Möglichkeiten, wie gesagt. Und das einzige Bittere war, dass wir halt nicht früher auf 2-0 gestellt haben. Dann hätten wir dann wahrscheinlich mehr Ruhe in die Spiele reingeredet und wäre es vielleicht auch dann auch hinten raus für die, oder in der Mitte der ersten Halbzeit, zweiten Halbzeit für die Fans wahrscheinlich ein bisschen ruhiger gewesen.
7: Etwas überraschend war doch die Startelf-Nominierung von Diego Madrić. Hat aber mit seiner Leistung wahrscheinlich gezeigt, dass man mit ihm rechnen kann.
8: Ja, das war Diego da drin, der schon lange bei uns mit. Ihr wart ja live dabei beim Training, weil er an der Schulter sich verletzt hat. Da ist die Schulter rausgesprungen am Dienstag. Also es war eigentlich dann eine Punktlandung. Wir haben eigentlich gedacht, das geht sich sofort nicht aus. Hat er dann auf die Zähne gebissen, bis dann jetzt hinten raus, wo man dann runter musste. Greiker war sehr krank die Woche nach dem Mittwochstraining. Also von dem her muss man schon überlegen, wie wollen wir es angehen. Aber ich glaube, so wenn wir zweite Halbzeit gegen Wels das Spiel gestartet haben, war schon am Ende so, dass man gesagt hat, die Elf sind einigermaßen gut im Saft, sind gut eingespielt. Und glaube ich, so können wir dann am Ende auch von Beginn an gegen die Admira dem Spiel auch so einen Stempel aufdrücken.
7: Es kommt eine dreiwöchige Länderspielpause, ist doch sehr untypisch. Erste Frage, wie viele Tage gibt es frei? Und zweite Frage, was fällt einem Michael Köllner in 3 Wochen alles ein?
8: Ja, mir würde viel einfallen, aber ich glaube, das wollen die Spieler nicht erleben, was mir alles einfällt. Ich gerne weiter trainieren oder durchtrainieren, aber nein, ich glaube, das war jetzt war gut, wenn wir mal eine Woche nichts machen. Also, wir werden jetzt morgen nochmal trainieren mit allen, werden dann Heimprogramme verteilen und dann die Woche drauf am Montag wieder starten. Ich bin dann am Freitag dann gegen Red Bull, Salzburg dann ein Testspiel und dann, glaube ich, haben wir 2 Trainingswochen, müssen schon ein paar Schrauben nochmal drehen, dass unser Spiel noch ein Stück weit reifer wird. Also weil heute haben wir uns dann trotzdem das eine oder andere erlaubt, dass man eigentlich wieder in der Top-Verfassung am Ende dann nicht braucht. Und deswegen, wie gesagt, müssen wir schon weiter an unserem Spiel arbeiten. Also schauen, dass die Spieler noch besser in Form kommen. Aber so wie man gesehen hat, von der Bank gut schieben können. Mit Kolmann Alistair nicht schon reinkommen ist. Auch Schießler hat eine gute Partie gespielt. Also glaube ich, haben wir schon am Ende auch dann mal die richtigen Impulse setzen können von außen. Und das wird auch wichtig sein für die nächsten Runden. Nach der Länderspielpause geht es dann schon mit Blau zu, mit Innamstetten, dann kommt der Liefering da ran, dann müssen wir immer noch mal zum First Vienna. Also wir haben schon ein knackiges Programm und wenn du vorne dabei bleiben willst, musst du am Ende auch nach der Länderspielpause auch fleißig punkten.
2: Für das erste Viertel oder erste Drittel der Zweitligasaison war das wahrscheinlich ein sehr stimmungsvoller Abschluss. Haben Sie das in meinem war schon gegen Wacker Innsbruck jetzt 2-mal gespielt, das ist die Admira. Haben Sie es erwartet, dass es so zugehen wird, auch in der zweiten Liga?
8: Ja, also ich glaube, dass man vermuten durfte mit dem Abo-Verkauf vor der Saison, dass die Fans schon am Ende auch Bock auf die zweite Liga haben. Ich glaube, man hat es auch beim ersten Spiel dann hier schon gemerkt, also, was rund um das Spiel los war, auch im Spiel. Und deswegen, wie gesagt, ist schon gut, aber ich glaube, die Mannschaft ist natürlich auch vom ersten Tag an im Druck gewesen. Also, das muss man natürlich auch sagen. Ich glaube, dass beides gestimmt hat, die Fans, dass sie trotzdem mit dem Abstieg nicht so lange hadern und auch gleich wieder sicher Richtung zweite Liga am Ende auch dann wieder einverstanden haben. Und dann auf der anderen Seite, glaube ich, für uns, dass wir auf dem Beginn dann gleich da sind. Und ich glaube, den Start hat jetzt keiner im Vorfeld erwartet, dass wir von 7 Spielen 6 gewinnen. Das ist schon wirklich eine bockstarke Bilanz. Pokal, okay, waren wir selber schuld, aber waren wir jetzt nicht die schlechtere Mannschaft, waren wir hier die bessere Mannschaft haben verloren. Von dem her, wie gesagt, kannst du zumindest jetzt, was Leistung betrifft, so können wir den Spiel auch einen Haken drunter machen. Aber wir sind zufrieden, jetzt, weil das erste Drittel mal gespielt ist, oder erste Viertel. Und jetzt müssen wir halt schauen, dass wir die Pause gut nutzen, dass wir wieder Frische kriegen. Weil man schon am Ende auch hier auch gemerkt hat, es fordert schon alles ab, geht dann bloß Schlag auf Schlag. Und dass wir dann die nächste Phase bis dann zur November-Länderspielpause am Ende auch den Weg weitergehen können. Ob der dann so läuft wie die ersten 7 Spiele, weiß ich nicht, aber wir werden alles tun dafür, dass wir den Lauf fortsetzen können.
2: Und eine letzte Frage. Es war ja am Anfang schon auch ein paar Mal klar, wer spielen wird, weil es einfach Verletzungen gegeben hat, Unterbrechungen. Heute haben wahnsinnig viele Spieler gespielt, auch in der zweiten Mannschaft. Marcel Köstenbauer, Matthias Wetschka, Gerstner und so weiter und so fort. Die haben ja alle gespielt, eben bis auf Kreiker und Ruschke. Ist der Konkurrenzkampf so offen wie noch nie? Und zum Beispiel ein Mauro Hämmerle, kann man den erwarten dann nach der Länderspielpause?
8: Entscheidende Spieler. Deswegen, wie gesagt, umso erfolgreicher, weil so, wenn man mal Schießl nimmt, jetzt, weil das ist, glaube ich, das härteste Schicksal erlitten, weil er eigentlich gedacht hat, also letzte Woche kommt dann Reiners Wimbeck und ich ziehe dann Weinhauer vor, der eigentlich kein gelernter Wimbeck ist. Heute in der Startelf auch nochmal gegen ihn entschieden. Umso beeindruckend ist, dass sein Charakter am Ende dann trotzdem diese 20 Minuten zulässt am Ende. Und das, glaube ich, ist das Entscheidende. Und wir haben natürlich jetzt, wenn wir die Vorbereitung anschauen, das sind ja die unterschiedlichen Etappenspieler zu uns gekommen. Es war nicht so, dass wir am ersten Trainingstag jetzt alle 25 an Bord gehabt haben. Und dann dauert es natürlich ein bisschen, bis die anderen reinkommen. Die anderen haben die Sache ja top gemacht jetzt am Ende auch. Und umso wichtiger, wie gesagt, bin ich halt ein absoluter Verfechter vom Training. Und für mich ist das die Grundlage und allen Erfolg suchst du im Training. Und deswegen ist entscheidend, wie wir trainieren. Und wenn wir gut trainieren, dann werden sich auch andere Spieler wieder entwickeln. Und wird es auch wieder mal welche geben, die dann den anderen überholen. Und ich muss am Ende dann die Entscheidung treffen, wer dann am Ende auf den Platz kommt. Aber bin jetzt schon zufrieden, so wie jetzt auch die Bank kommt und auch die Spieler, die jetzt hinten dran sind, geht vom Torwart los von Giuliani und haben da fehlerfreie Partie gespielt hinten drinnen, dass er dann am Ende auch das dann stimmt und dann wird sich hoffentlich dann auch über den Konkurrenzkampf auch das Level nochmal steigern. Und das brauchen wir, weil wenn man zu Admira sieht und schaut jetzt hier am ersten Spiel da rein, dann sieht man auch, die haben nicht im Training, spielen die Minigolf. Die werden auch, die trainieren auch fleißig und versuchen sich auch voranzubringen. Und das machen alle anderen Mannschaften auch. Das ist für eine schwere Saison gekommen und sind nicht so hartnäckig an uns dran. Deswegen dürfen wir es dann nicht nachlassen, sondern müssen am Ende auf uns schauen und müssen schauen, dass wir halt uns jetzt da im Niveau ständig gegenseitig steigern, damit wir ein höheres Level erreichen, um am Ende dann auch weiter vorne dabei bleiben zu können.
0: Ja, man hat am Anfang vom Interview nur kurz mitbekommen, dass man nicht der Team, der die Frage gestellt hat, da hat sich ein Medienkollege eingemischt. Dankenswerterweise haben wir das auch noch mitnehmen dürfen. Wir sind fast am Ende der heutigen Folge von Stolstadt Ambiente und ich darf dadurch, dass wir jetzt die Chance haben, heute eben zu zweit den Team und zu vertreten, die schon mal die Frage stellen, die wahrscheinlich einige sich gar nicht beantworten trauen. Warum die Pommes in der Halbzeitpause?
1: Oder welche Frage hast du gemeint?
0: Natürlich die.
1: Ach so.
0: Oder warum das Zapfen gefühlt länger dauert als in der letzten Saison, wenn man sich Bier holt. Nein, tatsächlich geht es um die Frage, wollen wir jetzt schon über das Wort Meistertitel reden? Wollen wir das schon in den Mund nehmen oder ist es noch zu früh?
1: Beantworte es mir kurz, nein.
0: Es ist nicht zu früh oder wir wollen es nicht in den Mund nehmen?
1: Das kannst du jetzt aussuchen. Nein, grundsätzlich guter Start, nicht mehr, aber auch nicht weniger. Und ich glaube, dass vor allem die entscheidenden Spiele gegen die Wiener, die Michael Kölner angesprochen und noch kommen werden, die als eine Premierenkonkurrent um den ersten Platz sich wieder Wacker Innsbruck noch nicht abschreiben, wenn sie die einmal in der Liga finden. Und dahinter so gibt es halt auch ambitionierte Teams, FAC am Städten, der einzig wahre Salzburger Verein.
0: Ja, jetzt müssen wir dann fast schon aussortieren, wer kann denn überhaupt aufsteigen aufgrund wirtschaftlicher Infrastruktur.
1: Ja, die Wiener ist sicher mit zu favorisieren wir. Und ich glaube, dass unterm Strich dann unter diesen zwei Mannschaften entschieden werden wird. Aber
0: es schaut schon mal gut aus.
1: Guter Start, nicht mehr, nicht weniger. Die großen Herausforderungen kommen erst noch.
0: Also wie immer Kontinuität und vor allem aus der Defensive heraus, glaube ich, oder aufgrund der Defensive, wirst erfolgreich sein oder eben nicht über die ganze Saison hinweg.
1: Enden wir die Sendung mit einem wunderbaren Zitat, so die Defensive gewinnt Meisterschaften und die Offensive nur einzelne Spiele, oder?
0: Wunderschön.
1: Geil schon. Fast schon philosophisch.
0: Ganz genau. Ja, das war's von der neuesten Folge vom Podcast Stolstadt Ambiente und gleichzeitig eben mit diesem Crossover, dem zweiten bisher auf Radio Froh. Ja, wir verabschieden uns und sagen ciao, pfiat euch und bis nächste Woche.
1: Oder bis zum 9.10. in Amsterdam.

0: Hallo und herzlich willkommen zur Radioshow 2000, der besten Sendung der Welt. Heute mit Ihren beiden Lieblingsmoderatoren Max Winkler.
1: Hallo.
0: Und meiner Möglichkeit Max von Höringer. Wir senden heute am Tag der Sprache und haben auch eine kleine Sondersendung zu dem Thema vorbereitet. Machen ein paar Themen über Dialekte, über Unterdrückung durch Sprache und spielen dialektische Musik. Wir gehen von Österreich über Deutschland hinaus in die ganze Welt bis nach China zu den Uiguren. Das ist ein kleines Anfangsthema. In China ist es nämlich so, dass die Uiguren, das ist für die, die das nicht wissen, das ist eine unterdrückte Minderheit.
1: Muslimische Minderheit.
0: Muslimische Minderheit im Nordwesten von China. Und in diesen, die chinesische Regierung versucht eben diese Minderheit, diese Bevölkerungsminderheit der Sprache und der Kultur so ein bisschen zu berauben. Wenn wir uns vorher schon unterhalten über das, das passt ganz gut in diese Autoritätsdings hinein. Die wollen einfach Kontrolle über das Land haben.
1: Und Kontrolle stellt man durch Uniformiertheit dar.
0: Genau. Aufgefallen ist mir das Ganze dadurch, ich habe heute eine Karte gesehen, wo man ganz gut sieht, wie sich Mandarin, also die chinesische Sprache, verteilt über China. Und da sieht man ganz stark, dass in die uigurischen, also es gibt so Gebiete, wo tibetischer Dialekt und sowas,
1: Manchurisch
0: ist alles noch relativ gut erhalten. Nur in der, im Ort, da, wo die Uiguren wohnen, ist es eben so, dass sie Mandarin schon ganz stark ausbreitet und als Hauptsprache quasi dann geführt wird dort.
1: Es wird daran liegen, dass die uigurische Sprache, weißt du, was die eigentlich sprechen?
0: Uigurisch.
1: Also die sprechen will tatsächlich ja, uigurisch. Ja. Dass die uigurische Sprache einmal durch wahrscheinlich Verbot in Schulen, Verbot von Bibliotheken, dann natürlich Umsiedlung der Menschen in Konzentrationslager und der Ansiedlung von Han-Chinesen in Xi'an ganz massiv zurückgedrängt wird.
0: Genau. Man merkt da, also wir beide, also die aus Deutschland und Österreich hier kommen, können, glaube ich, ganz gut erklären, was falsch daran ist, wenn man Leute mit Zügen deportiert und sowas.
1: Das ist richtig, ganz, richtig.
0: Ganz relativ einfach für uns, was dort ja stattfindet. Also die Uiguren werden da ja wirklich abgesiedelt und es wird irgendwie die Kultur mehr oder weniger ausgelöscht. Umerziehungslager, man geht davon aus, dass 2 Millionen Uiguren umerzogen worden sind. Und vor kurzem sah wieder eine uigurische Ethnologin, nämlich die Rahide Dawood, wegen Staatsgefährdung zu lebenslanger Haft verurteilt worden. Also eine Ethnologin bedroht dort den Staat, muss man sich auch irgendwie einmal auf der Zunge ein bisschen zergehen lassen. Die Kultur, das ist was Bedrohliches dort. Und deswegen gehört das ausgelöscht. Es gibt ja da so Lagerfabriken, wo dann so, ich glaube sogar deutsche Autohersteller.
1: VW hat dort eine umstrittene Fabrik, um es so zu nennen.
0: Genau.
1: Aber ja, natürlich, durch Vereinheitlichung von Sprache, durch Uniformiertheit werden Leute kontrollierbar, werden die Gedanken auch ein Stück weit steuerbar und werden Leute ihrer vielleicht unterschiedlichen, zum Mainstream unterschiedlichen Identität beraubt. Auch historisch gibt es hier ja einige interessante Beispiele, um die Brücke nach Europa zu schlagen. Als Südtirol nach dem Ersten Weltkrieg an Italien fiel, hat auch das faschistische Italien, bevor es zur Achse mit Deutschland kam, hier eine massive Italienisierungspolitik vorangetrieben. Hat Deutsch in Schulen verboten, hat Deutsch in der Öffentlichkeit verboten, hat deutsche Bibliotheken geschlossen. Und es wurde versucht, die deutsche Kultur in Südtirol zu italienisieren, um hier italienische faschistische Staatsbürger herauszumachen. Südtirol hat aber auch hier eine relativ hohe Widerstandskraft diesbezüglich bewiesen, sodass ja heute noch die deutsche Sprache und Kultur in einer sehr interessanten Mischung noch dort vorhanden ist. Damit wollen wir auch zum eigentlichen Hauptthema heute kommen, nämlich deutschen Dialekten. Wir spielen jetzt ein Lied für die Damen und Herren, die uns heute hier lauschen. Und dann werde ich etwas Einführung in deutsche Dialekte geben.
0: Genau.
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0: Hallo und herzlich willkommen zur Radioshow 2000. Hier zurück mit Ihren zwei Lieblingsmoderatoren Max Winkler und Max Wurm-Höhringer. Heute soll es in diesem Teil der Sendung um deutsche Dialekte gehen. Deutsche Sprachraumdialekte, also Deutschland, Österreich, Schweiz, Elsass. Was gehört noch dazu? Südtirol und Flamen. Das wären mal die Luxemburg und das wären mal die, die deutschen Gegenden, wo man, oder die Gegenden, wo man Varietäten des Deutschen spricht. Man kann hier ja grobe Einteilungen vornehmen und zwar geht es von Oberdeutsch im Süden über Mitteldeutsch zu Niederdeutsch.
1: Genau.
0: Vielleicht interessant hier für uns. Ja. Wir gehören natürlich zum oberdeutschen Raum.
1: Also wir ist dann Linz und
0: Oberdeutsch. Ja, also ganze Österreich gehört zum oberdeutschen Raum. Okay. Der verläuft so ungefähr bis Südhessen. Da gehört jetzt dazu Alemannisch im weiteren Sinne, das ist Schwäbisch-Alemannisch in Schwaben, Niederalemannisch im Elsass und Baden, Mittelalemannisch in Vorarlberg, Hochalemannisch, die schweizerdeutschen Dialekte und der südlichste Teil des Elsässischen, Höchstalemannisch, die alpinen schweizerdeutschen Dialekte, Schwäbisch, Bayerisch,
1: ja.
0: Österreich, also Oberösterreich und Wien gehören zum Mittelbayerischen, Tirolerisch zum Südbayerischen.
1: Ja.
0: Weiters Ostfränkisch, dazu zählt Ansbachisch, Erzgebirgisch, Hohenlohisch, Unterfränkisch, Oberfränkisch, Vogtländisch, Vorvogtländisch und Südrheinfränkisch.
1: Was ist der Unterschied zwischen Vogtländisch und Vorvogtländisch?
0: Das frage ich mich auch. Das konnte ich bisher noch nicht herausstellen.
1: Mhm.
0: Also es gibt hier schon auf jeden Fall sehr, sehr viele Varietäten, habe jetzt nur einige des Oberdeutschen genannt. Außerdem gibt es ja noch einige auslandsdeutsche Sprachen, denen wir uns hier ein bisschen widmen wollen.
1: Ja.
0: Hier vor allem zu nennen wäre das Pennsylvania-Deutsch, was bei den Amischen gesprochen wird. Dann natürlich das internationale Jiddisch. Das unser Deutsch, was in einer kleinen Gegend in Papua-Neuguinea gesprochen wird und die einzige deutsche Kreolsprache ist, also die von in Kolonialgebieten geschaffen wurde. Mhm. Und noch zu nennen das Rio-Grandenser-Deutsch, eine Abwandlung des Hunsrückischen, die von über 500.000 Menschen in Brasilien gepflegt wird.
1: Unglaublich, also das ist ja wirklich eine riesige Diaspora der Deutschen.
0: Ja, absolut. Also heutzutage gar nicht mehr so, oder es ist gar nicht so bekannt, dass das heutzutage noch so eine große Diaspora gibt.
1: Ja.
0: Leider gibt es natürlich auch einige deutsche Dialekte, die aussterben.
1: Mhm.
0: Schlesisch, Pommerisch, Ostpreußisch, die ganzen Gebiete, die dann nach dem Zweiten Weltkrieg an Polen und Russland gefallen sind. Diese Dialekte sind natürlich nur noch in einzelnen Familien vorhanden.
1: Mhm.
0: Aber wir starten vielleicht mal mit einer kleinen Hörprobe für unsere Hörer, bevor ich dann nachher auf unser Deutsch eingehe, was wirklich vielleicht der interessanteste Diaspora-Dialekt ist. Haben wir jetzt eine Hörprobe von Peter Frankenfels, der den Wetterbericht in Deutschland auf allen Dialekten zum Besten gibt.
2: Hier spricht Stefan Stein von der Wetterstation. Die Stürme über Nordwest kommen herein über Schleswig-Holstein und Dwars und Achten über Hamburg. Ich meine, Wetter ist so schlecht, denn blieb man zu Hause, ne? Sicher das, wir haben gerade in Köln eine ähnliche Erscheinung. Ja, der ganze Ring, ne? Nebelfelder, Wolkenbrüche. Gestern war es am Fieseln, heute ist es am Rennen. Und das Meteorologische Institut sagt für morgen der gleiche Driss.
3: Dies ist überraschend, Kimmer. Gerade jetzt, wo man sich hingestellt hat, auf ein leichtes Gewand, was ist, Kimmer? Ein Schnürregen haben wir. Ich sage Ihnen, das ist ein richtiger Sauwetter, ein Elenix, ein Sauwetter haben wir erzählt. Aber wir haben nicht fast in der Glückstopp, sage ich Ihnen. Seit 3 Minuten haben wir das schönste Wetter. Draußen, wir haben es sonnigst. Weiß ich mal. Ah ja, so ist. Hallo, mir sagst leid. Gerade eben fahr schon wieder aus. Ist am Regen und jetzt sind die ersten Tröpfel schon gerade gefallen. Das Beste, sie geht wieder ins Häusle. Ich weiß nicht, was die Berliner mal wollen, von wem Berlin ist eine Reise wert. Ja, ich erzähl mal, ich hab mir gestern einen leichten Mantel gekauft, ja. Jäg raus, ich hab hier vor und sag ihnen, ihr könnt mal peitschen, ja. Jetzt sitze ich damit, also, ich will mal sagen, wenn sie wirklich nach Berlin kommen, ja, suchen sie sich mal eine andere Zeit aus. Also, Suicide, ja, können sich nasse und kalte Beine auch woanders holen. Ei, hoschen Sie mal, das ist doch furchtbar. Hier bei uns in Frankfurt, in der Kaiserstadt, Ich meine, wir haben doch die Briten hier von der Wetterstation. Da haben die ihr Büros hier bei uns in der Kreisestadt und die machen so Wetter. Ich meine, das ist doch furchtbar. Also wirklich, hör Sie mal, Herrschaftsbosse sind das, das ist furchtbar. Erbarmung, was haben wir in Königsberg? Ein Wetterchen? Na, wenn ich Ihnen sag, also wir haben keinen Sandsturm, nicht, nein. Wir haben gar nichts, keine Springflut, kein Gefrier und so, gar nichts. Das ist richtiges Pumuckelskopfwetter, richtig, ja. Also ich weiß nicht, wir reden oft über das Wetter, aber zur Zeit, man weiß gar nicht, worüber man überhaupt noch reden soll. Lerge, verfluchte Piranha, verstehst du? Kommst du nach Breslau zu uns in die Siebenbürger, verstehst du? Wenn du kommst, gutes Wetter, kommst du nicht schlechtes Wetter. Aber wenn du kommst bei ihnen Wetter, kriegst du immer einen guten Schnaps, verstehst du? So machen wir das. Ich möchte mal hier was verkünden. Meine Damen und Herren, was ist das für Gelaber ums Wetter? Ich will Ihnen mal ganz ehrlich mein Rat sagen. Das ist nämlich Irrchen Zönlümisch, der hier Anfragen stellt. Und wir wissen auch, woher diese Anfragen kommen. Nämlich von den monopolkapitalistischen Ländern. Und darum sagen wir, wir schalten ab.
0: Willkommen zurück zur Radioshow 2000. Heute mit dem Thema Sprache. Wir haben schon eine kleine Reise durch die Welt heute unternommen über China und das Land der Uiguren.

0: Es ist halt so. Ja, ich werde jetzt gleich. Eine kleine Hörprobe geben. Ist sogar noch offizielle Amtssprache in der Provinz Manus in Papua-Neuguinea.
1: Wie viele Sprecher gibt es da nur?
0: Nur noch um die 100.
1: Oh, das ist ja wenig.
0: Also sehr, sehr, sehr wenig. Weniger als 100 und. Ja, ist kritisch gefährdet eingestuft. Mhm. Ist im Umfeld einer katholischen Missionsschule mehr oder weniger im Dschungel entstanden. Aha. Durch Mischung kreolischer, englischer und deutscher Einflüsse. Und weist eben die für Kreolsprachen übliche Mischung von verschiedenen Sprachen und Vereinfachung von Wörtern auf. Ich mache hier mal ein kleines Beispiel.
1: Ja, bitte.
0: Du hast ihre Mutter erwähnt auf Deutsch, heißt auf unser Deutsch, du hat gemention ihre Mutter.
1: Aha.
0: Oder du kannst die Plantage für 5 Jahre pachten, du kann leas im der Pflanzung für 5 Jahre.
1: Ah, okay.
0: Also man hört ja mention von Menschen oder leas von Leasing.
1: Genau, ja.
0: Pflanzung, die Pflanzung, ja. Die Plantage,
1: ja.
0: Also man kann es schon, wenn man es liest, jedenfalls verstehen, aber finde ich sehr interessant, also ja. Es gibt ja einige Kreolsprachen, gerade in der Karibik, die auf dem Englischen basieren, die auch wirklich noch leben, aber dass auch das relativ kurzlebige deutsche Kaiserreich hier so etwas hervorgebracht hat, finde ich durchaus spannend.
1: Interessant, wie lange solche Sachen dann doch nur noch wirken.
0: Ja, absolut, so absolut.
1: Ja.
0: Also es gibt dort auch scheinbar Leute, die das jetzt wirklich versuchen zu verschriftlichen, um zumindest das Wissen über diese Sprache für nachfolgende Generationen aufzuheben.
1: Okay.
0: Eine recht interessante Geschichte.
1: Ja, was ich auch hoffe, dass in Erinnerung bleibt, ist das nächste Lied, das wir jetzt gleich spielen.
0: Ja.
1: Von HMBC, von Mello Whisky Schopenhauer bin ich gelaufen. Österreichischer Dialekt, Vorarlberg, soweit ich mich erinnern kann. Und ja, viel Spaß.

0: Kannst du mir mal ein bisschen Ebbes zum Trinken geben?
1: Ebbes zum Trinken?
2: Ja.
1: War das Schwäbisch?
0: Das war Schwäbisch.
1: Ehrlich, woher kannst du Schwäbisch?
0: Ich bin ja gebürtiger Schwabe. Ah. Das wissen nur die wenigsten.
1: Ja.
0: Aber es ist so. Und ja, scharfe Häusle baue, sage ich da bloß.
1: Bist du da so richtig drin in diesem Schwabendings? Wenn du sagst, scharfe Häusle
0: Geld, bauen. Geld sparen und beim Daimler schaffe.
2: Ja, doch, also ich kenne mich da zumindest aus. Hab die schwäbische Kultur durchaus verinnerlicht.
1: Ja.
2: Schätze auch die schwäbische Küche.
1: Ja.
0: Und
1: Käseknöpfle. Na, Knöpfle sagt man in Vorarlberg, oder?
0: Ja, das ist so ein Übergang. Okay. Irgendwie. Vorarlbergerisch und Schwäbisch sind deutlich näher verwandt als Vorarlbergerisch und Oberösterreichisch, ja, beispielsweise. Ja. Das gehört nämlich beides eher zum alemannischen Sprachraum. Da ist, glaube ich, irgendwie die Iller oder so eine Grenze.
1: Die Iller?
0: Der Fluss Iller. Der verläuft da bei Augsburg.
1: Aha, okay.
0: Entweder Iller oder Lech. Mhm. Eins davon und beiden sind die Grenze vom Bayerischen zum Alemannischen. Mhm. Der bayerische Regierungsbezirk Schwaben gehört ja auch noch zum Schwäbischen und nicht zum Altbayerischen quasi.
1: Okay.
0: Also es ist ganz interessant, wie sich auch solche ehemals politischen Gebietsgrenzen irgendwie die Dialekte bestimmen.
1: Ja.
0: Wir haben ja eben drüber geredet, da fand ich deine Frage sehr gut, warum so Sachen wie den Rheinermarsch jetzt in Salzburg, wie wir erfahren haben, oder dem Land Tirol die Treue, oder was gibt es in der Steiermark? Böllen, Kernöl. warum es für diese Regionen Österreichs was gibt, so eigene Eigenheiten, wo man sagt, die haben einen eigenen Dialekt, die haben eine eigene Liederkunst, die haben eine eigene Art, die kernigen Steirer, die urigen Tiroler,
1: genau.
0: Diese Geschichten. Das gibt es ja in Oberösterreich, Niederösterreich und Wien nicht so sehr.
1: Mhm.
0: Mein Erklärungsansatz fußt hier auf einer historischen Sache. Wenn man von Altösterreich spricht, dem alten Herzogtum Österreich, das sich schon zu Babenberger Zeiten gebildet hat, dann spricht man eigentlich von Nieder- und Oberösterreich mit Wien. Das ist quasi so die österreichischen Kernlande. Tirol war ja lange Zeit unabhängig, ist durch Erbschaft zu den Habsburgern gekommen. Genauso wie die Steiermark, die sich eher immer so am Herzogtum Krain orientiert hat, also Kärnten, Slowenien etc. Und das Burgenland hat sowieso zu Ungarn, zum Königreich Ungarn gehört bis 1920. Ich glaube, da liegen diese Unterschiede. Und Salzburg war sowieso unabhängig bis 1806.
1: Kleiner Gag, hast du gewusst, dass die Ungarn haben wir früher Ungern geheißen? Und das war, weil die Ungern dabei waren. Habe ich so das Gefühl. Ja, das
0: stimmt doch überhaupt nicht, dass die früher Ungern hießen.
1: Die alte Schreibweise war mit E.
0: Ah, okay.
1: Ich habe zuerst den Gag entwickelt und war in mir selber bestätigt worden, weil ich auf einer alten Karte gelesen habe, dass da wirklich Ungern wo steht. Mhm. Und ich habe gedacht, das passt sehr gut, weil man hat so ein bisschen das Gefühl.
0: Kann ich aber noch mal was Interessantes dazu sagen? Ich war letzte Woche in Bonihat in Südungarn und habe da ein zweisprachiges Ortsschild gesehen.
1: Aha.
0: Bonihat und dann drunter stand Bonhard. Und dann bin ich beiweil gefahren und kam ich an der Schule vorbei, da stand Grundschule.
1: Ah.
0: Habe ich mal mich ein bisschen informiert und es liegt wohl in einem Gebiet, wo es noch eine nennenswerte Anzahl, also bis zu 15% Ungarndeutsche gibt, die da scheinbar nach dem Zweiten Weltkrieg auch nicht vertrieben wurden. Und es gibt hier noch eine deutschsprachige Minderheit, sodass man hier sich auch für deutschsprachige Straßenschilder entschieden hat. Was ich sehr, sehr interessant fand, dass es so in Osteuropa doch noch solche Communities gibt und die sich jetzt nach so langer Zeit immer noch gehalten haben.
1: Das ist interessant, weil mir sind zwar deutsche, also doppelnamige Ortsschilder schon Begriff, aber ich verbinde es eher mit Österreich, mit Kärnten und Slowenien.
0: Ja, das ist ja was Ähnliches. Ja.
1: Aber es ist interessant, dass man sagt, natürlich gibt es ja dann in anderen Ländern auch Minderheiten von Deutsch sprechen.
0: Ja, klar.
1: Genau.
0: Das gleiche hier in Südtirol.
1: Genau.
0: Wo man immer auch die Ortsschilder dann Meran, Merano, Bozen, Bolzano hat.
1: Genau.
0: Ah, ganz interessante Sache.
1: Genau.
0: Übrigens, die Sprachgrenze zwischen Deutsch und Italienisch verläuft ja an der Salurner Klause. Das ist so ein kleiner Bach, der zwischen der Provinz Südtirol und der Provinz Trentino verläuft. Wo man ja früher auch sagt, das ist die Grenze zwischen Südtirol und Welschtirol.
1: Aha.
0: Also Trentino, das heutige Trentino, hat gehört zum Großraum Tirol, ja. Hat zur Grafschaft Tirol gehört, ja. Wurde aber genannt Welsch-Tirol, weil man dort Italienisch gesprochen hat.
1: Aha, okay. Und wenn man den Bach übersteigt, spricht man auf einmal Italienisch.
0: Dann ist man Native Speaker.
1: Dann ist man, also das muss man sich so vorstellen, man geht spazieren, man geht ganz normal wandern, man ist im österreichischen Deutsch verhaftet und auf einmal übersteigt man den Bach und dann wird man fließend Italienisch.
0: Absolut.
1: Okay, gut. Ja, das ist praktisch. Das ist eigentlich immer praktisch. Ja, wir spielen, was auch noch sehr praktisch ist, jetzt wieder Musik,
0: ja.
1: Um ein bisschen Zeit zu schinden. Und bereiten uns auf das nächste Thema vor. Was spielen wir denn? Irgendein Dialektlied.

0: Herzlich willkommen zurück zur Radioshow 2000, heute am Welttag der Sprachen. Auch heute wieder mit Ihren beiden Lieblingsmoderatoren, Max Winkler und meiner Wenigkeit, Max von Höringer. Wir sprechen schon die ganze Zeit über Dialekte. Wir haben etwas Interessantes im Internet gelesen, nämlich innerhalb der ARD, im Hörfunk, haben sie seit den 90er Jahren so diskutiert, ob die Sprecher erkennbare Mundart oder Dialekt sprechen sollen, also ob es so eine Art regionale Farbtupfer geben soll oder nicht. Und man hat sich dann im Endeffekt dazu entschieden, dass das doch eher, also die anderen Kulturkreise, also wenn du jetzt nicht die Sprache und den Dialekt sprichst, dann nimmst du das vielleicht ein bisschen negativ vor, weil das nicht dein Zungenschlag ist. Also man hat sich dann dafür entschieden, dass man sagt, das ist weniger authentisch, dafür aber besser verständlich, auch wenn man unterschiedliche Dialektwörter hat. Man hätte zwar, so wie wir das ja machen, eigentlich kann man sagen, wir machen eine Dialektsendung, gibt es einen gewissen Teil, weil ich immer wieder in die Mundart verfolge.
1: Ja, aber man muss ja sagen, im ORF und so ist es ja auch eher Hochdeutsch. Ja. Wer da zum Beispiel ganz anders damit umgeht, sind die Schweizer.
0: Stimmt.
1: Wenn man SRF einschält und so, das ist richtig auf Schweizerdeutsch. Ja, genau. Aber die Schweizer sehen auch, anders als Österreicher, ihre Sprache richtig als eigene Sprache. Das ist jetzt ja bei uns hier nicht der Fall.
0: Ja. Es ist ja interessant, zum Beispiel, wenn man auf die Bühne schaut, auf die große Weltbühne. Englische Stücke, da gibt es nicht sowas wie Hochdeutsch. Im Englischen gibt es, also es gibt das britische Englisch, es gibt das amerikanische Englisch, das australische Englisch. Es gibt diese ganzen verschiedenen Dialekte, aber es ist nie so, dass wenn du jetzt aus Birmingham bist, dann sprichst du halt den Dialekt,
1: ja,
0: der dort findet diesen sowas. Also die Leute verstehen sich nicht so, sondern
1: ja,
0: es ist sehr automatisch.
1: Das mag sein,
0: so,
1: ja.
0: Ich bin von dort, ich spreche so. Im Gegensatz zu uns.
1: Might.
0: Im Gegensatz zu uns, wo ja eher das, also ein bisschen, wie soll ich sagen, ländlich angesehen wird.
1: Ja. Ja.
0: Im negativen Sinne, würde ich sagen.
1: Was mir aufgefallen ist, wenn wir nochmal zurück zu den, das passt auch dazu ganz gut, wenn wir nochmal zurückgehen zu der Nutzung im Fernsehen, wenn man die Regionalfernsehsender einschaltet, also SWR, BR, da gibt es dann durchaus Sendungen, wo man auch mal Schwäbisch, Sächsisch, Bayerisch zu hören bekommt. Schön. Prominentes Beispiel, finde ich, ist zum Beispiel die altbekannte Serie im BR, Dahorm ist Dahorm.
0: Stimmt.
1: Wo das aber meiner Meinung nach wirklich schon pervers betrieben wird.
0: Ja, es ist jetzt sehr, sehr starke bayerische Mundart. Ist nicht sowieso in Bayern, in Deutschland wird doch Bayern auch immer als extremer Sonderfall gesehen, weil die Leute wirklich...
1: Ja, wobei man auch hier wieder ganz große regionale Unterschiede machen muss. Also ein Niederbayer redet ganz anders als ein Oberbayer, wiederum völlig anders als ein Schwabe. Und die Franken, die wollen sowieso mit den ganzen anderen nichts zu tun haben.
0: Okay. Ja, recht interessant.
1: Ja, auf jeden Fall. Also Franken wurden ja durch Napoleon mit Bayern zwangsvereinigt und fühlen sich seitdem usurpiert.
0: Zwangsverheiratet.
1: Zwangsverheiratet. Und sprechen dementsprechend auch ganz anders. Also ich habe Kollegen aus Franken, wenn die richtig loslegen am Telefon, da verstehe ich nichts.
0: Oh, okay.
1: Das ist wirklich ein ganz brutaler Dialekt auch. Die Franken haben ja eine interessante Wursttradition.
0: Was denn?
1: Also da kommen ja viele Wurstgerichte aus Franken, Nürnberger Bratwürste, saure Zipfel beispielsweise.
0: Frankfurter?
1: Nein, Frankfurter nicht. Oder zum Beispiel die bekannten Coburger Bratwürste, deren Besonderheit es ist, dass sie über einem Tannenzapfen Feuer geröstet werden. Wirklich in der Flamme. Und eine echte Coburger Bratwurst muss so lang sein wie das Zepter des Coburger Bratwurstmännchens, das auf dem Rathausdach thront.
0: Wie lang ist es?
1: Das kann ich nicht sagen, irgendwie 26 cm oder so.
0: Okay. Also es sind dann doch relativ große.
1: Sind relativ lange,
0: auch nicht gerollt.
1: Keine Schnecken, sondern... Mag ich auch ganz gerne.
0: Was ist dein Lieblings, weil man gerade bei so Sachen sagt, was ist deine Lieblingsdarreichungsform von Wurst? Also was für eine, also was zu Berner oder sowas? Oder
1: nee,
0: oder?
1: Eine grobe Bratwurst.
0: Ja?
1: Findet man in Österreich nicht so oft.
0: Ja.
1: Aber so in der Pfälzer Region und sowas, da isst man so eine richtig schöne, grobe gebratene, das esse ich ganz gerne. Mhm. Coburger ist aber auch nicht schlecht, muss ich sagen.
0: Okay. Mein Lieblingsessen ist ja, oder mein Lieblingswürstel ist Berner Würstel, weil das sind, das ist Fleisch, entwickelt in Fleisch, entwickelt in Fleisch, also der Speck.
1: Ja. Dann der Darm.
0: Brustpelle.
1: Ja. Ja, doch. Das kann auch was.
0: Ja.
1: Warum heißt das eigentlich Berner?
0: Weil ganz viel von diesen Würste sind nach
1: Städten benannt.
0: Ja, Städten benannt, weil, also es gibt ja dieses in, sagen wir schon wieder bei den Sprachen, in Deutschland heißen Frank, was man bei uns als Frankfurter kennt.
1: Weißt du auch warum?
0: Ja, ich weiß auch warum, das wird dir gerade zum Besten geben. Es gibt ja diesen einen Fleischer, der angeblich von Wien nach Frankfurt gegangen ist.
1: Zum Lernen.
0: Zum Lernen, hat dann dort die Frankfurter, oder hat dann dort diese Wurst erfunden.
1: Ja.
0: Und die Frankfurter sagen natürlich nicht, sagen natürlich, der ist aus Wien.
1: Ja.
0: Und die Wiener sagen natürlich, nein, der ist aus Frankfurt.
1: Ja, richtig.
0: Richtig, ganz genau. Was habe ich gewonnen? Nix.
1: Feuchten Hände. Ich lade dich mal wieder auf Sacherwürstel ein.
0: Sacherwürstel? Oder Gulasch im Soft?
1: Das war ja, geht zum Beispiel.
0: Würstel im Soft. So.
1: Ja.
0: Genau. Wir spielen Musik und sind nach einer kurzen musikalischen Unterbrechung gleich wieder
1: zum letzten Auftakt.

0: Herzlich willkommen zurück zur Radioshow 2000, der besten Sendung der Welt. Wir sprechen heute über Sprache. Wir haben heute den Tag der Sprache und wir reden über Dialekte schon die ganze Sendung lang. Wer die Sendung verpasst hat, kann sie gerne nachhören im Internet. Es gibt die Radio Froh Mediathek, die CBA. .fro.at, das Cultural Broadcast Archiv. Da kann man die Sendung gerne nachhören. Wir reden jetzt über die Zukunft der Dialekte. Die Basisdialekte sind ja sehr stark rückläufig und verlieren eigentlich bei uns immer mehr an Bedeutung. Es ist ja so, es gibt einen Sprachwissenschaftler, den Rudolf Post, der im Jahr 1990 gemeint, dass zum Beispiel Pfälzisch mit jeder neuen Generation 9% seines Wortschatzes verliert.
1: Ein geiler Dialekt eigentlich.
0: Ja, leider immer weniger Sprecher. Dialekte sind leider heute kammerfähig, eigenständige Neologismen, also so neue Wörter zu entwickeln. Und es wird eigentlich immer eher Hochdeutsch gebraucht. Also dadurch stirbt es irgendwie aus. Ganz anders verhält es sich allerdings außerhalb von Deutschland, zum Beispiel in Luxemburg, wo, also die luxemburgische Sprache, das war lange Zeit eher ein Dialekt, das ist eine moselfränkische Sprachvarietät des Westmitteldeutschen, um das zu kategorisieren. Und da nehmen die Sprecher zu, also das ist einer von den wenigen Dialekte, wo man sagen kann, der wird mehr gesprochen.
1: Interessant.
0: Genau.
1: Es gibt hier wohl auch Tendenzen, dass sich dominante Dialekte durchsetzen. Ja. Das ist so beispielsweise in Österreich das Wienerische, das sich entlang der Hauptverkehrsroute Donau jetzt nach Westen zieht, also langsam das Oberösterreichische auch verdrängt. Oder in Deutschland das Bayerische, das Schwäbische verdrängt. Also Schwäbisch gleicht sich mit dem Bayerischen langsam an. Das merkt man jetzt schon in vielen Bereichen. Das ist ja auch eine ganz interessante Sache. Also vielleicht auch die bayerische Brauchtumspflege und natürlich der in Wien der Bevölkerungsüberhang schaffen dann eine gewisse Sprachdominanz gegenüber anderen Dialekten.
0: Hier war es eine interessante Theorie, warum in Großstädten das vor allem so ist, dass die Leute weniger Dialekt sprechen, weil da sehr viele verschiedene Kulturen und verschiedene Sprachensprecher und unterschiedliche Niveaus an Sprachen zusammenkommen. Und ich kann mit Leuten, die Hochdeutsch nicht gescheit verstehen, kann ich nicht Dialekt reden.
1: Ja.
0: Weil die werden mich überhaupt nicht verstehen. Deswegen muss ich Hochdeutsch sprechen. Und so führt es dann immer wieder dazu, dass sie eben die einen Leute, die Dialekt sprechen, anpassen und viele Leute, die einfach in Großstädten aufwachsen, sind es dann schon so gewohnt, dass man sagt, okay, man redet jetzt noch der Schrift, man kriegt ganz viel aus dem Internet von deutschen YouTuber oder Medien oder möglichen Sachen. Und das beeinflusst das auch so ein bisschen. Also ich habe auch schon einen Dialektforscher gehört, der gesagt hat, in Wien und in Salzburg dürfte es relativ gut sein, dass die Leute, mir fallen jetzt die konkreten Wörter nicht ein, aber es mischt sich schon sehr stark mit diesem Hochdeutsch.
1: Ja, interessant.
0: Genau. Ja, hast du gewusst, dass Dialekte, also nur kurz Musik?
1: Ja, noch den Fakt.
0: Gut. Hast du gewusst, dass es bei Programmiersprachen lokale Dialekte gibt?
1: Aha.
0: Was ich auch sehr interessant gefunden habe. Es werden zwar die Hochsprachen werden von Konsortien vorgegeben, wie zum Beispiel ANSI, aber die Implementierung kann mehr oder weniger davon abweichen.
1: Okay, interessant.
0: Und die Unterschiede beziehen sich zum Beispiel auf Grammatik oder Semantik und manchmal aber auch auf den Vorrat unterschiedlicher Programmierkonzepte.
1: Okay, spannend. Genau. Apropos, kennst du eigentlich die verschiedenen Asterix-Hefte auf Dialekten?
0: Ja, ja. Bei uns in der Schulbibliothek hat es einmal Wienerisch gegeben.
1: Ja.
0: Aber ich glaube sonst, also ich habe es nur auf Deutsch.
1: Es gibt auch Asterix babbelt hessisch. Ja. Asterix schwätzt schwäbisch. Asterix klönt kölsch.
0: Hast du da mal gelesen?
1: Ja, ich habe da mal einen gelesen. Ganz lustig.
0: Ja. Gut, kleines bisschen Musik.
1: Einmal noch Musik und dann verabschieden wir uns langsam in die Nacht.
0: Genau.

0: Herzlich willkommen zurück zur Radioshow 2000, der letzte Teil. Auch heute wieder mit Ihren beiden Lieblingsmoderatoren Max Winkler, Max von Höringer. Die Sendung online, auch gerne zum Nachhören, wer es verpasst hat. Heute Sonderthema Sprachen. Wir sprechen über Sprachen, wir haben uns schon die ganze Zeit mit Dialekt beschäftigt. Jetzt kommt nur ein kleines Bonbon, ist fast zu viel gesagt. Kleine Trivia-Fact zu Sprachen. Es gibt nicht nur Programmiersprachen, wie wir vorher schon gesagt haben, die Dialekten unterliegen. Es gibt da im Tierreich einige Vertreter, die unterschiedlich sprechen, je nachdem, wo sie herkommen. Zum Beispiel bei den Vögeln ist es relativ auffällig. Es gibt nämlich einen Goldammer, im Ortolan oder, was eher bekannter ist, den Buchfink. Die sprechen je nach geografischer Auffindungsort sprechen die verschiedene Dialekte. Es ist aber eher schwierig zu beobachten, habe ich gehört. Und man muss da einfach geschult sein. Ist ja klar, wenn du die Sprache nicht sprichst.
1: Wenn man Ornithologe ist, wärst du gern Ornithologe?
0: Ja, wieso nicht?
1: Wärst du gut zu Vögeln?
0: Ja, ich bin generell gut zu Vögeln.
1: Das geht raus an alle Bewerberinnen.
0: Ja, ja.
2: Du hast doch so eine ölige Bumsstimme irgendwie hier im Radio.
0: Bitte sag das nochmal.
1: Ich habe gesagt, du hast doch irgendwie so eine ölige Bumsstimme hier im Radio.
0: Ölige Bumsstimme, wie ist das?
2: So eine Schlafzimmerstimme irgendwie.
0: Schlafzimmer, so eine laszive.
2: Ja, genau.
0: Ah, ja. Auch nicht. Na, auf jeden Fall Vögel und Orcas. Orcas sind auch noch Wale, die Killerwale, die offenbar anders sprechen wie andere Killerwale. Scheinbar.
2: Kann man sich vorstellen.
0: Ich leider spreche weder Vogelsprache noch Orca, deswegen kann ich die Dialekte nicht wirklich unterscheiden.
2: Würdest du denn gerne als Orca wiedergeboren werden?
0: Ja.
2: Also immer im kalten Wasser.
0: Ja, du bist ja geschützt. Bist ja
2: Fettschicht.
0: Ja, Fettschicht. Du kannst immer auf Robbenjagd gehen, kannst da mittlerweile greifen Orca Boote
2: ja.
0: zum Zeitvertreib.
2: Ja.
0: Oder also
2: jetzt im Zeitvertreib. Das sind wirklich die Schlägertypen der Weltmeere.
0: Die haben einfach, sonst du.
2: Ja, sind auch ganz fiese Viecher irgendwie.
0: Das kann man vielleicht gleichsetzen wie bei uns, wo man nicht werden hat, dass sie wehrt.
2: Findest du die nicht aber auch irgendwie unangenehm?
0: Unangenehm, sind nicht Raubtiere.
2: Ja.
0: Aber ich finde das nicht unangenehm.
2: Finde die aber, die sind auch fies.
0: Ah, ich finde, das sind die Menschen da mehr. Delfine
2: ja.
0: sind ja die Menschen da mehr.
2: Oder die Labradore. Das sind so ganz lieb, die freuen sich immer.
0: Ja, aber nicht alle. Also die kennen von Kinder gemeinsame Delfine und so.
2: Nehmen gern Drogen.
0: Nehmen so, berauschen sie genauso wie Menschen. Und sind das einzige Tier, weil du vorher gerade mit deinen versexten Gedanken schon wieder bei Sex ankommen bist, sind die einzigen Tiere, die Sex zum Spaß haben.
2: Ah, okay.
0: Ja.
2: Oder Bonobos.
0: Ja, okay, vielleicht sind sie die einzigen, aber es sind
2: einer der wenigen, okay.
0: Genau,
2: ja.
0: Die das machen.
2: Na gut, ich würde sagen, mit diesen erbaulichen Gedanken verabschieden wir uns in die Dienstagnacht.
0: Mich würde schon interessieren, wer wirklich diese zwei, also im Radio Froh waren jetzt zwei Tage lang wirklich durchgeballert, nur mit Sprachsendungen. Das ist bis zum jetzigen Punkt angekommen. Das ist wirklich das Schlusslicht, der letzte Schuss, der letzte
2: Akt.
0: Genau, das ist die letzte Bataillon.
2: Der Untergang.
0: Der Untergang von den Sprachentagen. Mit diesen Worten, mit diesen Lebensbejahungen.
1: Mit diesem wieder mal hausgemachten Blödsinn.
0: Genau. Verabschieden wir uns in die Dienstagnacht.
2: Und
0: ja.
2: Freuen uns auf die nächste Sendung. In diesem Sinne,
0: ciao, ciao.
2: Gute Nacht.

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1: 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Liebe Hörerinnen und Hörer, heute möchte ich Ihnen von der Eröffnung des 4. Summit of Trendsart erzählen. Dieser fand am 10. und 11. September 2026 in meinem Atelier in der Bundesstraße 37 in Wals bei Salzburg statt. Ich veranstalte diese wissenschaftliche Tagung über die von mir 2016 in meinem damaligen Atelier im Künstlerhaus Salzburg gegründete Du Trendsart Performance Kunst alle 2 Jahre. Diesmal war das Thema der Raum. Als Opener der Tagung verwandelte die Performance der ORF-Studentinnen in der Choreografie von Ruth Burmann den öffentlichen Raum vor dem Veranstaltungsort in der Bundesstraße 37 50 71 Wals zu einem lebendigen Resonanzfeld. Ausgangspunkt war eine freie Interpretation von Ribbons B von Yannis Xenakis. Die archaische Kraft der Perkussion von David Prückner wurde in eine eigenständige choreografische Sprache übersetzt. Rhythmus, Spannung und Dynamik transformierten sich zu Bewegung. Hören wir nun in die Klänge der freien Interpretation von Rebounds B von Yannis Xenakis.

0: Sie hörten einen Ausschnitt der freien Interpretation von Rebounds B von Yannis Xenakis vom Donnerstag, den 10. September 2026. Die Protagonistinnen waren am Schlagwerk David Brückner, Florian Müller und Tänzerinnen des Orff-Institutes. Die Choreografie stammte von Ruth Burmann. Aufgeführt wurde das Ganze im öffentlichen Raum vor dem Veranstaltungsort in der Bundesstraße 37 50 71 Wals. Danach eröffnete die bildende Künstlerin, Forscherin und Kulturkritikerin Ruby Sirkar das Symposium in meinem Atelier. Also in der Zwischenzeit möchte ich mein Publikum begrüßen. Nach dem prächtigen Auftritt des Orff-Institutes haben wir uns vielleicht wieder beruhigt. Es war für mich phänomenal. Ganz herzlichen Dank. Noch einmal einen Sonderapplaus für euch. Ja, und jetzt ist es mir eine große Ehre, zum vierten künstlerisch-wissenschaftlichen Symposium Summit of Trendsart hier im Atelier begrüßen zu dürfen. Heute und morgen wird das Atelier zum Ort des gemeinsamen Forschens, der intellektuellen Auseinandersetzung und der künstlerischen Erkundung. An dieser Stelle möchte ich mich bei allen Wegbegleiterinnen und Mitwirkenden des Summit of Trendsart und der Performance-Reihe Do Trendsart, wir Anna-Sophia Defant und ich bestreiten heute die 123. Do Trendsart Performance. Die braucht natürlich auch regelmäßige Unterstützung. Wie man sieht, ein wunderbares Team. Das werden wir auch jetzt schon begrüßen. Wenn die Technik dann soweit ist,
1: sonst läuft alles immer,
0: möchte ich Ruby Sika begrüßen. Sie wird die Eröffnungsrede halten. Sie ist bildende Künstlerin, Forscherin, Kulturkritikerin und im Anschluss daran findet die 123. Darbietung der Performance-Reihe Do Trendsart mit der Pianistin Anna-Sophia Defant und mir statt. Aber nun freuen wir uns auf Ruby Sika.
2: Danke, dass du hier. Liebe Astrid, ich freue mich sehr, dass du mich eingeladen hast und habe beschlossen, meinen Beitrag anhand einer Timeline zu machen, kunsthistorischen oder kunstwissenschaftlichen, und KünstlerInnen zu zitieren und anzuerkennen, die exemplarisch für künstlerische Forschung und deren Sichtbarmachung stehen, die Räume des Diskurses geöffnet haben. Nachdem es mir einfacher fällt, eigentlich frei zu sprechen, und Sie sehen schon, ich springe ständig zwischen hier, was mich extrem fesselt, und so, und mit bildnerischem Material performativ Vorträgen zu agieren, habe ich mich gegen diese Vorgehensweise entschieden. Warum? Astrid hat im Vorfeld darum gebeten, die Beiträge im Anschluss publizieren zu dürfen. Und ja, das darfst du natürlich auch meinen, in den Conference Proceedings. Und damit dies für mich haltbar wird, bin ich zurück zu meinen Wurzeln der Lecture Performance gegangen und habe mich entschieden, mehr oder weniger abzulesen. Und einen Vortrag im klassischen, akademischen und vielleicht künstlerischen Sinn zu liefern. In der Vorbereitung sind mir Zitatbeispiele eingefallen, die mich immer beeindruckt haben und auf die ich mich beziehen will. Einerseits. Und andererseits habe ich in der eigenen Arbeit ein Beispiel gefunden, das für heute eine Möglichkeit des Mitteilens gibt. Ein Scene. Das ist ein sehr einfaches Scene. Sie kennen vielleicht die Form von Scenes. Das kommt aus dem Punk, um schnell Informationen zu verbreiten. hat man Kopiermaschinen oder Risographen angeschmissen. Ich eine Kopiermaschine und habe das hier rausgedruckt. Eine beliebte Form, um Eindrücke im Raum zu hinterlassen. Ein Mini-Transportraum, den jeder von uns mit sich nehmen kann und in andere Settings einpflanzen. Also gibt es zum vierten TransArt Summit eine kleine Auflage von Gigis und sein Ring, das ist dieses Scene. Ein Scene, das immer im gleichen Format arbeitet. Das Format, also der Formatraum, ist Wolfgang Meisinger und Ruby Sirka seit 2015. Der Text der Lecture Performance ist gleichzeitig Inhalt des Hefts. Und das Cover wurde gestaltet in Kooperation mit Arnold Schönau und Siddharth Lokandi vom Hopscotch Reading Room in Berlin. Es zeigt aufeinanderbeziehende Publikationen und einer vorausgegangenen Ausgaben. Ausstellungsansicht. In der Akademie der Bildenden Künste Wien wurde 2024 ein gemeinsamer Diskursraum eröffnet, also auch ein Raum, ein performativer, und da lagen diese dann auf. Das Scene arbeitet mit Copyleft-Momenten und ist selbst Copyleft, eine Mitteilungsform, die allen offen steht, aber heute fast aus der Zeit gefallen erscheint, weil sie in der Diskussion um neue künstliche Intelligente und durch diese erzeugte Diskursräume verunmöglicht wird. Als Kind der 90er ist es mir aber ein Anliegen, den Punk und die Offenheit des Allgemeinguts zu erhalten und weiterhin anarchische Formen des sozialen Miteinanders von Wissen und Teilen mitzuteilen und zu erhalten. Im respektvollen Umgang natürlich mit der Geschichte. Material, Autorinnenschaft und Zitation sollte dies möglich sein. Auch im queer-feministischen Sinn. Es gibt die Notwendigkeit des Anerkennens der Gemeinschaft, wo wir teilen wollen und respektvoll aufzeigen, wer uns hierher in diesen Raum gebracht hat. Und da ist mir zuerst aufgefallen, einer der ersten, der so Fußnotenbibliotheken gemacht hat, hieß das damals in der sogenannten Konzeptkunst, damals war noch nicht von TransArt die Rede, war der Architekturtheoretiker und Architekt Mark Rakitansky 1999. Er hat angefangen um 1997 herum an der Columbia in New York, du hast ja auch eine US-amerikanische Beziehung mit deinem Summit, über Uncanny Spaces, also die unheimlichen Räume, ausgehend von Freud, zu sprechen. Und alle diese Zitate wurden in Ausstellungen und Lecture-Performances installiert und als architektonisch begehbarer Denkraum zugänglich gemacht. Und die erste Footnote Library entstand für das Projekt Räumliche Erzählungen, Spatial Narratives, 1999 bis 2001 im Künstlerhaus Stuttgart und beinhaltet folgendes Material. Und dieses folgende Material geht über einige Seiten, weil er 54 Publikationen zusammengesammelt hat, um klarzumachen, wo stehe ich, welchen Raum nehme ich ein, welchen Raum nehmen meine MitdenkerInnen ein. Und er hat dann zum Teil darüber auch noch gesprochen. Und das steht alles auch in dem Scene drinnen. Und wer möchte, kann natürlich auf die Website gehen, hausseit.0, die es immer noch gibt, seit dem Ende der 90er Jahre und wo dieses ganze Material auch gesammelt ist. Und da gibt es bekanntere Geschichten, wie zum Beispiel natürlich Brecht und Barth und Freud und so weiter, aber auch andere Dinge, die sehr zeitlich gebunden sind, eben aus Ende der 90er, Anfang der 2000er Jahre. Und als ich das jetzt hier in Vorbereitung auf den TransArt Summit angegangen bin nochmal und das durchgelesen habe, diese 54 Publikationen der ersten Footnote Library, ist mir aufgefallen, wie zeitlich limitiert wir alles sind und wie langweilig es zum Teil schon erscheint, was da passiert ist, weil sich der Diskurs so weiterentwickelt hat. Aber es war interessant, nochmal zu schauen, auch was waren das für Einflüsse und welche halten eigentlich immer noch. Und das Dritte, und das habe ich hier in Form von einem Buch mitgebracht, ist beim Revolver Verlag 2006 erschienen, glaube ich, und zwar, ja 2006, genau, von Elke Austemore, die manche vielleicht kennen. Und die ganz lang das IFA, das ist sowas wie das ÖAW, aber in Deutschland geleitet hat, und die Schloss Solitude, und die hat damals das Künstlerhaus Stuttgart auch gemacht und hat Tilanzien veröffentlicht. Da ging es darum, wie wir gemeinsam einen Raum denken. Und sie war damals die Leiterin des Künstlerhauses und hat eben über fast 4 Jahre immer nur diesen Raum gedacht und wie der erweitert wird und wie sie sich überlagert. Und Elke kommt eben auch ganz stark aus dem performativen Tun. Das hat sie schon in der Schetthalle Zürich gemacht, Ende der 90er, Anfang der 2000er auch. Und sie hat dort jemanden eingeladen, der leider inzwischen nicht mehr lebt, und zwar Annette Wehrmann. Und Annette Wehrmann hat zu Orte des Gegens gearbeitet. Welche Orte sind zum Beispiel also nicht Gegenorte, so wie in der Architekturtheorie, sondern wirklich widerständige Orte. Und ich möchte jetzt daraus zitieren. Der Ort des Gegens nimmt genau genommen keinen Platz ein. Er kann an jeder beliebigen Stelle in Erscheinung treten. Der Ort des Gegens befindet sich fortwährend in Bewegung. Er tritt kurzzeitig an den inneren und äußeren Rändern, zum Beispiel einer Stadt, auf. Aus dem nächsten städtischen Organismus tritt er aber aus. Voraussetzung für den Ort des Gegens ist ein Stillstand oder Versagen koordinierter Abläufe der städtischen Funktionen. Der Ort des Gegens ist unter anderem eben der Ort, an dem der Müll liegen bleibt. Der Ort des Gegens ist die Rückseite der Utopie, die dritte Dimension. Er kann an allen nicht oder eher provisorisch definierten Plätzen zutage treten, an allen Ecken und Enden der Stadt. Der funktionale Stillstand ist eine partielle, eine zeitweilige und örtlich begrenzte Bruchstelle, aber keine Sollbruchstelle, in den glatten und eleganten Abläufen der Fortdauer und Effizienz gewährleistet wird. Aus Gründen, die sich zurzeit noch nicht zur Gänze überblicke, die aber dennoch zwingend sind, wird sich in der Nähe des Ortes Gegens häufig eine Imbissbude oder die Filiale einer Burgerkette befinden. An der Effizienz und Funktionalität beider Einrichtungen kann nicht gezweifelt werden. Zum Beispiel hat sie in Bregenz damals untersucht, wie die Rückseite von Baumärkten aussehen, wo Lager stattfinden, die zum Teil vergessen worden sind. Ein performativer Raum, der durch künstlerische Forschung erschlossen wird, ist zum Beispiel auch durch ein Reenactment als Anerkennung und Danksagung an Judith Hopf und Heike Völl, die sich schon damals und auch Anfang der 2000er Jahre den Raum des Projekts von Annette Wehrmann

0: anstatt sich selber einzuschenken, während sie dort saß. Und man musste warten, bis dieses 1 Liter sich da ergoss. Aber das Künstlerhaus Stuttgart hatte einen betonierten Boden und es war ein bisschen einfacher, als wie dann hier schwimmend zu stehen. Genau. So. Und Stupidity als Regenschirm, Euphorie. Schnelligkeit und Unreflektiertheit ist vonnöten, um Euphorie als Produktionsform zu stärken. Sie schließt vorauseilende Kritik aus und kann sich gleichzeitig viel Kritik gefallen lassen. Die durch die Stupidity wie durch einen Regenschirm geschützte Produktion, in erster Linie durch Euphorie motiviert ist, meint es zunächst nicht vielschichtig, sondern folgt Affekt und Produktionsdrang. Das Foto, der Witzfilm, das Gemälde ist ja eh nur doof gemeint. Schnell gemacht ist nicht wirklich ernst. Stupidity, etwas lassen. Etwas lassen im Sinn von etwas unterlassen, zum Beispiel es unterlassen, sich zu erinnern, aber auch etwas sein lassen. Oder aber etwas geschehen lassen, sich während überlassen sind künstlerische Praktiken, die eigentlich nicht wirklich so genannt werden können, weil das Subjekt nicht vollständig darüber verfügt. Stupid Identities, viel zu hohe Schuhe. Wer schlägt sich zur Gossip-Nachricht auf welche Seite? Wie wird Sympathie oder Ablehnung zum Verhandlungsgegenstand des Gossip bekundet und warum? Und dann fand ich das ganz großartig, mit Gossip zu haben, das auch einen Raum, einen informellen Raum aufmacht und der oft ganz wichtig ist, wenn künstlerische Forschung betrieben wird. Wer erzählt was, wer verbreitet was und wie verbreitet sich die Kunde von der Forschung? Und dann sind mir 2 Beispiele dazu eingefallen, und zwar einmal 2 Ausschnitte, die ich nicht besonders einfügen werde in dieses Heft, weil ich keinen Zugriff darauf habe, aber die mir in einer Lecture-Performance heute nicht fehlen dürfen, sind einmal Ute Meterbauers Eröffnungsrede für Renate Bertelmanns Biennale-Beitrag, kuratiert von Felicitas Thun-Hohenstein. Und zur Ankündigung dieses Beitrags im Semperdepot der Akademie der Bildenden Künste 2017 hat Ute anstatt, wie ich heute, einen Vortrag zu machen, einfach für eine halbe Stunde einen Gedankenraum aufgemacht, in dem sie für eine halbe Stunde alle KuratorInnen, KünstlerInnen, WeggefährtInnen und DiskursgestalterInnen, die ihr selbst feministisch unter die Arme gegriffen hatten, Ute Meterbauer war zu dem Zeitpunkt etwas über 60, und sie ihren eigenen Arbeiten bestärkt hatten, als eine lange Aneinanderreihung langsam vorgetragener Namen aufzählte. Und es war für mich so überzeugend, dass ich das sehr gerne auch immer wieder wiederhole, weil anstatt Lovebombing zu machen, war so pff, und dann wieder nach der Euphorie, nach der dummen, wie das Judith Hopf gesagt hat, wieder vergangen ist, einfach eine unglaublich schöne Geste des Respekts war. Und das Zweite, was mir dann einfiel, ist, wie werden Räume aufgemacht? Und dazu gibt es von Gayatri Spivak eine Handlungsanweisung, sich selber Räume zu erschließen in ihrem Essay Writing Wrongs. Unrecht richten heißt es auf Deutsch. Und hier möchte ich den Anfang des Essays zitieren. 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My wrongs are given to it as an object of the verb to have, she has wrongs. 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Wrongs, however, cannot be used as a noun, except in so far as another, as agent of injustice, is involved. The enclictic meaning by back formation from the word rights in human wrongs, the title of the 2001 Oxford Amnesty Lecture Series in which this essay was first presented, acquires verbal meaning by its contiguity with the word wrongs. The verb to write cannot be used intransitively on this level of abstraction. 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Thus, human rights is not only about having or claiming a right or set of rights, it's also about writing wrongs. Und was mir gefallen hat, ist, dass es da diese phonetische Zusammenhang zwischen richtig stellen oder richten und dem Schreiben gibt, Writing und Writing. Und was Gayatri Spivak damals gemacht hat, ich weiß nicht, sind alle familiär mit dem mit diesem Aufsatz? Nein?
1: Nein?
0: Nein? Gut, dann tue ich den kurz zusammenfassen. Okay, und es geht nämlich darum, dass sie wurde angefragt als herausstechende Superkulturwissenschaftlerin oder Literaturwissenschaftlerin, die auch an der Columbia zufällig unterrichtet wie Mark Rakitansky.

Bitte mach hier einen Brunnen möglich im ländlichen Bangladesch. Und hat sie gesagt, nee, ich werde jetzt nicht an irgendeinen Politiker schreiben mit meinem wichtigen Namen, sondern aber ich unterrichte die Mädchen, die diesen Brunnen brauchen, wie sie diesen Brief zu schreiben haben. Und diesen Raum zu öffnen, diesen Unterrichtsraum für die Mädchen und damit zu vermitteln und ihnen eine Sprache zu geben, das fand ich ganz großartig. Und das machst du zum Beispiel auch. Und das waren immer so diese im Hintergedanken, was du mit deinen Zeichnungen machst. Also wie eröffne ich einen Raum, einen Bildraum oder auch einen Gedankenraum? Das passiert hier eben auch. Also wie mache ich einen Raum auf, sodass man sich selber helfen kann und nicht, dass man immer nur von irgendjemand einem großzügigerweise Hilfe anbietet. Genau. Und dann gab es noch hier. Und zum Schluss möchte ich noch die Form des ephemeren Raums ansprechen. Das erste von Gayatri Spivak oder auch Ute Meta-Bauer ist dieser Raum, der hier aufgeht. Wir überlegen uns, ach ja, ich kenne ja die Person, die war ja ganz toll und ganz großartig und ich finde die auch toll, die da von der Ute zitiert wird. Oder bei Gayatri Spivak, danke, dass du einen Raum aufmachst und mir zeigst, wie ich das auch vielleicht mit anderen machen kann. Ist ein Brief, den Carmen Mörsch an Kai Osterroth und Lydia Hamann als Vorwort geschrieben hat, für ein Projekt für die Berlin-Biennale 2017. Und Carmen schreibt hier vom Akt der radikalen Bewunderung, Radical Admiration. Und es wurde herausgegeben in Wien, auch bei Verlag Zaglossus. Und es war als gemeinsam gelebter feministischer Raum gesehen. Und dieser Liebesbrief, den sie schreibt in der Bewunderung an die beiden KünstlerInnen, die möchte ich gerne weitergeben. Und aber nicht mit Carmens Brief, sondern mit einem von Wendy Cope, einer alternden Kunsterzieherin und punkfeministischen Dichterin aus ihrem letzten Gedichtband The Orange and Other Poems. Und dieses Gedicht ist eigentlich jetzt für dich, Astrid. Und zwar auch als Dank für den Raum, den du hier uns aufmachst und für die Achtsamkeit. Und die Achtsamkeit, die man sich auch selber gegenüber bringen soll. Und Wendy Cope schreibt The Orange. At lunchtime, I bought a huge orange. The size of it made us all laugh. I peeled it and shared it with Robert and Dave. They got quarters and I got a half. And that orange has made me so happy, as ordinary things often do. Just lately, the shopping, a walk in the park. This is peace and contentment. It's new. The rest of the day was quite easy. I did all the jobs on my list and enjoyed them and had some time over. I love you. I'm glad I exist. Danke, Alice.

Das waren die Worte von Ruby Sirka anlässlich der Eröffnung des vierten Summit of Trendsat. Als Abschluss der Eröffnung folgte die 123. Darbietung der Performance-Reihe Do Trendsat. Zu Gast und zugleich mein Performance-Partner war die Pianistin Anna Sophia Defant.

0: Dankeschön.
1: Das war der Originalton der 123. Darbietung der Performance-Reihe Du Trendsat. Zu Gast und zugleich mein Performance-Partner war die Pianistin Anna-Sophia Defant. Liebe Hörerinnen und Hörer, am darauffolgenden Tag, den 11. September 2026, wurden 10 künstlerisch-wissenschaftliche Vorträge gehalten und in einer Podiumsdiskussion reflektiert. Aber davon in einer meiner nächsten Sendungen. Neue Musik und Trendsat mögen ihren Weg immer begleiten. Ihre Astrid. 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

0: Servus.
1: Erstaunlich, wie schnell die Zeit vorbei ist und wir sind wieder bei euch im Wohnzimmer. Heute bei uns, bei euch, Leram. Leram spielt seit 10 Jahren, hat angefangen mit Turntables und Vinyls und jetzt spielt er elektronisch, aber heute noch einmal für uns an den Plattentellern, wie damals, Oldschool Leram Techno.

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0: Selbstverständlich kann man das ganze Set auch nachhören bei uns auf der Homepage. Nicht vergessen unter www.madhouse.tv. Dort kann man sich auch die Tracklist anhören. Wir haben das ganze Set natürlich auch auf YouTube und auf Mixcloud. Wenn ihr selbst vorbeikommen wollt, dann meldet euch doch bei uns. Wir freuen uns immer, neue Leute begrüßen zu dürfen. Das war's. Mein Name ist Fisch. Im Namen des Madhouse-Teams verabschiede ich mich. Schönen Abend. Auf Wiederhören.
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